0: Empfehlungen für Kinderimpfungen reduziert werden. Präsident Donald Trump hat eine entsprechende Verordnung unterzeichnet. Trump erklärte, seine Regierung erkenne Impfempfehlungen gegen 11 Krankheiten für alle Kinder an. Nicht mehr pauschal für sie empfohlen würden etwa Impfungen gegen Hepatitis B, Covid-19 und Grippe. Außerdem solle die Kombi-Impfung gegen Masern, Mumps und Röteln in 3 Dosen aufgeteilt werden. Nach Darstellung Trumps könne die Verabreichung dieser Impfungen zum selben Zeitpunkt, Zitat, ziemlich tödlich sein. Belege dafür führte er keine auf. Viele Impfregeln liegen bei den Bundesstaaten. Ein ähnlicher Umbau der Impfempfehlungen war im März von einem Bundesgericht vorläufig gestoppt worden. Das Wetter heute Dienstag, es wird meist sonnig und es gibt lokale Regenschauer in den Bergen. Das Ganze bei 33 Grad. Das waren Nachrichten von Radio SRF, verantwortlich Livia Schmidt. SRF Verkehrsinfo von 2.03 Uhr auf der A1 Lausanne Richtung Genf zwischen Roll und La Côte Gefahr wegen eines Pannenfahrzeugs.
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2: Ich glaube, wir müssen lernen, das Gefühl einfach mal als ein Signal zu sehen. 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
4: Psychohygiene ist noch ein kleines Moment in den Sommerferien. Am 17. August sind wir aber zurück mit einer brandneuen Folge. Und um euch diese Zeit ein bisschen noch zu verkürzen, wiederholen wir euch die Folgen von der Psychohygiene, die uns am meisten geblieben sind. Best of Psychohygiene. Für mich persönlich ist das offene und ehrliche Gespräch mit dem Hans-Jürg Forster über ein Thema, das nicht ohne ist. Das Gefühl vom Verliebtsein. Das ist etwas mega Schönes, oder? Mögt ihr euch noch daran erinnern? Oder sind ihr gerade mit drin? Schwitzige Hände, man ist unnervös, Herz in der Brust scheint fast zu platzen, kaum sieht man die andere Person. Ist man dann mal ein Zeitchen ein Paar, leiht sich die Aufregung auch wieder ein bisschen und man ist nach und nach wieder in der Lage, um etwas zu essen oder auch normal geradeaus schwätzen. Ja, aber was, wenn sich das schöne Gefühl wiederholt, dann aber für eine andere Person als mit der, wo man in einer festen Beziehung ist? Heisst das jetzt, alles ist vorbei? Was, wenn ich mich fremd verliebe? Wie weiter? Bei dieser Frage bin ich zum Paarcoach Hans-Jürg Forster. Er arbeitet schon viele Jahre mit Paar und hilft, wenn man ansteht und nicht mehr weiter weiss. Und was mich beeindruckt hat, der Hans-Jürg Forster weiss, von was er redet. Er weiss, wie sich's anfühlt, wenn es kriselt, auch von seiner eigenen Beziehung. Schön, los ist rein. Ich bin Ruth Stutz.
5: Ich freue mich mega fest, dass ich hier bei dir sein darf, in diesem wunderschönen Arbon. Das ist schon Erholung, oder? Also wenn die Leute wahrscheinlich zu dir kommen und in die Beratung kommen, dann sind sie schon halb erholt auf dem Weg daher, kann man das sagen?
2: Ja, es ist ein guter Ort. Ich bin sehr gerne da. Seit 5 Jahren habe ich die Praxis hier zum See und ja, die Leute gehen gerne auch nachher noch ein bisschen spazieren oder mal etwas essen am See und es tut ein bisschen hoffnungsvollere Stimmung verbreiten, als wenn du irgendwo musst in so ein graues Quartier einsteigen.
5: Das ist wirklich so. Also die Sonne scheint mir so richtig schön an den Rücken. Mhm. Ich kann das also geniessen da bei dir. Ich bin gespannt, über was wir reden werden, was wird rauskommen in dieser Dreiviertelstunde, genau, wo wir da zusammen sind. Und es ist ja nicht so ein einfaches Thema, wo wir darüber reden. Das Thema fremdverliebt. Was ist, wenn ich plötzlich all die schönen Gefühle von dem Verliebtsein, wo man es erst mal mit dem jetzigen Partner erlebt hat, plötzlich wieder erlebe, aber ich bin dann eben in dieser Beziehung drin und empfinde das plötzlich für eine andere Person, die aber nicht mit mir in dieser aktuellen Ehe in dieser Beziehung drin ist. Genau. Und so ein bisschen die Frage, Hilfe, ist jetzt alles vorbei? Vielleicht Hans-Jürg, nimm uns ein bisschen mit. Weißt du, das Thema verliebt ist eigentlich mega etwas Schönes. Kannst du dich noch erinnern, wie es für dich war, als du verliebt warst?
2: Ja, das ist also sehr, sehr eindrücklich gewesen. Ich habe mich, bevor ich meine Frau kennengelernt habe, sicher schon 2-3 Mal verliebt. Aber das ist immer dann einseitig geblieben auf meiner Seite. Ich habe mich gar nicht wirklich geoutet, denn dieser Frau gegenüber. Ich bin auch sehr schüch und selbstunsicher gewesen. eigentlich. Und dann ist der Moment gekommen, wo ich die Helene hier im Rahmen von einer Jugendgruppe, sie ist ein bisschen älter als ich, und ich habe dann irgendwie gefunden, wow, also die Frau, die hört jetzt wirklich zu mir passen. Und kaum habe ich da gedacht, sind die Gefühle über mich gekommen. Und das Nächste, was ich noch weiss, ist, dass sie dann gesagt hat, ja, sie sei 3 Wochen weg mit Freunden, reist durch die Sahara. Und ich habe gedacht, Sahara, das ist ja gefährlich. Also kommt die dann wieder zurück? Und eben die Verliebtheit, also der Rush von diesen Gefühlen. Und gleichzeitig ist sie dann weg gewesen und habe nicht gewusst, wenn ich dann überhaupt Gelegenheit habe, sie anzusprechen. Und darum ist das also auf unglaubliche Art natürlich die 3 Wochen durchzuleiden. Und dann, wo sie gekommen ist, habe ich gewusst, wenn sie wieder lebendig zurückkommt, dann werde ich ihr sofort meine Liebe gestehen. Und dann ist also wirklich einfach, das ist das volle Programm gewesen. Also wirklich mit euphorisch und auch nichts mehr anders denkt. Und ich bin einfach völlig da drin gewesen.
5: Also hast du so schnell deine Liebe bekannt?
2: Ja, das ist also recht schnell gegangen, ja.
5: Also wenn du entschieden bist, dann entscheidest du dich gerade,
2: ja, es ist mir nichts anderes übrig geblieben. Ich habe nicht gewusst, wie man flirtet. Ich habe nicht gewusst, wie man das irgendwie ein bisschen auf eine geordnete Art machen. Ich habe wirklich müssen mit der Tür ins Haus brechen.
5: Ja, ist doch super, und dann weiss man, woran das man ist.
2: Er hat dann zum Glück eben gerade sofort eine Antwort gegeben, dass es okay ist und
5: das
2: gut.
5: Und das hat auch gerade Beschützerinstinkt irgendwie ausgelöst. Weißt du, so, wenn du sagst, du hast gerade Angst gehabt, dass dir etwas passieren könnte.
2: Ja. Ja, aber also eines muss ich noch sagen, wo die Freundschaft angefangen habe, eine Woche später hat sie mich besucht in Zürich und ich habe nicht mehr gewusst, wie sie aussieht. Nein. Ich hatte so eine partielle Amnesie gehabt. Also da kann passieren, dass wenn man total verliebt ist, ich habe mich nicht mehr und ich habe mich so gut an Gesichter erinnern. Das ist meine Stärke. Ich weiss ganz genau, wen ich wer wo gesehen habe. Mhm. Ich habe nicht mehr gewusst, wie die Helene aussieht. Ich habe gewusst, dass sie einen grünen VW Golf hat und wo sie dann vorgefahren ist, gewusst, da muss sie sein.
5: Das ist so gut. Also das kann wirklich passieren.
2: Ausgelöscht.
5: Ja. Also das heisst ja schon, du bist richtig verliebt gewesen, oder? Man kann sich auch ein bisschen unterscheiden. Es gibt ja auch das verknallt. Oder wenn man jetzt wie irgendjemand sieht, den man noch lässig findet, dann ist das ja nicht gerade verliebt, oder? Wie würdest du verliebt sie beschreiben? Was ist das genau?
2: Ja, verliebt sein dreht mich einfach so ein bisschen weg aus dem Alltag und ich habe wirklich meinen ganzen Fokus. Es ist jetzt nicht nur so, dass ich ein bisschen Schmetterlinge im Bauch habe, da gibt es ja mal zwischendurch, sondern ich lasse die wirklich fliegen und das ist ein Schwarm von Schmetterlingen, der sich da aufmacht. Und verliebt sein, das erleben die Leute ganz unterschiedlich. Ich weiss auch jetzt aus meiner Erfahrung, dass es Leute gibt, die in eine Beziehung starten, die ohne das Thema verliebt sie irgendwo doch sehr viel Sicherheit haben, um die Beziehung zu starten und nicht so in dem Überschwang von den Gefühlen sind. Es gibt ganz viele persönliche Faktoren, die da ein bisschen steuern, ob man da empfänglich ist für so starke Gefühle
5: oder mehr Kopfmensch
2: eher ein bisschen kontrollierter,
5: ja, genau,
2: in so etwas hineingeht.
5: Ja, macht es nicht unbedingt schlechter, oder? Es ist dann so.
2: Ja, es kann unter Umständen tatsächlich halt einfach ein bisschen vernünftiger sein.
5: Ja, genau.
2: Ein bisschen reflektierter, was geht. Mhm. Und auf der anderen Seite ist natürlich Verliebtheit da etwas mega Schönes.
5: Würdest du denn sagen, es braucht das, dass... Ja, das ist jetzt eigentlich schon beantwortet mit dieser Frage. Aber weißt du, manchmal hat man doch das Gefühl, man braucht so das überschwängliche Gefühl von dem Verliebten. Oder ist das gar nicht unbedingt nötig?
2: Ja, also ich finde es schön, wenn es da ist. Ich finde Verliebtheit wirklich eine sehr schöne Zutat, oder? Dass das zu unserem Menschsein gehört, dass wir uns so können wegträgen lassen von Gefühl. Und gleichzeitig tut sie uns auch einengen in unserem Denken und wird dort auch gerade gleichzeitig wieder zur Gefahr. Aber ich finde schon, der Anfang von einer Beziehung mit Verliebtheit ist halt eine Hilfe. Also, dass man irgendwie das Rosarote, das Schöne, das Positive im Vordergrund sieht und alles andere einfach mal ausblenden kann. Ich glaube, es könnte dafür weniger Beziehungen zustande, wenn die Verliebtheit nicht mächtig würde aufgeben.
5: Das stimmt. Man sagt ja auch, wenn man sich verliebt, wie sagt man jetzt das, dann liebt man vor allem sich selber. Oder es gibt doch so irgendeinen Satz, stimmt das?
2: Ja, man liebt sich halt mit diesen Gefühlen. Also man spürt sich dann in dem Moment auch. Also viel, und da können wir dann ja schon vielleicht dann auch langsam ins Thema Fremdverlieben rein, wenn das dann wieder mal passiert, dass man plötzlich merkt, oh, ich lebe ja, ich habe ja Gefühle. Jetzt habe ich irgendwie 2-3 Jahre lang irgendwie geschuftet für ein Projekt oder irgendetwas. Und ich habe gedacht, ich bin irgendwie eine Maschine geworden. Nein, ich bin ein Mensch. ich fühle und das liebt man dann an sich selber. Da finde ich, jetzt bin ich die bessere Art von Mensch, wenn ich die Gefühle wieder habe.
5: Das stimmt, das lebendig fühlen, oder? Voll in dem. Dass man das Schöne vom Leben wieder so spürt, ja, das ist schon etwas sehr Schönes, das stimmt. Genau, du sagst es eben, das Thema Fremdverliebt, solche Gefühle, die auftauchen, wenn man in einer Beziehung drin ist und ist ja vielleicht dann auch, also man sieht jemanden und das kann ja dann ein Flash sein aus dem Nichts, dass man die Person anschaut, vielleicht kennt man sie auch schon länger und es hat sich wie etwas aufgebaut. Dann fühlt man sich manchmal auch schlecht, das ist mit diesen Gefühlen überfordert. Ist das etwas, was du kennst aus deiner Beratung? Weißt du, dass die Leute noch ab und zu mit dem Thema kommen?
2: Ja, also es ist in der Praxis sogar so, dass halt eher später kommen, oder? Es ist meistens dann schon eine Öffnung passiert. Irgendetwas von dem Fremdverliebtsein hat schon ansatzweise gewisse Schäden verursacht und dann macht sich das Paar auf und sucht mich als Paartherapeut auf. Und eigentlich müssen wir dann schon fast von einer Affäre reden, die dann aufgefallen ist. Aus irgendwelchen Gründen geht ja das oft gar nicht so lang, oder? Von dem Moment, wo man sich fremd verliebt, bis dann irgendwo eine Affäre gibt und die dann auffällt. Aber ja, also ich denke, das ist eigentlich ein sehr häufiges Thema sogar.
5: Sicher, also das ist keine Seltenheit, wenn man jetzt das mal erlebt.
2: Nein. Ja, also ich bin natürlich auch von mir als Person, bin ich schon parat, mich mit dieser Situation auseinanderzusetzen, weil ich da an meinem eigenen Leben schon erlebt habe, dass ich selber auch. Und ich bin verheiratet und ich würde sagen, nicht nur als Floskel, ich bin glücklich verheiratet. Da hat sich entwickelt, dass ich da heute so mit Überzeugung sage. Aber es hat da Phasen gegeben zwischen denen, wo ich tatsächlich von solchen Gefühlen weggedreht worden bin. Und dann haben wir uns überlegen, was mache ich mit dem? Und da mache ich mich natürlich auch bereit, mit Menschen mich zusammen an den Tisch zu setzen und ihnen irgendwo Anhaltspunkte können geben, wie sie selber jetzt in dem ganz schwierigen Gewässer navigieren von ihrem Leben und von ihrer Beziehung.
5: Also das heisst, du hast dich wirklich in jemand anders verliebt? Also so richtig? Also das verschreckt mich auch, oder?
2: Das ist total crazy. Also vielleicht eben, weil ich als Mensch, und ich habe es beschrieben, wie das am Anfang war, bei meiner Verliebtheit, die dann zur Ehe geführt hat, bin ich irgendwo empfänglich für solche Gefühle und ich muss mich als Mensch auch kennenlernen. Und das hat tatsächlich dazu geführt, dass ich mich irgendwo in einem Kontext, der einfach gepasst hat, in eine Frau verliebt. Und das ist völlig crazy. Also mit der würde ich nie wollen, irgendwo ein Leben zubringen, aber es hat sich irgendwie alles gut angefühlt. Und ich mag mich erinnern, das ist glaube ich am zweiten Tag gewesen, habe ich mir überlegt, ich würde glaube alles an den Nagel hängen, was ich bis jetzt gemacht habe. Also
5: sicher,
2: doof. Ich würde alles aufgeben. Wahrscheinlich müsste ich jetzt mutig sein und einfach durchstarten, ich will leben. Und natürlich mit einer gewissen Art, wenn ich gelernt habe mit dem Umgehen, ist das schon am dritten Tag dann anders gewesen und habe gedacht, was soll der Spuk? Aber einfach, dass ich selber irgendwie so weggedreht bin worden, innerhalb von kurzer Zeit, von so einem Gefühl, macht mich schon auch bereit, auch mich mit Menschen auseinanderzusetzen, die so etwas Ähnliches erleben.
5: Ja, mega schön. Ich finde eben, gerade weil man mich so verschreckt und denkt, nein, wenn ich jetzt so ein Gefühl habe, dann ist meine Beziehung sicher am Ende. Dann hat die keine Hoffnung mehr. Ja. Was würdest du zu dem sagen?
2: Ja, das ist halt nur eine Dimension von dem Geschehen, wenn man sich verliebt. Und das ist das Erste und Erschreckende, wo man daran denkt, dass man wirklich den Eindruck überkommt, ich habe die falsche Person geheiratet. Dass eine andere Person Kraft hat, so viel Gefühl bei mir auszulösen, bedeutet, ich bin in der falschen Beziehung. Die andere Person kann mir mehr geben als meine Partnerin oder mein Partner. Und das ist natürlich eine sehr kurze Sicht von dem Ding. Weil die erste Dimension ist, sich selber anzuschauen. Es gibt da einen selbstbezogenen Teil. Du hast es ja schon ein bisschen angetönt, oder? Man gefällt sich auch in dem Gefühl rein und muss jetzt mal überhaupt ein bisschen über die Bücher gehen. Wer bin ich überhaupt? Was ist meine Identität? Was regt jetzt da gerade so sich in mir rein? Und da ist eben möglicherweise sogar wichtiger als die Beziehungskomponenten, wo man dann den Eindruck hat, mir fehlt etwas, ich habe ein Defizit, ich komme zu wenig Achtung über oder zu wenig Aufmerksamkeit. All das könnte auch sein, aber es ist vielleicht gar nicht das Wichtigste. Und dann gibt es manchmal auch sogar noch eine dritte Dimension, wo ich würde sagen, der Kontext. Wo genau stehe ich jetzt im Leben? Also die berühmte Midlife-Crisis, die würde ich auch also quasi als Thema anschauen oder auch sonst Übergänge, Stress im Leben. Das gibt einfach gewisse Phasen im Leben, im Kontext, wo du möglicherweise mehr disponiert bist für so Gefühle als andere.
5: Weißt du, vielleicht ganz banal gefragt, wieso passiert das überhaupt? Man ist ja in einer Beziehung. Eigentlich kommt man ja über, man wird ja quasi mit Liebe versorgt, so im Idealfall. Mhm. Ja, wieso passiert das denn eigentlich überhaupt?
2: Ja, also ich habe es ja schon ein bisschen angetönt, dass es da verschiedene Ebenen gibt, die da zum Klingen kommen. Ich glaube, wir müssen lernen, dass Gefühl einfach mal als ein Signal zu sehen. Nicht jetzt, da passiert jetzt etwas Ungeheuerliches, da passiert jetzt etwas, was nicht darf passieren, da ist ganz viel nicht in Ordnung, oder? So quasi, es würde auch nicht passieren. Ich glaube, wir sind, auch wenn wir uns entschliessen für eine Ehe, für eine treue Beziehung, wir sind nicht irgendwie waterproofed. Also wir sind nicht irgendwie imprägniert gegen die Gefühle. Und zum Glück sind wir nicht imprägniert. Weil vielleicht kommt ja ein Signal, wo irgendwo heisst, hey, was ist mit mir passiert? Warum habe ich mich so abtreiben lassen im Leben auf irgendwelche Ziele und habe mich irgendwie vielleicht geschäftlich oder wie, habe ich mich total übernommen und ich habe nur noch alles, meine ganze Lebensenergie auf einen Fokus gesetzt und da kommt das überraschende Moment von so einem Verliebtsein und denke, oh, ich bin ja noch Mensch, ich lebe ja noch. Mhm. Und da jetzt gerade von etwas Schlechtem zu reden und etwas, wo nicht darf sein, finde ich falsch. Es könnte auch verpasste Chancen sein.
5: Du siehst das ja eh noch spannend mit diesen Gefühlen. Für dich gibt es ja nicht nur ein Gefühl, das dominiert, gell?
2: Ja, also wir sind doch sehr komplex gestrickte Menschen in den meisten Fällen. Und gerade wenn man sich auch mit den eigenen Gefühlen ein bisschen anfängt auseinanderzusetzen, da war bei mir schon auch ein gewisser Weg gewesen. Ich glaube, da bin ich nicht Weltmeister gewesen als junger Mensch. Dann werde ich mir auch bewusst, dass ich manchmal auch sehr gegensätzliche Gefühle in mir drin habe. Und das können auszuhalten und mit denen richtig können umzugehen, ist gerade im Fall vom Verliebtsein ein wichtiger Punkt, dass mich da nicht überrascht, dass es da gleichzeitige Gefühle gibt, ich will doch meine Frau niemals verlassen und ich bin so glücklich verheiratet und gleichzeitig geht da irgendetwas auf, wo ich mir nie hätte vorstellen können. Was soll denn das, oder? Dass ich jetzt nicht einfach verschrecken und anfange nervös reagieren, sondern dass ich da mir wie bewusst wird, es gibt so Gleichzeitigkeit von Gefühl und da drin gilt es jetzt irgendwo die richtige Position einzunehmen. Und ja, ich bin Segler, ich bin am Navigieren, manchmal auch in schwierigeren Gewässern. Ja, manchmal gibt es auch die Gewässer in den Gefühlen und dann geht es darum, welchen Kurs schlage ich jetzt ein, was ist jetzt das Nächste. Ich sehe noch nicht, was ich morgen mache, aber ich sehe, was jetzt heute dran ist. Und von dort her ist das auch eine Botschaft, sich zu entspannen in dem Sinne und nicht in dem Moment, wie sich an einem Schicksal gegenüber zu sehen, wo jetzt halt einfach irgendetwas passiert, wo ich gar nicht mehr ausweichen könnte.
5: Also willst du gar nicht dir ein schlechtes Gewissen machen?
2: Also ein schlechtes Gewissen kommt natürlich schnell mal, weil jetzt geht es nicht nur ums Gefühl, jetzt kommt das Zweite, jetzt kommt meine Reaktion. Mhm. Und da bin ich natürlich sehr schnell herausgefordert, die richtige Reaktion auf die Thematik dann zu bringen. Mhm. Und da wüsste ich aus eigener Erfahrung und auch aus Erfahrung im Gespräch mit Menschen, dass da natürlich sehr viel passiert innerhalb von der ersten 24 Stunden, innerhalb von der ersten Woche, innerhalb vom ersten Monat, wo ein Gefühl genährt und unterhalten wird, wo man sich eben gefällt in dem hinein. Und da passieren Sachen, die ich finde, da kommt man sehr schnell in den Bereich hinein, wo dann möglicherweise ein schlechtes Gewissen tatsächlich auch angebracht ist.
5: Wir müssen nachher unbedingt schauen, wie man praktisch dann vorgehen kann, wenn das im eigenen Leben passiert. Aber weißt du, wenn ich so gegoogelt habe, über das Thema recherchiert habe, habe ich gemerkt, ja, im Internet wird auch gesagt, hey, das ist normal und so, dass dir das passieren kann. Und gleichzeitig geht es dann sehr schnell um den Partner. Ja, ist eure Beziehung echt gar nicht mehr gut? Vermissest du etwas und das löst das aus? Also ganz schnell ist man beim Partner. würdest du sagen, vielleicht zieht dem ja einfach genau das an, was man halt beim Partner vermisst? Geht es schon einfach um das vor allem?
2: Das kann natürlich sein, oder? Also wenn wir jetzt mal so ein bisschen in die beziehungsbezogene Komponente reingehen, kann natürlich sein, dass ich irgendwo ein Manko spüre und huch, da kommt die Person, da kommt die Frau, da kommt der Mann, der genau das trägt, oder?
5: Ja.
2: Und man kommt nicht mehr davon weg. Es ist dann wie ein Magnet. Man schaut nur noch an das Teil an, an diese Eigenschaft und denkt, das würde mich zum glücklichsten Mensch machen, wenn ich mit dieser Person könnte zusammen sein. In dem Moment hat man einen totalen Gedankensprung gemacht. Mhm. Das ist eigentlich ein völliger Denkfehler, ja, dass man irgendwie die Person in dem Moment gar nicht kann als Ganze wahrnehmen und sich nicht mehr könnte vorstellen, wie das wäre, mit dieser zusammen wirklich zu leben. Sondern man fixiert sich quasi auf das, was dann passiert, nur schon die Aufmerksamkeit, oder? In einer Verliebtheit, da kommt man irgendwie tolle Augen über vom Gegenüber und merkt, wow, da ist jemand wieder mal total an mir interessiert. Fokussiert, es ist ja dann sofort eine Entsprechung da, wenn es wirklich ein bisschen anfängt zu funken. Mhm. Und in dem Sinne werde ich vielleicht so abgeholt, dass mir da einfach im Moment so gut tut, dass ich mich wie nicht wehre, sondern in dem Sinne mich verliere. Aber es ist noch da. Es ist noch da, dass mir vielleicht die Aufmerksamkeit gefehlt hat bis dahin. Oder jetzt auf eine gewisse Strecke nicht mehr ganz so aufmerksam war. Also in meiner eigenen Ehe mit 4 kleinen Kindern kann ich mich an viele Zeiten erinnern, weil ich denke, ich bin einfach irgendwie
5: auch noch irgendwie da.
2: Ich bin auch noch da. Ich werde gebraucht. Ich werde gebraucht, aber ich komme selber nicht wirklich die Liebe über, die ich eigentlich mir vorgestellt
5: habe. Ja, und dann ist man schon sehr empfänglich. Ja, genau.
2: Und da hat meine Frau gar nichts falsch gemacht. Sie war aber total am Anschlag.
5: Okay, wir stellen uns jetzt vor, eben, du hast die Situation gesagt, ich habe es völlig gepackt, du bist verliebt gewesen. Das erleben mega viele Leute in einer Beziehung. Wie gehe ich jetzt damit um, wenn ich das erlebe? Wenn es mich morgen trifft und ich denke, das ist der Mann. Genau, ja, was mache ich denn?
2: Ich glaube, es gibt dann schon noch individuelle Unterschiede. Da würde ich wahrscheinlich auch eine Unterscheidung machen zwischen dem, wie ich es selber erlebt habe und dem, was ich jetzt gerade würde, so quasi als allgemeingültig erklären. Aber eine Idee ist schon, die ich habe, ist, dass es relativ schnell muss zu bewussten Entscheidungen führen muss. Und zwar nicht in dem Sinn Entscheidung ja für die neue Beziehung und nein für die bisherige oder umgekehrt, sondern dass man das mal eingrenzt. Die Entscheidung muss relativ schnell kommen. Also, weil es ist völlig ein No-Brainer, dass eine Verliebtheit sich extrem schnell wird auswachsen, wenn ich nicht irgendwie einen Behälter für den Apparat stelle. Wenn ich nicht irgendwo sage, okay, das ist so, das Gefühl ist da, aber ich nähre das jetzt nicht auf eine spezielle Art und Weise. Ich tue das jetzt nicht noch unterhalten. Also
5: im Sinne von Geheimnis oder einfach so, ja, nicht Geheimnis, das wäre gerade etwas gross, aber viel ins Gespräch mit dieser Person oder was meinst du mit,
2: ja,
5: ich nähre
2: so
5: es nicht?
2: So die emotionale Annäherung dieser Person, also das geht über Chat oder geht irgendwie auch über das, dass man sich dann wirklich trifft. Das sind Entscheidungen, die ich sofort treffen muss. Also wenn ich irgendwie noch in einem Winkel von meinem Herz noch die Idee habe, an meiner Beziehung festzuhalten, weil sie gut ist, vielleicht auch ein bisschen anspruchsvoll geht im Moment, aber wenn ich dem wirklich den richtigen Stellenwert geben will, dann muss ich so ein Containment machen. Ich muss Grenzen setzen und die muss ich relativ schnell setzen. Und jetzt in meinem Fall, und das ist wirklich etwas, was ich hier gelernt habe, wo es mir ein-, zweimal passiert ist, zum Glück jetzt auch noch nicht mehr, also wenn ich nicht innerhalb von 3 Tagen gehandelt habe und irgendwo meiner Frau gegenüber das Gefühl irgendwo auch eingestanden habe, wo da gegenüber einer anderen Person passiert ist, dann habe ich mich praktisch verloren gefühlt.
5: Ah, sicher, du hast es ihr wirklich gesagt, schon so früh.
2: Ja, also das ist einfach wirklich in dem Moment wie, und ich traue mir das so ein bisschen als persönliche Erfahrung zu sagen, ich glaube einfach so, je früher, desto einfacher. Wenn das anfängt zu wachsen, dann ist das Containment eben schwierig.
5: Mhm.
2: Also man lässt dem schon so viel Raum, dass eigentlich wie logisch ist, dass sich die Beziehung irgendwo immer mehr Vorsprung wieder erkämpfen gegenüber der angestammten Beziehung.
5: Mhm.
2: Also es ist dann wie logisch, dass man irgendwann, das ist wie eine, so eine Welle, die sich aufbaut, oder? Und wenn ich nicht irgendwo sage, stopp, in dieser Welle geht es jetzt darum, zu schauen, was ist, woher kommt die und was will die auslösen. Dann habe ich gar keine Chance mehr, dann wird sie mir einfach überrollen. Und darum war ein persönliches Learning von mir, so schnell wie möglich.
5: Ja, aber wie ist das denn fürs Gegenüber? Es ist ja mega schwierig, um das dann einordnen. Dann fühlt man sich ja auch abgelehnt oder hat das Gefühl, ich genüge nicht mehr, oder nicht? Oder ist das nicht
2: ja,
5: sehr schwierig?
2: Dort kommt, jetzt kommt da der zweite Teil, wo ich würde sagen, einfach so früh wie möglich ist dann auch nicht richtig, weil es muss ja schon ein bisschen ein innerer Prozess gelaufen sein. Wenn ich ankomme mit der Botschaft beim Gegenüber, du, da fällt mir in der Beziehung zu dir, da fällt mir in der Beziehung zu dir und jetzt habe ich mich verliebt in die Frau, die das alles hat, dann ja. bin ich natürlich mit der falschen Botschaft am Start.
5: Mhm.
2: Aber wenn ich schon einen gewissen inneren Weg gehen konnte, wenn ich gemerkt habe, dass bei mir irgendetwas zum Leben kommen will, dass ich mich irgendwie in der letzten Zeit total zurückgenommen habe und irgendwie meine Bedürfnisse gar nicht mehr beachtet habe. Und wenn ich auf diese Art mich könnte meinem Gegenüber nähern und auch Einblick geben, da, wie es mir geht, dann ist das schon viel weniger verletzliche Botschaft. Sie hat immer noch so eine gewisse Brisanz, dass es könnte einen Vergleich hineinführen, dass es etwas müsste geben, wo dann jetzt in der eigenen Beziehung wieder einen Vorzug darstellt, damit das nicht könnte passieren, dass die Verliebtheit nicht weitergeht.
5: Ja.
2: Und darum ist es nicht das Ziel, möglichst alles und jedes Detail zu zeigen, aber sich irgendwie wie so ein bisschen aus dieser rosaroten Wolke rauskatapultieren. Ich weiss nicht, kennst du das Gefühl?
5: Ja, ja, natürlich.
2: Wenn du einen Traum hast, ich habe irgendwann gelernt, aus Träumen aussteigen, und zwar, weil sie schlecht und böse werden.
5: Also Tagträume, meinst
2: du? Nein, Nachtträume.
5: Ah, wirklich?
2: Sogar.
5: Du kannst aussteigen?
2: Ich kann aussteigen.
5: Das muss ich noch lernen. Ja.
2: Ich kann aussteigen, ich kann sagen, da will ich jetzt nicht weiter. In dieser Kurve, da kommt jetzt etwas, da brauche ich nicht.
5: Mhm.
2: Und dann kann ich mich wirklich relativ schnell kann ich mich dann wach kriegen.
5: Mhm.
2: Und ich glaube, so etwas Ähnliches braucht es, dass man sich einfach zuerst mal aus der rosaroten Wolke mal relativ schnell rauskatapultiert, dass man an einen Ort kann sitzen, wo man jetzt wieder auch ein klarer Denken ein bisschen könnte Platz machen und dann die Lage beurteilen.
5: Auch also ein bisschen die Ruhe bewahren, oder? Nicht so nervös werden. Ich könnte mir noch vorstellen, dass man so fahrig wird und nicht recht weiss, wie jetzt aus Gespräch suchen, vielleicht mit jemandem vertraut. Sonst stelle ich mir noch vor. Wenn man, vielleicht ist es Gegenüber oder der Partner nicht immer sehr... Ich weiß nicht, ob das jeder vertreibt,
2: ja,
5: wenn ich jetzt mit diesen News komme.
2: Da finde ich eine gute Ergänzung, die du da sagst, dass das tatsächlich ein bisschen vom Zustand von einer Partnerschaft da abhängt, ob es das gut vertreibt oder nicht. Und sonst würde ich in jedem Fall sagen, einfach das Aussteigen aus der rosaroten Wolke könnte auch passieren, indem dass ich mich einfach einer Vertrauensperson mal zeige, mit dem, was da gerade passiert, und mir einen Blick von außen gönnen.
5: Ja, genau. Mhm. Das hilft ganz sicher. Es geht eigentlich auch darum, sagst du ganz klar, dass man auch wie präventiv in der Beziehung miteinander arbeiten, auf eine stabile Grundlage kommt, dass man eben so etwas auch dann aushalten und kann handeln, kann man das so sagen?
2: Ja, also nachdem, dass ich einen ersten Streifschuss mal verrutscht habe, ist das irgendwo wie klar geworden, dass wir in unserer Ehe irgendwo wie über Sachen reden müssen, die wir bisher noch gar nicht geredet haben. Oder? Also dass ich zum Beispiel auch mich frei fühle, heute meiner Frau zu sagen, wenn mich zum Beispiel eine Frau von ihrem Äußeren sehr anspricht, dass ich da relativ schnell und ungeschützt ihr darf sagen, wow, die haut mir jetzt gerade weg.
5: So gut, ja.
2: Aber das nicht etwas auslöst, wo irgendwo eine Beziehungsbotschaft ist, und da ist der präventive Teil, man kann da nicht aus dem Stand, oder? Also das kann eine Beziehung tatsächlich auch sehr mit Leidenschaft ziehen, wenn eine Frau selber auch unter einem gewissen Selbstwert irgendwo leidet, wenig Selbstwert hätte, könnte das eine vernichtende Botschaft sein. Aber ich weiss ganz genau, auch was ich am Mann anzieht. Und wir wissen auch voneinander, was wir ein bisschen vermissen in unserer Beziehung.
5: Mhm.
2: Und dass wir aber mit dem bestens leben können. Also ich bin natürlich, also ich zwei Komponenten, wenn Frau Berndeutsch redet und wenn sie sehr intellektuell ansprechbar ist, dann passiert bei mir etwas.
5: Sicher?
2: Ja?
5: Und das weißt du so konkret, was
2: ja,
5: es ist.
2: Also ja, also das hat sich jetzt über die Jahre, natürlich gibt es auch andere Komponenten, das ist ein bisschen.
5: Aber das hast du wie rausgestellt, oder?
2: Ja,
5: das hast
2: und,
5: du wie
2: und meine Frau weiss, dass unser Gespräch geht an diesen Komponenten entlang.
5: Mhm.
2: Wir wissen das. Aber das ist ja so ein kleiner Teil vom Spektrum, was eine Beziehung ausmachen würde, dass alles andere wie ausblendet würde, oder? Und wenn man da voneinander weiss, und da braucht einen gewissen Aufbau, dass man irgendwo auch in diese Art von Gespräch hineinkommt, dann ist es natürlich einfacher, wenn so etwas mal wieder passieren sollte, in einer ein bisschen stärkeren Art, dass man dann eben, wie gesagt, das rauskatapultieren aus der rosaroten Wolke, dass man das schneller und auch ein bisschen angstfreier schafft.
5: Also sagst du, man muss wirklich zuerst mal einfach bei sich her schauen, Ruhe bewahren, mit jemandem das Gespräch suchen, im besten Fall in den ersten 3 Tagen, gerade mit dem Partner eigentlich, wenn das möglich ist, das offenbaren und so ein bisschen wie den Druck rausnehmen.
2: Sonst eben gerne eine andere Person dort möglicherweise einbeziehen. Aber wie sich der Außenblick gönnen, ich glaube, da wäre so ein bisschen das Zentrum von dem.
5: Mhm. Und haben wir es vorher davon gehabt, dass eben Beziehungen auch problematisch sein kann, dass da irgendetwas fehlt. Wie kann man denn da sagen, was kann denn da fehlen? Also mir ist jetzt in den Sinn gekommen, manchmal fehlt so Bestätigung, oder? Oder körperliche Nähe ist viel das Thema, Sexualität, die nicht da ist.
2: Mhm.
5: Ist das so einfach, kann man das so runterbrechen?
2: Ja, es gibt natürlich ganz viele verschiedene Zutaten, die einem fehlen können. Vielleicht ist es auch nur so die Resonanz, oder? Dass irgendwo wie jemand nicht so mitschwingt mit mir, dass ich wieder Eindruck habe, wir sind auf 2 verschiedenen Sternen unterwegs.
5: Mhm.
2: Wir unterhalten zwar die gleiche Familie, aber sonst haben wir irgendwie wenig, die uns gemeinsam treibt. Oder dann gibt es manchmal so die das Erleben von dem, dass jemand so viel Leichtigkeit mitbringt und irgendwo in der eigenen Nähe ist alles so schwer und so aufgabenbezogen und so problembezogen, dann ist das schon etwas, wo dann kann einfahren kann, oder? Wenn dann die Leichtigkeit plötzlich einem inneren Person, oder? So attraktiv entgegenkommt.
5: Mhm.
2: Und ich glaube, das sind dann Themen, wo jetzt sehr schön könnte das Gespräch als Paar einflüssen und der Fokus würde auf dem liegen, was ich da dazu beitragen kann. Also das ist mir
5: spannend,
2: immer
5: nicht,
2: ganz wichtig. Das ist mir immer ganz wichtig, dass ich oft den Eindruck habe, zum Beispiel meine Frau ist nicht so fröhlich, sie ist so negativ und so weiter. Und dabei ist sie nur ein Spiegelbild von dem, wo bei mir halt im Moment an Fröhlichkeit verloren gegangen ist. Und wenn da jetzt eine Bereitschaft entsteht, auch an mir selber zu arbeiten und zu sagen, was kann ich dazu beitragen, dass es wieder in die Richtung geht. Und ich würde sogar die Sexualität, die Erotik auch als ein Thema nennen, dass es da tatsächlich manchmal auch einen neuen Aufbruch kann geben kann, wenn ich merke, irgendetwas kommt da in mir wieder an Gefühlstand, dass ich die tatsächlich auch könnte nutzen, um zu sagen, was kann ich dazu beitragen, dass in meiner Nähe wieder eine erotischere Atmosphäre entsteht.
5: Mhm.
2: Also das Wort verführen zum Beispiel, oder?
5: Mhm.
2: Also ich muss mich nicht verführen lassen von einer fremden Frau. Ich muss mir vielleicht auch überlegen, bin ich noch ein Verführer in meiner eigenen Nähe? Ich finde das Wort durchaus positiv.
5: Mega, ja.
2: Irgendwie auch etwas können inszenieren, etwas Schönes, etwas Liebevolles, etwas Abenteuerliches und einfach darauf warten, dass mir da irgendjemand zutreibt, auf dem Universum noch irgendwo eine gewisse Vorrat an Erotik hat, da gibt es ganz viel. Da erstaunt mich nicht, aber was ich aber auch selber könnte dazu beitragen, dass ich in meiner eigenen Ehe wieder leidenschaftlicher könnte her und zugehen und nicht nur bemängeln, dass das von meiner Partnerin jetzt zu wenig gelebt wird.
5: Es ist ein bisschen einfacher, oder? Es wäre natürlich viel einfacher, dass wir alles beim Partner liegen. Ist das wirklich so mit Spiegelbild? Also wenn du das, wie du in die Ehe hineingehst, in eine Beziehung hineingehst, das spiegelt es gegenüber?
2: Ja, das ist in dem Moment wahrscheinlich jetzt nicht eine Gesetzmäßigkeit, die 100%ig so ist, aber es ist doch oft ein Anteil mit dabei.
5: Hm.
2: Dass ich da sehe, wo selber aus mir rauskommt, da sehe
5: ich
2: und da verstärkt sich. Wir haben so Spiegelneuronen in unserem Hirn drin. Und es ist ja nicht nur so, dass ich die Stimmung aufnehme vom anderen, sondern das andere nimmt ja meine Stimmung auch auf und spiegelt da wieder zurück. Also es ist so der Spiegelgarten, wo man sich da x-mal drin sieht. Und darum komme ich nicht ganz weg.
5: Ja, also man hat nicht, Einfluss. Man hat einfach ganz viel Einfluss.
2: Okay. Absolut.
5: Es tönt für mich alles ganz fest nach einer Entscheidung, oder? Ich entscheide mich, dass ich nicht jetzt dem Gefühl nachgehe, wo ich eigentlich manchmal sage, so in einem meiner, das habe ich doch jetzt auch mal verdient, so das Leichte wieder, das, vielleicht gerade in einer Midlife-Krise rein, dass ich jetzt dem nachgehen darf. Ich habe so viel Schweres schon erlebt. Weißt du, zum Beispiel, Es klingt ganz fest nach, nein, ich entscheide mich und schaue wie weg von dem, was auch wäre, und schaue dort hin, wo ich das, was ich schon habe, oder? Mhm. Da kommt ja dann auch das Thema Treue, oder? Also ich entscheide, ich bleibe bei dem Partner. Mhm.
2: Ja, da ist natürlich schon eine gewisse Prämisse, die ich mache, wo ich sage, Treue hat einen Wert. Und möglicherweise entpuppt sich der Wert von der Treue eben erst über eine gewisse Zeit. Ich finde es total logisch, sofort in eine Affäre zu starten, wenn es nur um ein momentanes Glück geht. Aber wenn es um etwas Langfristiges geht, dann muss man wenigstens dem eine Chance geben, dass Treue Bereich von meiner Beziehung, wo ich drin bin, kann sichtbar machen, wo total cool sind und gut sind. Ich will nicht an einer schlechten, wirklich persönlichkeitszerstörenden Beziehungswort reden und sagen, man muss unbedingt unter jedem Umstand irgendwo das abwürgen und nicht irgendwo sich überlegen, ist die Beziehung überhaupt tragfähig. Es gibt Situationen, die wirklich schwierig und schlimm sind. Aber in den allermeisten Fällen bin ich am liebsten

0: Buchstaben hat, True, wo wahr heisst auf Deutsch, dass Treue etwas mit Wahrheit zu hat, einfach dürfen der Mensch sein, der darf erkannt werden in dieser Beziehung als der, wo ich bin. Ich muss mich in dieser Beziehung nicht verstecken und das andere muss ich nicht verstecken. Das würde ich als Treue bezeichnen. Und Treue hat so viele Schattierungen. Das kann sexuelle Treue sein, es kann aber auch emotionale Treue sein, wo man auch sehr schnell merkt, wenn ich mich einem Menschen viel, viel mehr anvertraue als meinem eigenen Partner, dann passiert auch etwas, wo irgendwo die Treue so ein bisschen anfängt aufzulösen.
1: Mhm.
0: Das hat ein Wachstumsbedarf, dass man in dieser Treue eben irgendwo nicht stecken bleibt und nicht sagt, wir gehen nicht fremd. Ich bin noch nie mit einer anderen Frau im Bett gewesen. Das hat nur die eine Komponente. Es gibt noch ganz viele andere, wo es auch darum geht, zu wachsen in der Treue.
1: Mhm.
0: Aber gleichzeitig ist es ja auch so, dass es in der Treue auch Vertrauen braucht. Das ist ja auch ein Wort, das mit Treue zusammenhängt. Und Vertrauen heisst auch, ich muss nicht alles wissen vom anderen. Also das, ich tue jetzt da nicht ein geheimniskrämerisches Wort reden, aber wer alles will wissen, der kann ja nicht mehr vertrauen.
1: Ja.
0: Und Vertrauen ist eine ganz wichtige Komponente von einer guten Beziehung. Also da kommen sich die beiden Sachen entgegen.
1: Mhm.
0: Also nicht Geheimnis, aber wenn ich wird wirklich ins andere eindringen und sagen, du musst mir alles und das Hinterletzte von deinem Denken, von deinem Fühlen zeigen, dann kann ich nicht mehr vertrauen. Dann gebe ich das Vertrauen auf und dann ist Treue das Nächste, wo angegriffen wird.
1: Und manipulierend eigentlich.
0: Also ich finde das sehr ein wichtiger Gedanke.
1: Mega, ja.
0: Dass Vertrauen schließt das absolute Wissen aus.
1: Und eben, du findest es, das bleibt der Wert von der Treue, der ist es eben auch wert zu bleiben, wenn sich alles andere eben anders und besser anfühlt, gell? Dass man dort sagt, hey nein, und ich schaue jetzt nochmal her, ich investiere, könnte es dann auch sein, weißt du, so als nächsten Schritt, oder? Weil es, man möchte ja eigentlich ja irgendwo, dass die Beziehung ja schon besser ist. Also wenn man sich für die Beziehung entscheidet, möchte man gerne die investieren. Aber wie kann man denn das? Also weißt, wie kann denn die Beziehung besser werden? Wie kann der Sex besser werden? Wie kann das besser werden, was man so vermisst? Weil das geht ja wahrscheinlich nicht von heute auf morgen. Das braucht wieder Zeit und Arbeit und anstrengend, oder?
0: Ja. Ja, also der erste Schritt ist einfach, dass man es kann zum Thema machen. Und oft tut so eine Fremdverliebtheit eben ganz schmerzlich mir bewusst machen, ich habe gar nie über mein Bedürfnis geredet.
1: Mhm.
0: In dieser Beziehung, in der ich drin bin, habe ich ein Geheimnis daraus gemacht, was mir wirklich als Wunsch vorschwebt. Und da braucht es natürlich auch eine gewisse Anstrengung und auch einen gewissen Mut, sich selber gegenüber zu sagen, ich oute mich jetzt auch meiner Frau, meinem Mann gegenüber, was so Wünsche sind, die ich in meinem Herzen hege und die in eine liebevolle Art können zu packen, zum kommunizieren, das ist etwas, was ich wirklich als erstes tun muss. Ich muss lernen, reden über das, was bei mir vorgeht.
1: Mhm.
0: Und da gibt es auch sehr viele Chancen nachher dann auch, dass es dann reagiert, dass das Paarsystem auch reagiert. Also wie soll denn ein Partner können, einem gut gegenüber sein, wenn ich ein Geheimnis aus meinen Bedürfnissen mache? Und darum ist da der Anfang.
1: Mhm. Kann das auch sein, dass man Hilfe sucht, weißt, im Sinne von, dass man zu dir kommt, dass man zu einem Paarcoach geht, dass man in eine Seelsorge geht, dass man vielleicht auch selber sein Leben anschaut, wenn man merkt, hey, eigentlich bin ich bei mir noch nicht gebüschelt. Da ist noch ganz viel so im Chaos.
0: Ich glaube, das ist schon ein guter Gedanke, sich zuerst mal mit sich selber zu beschäftigen, dort wirklich auch sich Seelsorge oder ein Coaching können zu gönnen, wo es um einen selber geht. Wer bin ich? Was ist meine Identität? Wo leide ich oder meine ich, dass ich Mangel leide? Was erfüllt mich? Und wenn dann die Sprachfähigkeit im Paar besser wird und die Sachen auch austauscht werden, dann ist man immer das Paar überfordert, gerade von diesen Schritten von der Öffnung, weil es eben nicht eine lange Lerngeschichte gibt, wo man eben schon von Anfang an miteinander so offen geredet hat, sondern das plumpst jetzt in die Partnerschaft rein, dass man jetzt müsste können die Sachen beim Namen nennen und da sind dann viele Paare überfordert. Und dann, glaube ich, ist es eine gute Idee, um einen Paartherapeut aufzusuchen und einfach dem einen Rahmen geben.
1: Ja, und jemand Neutrales, oder? Wo das auch ein bisschen kann ausgleichen vielleicht. Dass man sich auch nicht gerade irgendwie die Haare ausreißt oder sich nur anschreit. Ja. Das kann ja dann auch in das hineingehen, oder?
0: Ja, und es ist halt dann oft doch eine dritte Person irgendwo im Raum,

0: Und das ist dann ganz schwierig. Also es gelingt dann vielleicht das erst eben über sich selber eher zu reden, aber über das, was denn die andere Person hat, was ich nicht habe, das ist manchmal wie der Elefant im Raum. Und viele Paare schaffen es nicht, dort wirklich super durchzunavigieren. Mhm. Also wenn ich als Paartherapeut dann wirklich das Dreieck auch ein bisschen im Auge habe, dann geht es darum, da sehr, sehr achtsam und vorsichtig in den Raum hineinzugehen und auch die dritte Person mal irgendwo, nicht, die ist nicht präsent, aber die muss angesprochen werden. Das ist oft, wenn es schon ein bisschen weiter gediehen ist, gerade wenn es dann schon zu einer Affäre gekommen wäre, fast unumgänglich, dass man die dritte Person auch irgendwo ein bisschen ins Auge bekommt.
1: Einfach im Gespräch, aber nicht, dass sie im Raum ist. Genau. Was nützt, ich habe mir überlegt, wenn man einfach mal das so wie zu Ende denkt. Weißt, ich mache das manchmal so im Leben. Einfach mal so durchdenken, um auch manchmal etwas ein bisschen Gewicht zu nehmen.
0: Ja.
1: Würdest du das auch empfehlen? Dass man mal so, eben, weil am Anfang tut einem ja das faszinieren, wo vielleicht nachher gar nicht mehr so, dann kommen die anderen Sachen führen bei dem Menschen, wo man dann plötzlich gar nicht mehr so cool findet.
0: Ja.
1: Hilft so?
0: Absolut.
1: Das?
0: Also ich habe am Anfang von meinem eigenen Erlebnis erzählt, das wäre haarsträubend. Oder?
1: Ja.
0: Natürlich ist das wie ausblendet und wenn man sich dann in das hinein begibt, auch sich die Gedanken macht, das versucht zu Ende zu denken, dann merkt man ja, was das für einen Schaden würde geben. Also ich habe immer so ein Bild, das ich auch gerne brauche, ist, wenn ich auch all die Fotoalben denke, von den guten Zeiten, die es in einer Beziehung gegeben hat, wenn ich mich dann wirklich entschliessen würde, den Stecker zu ziehen dieser Beziehung, müsste ich all das, was gut war, müsste ich abwerten. All die reichen Geschichten, die wir miteinander hatten, müsste ich irgendwo wie ausblenden. Und dann entsteht irgendwo die Lust auch an einer Fortsetzung von einer guten Geschichte und gibt ein Gegengewicht zu dem, wo jetzt da so übermächtig scheint, da irgendwo müssen beantwortet werden. Da ist eine Liebe, die unbedingt muss leben muss. Nein, es ist vielleicht eine Liebe, die wieder darf aufleben, die darf weiterleben, wo darf eine ganz schöne Geschichte weitergeschrieben werden. Mir kommt gerade noch in den Sinn, wenn du so fragst, meine Kinder früher, die haben immer so gesagt, Nachbarskind, die dürfen das und das. Und das ist so eine Situation, die mir dann immer in den Sinn kommt. Ich habe ihnen als Vater immer gesagt, aber dann müsste er dann alles wechseln, oder? Also nicht nur, dass er länger dürfen draußen spielen am Tag, sondern er müsste das und das. Und ich habe nur zwei, drei Sachen aufgezählt, die ich aus dem Wissen gewusst habe, was bei den Nachbarn so ist. Dann haben sie sehr schnell Abstand genommen und haben gefunden, es ist gar nicht so schlecht wie uns.
1: Ja.
0: Und das ist etwas, was ich auch als erwachsener Mensch mir so als Bild abhalten haben, oder? Ich müsste dann alles wechseln. Es ist nicht nur das eine Gefühl oder die eine Zutat, sondern es wäre das ganze Leben. Und da schrecke ich zurück innerlich, zum Glück, und denke, oh, möglicherweise ist es mir dann nicht wert.
1: Du hast jetzt ein paar Mal gesagt, die Leute kommen zu dir, die Paare kommen zu dir, wenn manchmal oder meistens schon eine Affäre passiert ist. Weißt du, was ist denn? Das ist jetzt nochmal ein riesen Fass, das machen wir jetzt nicht ganz auf, aber meistens ist ja dann so, dass hey, dann ist fertig, dann ist die Beziehung beendet, das ist der totale Vertrauensbruch, so eine grosse Verletzung, kann man nicht mehr gut machen. Was sind deine Gedanken da dazu?
0: Ja, da gibt es dann mehr Verletzungen aufzuarbeiten. Also wenn es wirklich schon zu einer Affäre geworden ist, dann ist der Blick natürlich auf all das, was jetzt mit dieser Affäre wirklich in Gang gekommen ist, nochmal ein bisschen strenger.
1: Mhm.
0: Und da geht es darum, dass wirklich beide bereit sind, auch anzuschauen. Und ich realisiere dann, dass es in der gegenseitige Offenheit, wirklich sich in die Karten schauen zu lassen, auch dort noch Chancen gibt. Aber es ist eben, je länger das gedauert hat, desto anspruchsvoller ist es.
1: Es würde mich noch wundern, wenn jetzt eine Beziehung, du hast vorher gesagt, es gibt ja Beziehungen, die wirklich am Ende sind, wo man nicht mehr viel machen kann, wo auch beide Personen Schaden tragen, wenn sie weiter würden in dieser Beziehung bleiben. Ist es das Richtige, dann gerade in eine neue Beziehung hineinzugehen? Manchmal hört man so Geschichten und dann heisst es, ja, wir sind dann gerade, und es ist schon gut, weißt du, und so, aber was würdest du sagen, ist das weise?
0: Da würde ich eher dafür plädieren, eben die Situation mal so ein bisschen entscheidungsfrei offen zu halten. Das klingt jetzt auch sehr anstrengend, aber es ist tatsächlich so, dass ein Begegnungsraum müsste können geschaffen werden, wo beide dürften mal mit ihren eigenen Gefühlen zuerst zurechtkommen und irgendwo auch das auf den Tisch legen, was sie erlebt haben. Wenn gerade sofort müsste entschieden werden, ja zu dieser bisherigen Beziehung oder nein, wenn der Fokus auf dem wird liegen, möglichst schnell zu drängen, dann würden eben genau die wichtigen Prozesse nicht stattfinden. Dass man zuerst einmal überhaupt zu sich kommt, auch überhaupt merkt, wie man kann Sachen zum Ausdruck bringen einem Partner gegenüber. Und eigentlich entstehen dann wieder sehr viele Heilungschancen, wenn der Raum kreiert wird. Und darum ist es wichtig, dass dort, also in der Regel ohne Hilfe aussen, wird es dann tatsächlich schwierig. Und irgendwann kommt dann wirklich die Entscheidung, wo muss gefällt werden. Und die ist natürlich in dem Moment nicht garantiert, dass die Entscheidung dann schlussendlich immer für die bisherige Beziehung getroffen wird. Mhm. Wie der Prozess abläuft, haben eigentlich die Mitspieler in dem Prozess ihnen nicht in der Hand, aber sie können gute Chancen kreieren, dass es könnte auch weitergehen nach so einem Bruch, in dem dass sie eben sich den Raum gönnen, bei sich selber anzukommen, in guten Austausch zu kommen, auch die Dankbarkeit auch mal noch ein bisschen zu provozieren für alles Gute. Ich habe auch ein bisschen die Rolle als Paartherapeut, ein bisschen provozieren und sagen, und was ist denn gut gewesen
1: mega bisher gut, an eurer ja, Beziehung? Das verliert man
0: und
1: ein
0: bisschen,
1: wenn
0: oder? Das dann nochmal aufsteigen die Dankbarkeit, oder? Und der Level kann erreicht werden, wo ich wirklich kann sagen, da bin ich dankbar. Auf dem kann man eine bessere Entscheidung abstützen, als wenn ich irgendwie aus dem Impuls raus einfach diesen Gefühlen nachgebe und sage, ja, dort, wo die Liebe durchgeht, dort ist der bessere Weg. Mhm. Also wir sind so ein bisschen in einer Unschuldsvermutung. Verliebt sein ist nie falsch. Es ist mir schon als Paartherapeut passiert, dass ich dann irgendwie wie eine gewisse Achtung und einen gewissen Respekt habe der verliebten Person gegenüber und sage, ja, die müssen wir jetzt einfach können laufen. Es ist so eine schöne Geschichte, die sich da wieder anbahnt. Nein, es ist allenfalls eine sehr wüste Geschichte, weil sie etwas vernünftiget hat, was an Wert entstanden ist, das Schöne, was auch da ist und wo muss die angeschaut werden, gepflegt werden und auch geehrt werden eigentlich. Und so ist es nicht ausschliessen, dass das Paar trotzdem dann die Kurve nicht mehr schafft, dass es auch eine Entscheidung gibt aus der Ehe heraus. Schade, aber es ist nicht ganz ausschliessen.
1: Mm. Und was man so hört, wenn man dir zuhört, ist auch, es gibt ja wie keine perfekte Beziehung. Das wissen wir eigentlich alle. Aber es ist ein Fakt und das zu wissen, das gibt dir Entspannung. Oder du hast es vorher so schön gesagt von deiner Frau, ihr wisst, was euch fehlt und so. Das finde ich etwas so Schönes, wenn es so nicht erwartet wird, der Partner muss jetzt wie alles erfüllen können.
0: Das ist tatsächlich etwas, was für mich auch wichtig ist, mit jungen Paaren zu arbeiten, dass eben gerade an dem Mindset ein bisschen geschaffen wird, dass man da sich bewusst ist, es ist nicht alles perfekt. Schön, wenn viel gut ist, es gibt ja das Pareto-Prinzip, oder 80-20 okay. Finde ich, ist eine sehr gute Ratio, um im Leben können als Paar glücklich durchs Leben durchzugehen. Aber am Anfang hat man wahrscheinlich schon eher 100% im Auge.
1: Ja, man ist ja so geprägt von all diesen Serien oder und diesen Filmen, die man da schaut und Instagram und weiss ich was. Braucht es vor allem einfach auch Zeit? Ich nehme mir jetzt die Zeit, die das braucht, die unsere Beziehung braucht und ich eben entscheide mich nicht gerade fürs Neuliebendste.
0: Also eben, wenn so ein gewisses Containment gemacht wird, wenn ich irgendwie auch aktiv bin in der Eingrenzung, dass ich nicht dem neuen Verliebtheitsgeschehen irgendwo den Platz einfach freiräumen, alles auf die Seite stellen und nur noch dem nachgehen, dann ist die Zeit heilsam, weil ich dann mit mir selber in Berührung komme, weil ich merke, wo bin ich dran, wo sind wir miteinander dran, wo gibt es etwas zu entwickeln. Mhm. Aber wenn ich das Containment nicht mache, dann ist eigentlich klar, wo der Hase läuft. Also darum würde ich jetzt differenzieren und sagen, Zeit, ich arbeite nicht immer fürs Paar und für mich, sondern dann, wenn ich irgendwo wirklich auch mir klare Entscheidungen relativ bald zumute, zum sagen, hopp, da muss ich mal stoppen. Also einfach die Verliebtheit nachzugehen und das einfach zu entschuldigen, weil das bessere Gefühl ist. Verliebtheit hat mit Liebe zu, das kann ja noch gut sein. Dort würde ich ein grosses Fragezeichen dahinter stellen, weil dann die Zeit eher gegen Partnerschaft sicher schafft, wo möglicherweise viel Gutes könnte untergehen.
1: Danke dir vielmals, Hans-Jörg, für all deine Ehrlichkeit auch und für all deine guten Ratschläge und Ideen. Sehr cool. Danke vielmals.
0: Danke auch.
1: Der Paartherapeut Hans-Jörg Forster. Mehr über seine Arbeit, sein Coaching und auch sein Buch, das er geschrieben hat, erfährst du über unsere Shownotes. Danke dir vielmals, bist dabei gewesen. Und danke auch, wenn du uns mitdrehst. 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Wie das ganz einfach geht, erfährst du auch über unsere Shownotes. Mein Name ist Ruth Stutz und bis bald wieder.
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1: Die Nachrichten von SRF um 3 Uhr mit Livia Schmid. In der Türkei hat das Parlament ein Gesetz verabschiedet, das den Friedensprozess zwischen der Regierung und der verbotenen kurdischen Arbeiterpartei PKK vorantreiben soll. Das Gesetz sieht unter anderem vor, dass ehemalige Kämpfer der PKK unter bestimmten Bedingungen vor Strafverfolgung geschützt und Haftstrafen für Verurteilte ausgesetzt werden. Tausende Mitglieder könnten demnach freigelassen werden. Ausgenommen von dem Amnestiegesetz sind etwa Personen, die vor Juni 2005 oder wegen Tötungsdelikten im Auftrag der PKK verurteilt wurden. Die Sicherheitsbehörden müssen erst aber noch bestätigen, dass die PKK definitiv aufgelöst wurde und deren Mitglieder ihre Waffen abgegeben haben. Diese Bestätigung muss vom Nationalen Sicherheitsrat gebilligt und im Amtsblatt veröffentlicht werden. Im Mai letztes Jahr hatte die PKK ihre Auflösung angekündigt. Sie folgte damit einem Aufruf ihres inhaftierten Gründers Abdullah Öcalan. Er ist seit 1999 in Haft. Zu 3 weiteren Meldungen in der Übersicht. Nach einem schweren Erdbeben in Kolumbien spricht Staatspräsident Abelardo de la Espriella mittlerweile von über 100 Todesopfern. Zudem gebe es Dutzende Verletzte und mehr als 60 Gebäude seien eingestürzt. Das Zentrum des Bebens mit einer Stärke von 7,4 lag im Westen des Landes. Espriella rief den nationalen Notstand aus. Bundespräsident Guy Parmela hat sich zum Erdbeben in Kolumbien geäußert. Die Schweiz verfolge die Lage aufmerksam und sei bereit, Unterstützung zu leisten, sollte Hilfe erforderlich sein. Die Schweiz bekunde ihre Solidarität mit den Opfern, ihren Familien und den Rettungskräften vor Ort, schrieb Parmela auf X. Auch die Präsidentin der EU-Kommission Ursula von der Leyen hat ihre Solidarität bekundet und angekündigt, dass die EU ihren Satellitendienst Copernicus zur Verfügung stelle, um bei den Rettungsmaßnahmen zu helfen. Auch sei die EU bereit, weitere Unterstützung zu leisten. In die Ukraine. Im Südosten des Landes, in der Stadt Saporischschja, wurden mindestens 5 Menschen bei russischen Luftangriffen getötet und 20 weitere verletzt. Das teilt die dortige Militärverwaltung mit. Es seien Industrieanlagen und Infrastruktur angegriffen worden. In der Hauptstadt Kiew gab es Luftalarm. Stadtpräsident Vitali Klitschko schrieb auf Telegram, es habe Explosionen gegeben. Das Wetter heute Dienstag, es wird meist sonnig und es gibt lokale Regenschauer in den Bergen. Das Ganze bei 33 Grad. Das waren Nachrichten von Radio SRF. Verantwortlich Livia Schmid. SRF Verkehrsinfo von 3.03 Uhr auf der A1 Lausanne Richtung Genf zwischen Roll und La Côte. Gefahr wegen eines Pannenfahrzeugs.
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2: Ich finde eigentlich, in gesunden Beziehungen wird auch gestritten. Das ist ganz natürlich, oder? Und manchmal gibt es vielleicht ne, Menschen, die wirklich perfekt harmonieren. Aber das ist eigentlich, da wir ja in so einer Welt leben, wo eigentlich nichts wirklich ganz perfekt ist, oder? Gibt es irgendwo, sollte es immer irgendeine Reibungsfläche geben, weil Menschen einfach sehr individuell und einzigartig sind und das fast unmöglich ist, dass man immer genau das gleiche Bedürfnis hat zur gleichen Zeit.
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4: Streit. Das haben wir, glaube ich, schon alle mal erlebt in unserem Leben. Sei es in einer Partnerschaft, mit Freunden oder vielleicht auch im Job. Also mindestens als Kind haben wir sicher alle mal gestritten, oder? Manchmal hat es etwas genützt. Man hat vielleicht einen gemeinsamen neuen Nenner gefunden. Manchmal ist es aber vielleicht nachher noch schlimmer gewesen, weil man sich mit dem Wort verletzt hat oder weil man sich einfach nur im Kreis gedreht hat und nicht daraus herausgefunden hat. Vielleicht kennt man das aber auch praktisch nicht, weil man am Streit viel lieber aus dem Weg geht. Ob denn das die bessere Lösung ist? Ich bin auf jeden Fall die nicht gerne streitet. Ich bekomme da mal richtig Herzklopfen über und eigentlich würde ich viel lieber aus dieser Situation rausgehen, als sie aushalten. In dieser Folge erzählt mir Psychotherapeutin Julia Wegmann, dass es eben ganz verschiedene Streittypen gibt, welche Fehler man im Streit besser vermeidet und wie man einen Streit auch wieder gut auflösen kann, dass man eben weiterkommt miteinander. Ich bin Tabea Kobel. Julia, ich hasse ja Streiten. Wie geht es denn dir mit dem?
2: Ja, ich glaube, ich bin da sehr bei dir. Ich bin von meiner Grundpersönlichkeit sehr harmoniebedürftig und deswegen als Kind habe ich Streit gehasst. Oder ne, dann hat man ja auch schnell Angst, okay, die Eltern streiten, lassen die sich jetzt scheiden, habe ich mal so mit 14 gedacht, als meine Eltern so eine Phase hatten, wo die wirklich viel gestritten haben. Und so Konsequenz war, wenn man sehr harmoniebedürftig ist, dann habe ich eigene Bedürfnisse ziemlich so untergeordnet. Dann war das so oben drüber, ich streite nicht, sondern ich nehme mich dann einfach zurück und ich passe mich zum Beispiel an. Deswegen habe ich jetzt als Kind, außer vielleicht so mit meiner Schwester, habe ich eigentlich nicht viel gestritten, sondern eher so ins Schneckenhaus rein und habe mich so zurückgezogen. Und jetzt würde ich sagen, so im Laufe meiner weiteren Persönlichkeitsentwicklung habe ich aber gelernt, was sind eigentlich meine Bedürfnisse und dass es wichtig ist, Bedürfnisse auch anzusprechen. Und dazu gehört dann auch Streiten. Also jemandem, meinem Mann zum Beispiel sagen, hey, da habe ich jetzt ein Bedürfnis und das ist vielleicht anders als deins. Und dann kann ein Streit entstehen. Wir sind auch von den Persönlichkeiten her ein bisschen unterschiedlich. Und jetzt habe ich aber gelernt, dass das okay ist. Also dass das zu einem Prozess dazugehört innerhalb von einer Beziehung, dass wir Spannungen untereinander haben, dass es unterschiedliche Meinungen gibt und dass es da auch den Streit braucht, um gemeinsamen Weg zu finden und auch die Beziehung zu stärken und daran zu wachsen.
4: Jetzt hast du gesagt, genau, oder verschiedene Bedürfnisse kundtun. Das kann man ja aber auch in dem, dass man einfach miteinander redet. Vielleicht müssen wir zuerst einmal definieren, was heisst denn überhaupt streiten? Weil wenn ich streiten höre, dann denke ich an laute Diskussionen. Irgendwie so richtig, wo nicht unbedingt jetzt einfach ein Austauschen ist von Bedürfnissen, sondern emotional.
2: Grundsätzlich haben wir oft eine Bewertung schon für das Wort Streit oder auch das Wort Konflikt, die eher negativ ist. Aber eigentlich kann man sagen, geht es darum, es gibt so vier typische Phasen. Wie läuft eigentlich so ein Streit oder so ein Konflikt ab? Eben, das kann auch sehr sachlich sein, aber da ist die erste Phase, ich erkenne, dass mich etwas stört. Also ich merke, da ist irgendwas in der Freundschaft, in der Partnerschaft, am Arbeitsplatz, das stört mich irgendwie. Ne? Vielleicht der eine Kollege, der redet immer ganz laut, wenn er telefoniert und ich muss nebenbei irgendwas schreiben. Das fängt an, mich zu nerven, ich kann mich dann nicht konzentrieren. Oder, ich sage jetzt mal so Klassiker, mein Mann lässt immer Zahnpasta am Waschbeckenrand oder die Bartstoppeln und macht das nicht weg. Oder ich lebe in der WG und da lässt jemand seine Pfanne stehen und hat die nicht abgewaschen und ich komme und will eigentlich kochen. Ne? Also wir erkennen erstmal, da ist irgendwas, was mich stört. Der zweite Schritt ist dann, ich muss auch Mut aufbringen, das Störende anzusprechen. Also zum Beispiel mir bewusst zu sein, ne, wenn ich Dinge anspreche, kann das sein, dass das im anderen was auslöst? Oder wie geht mein Gegenüber denn mit einer Kritik zum Beispiel um? Kommt natürlich auch darauf an, wie ich die rüberbringe. Aber deswegen braucht es eigentlich erstmal Mut. Ich muss aus meiner Komfortzone rausgehen und eben so ein Harmoniebedürfnis überwinden. Ich muss jetzt dem Arbeitskollegen das sagen, dass ich so nicht arbeiten kann, wenn der so laut ist. Ne? Ja. Vielleicht, wenn ich schon Kopfhörer habe oder wie auch immer. Und der dritte Punkt wäre dann eigentlich, es kommt zu einer Diskussion und die störenden Punkte werden miteinander besprochen. Wenn wir jetzt rein sachlich uns austauschen, dann kann man sagen, es gibt einfach die Diskussion. Ich finde, ah, okay, ja, stimmt. Ich bemühe mich, ein bisschen leiser zu sprechen beim Telefonat und die andere Person findet dann okay und ich setze mir noch Kopfhörer auf oder irgendwelche Ohrstöpsel. Dann hat man eine Lösung gefunden. Das wäre nämlich der vierte Teil. Also ich finde eine Lösung und der Konflikt ist beigelegt. Jetzt ist das, was du beschrieben hast, wenn es lauter wird oder wenn es emotionaler wird, dann sind wir oft eben nicht auf so einem Weg von einer konstruktiven Konfliktlösung, von einem konstruktiven Streit, sondern dann passieren noch andere Sachen, die abhängig davon sind, was habe ich auch für einen Stil oder wie begegnet mir mein Gegenüber, welche Sprache nutze ich in einem Konflikt, fühle ich mich schon bedroht oder was löst der andere eigentlich gerade in mir aus und das beeinflusst auch, wie der Konflikt verläuft.
4: Also wir sind da ganz unterschiedlich, oder? Also eben, wie du gesagt hast, du machst da irgendwie, oder hast das aus der Kindheit gelernt, dass du dich zurückziehst oder dass du eben deine Bedürfnisse nicht unbedingt so kundtun hast. Da gibt es ja ganz verschiedene Menschen, wie die eben in so diesen Diskussionen in den störenden Punkten, die man miteinander möchte austauschen möchte, umgehen. Also, vielleicht kannst du uns mal ein bisschen sagen, was es da für verschiedene Typen gibt.
2: Ja, wir können auf der einen Seite verschiedene Konfliktstile unterscheiden und dann gibt es noch Persönlichkeitseigenschaften, die wir haben. Das kann ich dann später noch sagen, die auch noch mit beeinflussen, wie verhalte ich mich denn im Streit. Aber die Konfliktstile, die hat der Kenneth Thomas, das war ein Psychologe, hat die mal so aufgestellt und hat 5 Konfliktstile beschrieben. Und der erste wäre, ich bin vermeidend. Also ich ignoriere eigentlich Konflikte oder versuche die zu unterdrücken, weil ich eben sehr harmoniebedürftig bin oder weil ich Angst habe, eine Person zu verlieren, Angst vor Ablehnung habe. Und dann passiert es, dass Menschen mit so einem vermeidenden Konfliktstil, die bagatellisieren dann vielleicht eher. Ne? Mhm. Also jetzt das Beispiel mit, du bist zu laut am Telefon, ich kann so nicht arbeiten. Wäre dann, ach was, das stimmt doch gar nicht, ne? Ich rede doch ganz normal, ich weiß gar nicht, was du hast. Chills mal, ne? Wäre dann so.
4: Aber das ist ganz ja. heikel, wenn man das sagt, wenn man so richtig in Fahrt
2: genau,
4: ist.
2: Genau, oder man kommt dann irgendwie so mit Humor daher, ach und du schon wieder, ne? Oder irgendwie so und vermeidet eigentlich die Auseinandersetzung und den Konflikt. Und oft ist es so, dass man zum Teil eigene Bedürfnisse vielleicht auch nicht so gut wahrnehmen kann oder dann eben auch nicht so feinfühlig wahrnimmt, der andere hat da jetzt ein Bedürfnis nach Ruhe, oder? Und das störe ich zum Beispiel mit meinem Verhalten am Arbeitsplatz. Also das wäre mal so der vermeidende Stil. Dann gibt es das jetzt das, was ich beschrieben habe, wie ich mich so mehr als Kind erlebt habe, einfach sehr angepasst, also einen angepassten Konfliktstil. Man gibt eigentlich nach, um den Frieden zu wahren. Also wenn meine Schwester und ich irgendwie einen Streit hatten, wo ich jetzt den Eindruck hatte, sie ist eigentlich schuld, habe ich ihr irgendwann immer einen Zettel unter der Tür durchgeschoben und mich entschuldigt, zum den Frieden wiederherstellen. Mhm. Und bin aber nicht noch, hey, ne, eigentlich das, was du gemacht hast, war auch nicht okay, sondern ich wollte einfach, dass wir es wieder gut haben miteinander.
4: Ja.
2: Ne, also das wäre so, ja, ich habe vielleicht Angst, jemanden zu verlieren und Harmonie ist auch sehr, sehr wichtig und dann passe ich mich eher an und schluck vielleicht auch runter und sag mal nichts dazu, wie ich das sehe, weil ich möchte es ja mit der anderen Person einfach gut haben.
4: Mhm.
2: Und dann wäre der dritte Konfliktstil ist, dass man kompromissbereit ist. Also ne, ich spreche Sachen an, ich mache auch Zugeständnisse und das sind meistens Menschen, die auch einen hohen Gerechtigkeitssinn haben, denen das wichtig ist, ne, dass es gerecht ist. Okay, wenn du was hast oder dann höre ich mir das an und deine Meinung ist genauso wichtig wie meine Meinung. Und dann versucht man so einen goldenen Mittelweg zu finden. Dann gibt es noch einen Konfliktstil, der wird bezeichnet als konkurrierend. Also jeder versucht, ne, seine eigenen Interessen durchzusetzen, auch auf Kosten des anderen. Also ne, wenn so zwei dominante Persönlichkeiten aufeinanderstoßen, vielleicht wie so Nashörner oder Hirsche, ne, die so mit ihren Geweihen ineinander. Und dann wird ausgemacht, wer ist hier eigentlich der Stärkere. Und ich bin eigentlich nicht bereit, von meiner Position abzuweichen.
4: Da wird es wahrscheinlich dann schwierig, um eine Lösung zu finden, oder?
2: Ja, genau. Das wäre jetzt so, ne? In der letzten Phase Lösungsfindung ist dann, wenn ich in der Konkurrenz bin, sehr, sehr schwierig. Mhm. Weil dann ist jeder der Meinung, ich habe jetzt recht.
4: Hm.
2: Und mein Bedürfnis zählt, ne? Das muss ich hier durchsetzen, komme was wolle, die Kosten sind mir eigentlich egal.
4: Mhm.
2: Ne? Wenn der andere verletzt wird, kann mir das auch egal sein.
4: Mhm.
2: Und dann der allerletzte Konfliktstil, der wird als kollaborativ bezeichnet. Da wäre so das Ziel, eigentlich ähnlich wie bei dem Kompromissbereiten, ich versuche eine Win-Win-Lösung zu finden. Also ich suche nach kreativen Lösungen, aber so, dass beide Parteien eigentlich gewinnen am Ende.
4: Also das wäre eigentlich die, wo man sollte anstreben.
2: Ja, genau. Also ich würde jetzt sagen, der Kompromissbereite und der kollaborative Konfliktstil, oder das sind so die erstrebenswerten, so die Ideale, wo man sagen kann, ja, ne, das wünschen wir uns natürlich,
4: mhm.
2: aber häufig finden wir uns vielleicht in den anderen drei wieder, oder? Dass wir Konflikte vermeiden, uns anpassen oder ne, irgendwo vielleicht auch in so eine Konkurrenz manchmal reinkommen.
4: Gibt es jetzt da bei diesen verschiedenen Typen irgendwie auch so ein bisschen, was typisch weiblich oder typisch männlich ist?
2: Ja, also grundsätzlich sagen Studien, die sich mit den Themen befassen oder wo sind die Unterschiede zwischen den Geschlechtern, dass man sagen kann, man findet eigentlich geringe Unterschiede in der Konfliktkommunikation, also der Art und Weise, was passiert eigentlich in dem Konflikt und dass es mehr Ähnlichkeiten als Unterschiede gibt. Es gibt aber doch so ein paar Sachen, die sich unterscheiden. Und zwar tendieren Frauen häufiger dazu, zum Beispiel die Konflikte auch anzusprechen. Man nennt es auch Demand, also ich komme mit etwas, oder was mich stört, ich spreche das an und ich möchte das ausdiskutieren. Und Frauen bleiben dann auch hartnäckiger am Konflikt dran und werden schneller emotional, also in der Regel, das gilt nicht für alle, aber werden schneller emotional als Männer. Und Männer neigen dagegen, das nennen wir auch Withdrawal, es gibt so ein Demand-Withdraw-Muster, also einer, ne, bringt's und der andere zieht sich eigentlich eher zurück. Mhm. Also bei Männern beobachtet man doch eher Rückzug und Vermeidung, dass die so Konflikte lieber unter den Teppich kehren wollen und hoffen, dass sich das Problem von alleine erledigt, ohne dass es eine große Diskussion braucht. Ne, so, ach, okay, jetzt hat meine Frau da genörgelt, naja, ich tu mal so, als hätte ich nichts gehört, vielleicht ist es morgen schon wieder besser. Ne, das wäre jetzt so.
4: Ist es nicht.
2: Und man kann sagen, Frauen sprechen mehr so über den emotionalen Teil und über die Gefühle. Und Männer neigen eher zu einer raschen Problemlösung. Mhm. Das ist auch was, was häufig zwischen Männern und Frauen zu Konflikten führt, wo Männer schnell lösungsorientiert und praxisorientiert sind, was ja eigentlich gut ist. Ne? Ich habe einen Konflikt, den löse ich jetzt. Und Frauen brauchen aber oft mehr, ich will gesehen werden, ich will mich verstanden fühlen in meiner Emotion. Ich brauche vielleicht manchmal noch gar nicht unbedingt die Lösung, sondern mehr so, ich werde gesehen und gehört und mein Gefühl wird wahrgenommen, dass da etwas ist, was gerade schwierig für mich ist.
4: Also das ist jetzt eigentlich schon gerade ein Tipp in die Richtung. Also wenn man jetzt das Muster vielleicht erkennt in der eigenen Beziehung, dann kann man irgendwie schon sagen, also für Männer, die dann möchten gerne in die Lösung gehen, vielleicht einfach mal zuhören.
2: Ja, oder auch fragen. Also mein Mann hat irgendwann ganz konkret angefangen zu fragen, okay, was kann ich für dich machen? Ne? Soll ich dir einen Tee machen? Soll ich dich in den Arm nehmen? Oder ne, brauchst du jetzt irgendwie eine Lösung? Oder manchmal sage ich dann auch, okay, ich habe dir das jetzt erzählt, aber ich wollte eigentlich gar keine Lösung für das Problem, ja, ne, wenn es jetzt irgendwas am Arbeitsplatz war zum Beispiel, sondern es reicht, wenn du einfach da bist und zuhörst oder mich mal in den Arm nimmst oder so. Mhm. Ich bin selber eigentlich auch, ich komme dann auch auf Lösungen. Ne? Zum Beispiel, die brauche ich eigentlich nicht, sondern ich brauche mehr jemanden, der einfach da ist und zum Beispiel zuhört und wo viele Frauen auch so mehr stärker das Bedürfnis haben nach emotional sharing. Ich möchte einfach das Teilen oder auch extrovertiertere Persönlichkeiten, was mich gerade beschäftigt, weil mir das Teilen hilft, das zu verarbeiten.
4: Mhm. Wie ist es denn, also ich meine, Männer sind dann vielleicht eben auch, sie tun sich dann vielleicht eher zurückziehen oder so, oder wie du sagst. Und gleich sind ja dann da Bedürfnisse, die eben dann nicht ausgesprochen sind, unter den Teppich gekehrt, hast du gesagt, wo dann eben nicht unbedingt gelöst ist. Mhm. Also was hilft denn jemandem, der eher in dieser Art sich verhält?
2: Mhm. Das nennt man dann auch, das bezeichnet man so ein bisschen so als schwelendes Muster, oder? Ne? Man merkt eigentlich, wie da entsteht eigentlich irgendwie so ein Brand. Ne? Also die Frau jetzt zum Beispiel spricht eigentlich Themen an und der Mann verharmlost vielleicht eher, ne? So das, der vermeidende Konfliktstil. Puh, ja, vielleicht stört sie das morgen nicht mehr so, ne? Ich warte mal ab und in der Frau fängt es vielleicht an zu brodeln, oder? Dann haben wir halt so einen schwelenden Konflikt und irgendwann kann sich das dann entladen und dann sind wir meistens nicht mehr dabei, dass wir einen Konflikt konstruktiv und sachlich führen können, sondern jetzt in dem Fall wird vermutlich die Frau dann sehr emotional und vielleicht irgendwann lauter und auch mit Vorwürfen und du und immer und ich habe das schon ein paar Mal angesprochen und du machst nichts oder es verändert sich nichts, weil dann kommt irgendwann ganz, ganz viel Frust dazu, wenn wir eben einen Konflikt nicht klären. Mhm. Also ne, wenn immer die Bartstoppeln im Waschbecken sind und ich sag meinem Mann irgendwann, hey, bitte achte doch da drauf, ne, dass du die einfach schnell mit Wasser so ein bisschen wegmachst. Jetzt hat die Frau das vielleicht schon mehrfach gesagt und der Mann reagiert nicht so drauf, warum auch immer, ne, vielleicht. Oder vermeidet den Konflikt darüber.
4: Aber das ist ja dann auch wieder, also das ist ja etwas mega Schwieriges, oder? Darum gibt es ja eigentlich auch Streit, nehme ich an, dass man ja verschiedene Bedürfnisse hat. Ich meine, wenn jemand natürlich ein höheres Bedürfnis hat nach Superkeit als die andere Person, das sind ja das zwei Bedürfnisse, die im Raum stehen. Also welches ist denn wichtiger?
2: Genau, das wäre jetzt eben so, ne, wo man sagen kann, im Miteinander muss ich da vielleicht einen Kompromiss finden. Also wenn jetzt ein Partner eben sehr, sehr reinlich ist, also ne, täglich möchte, dass gestaubsaugt wird oder mehrmals die Woche feucht den Boden aufnimmt und immer alle Oberflächen, ich sage jetzt mal, wie geleckt aussehen sollen. Ne? Kein Staub, kein Dreckkrümelchen. Und dann in eine Partnerschaft kommt mit jemandem, dem das einfach nicht so wichtig ist. Ne? Wo dann vielleicht Bartstoppeln im Waschbecken sind oder Haare in der Dusche oder so, ne, von Frauen mit langen Haaren.
4: Es gibt ganz viele so kleine Alltagssachen, die eben wirklich grosse Streit auslösen können. Also da sind wir uns einig. Das ist ja, ich würde sagen, auch das Thema Nummer eins, warum das manchmal auch Beziehungen fast zum Scheitern kommen. Oder würde ich jetzt sagen, das sind die kleinen Alltagssachen, die sich dann immer wieder summieren.
2: Ja, eben wenn Persönlichkeiten aufeinandertreffen oder die sehr unterschiedlich sind. Das hat natürlich auch mit Prägungen zu tun. Wie bin ich aufgewachsen? Mhm. Warum ist mir das zum Beispiel so wichtig, dass es sauber ist? Ne? Also manche Leute haben ja auch tatsächlich Angst vor Bakterien oder irgendwelchen Krankheiten. Ne? Da kann ja auch eine Angst dahinter stecken. Oder ich bin so aufgewachsen und meine Eltern haben mir so ein hohes Ideal vorgegeben. Eigentlich stresst mich das vielleicht selber. Ne? Manchmal kann ja auch rauskommen im Gespräch, eigentlich finde ich es auch ganz schön anstrengend. Aber es gibt auch Leute, also ich gehöre jetzt nicht zu denen, die super gerne putzen und super gerne super viel putzen, ne? Denen das auch Spaß macht. Mhm. Das muss man ja auch sagen. Ne? Also da sind Persönlichkeiten sehr verschieden und wenn natürlich unterschiedliche Menschen aufeinandertreffen, dann gibt es erstmal Spannungen. Also wir kommen alle mit unterschiedlichen Prägungen in eine Freundschaft, in eine Partnerschaft, also ne, in einen Rahmen von irgendeiner Beziehung. Das kann ja auch sein, wenn ich in einer WG zusammen wohne, wenn ich wieder bei meinen Eltern zu Hause einziehe oder da immer noch wohne oder wie auch immer. Aber es treffen einfach verschiedene Persönlichkeiten aufeinander mit unterschiedlichen Bedürfnissen, dann ist der erste Schritt eben, ich muss es kommunizieren, ich muss es ansprechen und ich muss auch wahrnehmen, zum Beispiel, warum ist es jetzt meiner Frau wichtig, dass ich die Bartstoppeln wegmache? Also ich habe meinem Mann zum Beispiel einmal gesagt, ich trinke keinen Kaffee, aber wir haben eine Kaffeemaschine. Und deswegen macht er häufig dann auch das Kaffeesatz, zum Beispiel leert den aus und eine Zeit lang war dann immer so beim Abfallkübel überall diese Kaffeepulverreste. Ja. Und dann habe ich irgendwann, das ist mir eigentlich gut gelungen, das recht konstruktiv anzusprechen, dann habe ich irgendwann gesagt, guck mal, wie wäre es denn, wenn du den Grüngutkübel ins Waschbecken stellst und dann den Kaffeesatz da reinleerst? Weil sonst fliegt da immer das Pulver rum und dann muss ich mit dem Staubsauger ne, dann da irgendwie in allen Ecken in diesem Kübelbehälter, den wir da haben, wo der Grüngutkübel drin ist, muss ich da alles putzen. Das finde ich ein bisschen mühsam. Mhm. Das hat mein Mann sofort umgesetzt. Mhm. Oder? Dann hat er irgendwie gemerkt, ah ja, klar, logisch, stimmt, macht mehr Aufwand, ich kann das auch so machen, mache ich.
4: Also sich wirklich Gedanken machen, warum stört es mich effektiv, das Thema? Also Schritt 1, erkennen, was einem stört. Ist es einfach wirklich nur ein ästhetisches Thema, weil es alles muss immer ganz genau gerade sein. Warum muss es denn alles immer ganz genau gerade dort stehen und das Küsse einen schönen zwei Spitzen auf der Seite oben haben und eine Falte in der Mitte? Wieso dann?
2: Ja, genau. Und dann gibt es natürlich auch den Punkt zu erkennen, also wenn jetzt jemand, mit dem ich in einer Beziehung bin, etwas anspricht, was ihn stört, auch abzuwägen, okay, wie viel kostet mich das denn jetzt, wenn ich dem Bedürfnis zum Beispiel nachgehe? Ne? Mhm. Also kostet mich das jetzt viel von meiner eigenen Energie oder kann ich sagen, ja, stimmt, die Person ist mir wichtig und wenn ich das weiß, dass das so ein großes Bedürfnis ist, kann ich mich zum Beispiel anpassen in dem Punkt. Oder das wäre, ne, ich bin kompromissbereit, ich sehe, okay, das ist der anderen Person wichtig, dann kann ich sagen, okay, das mache ich in Zukunft so. Mhm. Und wo, oder das sind ja dann manchmal auch so Streits, wenn die vielleicht eskalieren, wo gibt es aber dann wirklich auch Bedürfnisse, die grundsätzlich verschieden sind. Also zum Beispiel, ich habe das Bedürfnis nach Ruhe am Wochenende. Ich möchte kein Programm und ich bin in einer Partnerschaft mit einem Partner, einer Partnerin, wo ständig was laufen muss, die sehr extrovertiert ist und ständig abmacht und dann sagt, hey und übrigens, ich habe Müllers zum Znacht eingeladen. Und ich denke so,
4: der geht der Rollladen ab.
2: Scheiße. Null Bock. Ne? Also dann können ja auch Konflikte entstehen. Was? Und wieso hast du mir das vorher nicht gesagt? Ne? Und dann sind wir schon im Streit, wo es dann eigentlich darum geht, okay, da sind jetzt verschiedene Bedürfnisse aufeinander geprallt. Mhm. Ne? Also wie verbringen wir unsere freie Zeit? Wie gestaltet man ein Wochenende? Wer hat welches Bedürfnis? Und das ist natürlich je nach Konstellation oder auch in Familien wird es immer komplexer, je mehr Personen in einem Haushalt leben, wo einfach unterschiedliche Bedürfnisse aufeinandertreffen.
4: Mhm. Also was macht man jetzt, du hast jetzt das gerade gesagt, also wenn das so völlig eskaliert, also wirklich dann so völlig destruktiv ist, wie geht man denn jetzt mit dem um?
2: Es gibt so ein paar Konfliktmuster, die natürlich eher zu einer Eskalation führen und nicht deeskalieren. Also was kann ich eigentlich in der Kommunikation zum Beispiel falsch machen? Da hat der John Gottman hat da die sogenannten vier apokalyptischen Reiter der Kommunikation benannt. Und einer wäre zum Beispiel Kritik. Also ne, die Art und Weise, wie bringe ich eigentlich Kritik an bei meinem Gegenüber? Das ist ja von den Konfliktphasen die erste Phase. Ich spreche an, wenn mich etwas stört, da kann ich schon mal viel falsch machen. Also wenn ich jemand jemanden persönlich angreife. Zum Beispiel, du bist immer so egoistisch. Ne? Also schon diese ganzen Du-Botschaften, denkst du nur an dich, immer geht's um deine Bedürfnisse, du hast jetzt einfach abgemacht, dass deine Freunde kommen, interessiert dich überhaupt, was ich will? So, ne? Also das wäre jetzt, ich bringe Kritik an und wenn die eben nicht liebevoll ist, oder dann führt das dazu, dass ein Streit eher eskaliert. Ne? Wenn ich vor allem solche Du-Botschaften sende und du und immer, also immer sind deine Bartstoppeln im Waschbecken. Mhm. Ist vielleicht nicht
4: immer. Nein, gestern nicht.
2: Genau. Dann sind wir schon im Streit. Und dann, das ist so nach Gottman eigentlich der schlimmste apokalyptische Reiter, ist die Verachtung. Also der ist am gefährlichsten, wenn ich spöttisch werde, wenn ich sarkastisch werde, wenn ich mit den Augen roll während dem Gespräch, oh, was will denn die jetzt schon wieder, ne? Komm. Und ich dem anderen das Gefühl gebe, dass er eigentlich minderwertig ist, ne? Oder so, oh wow, du hast es jetzt geschafft, du hast den Tisch gedeckt, soll ich dir dafür jetzt einen Orden verleihen, ne? Hast du ja super gemacht. Anstatt, mhm, ne, mal anerkennen zu sehen, ah, jetzt hat Partner, Partnerin sich Mühe gegeben, ne, werde ich vielleicht verächtlich und sage, hey, komm, du, ist jetzt nicht so besonders, was du da geleistet, mhm, hast, ne? Also alles, was so auf den Selbstwert geht und wo ich den dann eigentlich untergrabe, wo ich Wertschätzung untergrabe, oder das ist so die Verachtung. Dann, das passiert vor allem, wenn wir eben in solche Du-Botschaften reingehen und so ein, ich spreche das an, dass mich etwas stört, aber ich mache es mit einer Du-Botschaft. Du machst immer du, kannst du nicht. Zum Beispiel, dann geht der andere in eine Abwehr und dann sind wir schnell in, ja, ich habe den Abwasch nicht gemacht, aber du bringst auch nie den Müll raus. Ne? Und dann geht es so hin und her, dass ich eigentlich anfange, mich zu verteidigen, dass ich nicht höre, welches Bedürfnis steckt eigentlich dahinter, weil es ja nicht über die Ich-Botschaft kommt. Also der andere hat sich dann emotional auch nicht geöffnet, was ist eigentlich schwierig für mich, sondern nur, du bringst nie den Müll raus. Warum muss immer ich das machen?
4: Und das fordert dann natürlich irgendwo Erklärung, oder? Also so, man wird irgendwie an die Wand drücken und man verteidigt sich dann, mhm, auch.
2: Genau, und es führt auch eher dazu, wir haben jetzt noch nicht so über die Rolle vom Gehirn gesprochen, dass so unser Kampf-Flucht-Modus anspringt, weil wir werden bedroht. Also wenn jemand mit Du-Botschaften kommt, dann werde ich bedroht, also in unserem Gehirn, die Amygdala, die so das Zentrum ist, wo die Emotionen oder auch dann die Botenstoffe ausgeschüttet werden, die Stresshormone, die springt dann an, Alarm, Alarm, oder? Ich werde hier bedroht, ich werde angegriffen, mir werden hier Sachen unterstellt, die stimmen vielleicht gar nicht oder vielleicht stimmen sie doch, aber jetzt kann ich die nicht annehmen, weil ich werde ja angegriffen. Ne? Ich, mhm, bin dann so im, entweder gehe ich halt in den Kampf oder, das wäre jetzt so der letzte apokalyptische Reiter, ich ziehe mich komplett zurück, ich mauer, ich reagiere gar nicht, ich sage, pff, scheiß auf dich, ne? Ich gehe einfach, ohne irgendein Wort, ohne irgendwas zu sagen. Ich schweige einfach, ich schotte mich komplett ab. Ne? Mhm. Aus der Tür raus, zack, ich bin weg. Mhm. Okay.
4: Ist dann auch nicht unbedingt konstruktiv.
2: Genau, der andere bleibt zurück, oder? Und ist dann so in seinen Gefühlen, ne? Mit sich alleine. Und wenn sich jemand so komplett abschottet, ist das sehr schwierig, ne? Für ein Gegenüber. Ich komme da irgendwie wie nicht dran, es kommt kein Feedback. Ich fühle mich alleingelassen, ich fühle mich erst recht nicht gesehen.
4: Ich kann man wie nichts mehr machen. Aber es ist eben eine Angstreaktion, also wie du sagst. Ich spüre, dass wenn jemand mich konfrontiert mit irgendeinem Thema und ich merke, ui, jetzt kommt das, jetzt kommt irgendetwas, dann habe ich Herzklopfen. Mhm. Das ist ja wahrscheinlich auch so ein Signal für, da geht jetzt die Alarm.
2: Genau,
4: das
2: Bedrohungssystem wird angeschaltet. Mhm. Ne? Und dann kommen auch solche körperlichen Reaktionen. Das Herz schlägt schneller, der Atem beschleunigt sich. Ich kriege vielleicht schwitzige Hände, ich werde unruhig. Ne? Also der Körper macht eigentlich Energie frei für Kampf oder Flucht.
4: Mhm. Und also das kann man ja wahrnehmen. Eben, man merkt, mhm, das hat man jetzt, man hat dann irgendwie das Bedürfnis wegzugehen, man hat das Bedürfnis zu erstarren oder zu kämpfen, so wie das eben so bei der Angst ist, was das auslöst. Wie kann man dann mit dem umgehen? Was macht, mhm, man denn am besten?
2: Also das eine ist, ne, also wenn ich jetzt auch einen Partner habe, der halt sehr stark mit diesen Du-Botschaften kommt und ich das bei mir wahrnehme rechtzeitig, ne, puh, jetzt springt hier mein Bedrohungssystem an, jetzt will ich am liebsten zum Beispiel, ne, dem anderen so richtig eins zurückgeben, mhm, und sagen, aber du und du machst, mhm, immer.
4: Da kommt so richtig erwundern,
2: genau,
4: oder so.
2: Oft passiert es ja sehr, sehr schnell. Ne? Aber wenn wir es dann doch schaffen, das rechtzeitig zu spüren, eben an den schwitzigen Händen oder okay, mein Herz fängt an zu klopfen, Alarm, ne? Also jetzt weiß ich, jetzt werde ich gleich gemein, ne? Vielleicht dem anderen gegenüber. Dann kann ich auch sagen, pff, also ne, tief durchschnauben und dann auch sagen, hey, ich merke jetzt gerade, dass die Art und Weise, wie du das mit mir gesagt hast, in mir auslöst, dass ich jetzt am liebsten sofort zurückschießen würde. Mhm. Ich fühle mich gerade sehr angegriffen.
4: Also auf Metaebene gehen, eigentlich genau, so sagen, was passiert gerade.
2: Genau, was passiert bei mir emotional, und das wäre jetzt, ich sende eine Ich-Botschaft. Mhm. Das andere ist natürlich so das Thema, ich lege eine Pause ein und ich sage dem anderen, hey, wir müssen jetzt hier mal kurz einen Break machen. Ich merke, das haut mich emotional gerade ziemlich um. Ne? Ich bin gleich auf 180. So kann ich nicht sachlich mit dir reden. Wir müssen jetzt hier mal kurz einen Break machen. Mhm. Und dann ist auch wichtig, dass man mindestens 20 Minuten einen Break macht, weil so lange braucht unser Nervensystem, um sich nach so einer starken Erregung wieder zu beruhigen.
4: Mhm. 20 Minuten. Und dann ist natürlich auch noch schwierig, oder? Man möchte ja das eigentlich nicht. Man möchte den Konflikt nicht. Also wir würden eigentlich dann lieber länger als 20 Minuten nochmal rausziehen, bevor dass man nachher nochmal zurückgeht in die Situation, oder?
2: Genau, das kommt jetzt, vielleicht können wir das auch noch schnell anschauen. Das kommt ganz drauf an, was ich für eine Persönlichkeit bin. Mhm. Und das ist sehr, sehr spannend eigentlich, wie verhalten sich introvertierte Menschen in einem Streit und wie verhalten sich Extrovertierte. Und meistens ist es so, dass die Extrovertierten dadurch, dass sie ihre Gedanken durch Sprache verarbeiten, mehr Mühe haben, das auszuhalten, wenn der Konflikt noch nicht geklärt ist und es zum Beispiel wie ein Break gibt. Also ne, der introvertierte Partner, Partnerin zieht sich dann zum Beispiel eher zurück und braucht Zeit, um sich selber alleine Gedanken zu machen. Und das ist für Extrovertierte schwieriger zum Aushalten, mhm, weil die das brauchen, weil die eigentlich erst beim Reden das Thema verarbeiten oder das Problem. Mhm. Und deswegen ist das so, also Extrovertierte sind die, die reden mehr oder die denken laut und die suchen auch die soziale Interaktion, um die Spannung zu lösen. Die haben auch meist weniger Hemmungen, ihre Gefühle auszudrücken. Also die werden vielleicht auch schneller emotional, ne, wo der Mandelkern, die Amygdala, auch schneller reagiert, ne, mit Huhu. Jetzt kommt da die Emotion. Die sind auch im Streit eher direkt und konfrontativ, weil sie wollen den Konflikt eigentlich sofort klären und sind dann auch lebhaft in der Diskussion. Mhm. Also mein Mann und ich sind zum Beispiel ich bin eher extrovertiert, er ist eher introvertiert. Und dann höre ich auch oft, warum wirst du jetzt so laut? Und dann sage ich, ja, ich werde jetzt laut, weil ich emotional bin. Ne? Ich kann nicht gerade sachlich und ruhig bleiben, weil das ist jetzt ein Thema, das macht was mit mir und die Emotion ist da. Und das ist zum Beispiel auch ein Unterschied bei extrovertierten Personen, ist das so, oder? Da verändert sich schneller die Sprachmelodie, die Stimme. Das kann variieren. Ich spüre, dass jemand emotional erregt ist, oder? Das spüre ich bei Extrovertierten zum Beispiel stärker. Sie neigen aber auch dazu, dann eben viel zu reden in einem Streit, wo man dann auch schauen muss, dass der introvertierte Partner, Partnerin zum Beispiel auch zum Sprechen kommt.
4: Mhm. Also das heisst, man kann, eine introvertierte Person braucht vielleicht ein bisschen länger als die 20 Minuten, um das wirklich büscheln. Mhm. Dann dieser Person eigentlich die Zeit auch geben und auch sagen, hey, okay, nimm dir deine Zeit, ich rede gerne heute noch mit dir über das Thema, wäre das möglich, zum Beispiel, mhm, wenn man extrovertiert wäre oder wenn man das noch schafft. Oder vielleicht, mhm, ist man dann wirklich auch voll in der Emotion. Finde ich manchmal auch noch schwierig. Also was heisst es denn, oder, wenn man jetzt voll in dieser Emotion drin ist und man eigentlich aber nicht möchte streiten oder die andere Person möchte es vermeiden und die möchte aber, mhm, noch streiten. Also wie geht man mit dem um? Also was sagt man denn? Sagt man einfach jetzt Stopp und so und dann findet man so, nein, ich möchte jetzt ausdiskutieren. Also, mhm, es braucht dann einfach ganz viel Selbstregulation, dass man irgendwie kann sagen, okay, ja, gut, in dem Fall, also nein.
2: Genau, und natürlich auch ein Verständnis, welchen Konfliktstil habe ich und bin ich zum Beispiel eher introvertiert oder extrovertiert. Also ich weiß noch, am Anfang ist mein Mann eben so dieser Rückzugstyp. Ne? Ich vermeide eigentlich eher den Konflikt und er ist auch introvertiert und dann irgendwie im Streit und dann kam so, ich gehe jetzt joggen und ich so, hä, wie? Du gehst jetzt joggen. Mhm. Wir sind doch hier noch voll in der Diskussion. Ich finde, wir haben das noch nicht geklärt. Du kannst doch jetzt nicht einfach gehen. Ne? Und das war am Anfang für mich. Und dann ist er auch ganz schnell irgendwie zack raus. Ich bin jetzt raus. Ich muss laufen. Ich muss den Kopf freikriegen. Und ich so, okay, was heißt das jetzt? Ne? Wo stehen wir jetzt gerade zueinander? Ich konnte das schlecht aushalten. So den Moment, weil das noch nicht kommuniziert war. Zum Beispiel, hey, wir reden später, ich brauche Zeit, um darüber nachzudenken, aber ich habe dich gehört und ich mache mir Gedanken über dein Anliegen. Mhm. Oder irgendwann habe ich dann zum Beispiel auch meinem Mann gesagt, du hör mal zu, wenn du einfach gehst, dann fühle ich mich so komplett lost. Ne? Also eigentlich ich mit meinen Emotionen, mit meinen Gedanken und ich muss die ja mit einem Gegenüber verarbeiten können, weil ich extrovertiert bin und dann bin ich auf mich allein gestellt. Mhm. Ne? Also so, okay, jetzt muss ich mir auch allein Gedanken machen und mir fehlt die soziale Interaktion, um diese Gedanken verarbeiten zu können.
4: Was machst du denn jetzt in deiner Situation?
2: Ja, ich habe gelernt, oder? Also ich finde, das Wichtige ist, dass man weiß, der Partner lehnt mich nicht ab, sondern wir treten wieder in Beziehung und wir treten wieder in Kontakt.
4: Also das ist Beziehungssicherheit, die du herstellst.
2: Genau, also ja. Das hat mir geholfen oder zum dann sicher wissen, okay, wir sind noch miteinander in Beziehung, aber mein Partner braucht Zeit, um sich für sich Gedanken zu machen und dann kommen wir wieder in einen Austausch. Mhm. Und dann muss man natürlich lernen, diese Spannung auszuhalten. Ne? Also zu gucken, okay, gut, dann büschle ich mal für mich auch meine Gedanken. Ich schreibe das vielleicht auf, oder? Und ich muss diese Anspannung aushalten können, dass ich das jetzt nicht zu dem Zeitpunkt lösen kann, so wie ich das will. Mhm. Oder? Das ist ja auch was, was man dann lernen kann, okay, das geht, oder? Man kann das auch aushalten.
4: Mhm. Wenn jetzt der Partner oder Partnerin nicht davon läuft, weil sie jetzt gerade Rückzug braucht, sondern man in dem Streit drinnen bleibt. Also wenn es davon kann, Ich-Botschaften, ist wichtig, dass man die sendet, dass man Bedürfnisse kundtut. Was ist sonst noch wichtig, wenn man jetzt in einem Streit drin ist?
2: Das eine ist, wir können vielleicht nochmal so auf die 4 apokalyptischen Reiter, genau, was mache ich eigentlich, ne? Jetzt zum Beispiel Kritik, oder ich habe Kritik und ich möchte die anbringen, dann ist wichtig, dass die liebevoll ist und dass die respektvoll ist. Also nicht, du bist so faul, ne? Komm mal von der Couch runter, du Couch-Potato, sondern hey, ich fühle mich irgendwie mit dem Haushalt überfordert, es würde mir helfen, du würdest mich unterstützen. Ne, dann sende ich ja eine ganz andere Botschaft an das Gegenüber. Dann ist es noch liebevoll und dann sende ich eben diese Ich-Botschaft. Das wäre der eine Teil. Wenn ich so einen Angriff erlebe und merke, ich will eigentlich in die Verteidigung, oder dann kann man auch sagen, ist so ein wichtiger Teil, ich muss auch Verantwortung übernehmen. Also wo kann ich zum Beispiel auch erkennen, ja stimmt, du hast recht. Meine Bartstoppeln sind da ab und zu im Waschbecken, vielleicht nicht immer, ne, aber sie sind da. Okay, du hast recht, mir war das zum Beispiel nicht bewusst, dass das für dich ein Problem ist, dass dich das stört, weil häufig ist das so, ne? Also wenn Persönlichkeiten anders sind als wir und andere Bedürfnisse haben, dann nehmen die oft gar nicht wahr, dass uns das stört oder dass das etwas ist, was jemanden stören könnte. So, der Killer ist ja eigentlich so die Verachtung, oder? Da ist wichtig, dass wir wertschätzend bleiben, also dass wir sehen, unser Gegenüber, oder, ist genauso wertvoll wie wir selbst. Die Bedürfnisse sind einfach anders oder die Persönlichkeit ist anders. Ich finde, es hilft schon sehr viel, wenn ich das verstehe. Auch solche Muster, jemand ist extrovertiert oder introvertiert. Wenn ich das weiß, weiß ich, mein Partner lehnt mich nicht ab in dem Moment oder der wird jetzt nicht emotional, weil ich so ein schlimmer Mensch bin, sondern weil Extrovertierte einfach schneller die Emotionen auslösen, oder? Die können dann auch nicht so sachlich diskutieren, wenn die Emotion noch da ist. Und wenn jemand mauert, oder, dann ist oft so, okay, ich muss eigentlich auch atmen, ich muss mich selber sammeln und dem anderen signalisieren, dass ich aber bereit bin zuzuhören. Also manchmal muss man, ne, vielleicht auch dem anderen Zeit geben. Oder vor allem auch bei introvertierten Personen. Ich bin eigentlich so, ich würde jetzt sagen, bis Anfang 20 habe ich mich ja sehr angepasst und sehr zurückgenommen. Da habe ich auch so ein Muster gehabt,

0: zurücklehnt zum Beispiel, dann schicke ich dem anderen schon ein Signal, ich bin hier eigentlich eher bereit, mich gleich zu verteidigen, ne, falls hier ein Angriff kommt. Und aktiv zuhören heißt dann auch, ich bin der anderen Person zugewandt. Ich stelle Verständnisfragen, ich fasse vielleicht auch zusammen. Okay, ich habe jetzt gehört, es stört dich, wenn meine Bartstoppeln im Waschbecken liegen.
1: Aha.
0: Und dann signalisiere ich dem anderen, okay, ich habe es verstanden und ich habe dich gehört. Weil manchmal entstehen Konflikte auch schon, weil in der Kommunikation wir uns einfach falsch verstehen. Das ist so, ne, man redet aneinander vorbei.
1: Der eine oder man interpretiert, das ist ja auch noch vielfach ein Thema, dass man dann wie sagt, so, du hast jetzt das gesagt, also ich gehe davon aus, dass du das und das meinst, oder nicht? Also dass das
0: ja
1: dann noch... Das passiert doch sehr viel. Und dann hat man so irgendwie auch die Möglichkeit, dass man es kann richtigstellen kann. Also nein, das steckt nicht dahinter. Das ist etwas Besonderes.
0: Ja, genau. Also das wäre so, wir haben alle eine Prägung und unser Gehirn funktioniert aufgrund von unseren Prägungen. Also wir haben Schemata. Das heißt, ich habe eine bestimmte Brille auf, wenn ich im Gespräch mit jemandem bin. Und wenn die Brille ist, zum Beispiel, ich bin ein Taugenichts, ich genüge nie. Und dann kommt eine Kritik von meinem Partner, meiner Partnerin. Dann trifft es natürlich voll auf die Wunde und bestätigt irgendwie das Schema und dann bin ich auch schneller zum Beispiel in einem Verteidigungsmodus. Ja. Aber wenn ich eine Brille auf habe von ich bin wertvoll, ich genüge und dann kommt Partner, Partnerin und sagt, könntest du bitte? Dann sage ich, ja klar, kann ich, wenn dir das wichtig ist. Dann fühle ich mich zum Beispiel nicht so angegriffen und bedroht.
1: Mhm. Es gibt ja Beziehungen, dort eskaliert es immer wieder. Gibt es immer wieder die Streitereien und man findet irgendwie keine konstruktive Lösung. Es gibt irgendwie wie zwei Bedürfnisse, die absolut immer wieder aufeinander klatschen, die einfach irgendwie nicht aufgehen.
0: Mhm.
1: Was würdest du dort empfehlen?
0: Ja, also es gibt natürlich den Punkt, wo man sagen muss, wenn beide Partner, zum Beispiel, wenn es jetzt eine Partnerschaft ist, kann ja auch in Freundschaften sein oder ne, in gemeinschaftlichen Wohnen oder so, dass man merkt, hey, wir prallen immer wieder konkurrierend wie die zwei Hirsche zum Beispiel aufeinander oder wie so zwei Nashörner und dann keiner gibt nach oder wir finden da einfach keinen Nenner. Kann man manchmal sagen, entweder gibt es halt den Punkt, ich mache eine Paartherapie und vielleicht muss man das üben, also aktiv zuhören, Bedürfnisse vom anderen wahrnehmen. Es gibt auch den Teil, wo man sagt, man muss auch so eine emotionale Selbstöffnung betreiben, also sagen, was macht's mit mir, eben über die Ich-Botschaften. Ich fühle mich, in mir löst es das Gefühl aus, dass ich fühle mich nicht gehört, ich fühle mich nicht gesehen, mein Bedürfnis nach Ruhe hat keinen Raum, zum Beispiel planst Sachen, ne? Also so, ich fühle mich dann überrumpelt zum Beispiel. Mhm. Ne? Also so oft, wenn es eskaliert, dann fehlen eben solche emotionalen Selbstöffnungen und auch Ich-Botschaften, dann sind wir eben oft in den Du-Botschaften und so die apokalyptischen Reiter, oder die finden dann da noch einen Weg oder der andere ist sehr vermeiden und es gibt natürlich auch passiv-aggressives Verhalten oder auch das Verächtliche, ich roll mit den Augen, was sagt der Körper innerhalb von einem Streit und das kann ich natürlich durch professionelle Unterstützung, kann ich sagen, wenn mir die Beziehung wichtig ist, okay, wir arbeiten dran, da einen gemeinsamen Nenner zu finden. Es gibt aber auch Situationen, wo man sagen muss, okay, da sind Persönlichkeiten und Bedürfnisse wirklich grundsätzlich so verschieden und zum Beispiel die Perspektivenübernahmefähigkeiten bei beiden wirklich schwierig, also weil man von den Persönlichkeiten und Bedürfnissen so weit weg voneinander ist, dass man das auch manchmal nicht nachvollziehen kann, dass der andere ein ganz anderes Bedürfnis hat in dem Moment. Und deswegen muss man auch sagen, nicht jeder ist füreinander geschaffen, oder? Also manchmal dürfen sich Wege auch trennen und darf ich auch merken, okay, das funktioniert jetzt nicht. Wir sind tatsächlich zu unterschiedlich.
1: Das wäre jetzt der Extremfall, oder? Im besten Fall würde man natürlich eben irgendwie eine Lösung finden. Vielleicht können wir da noch irgendwie so sagen, wie löst man einen Streit gut auf? Also was ist denn, gibt es da vielleicht irgendwie wie eine gute Anleitung für einen Abschluss von einem Streit?
0: Ja, das Erste wäre, dass man so gemeinsam, wenn man jetzt in so einer Diskussion ist, ein gemeinsames Fazit zieht. Also was war eigentlich der Auslöser? Was können wir beide aus der Situation lernen? Dass man auch in dem Prozess Verantwortung übernimmt oder für seinen Teil und sich entschuldigt, aber nicht Entschuldigung mit Aber. Ja, es tut mir leid, aber du machst ja manchmal auch, ne? Das sind dann keine echten Entschuldigungen und das habe ich auch gelernt. Bei Entschuldigung finde ich es wichtig, dass man nicht wieder in eine Rechtfertigung kommt während der Entschuldigung, sondern dass man einfach das so stehen lässt. Das tut mir wirklich leid.
1: Was man selber gemacht hat? Oder kann man dort dann auch sagen, so, es tut mir leid, dass du so denkst?
0: Nee, das wäre jetzt schon wieder ein bisschen provozierend, wenn du das so sagst, würde ich sagen.
1: Das habe ich auch schon gehört, muss ich sagen.
0: Genau, es

0: Tut mir leid, dass du so denkst, ist so, okay, bei dir ist irgendwas falsch, bei mir ist eigentlich alles genau. Okay. Mhm. Es geht ja schon darum, ich sag jetzt mal, wenn es konstruktiv ist, auch Verantwortung für eigene Anteile wirklich zu übernehmen. Wenn ich die natürlich wirklich absolut nicht sehe, ne? Also es gibt natürlich schon auch Persönlichkeiten, wo man sagen kann, Selbst- und Fremdwahrnehmung stimmen nicht immer ganz miteinander überein oder das ist sehr, sehr schwierig. Oder dann gibt es vielleicht auch so Punkte, dass man das sagen kann, okay, ich sehe das bei dir, dann wird es aber schwierig, so ein Fazit wirklich zu ziehen, weil dann merke ich ja, aber ich habe jetzt nicht das Gefühl, dass ich wirklich was verändern muss. Mhm. Vielleicht ist der Ball auch bei dir, ne? Vielleicht hat die Person auch selber irgendein Thema. Das kann sein.
1: Ja, das ist ja noch schwierig, denn vielleicht hat man ja selber eben wirklich das Gefühl, man ist im Recht in dieser Situation. Da habe ich keine Schuld an dem Ganzen. Mhm. Also, darf man das? Oder ist das irgendwie so, ist das überheblich? Kann es auch sein, dass man eigentlich immer, also hat man immer irgendeinen Anteil?
0: Also ich glaube, wichtig ist so der Punkt auf eine liebevolle Art und Weise. Ne? Wie kann ich das einer Person vermitteln, wenn ich wahrnehme, dass sie in einem bestimmten Bereich immer wieder Schwierigkeiten hat? Vielleicht nicht nur bei mir, oder sondern wo wahrscheinlich wirklich ein tiefer liegendes Thema dahinter sitzt. Mhm. Und dann ist ja mehr der Punkt, okay, ich muss irgendwie auf die Ebene kommen, hey du, wenn ich ganz ehrlich bin, oder habe ich das Gefühl, das ist eher was, was bei dir ist und nicht bei mir.
1: Mhm. Kann aber auch mega verletzend sein, weil vielleicht ist es ja dann gar nicht so.
0: Genau, und das ist, ne, entweder treffen halt zwei konkurrierende Konfliktstile aufeinander und dann sind wir bei den Hirschen, jeder ist im Recht und keiner weicht von seiner Position ab. Oder wenn ich natürlich ein ehrliches Feedback gebe und auch wirklich ein Thema wahrnehme, im Idealfall fängt die Person dann natürlich an, darüber nachzudenken. Ah, okay, ist vielleicht wirklich was bei mir? Es gibt natürlich auch Leute, die sehr stark externalisieren und Schuld zuweisen anderen, wo sie eigentlich selber ein Thema haben. Mhm. Oder deswegen, ich glaube, da gilt es dann, oder dann kann man ein Feedback geben und dann ist aber auch Verantwortung von der Person, was macht sie dann mit dem Feedback? Mhm. Genau, dann wäre noch ein weiterer Punkt, oder wie ich so einen Streit gut abschließen kann, dass ich auch Bedürfnisse und Gefühle vom anderen anerkenne, oder? Also jetzt kann ich verstehen, warum du dich so gefühlt hast. Das war bestimmt verletzend, ne? Also dass man auf so eine Ebene kommt, ich kann das wahrnehmen und ich kann das verstehen, was mein Gegenüber mir eigentlich sagen wollte. Und dann ist so der wichtige Teil eben auch, dass man Lösungen für die Zukunft bespricht. Okay, jetzt lass uns mal überlegen, wie wollen wir das nächste Mal miteinander umgehen? Oder so Take-Home-Messages. Mein Mann und ich machen das manchmal, dass wir dann eben so ein Fazit ziehen und dann jeder wie zusammenfasst, okay, was nimmst du mit, was möchtest du verändern und was möchte ich verändern? Oder was hat mir jetzt die Diskussion, was nehme ich daraus auch mit, dass man nicht auf dem Stand bleibt, wir haben einfach diskutiert, okay, ich habe dich gehört und jetzt? Ne? Also wie geht's jetzt weiter? Wichtig ist eben so eine Lösung gemeinsam zu besprechen und auch am Ende von einem Konflikt die emotionale Verbindung wieder zu stärken. Also ich brauche das zum Beispiel ganz stark, dass ich merke, okay, wir haben es immer noch gut miteinander. Ne? Wir haben jetzt gestritten oder diskutiert, ist ja egal, wie man das nennen will. Ne? Wir haben einen Konflikt ausgetragen und dann brauche ich manchmal noch eine Umarmung oder ne, dass ich habe dich immer noch lieb oder du bist immer noch meine Freundin oder so. Ne? Oder mir ist es wichtig, dass wir weiterhin befreundet sind, dass wir in der Partnerschaft bleiben, dass wieder Frieden zwischen uns ist. Mhm. Also das ist ganz wichtig für so einen Abschluss oder dass ich sagen kann, okay, dann haben wir diese vier Phasen vom Konflikt auch konstruktiv bewältigt. Wir haben eine Lösung gefunden und wir haben unsere Verbindung auch gestärkt. Mhm. Und ein Schlüssel in solchen ganzen Prozessen ist natürlich auch Vergebung. Also da ist für mich immer der christliche Glaube eigentlich sehr sinnbildlich für so eine Vergebungskultur. Also, dass ich weiß, niemand ist perfekt und ich glaube an einen Gott, der mir alle Fehler vergibt. Und das Ideal für mich ist, ich möchte auch so sein und meinen Mitmenschen ihre Fehler auch verzeihen. Dass man oft eben nicht wissen kann, ne? Wir können ja nicht, so ein Kopf ist ja wie eine Blackbox, wir können ja nicht reinschauen, was denkst du jetzt, was fühlst du jetzt. Wir können Sachen interpretieren, aber die interpretieren wir aufgrund von unseren Prägungen und von unseren Schemata. Das muss nicht immer stimmen. Und deswegen finde ich, ist eigentlich so Vergebung der Schlüssel, dass Beziehungen auch heilen können und dass ich auch gestärkt aus Konflikten herausgehen kann. Dass ich weiß, jeder ist einzigartig und jedes Bedürfnis ist wichtig. Also es gibt für meine Kinder, es gibt so einen Kinderschutz-Rap, der eigentlich darum geht, so Prävention vor Missbrauch. Aber da ist am Anfang, meine Gefühle sind richtig und wichtig, deine Gefühle sind richtig und wichtig. Mhm. Oder? Also das auch anzuerkennen, okay, Gefühle liefern uns immer eine Information. Und wenn jemand ein Gefühl hat, was unangenehm ist, was nicht gut ist in einer Beziehung, dass ihn etwas stört, dann muss ich das auch ernst nehmen.
1: Also einander können vergeben, das ist ja wahrscheinlich auch etwas, ja, wo man irgendwo auch sich wünscht, dass irgendwie nachher wieder gut ist, dass man es wieder gut hat miteinander. Aber vielleicht kannst du mir noch erzählen, weißt, was ist es denn eigentlich? Ich möchte am liebsten eigentlich keinen Streit haben. Also ich möchte eigentlich, dass das möglichst mein Leben streitfrei wäre. Es gibt aber auch ein paar, die das auch haben, definitiv. Und gleich frage ich mich, ist es denn wirklich das Ziel, dass wir überhaupt keinen Streit haben im Leben?
0: Ich finde eigentlich, in gesunden Beziehungen wird auch gestritten. Das ist ganz natürlich, oder? Und manchmal gibt es vielleicht nur Menschen, die wirklich perfekt harmonieren. Aber das ist eigentlich, da wir ja in so einer Welt leben, wo eigentlich nichts wirklich ganz perfekt ist, oder? Gibt es irgendwo, sollte es immer irgendeine Reibungsfläche geben, weil Menschen einfach sehr individuell und einzigartig sind und das fast unmöglich ist, dass man immer genau das gleiche Bedürfnis hat zur gleichen Zeit. Also deswegen würde ich eher sagen, das ist eher unwahrscheinlich und wir können aneinander wachsen. Also das habe ich auch gelernt, auch in Freundschaften. Wenn ich Freundinnen habe, die von der Persönlichkeit ganz anders sind als ich, dann sind dadurch auch mal Konflikte entstanden, aber dadurch konnte ich mich auch weiterentwickeln, weil ich gemerkt habe, okay, das war mir nicht bewusst, oder? Das ist ein wichtiger Teil für die Person oder von der kann ich sogar was lernen, oder? Manche Sachen handelt die Person anders als ich. Und die hat vielleicht was, wo ich mir sagen kann, ja, das wäre eigentlich auch gut, ich hätte ein bisschen mehr von dem oder denke in manchen Situationen an die Person und weiß, ah ja doch, zum Beispiel jetzt bei mir das Thema, ich muss mich manchmal auch vielleicht mehr abgrenzen und darf das auch nicht persönlich nehmen, ne? Wenn eine andere Person, die zum Beispiel introvertierter ist, sich eher abgrenzt. Also ich finde, das hat ganz viel mit dem Verstehen zu tun.
1: Also ich konnte schon sehr viel mitnehmen aus dem Podcast raus. Vielleicht hast du noch irgendetwas zum Schluss, was dir jetzt noch wichtig ist, was du irgendwie kannst sagen zum Thema Streiten, das möchtest du jetzt noch mitgeben. Da hast du noch etwas.
0: Also ich glaube, wichtig ist auf jeden Fall, dass man keine Angst hat vorm Streit, weil das eben eine Chance ist zum Wachsen und dass für alle Menschen, die auch an Gott glauben, finde ich, ist das auch eine wichtige Ressource, Gott mit einzubeziehen. Also an meiner Hochzeit hat der Pastor mit seiner Frau, haben die eine Leiter aufgestellt gehabt und haben uns das für unsere Ehe mitgegeben. Also weil in der Ehe wächst man auch zusammen, ne, wenn unterschiedliche Persönlichkeiten aufeinandertreffen. Und dann haben sich beide, also er und seine Frau, an die Leiter gestellt und haben dann gesagt, im Konflikt ist es oft so, dass wir wie voneinander weiter entfernt sind. Und wenn wir aber den Fokus auf Gott richten und dann sind sie so die Leiter hochgeklettert. Eigentlich oben ist Gott in der Beziehung und wenn wir dann zu Gott kommen, dann kommt man auch sich als Paar wieder näher. Also auch eine dritte Perspektive mit einzubeziehen und auch in einem Konflikt mal zu sagen, okay, jetzt nehmen wir mal einen Schritt zurück und fragen irgendwie Gott um Weisheit oder um Führung oder um seine Perspektive, wie sieht er uns denn? Das kann oft helfen, oder? Auch so eben das christliche Menschenbild von jeder ist einzigartig und wertvoll und geliebt und ich darf versuchen, den anderen dann auch zu verstehen, oder? In der Art und Weise, wie er ist oder was für ihn oder sie wichtig ist.
1: Sehr schönes Bild noch zum Schluss. Danke vielmals für die aufschlussreiche Folge, die wir hier zusammen haben können machen. Ich konnte viel mitnehmen. Merci dir, Julia.
0: Ja, danke auch.
1: Die vier apokalyptischen Ritter, die sind also neu gewesen für mich. Also, was hilft einer Beziehung gar nicht weiter und macht den Streit nur unschön? Kritik, Verachtung, Abwehr und Verteidigung oder Mauern und Rückzug? Auf die wollte ich mal achten, wenn ich das nächste Mal einen Streit habe mit jemandem. Und wie gesagt, Streiten ist eher negativ prägt in meinem Leben. Aber durch die Folge ist mir bewusst geworden, dass Streiten ja auch positiv angeschaut werden kann. Die Frage ist nur, wie man streitet und ob es auch einen guten Abschluss gibt von einem Streit. Ich hoffe, du hast etwas mitnehmen aus dieser Folge. Ich freue mich auf alle Fälle auf dein Feedback. Kontaktangaben findest du in den Shownotes. 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Schön, dass du heute mit dabei warst. Hab's gut. 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
1: Die Nachrichten von SRF um 4 Uhr mit Livia Schmidt. 111 Todesopfer, mehr als 80 Verletzte und 60 vollständig eingestürzte Gebäude. Das ist die vorläufige Bilanz nach dem schweren Erdbeben in Kolumbien. Das Zentrum des Bebens mit einer Stärke von 7,4 lag im Westen des Landes. Der Präsident Kolumbiens, Abelardo de la Espriella, rief den nationalen Notstand aus und sagte alle Termine ab, um sich ganz der Katastrophe zu widmen. An erster Stelle stehe nun, dass die Menschen, die unter den Trümmern begraben seien, gerettet werden. Dies habe oberste Priorität.
2: Lo primero es el rescate de las personas que se encuentran bajo los escombros. Esa es la prioridad, rescatar a las personas que todavía están bajo escombros.
1: Die Regierung mobilisiere alle Ressourcen, sagte der erst seit wenigen Tagen amtierende Staatschef. Derweil haben mehrere Länder ihre Unterstützung angeboten und ihre Solidarität bekundigt, so auch die Schweiz. Bundespräsident Guy Parmelin hat sich zum Erdbeben in Kolumbien geäußert. Die Schweiz verfolge die Lage aufmerksam und sei bereit, Unterstützung zu leisten, sollte Hilfe erforderlich sein. Und die Präsidentin der EU-Kommission Ursula von der Leyen kündigt an, dass die EU ihren Satellitendienst Copernicus zur Verfügung stelle, um bei den Rettungsmaßnahmen zu helfen. Auch sei die EU bereit, weitere Unterstützung zu leisten. In die Türkei. Dort hat das Parlament ein Amnestiegesetz für Mitglieder der verbotenen kurdischen Arbeiterpartei PKK verabschiedet. Ehemalige Kämpfer der Partei können so unter bestimmten Umständen vor Strafverfolgung geschützt werden. Auch Haftstrafen für Verurteilte können ausgesetzt werden. Ausgenommen von diesem neuen Gesetz sind zum Beispiel Personen, die vor dem Juni 2005 verurteilt wurden. Hinter dieser Gesetzesverabschiedung stehe auch politisches Kalkül, sagt Thomas Seibert. Er ist freier Journalist in Istanbul.
3: Präsident Erdogan strebt eine neue Amtszeit an. Im Moment verbietet ihm die Verfassung eine neue Kandidatur. Er braucht zusätzliche Stimmen im Parlament, um dieses Verbot zu umgehen oder es ganz aufzuheben. Und da kommt die Kurdenpartei DEM ins Spiel. Sie könnte theoretisch zumindest Erdogan die nötige Mehrheit beschaffen. Wenn Erdogan jetzt hingeht und dieses Gesetz nicht anwendet, dann könnte er diese Unterstützung natürlich vergessen.
1: Das verabschiedete Amnestiegesetz soll erst in Kraft treten, wenn der Nationale Sicherheitsrat der Türkei bestätigt, dass sich die PKK aufgelöst und sämtliche Waffen abgegeben hat. Im Mai letztes Jahr hatte die PKK ihre Auflösung angekündigt. Sie folgte damit einem Aufruf ihres inhaftierten Gründers Abdullah Öcalan. Er ist seit 1999 in Haft. Das Wetter, es wird meist sonnig und es gibt lokale Regenschauer in den Bergen, das Ganze bei 33 Grad. Das waren Nachrichten von Radio SRF, verantwortlich Livia Schmidt.
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4: Ich glaube, wir müssen lernen, das Gefühl einfach mal als ein Signal zu sehen. Nicht jetzt, da passiert jetzt etwas Ungeheuerliches, da passiert jetzt etwas, was nicht darf passieren. Da ist ganz viel nicht in Ordnung, oder? So quasi, es würde auch nicht passieren. Ich glaube, wir sind, auch wenn wir uns entschliessen für eine Ehe, für eine treue Beziehung, wir sind nicht irgendwie waterproofed. Also wir sind nicht irgendwie imprägniert gegen die Gefühle. Und zum Glück sind wir nicht imprägniert.
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6: Psychohygiene ist noch ein kleines Moment in den Sommerferien. Am 17. August sind wir aber zurück mit einer brandneuen Folge. Und um euch diese Zeit ein bisschen noch zu verkürzen, wiederholen wir euch die Folgen von der Psychohygiene, die uns am meisten geblieben sind. Best of Psychohygiene. Für mich persönlich ist das offene und ehrliche Gespräch mit dem Hans-Jürg Forster über ein Thema, das nicht ohne ist. Das Gefühl vom Verliebtsein. Das ist etwas mega Schönes, oder? Mögt ihr euch noch daran erinnern? Oder sind ihr gerade mit drin? Schwitzige Hände, man ist unnervös, Herz in der Brust scheint fast zu platzen, kaum sieht man die andere Person. ist man dann mal ein Zeitchen, ein paar, leiht sich die Aufregung auch wieder ein bisschen und man ist nach und nach wieder in der Lage, um etwas zu essen oder auch normal geradeaus schwätzen. Ja, aber was, wenn sich das schöne Gefühl wiederholt, dann aber für eine andere Person als mit der, wo man in einer festen Beziehung ist? Heisst das jetzt, alles ist vorbei? Was, wenn ich mich fremd verliebe? Wie weiter? Bei dieser Frage bin ich zum Paarcoach Hans-Jörg Forster. Er arbeitet schon viele Jahre mit Paar und hilft, wenn man ansteht und nicht mehr weiter weiss. Und was mich beeindruckt hat, der Hans-Jörg Forster weiss, von was er redet. Er weiss, wie sich's anfühlt, wenn es kriselt, auch von seiner eigenen Beziehung. Schön, los ist rein. Ich bin Ruth Stutz.
7: Ich freue mich mega fest, dass ich hier bei dir sein darf, in diesem wunderschönen Arbon. Das ist schon Erholung, oder? Also wenn die Leute wahrscheinlich zu dir kommen und in die Beratung kommen, dann sind sie schon halb erholt auf dem Weg daher, kann man das sagen?
4: Ja, es ist ein guter Ort. Ich bin sehr gerne da. Seit 5 Jahren habe ich die Praxis hier zum See und ja, die Leute gehen gerne auch nachher noch ein bisschen spazieren oder mal etwas essen am See und es tut ein bisschen hoffnungsvollere Stimmung verbreiten, als wenn du irgendwo musst in so eine graues Quartier einsteigen.
7: Das ist wirklich so. Also die Sonne scheint mir so richtig schön an den Rücken. Mhm. Ich kann das also geniessen da bei dir. Ich bin gespannt, über was wir werden reden, was wird rauskommen in dieser 3/4 Stunde, genau, wo wir da zusammen sind. Und es ist ja nicht so ein einfaches Thema, wo wir darüber reden. Das Thema Fremdverliebt. Was ist, wenn ich plötzlich all die schönen Gefühle von dem Verliebtsein, wo man das erste Mal mit dem jetzigen Partner erlebt hat, plötzlich wieder erlebe, aber ich bin dann eben in dieser Beziehung drin und empfinde das plötzlich für eine andere Person, die aber nicht mit mir in dieser aktuellen Ehe in dieser Beziehung drin ist. Genau. Und so ein bisschen die Frage, Hilfe, ist jetzt alles vorbei? Vielleicht nimmt uns ein bisschen mit, weißt du, so das Thema Verliebt ist eigentlich mega etwas Schönes. Kannst du dich noch erinnern, wie es für dich war, wenn du verliebt warst?
4: Ja, das ist also sehr, sehr eindrücklich gewesen. Ich habe mich, bevor ich meine Frau kennengelernt habe, sicher schon 2-3 Mal verliebt, aber das ist immer dann einseitig geblieben auf meiner Seite. Ich habe mich gar nicht wirklich geoutet, denn dieser Frau gegenüber. Ich bin auch sehr schüch und selbstunsicher gewesen. Eigentlich. Und dann ist der Moment gekommen, wo ich Helene hier im Rahmen von einer Jugendgruppe, sie ist ein bisschen älter als ich, und ich habe dann irgendwie gefunden, wow, also die Frau, die hört jetzt wirklich zu mir passen. Und kaum habe ich da gedacht, sind die Gefühle über mich gekommen. Und das Nächste, was ich noch weiss, ist, dass sie dann gesagt hat, ja, sie sei 3 Wochen weg mit Freunden, reist durch die Sahara. Und ich habe gedacht, Sahara, das ist ja gefährlich. Also kommt die dann wieder zurück? Und eben die Verliebtheit, also der Rush von diesen Gefühlen. Und gleichzeitig ist sie dann weg gewesen und habe nicht gewusst, wenn ich dann überhaupt Gelegenheit habe, sie anzusprechen. Und darum ist das also auf eine unglaubliche Art natürlich die 3 Wochen durchzuleiden. Und dann, wo sie kam, habe ich gewusst, wenn sie wieder lebendig zurückkommt, dann werde ich ihr sofort meine Liebe gestehen. Und dann ist also wirklich einfach, das ist das volle Programm gewesen. Also wirklich mit euphorisch und auch nichts mehr anders denkt. Und ich bin einfach völlig da drin gewesen.
7: Also hast du so schnell deine Liebe bekannt?
4: Ja, das ist also recht schnell gegangen, ja.
7: Also wenn du entschieden bist, dann entscheidest du dich gerade,
4: ja, das zu sagen. Ja, es ist mir nichts anderes übrig geblieben. Ich habe nicht gewusst, wie man flirtet. Ich habe nicht gewusst, wie man das irgendwie ein bisschen auf eine geordnete Art machen. Ich habe wirklich müssen mit der Tür ins Haus brechen.
7: Ja, ist doch super, und dann weiss man, woran das man ist.
4: Er hat dann zum Glück eben gerade sofort eine Antwort gegeben, dass es okay ist und
7: das
4: gut.
7: Spannend.
4: Und
7: das hat auch gerade Beschützerinstinkt irgendwie ausgelöst. Weißt du, so, wenn du sagst, du hast gerade Angst gehabt, dass dir etwas passieren könnte.
4: Ja. Ja, aber also eins muss ich noch sagen, wo die Freundschaft angefangen habe, eine Woche später hat sie mich besucht in Zürich und ich habe nicht mehr gewusst, wie sie aussieht. Nein. Ich hatte so eine partielle Amnesie gehabt. Also da kann passieren, dass wenn man total verliebt ist, ich habe mich nicht mehr und ich habe mich so gut an Gesichter erinnern. Das ist meine Stärke. Ich weiss ganz genau, wen ich wer wo gesehen habe. Mhm. Ich habe nicht mehr gewusst, wie die Helene aussieht. Ich habe gewusst, dass sie einen grünen VW Golf hat und wo sie dann vorgefahren ist, gewusst, da muss sie sein.
7: Das ist so gut. Also das kann wirklich passieren.
4: Ausgelöscht.
7: Ja. Also das heisst ja schon, du bist richtig verliebt gewesen, oder? Man kann sich auch ein bisschen unterscheiden. Es gibt ja auch das verknallt. Oder wenn man jetzt wie irgendjemand sieht, den man noch lässig findet, dann ist das ja nicht gerade verliebt, oder? Wie würdest du verliebt sie beschreiben? Was ist das genau?
4: ja, Verliebtsein dreht mich einfach so ein bisschen weg aus dem Alltag und ich habe wirklich meinen ganzen Fokus. Es ist jetzt nicht nur so, dass ich ein bisschen Schmetterlinge im Bauch habe, da gibt es ja mal zwischendurch, sondern ich lasse die wirklich fliegen und das ist ein Schwarm von Schmetterlingen, der sich da aufmacht. Und da Verliebtsein, das erleben die Leute ganz unterschiedlich. Ich weiss auch jetzt aus meiner Erfahrung, dass es Leute gibt, die in eine Beziehung starten, die ohne das Thema verliebt sie irgendwo doch sehr viel Sicherheit haben, um die Beziehung zu starten und nicht so in dem Überschwang von den Gefühlen sind. Es gibt ganz viele persönliche Faktoren, die da ein bisschen steuern, ob man da empfänglich ist für so starke Gefühle
7: oder mehr Kopfmensch
4: eher ein bisschen kontrollierter,
7: ja, genau,
4: in so etwas hineingeht.
7: Ja, macht es nicht unbedingt schlechter, oder? Es ist dann so.
4: Ja, es kann unter Umständen tatsächlich halt einfach ein bisschen vernünftiger sein.
7: Ja, genau.
4: Ein bisschen reflektierter, was geht. Mhm. Und auf der anderen Seite ist natürlich Verliebtheit da etwas mega Schönes.
7: Würdest du denn sagen, es braucht das? Ja, das ist jetzt eigentlich schon beantwortet mit dieser Frage. Aber weißt du, manchmal hat man doch das Gefühl, man braucht so das überschwängliche Gefühl von dem Verliebtsein. Oder ist das gar nicht unbedingt nötig?
4: Ja, also ich finde es schön, wenn es da ist. Ich finde Verliebtheit wirklich eine sehr schöne Zutat, oder? Dass das zu unserem Menschsein gehört, dass wir uns so können wegtragen lassen von Gefühlen. Und gleichzeitig tut sie uns auch einengen in unserem Denken und wird dort auch gerade gleichzeitig wieder zur Gefahr. Aber ich finde schon, der Anfang von einer Beziehung mit Verliebtheit ist halt eine Hilfe. Also, dass man irgendwie das Rosarote, das Schöne, das Positive im Vordergrund sieht und alles andere einfach mal ausblenden kann. Mhm. Ich glaube, es könnte dafür weniger Beziehungen zustande, wenn die Verliebtheit nicht mächtig würde aufgeben.
7: Das stimmt, das stimmt. Man sagt ja auch, wenn man sich verliebt, wie sagt man jetzt das, dann liebt man vor allem sich selber. Oder es gibt doch so irgendeinen Satz, stimmt das?
4: Ja, man liebt sich halt mit diesen Gefühlen. Also man spürt sich dann in dem Moment auch. Also viel, und da können wir dann ja schon vielleicht dann auch langsam ins Thema Fremdverlieben rein, wenn das dann wieder mal passiert, dass man plötzlich merkt, oh, ich lebe ja, ich habe ja Gefühle. Jetzt habe ich irgendwie 2-3 Jahre lang irgendwie geschuftet für ein Projekt oder irgendetwas. Und ich habe gedacht, ich bin irgendwie eine Maschine geworden. Nein, ich bin ein Mensch. Ich fühle und das liebt man dann an sich selber. Da finde ich, jetzt bin ich die bessere Art von Mensch, wenn ich die Gefühle wieder habe.
7: Das stimmt, das lebendig fühlen, oder?
4: Ja, voll
7: in dem. Dass man das Schöne vom Leben wieder so spürt. Ja, das ist schon etwas sehr Schönes, das stimmt. Genau, du sagst es eben, das Thema Fremdverliebt, solche Gefühle, die auftauchen, wenn man in einer Beziehung drin ist. Und ist ja vielleicht dann auch, also man sieht jemanden und das kann ja dann ein Flash sein aus dem Nichts, dass man die Person anschaut. Vielleicht kennt man sie auch schon länger und es hat sich wie etwas aufgebaut. Dann fühlt man sich auch manchmal auch schlecht. Das ist mit diesen Gefühlen überfordert. Ist das etwas, was du kennst aus deiner Beratung? Weißt du, dass die Leute noch ab und zu mit dem Thema kommen?
4: Ja, also es ist in der Praxis sogar so, dass halt eher später kommen, oder? Es ist meistens dann schon eine Öffnung passiert. Irgendetwas von dem Fremdverliebtsein hat schon ansatzweise gewisse Schäden verursacht und dann macht sich das Paar auf und sucht mich als Paartherapeut auf. Und eigentlich müssen wir dann schon fast von einer Affäre reden, die dann aufgefallen ist. Aus irgendwelchen Gründen geht ja das oft gar nicht so lang, oder? Von dem Moment, wo man sich fremd verliebt, bis dann irgendwo eine Affäre gibt und die dann auffällt. Aber ja, also ich denke, das ist eigentlich ein sehr häufiges Thema sogar.
7: Sicher, also das ist keine Seltenheit, wenn man
4: Nein.
7: jetzt das mal erlebt.
4: Nein. Ja, und ich bin natürlich auch von mir als Person, bin ich schon parat, mich mit dieser Situation auseinanderzusetzen, weil ich da an meinem eigenen Leib schon erlebt habe, dass ich selber auch. Und ich bin verheiratet und ich würde sagen, nicht nur als Floskel, ich bin glücklich verheiratet. Mhm. Da hat sich entwickelt, dass ich da heute so mit Überzeugung sage. Aber es hat da Phasen gegeben zwischen denen, wo ich tatsächlich von solchen Gefühlen weggedreht worden bin. Und dann haben wir uns überlegen, was mache ich mit dem? Und da mache ich mich natürlich auch bereit, mit Menschen mich zusammen an den Tisch zu setzen und ihnen irgendwo Anhaltspunkte können geben, wie sie selber jetzt in dem ganz schwierigen Gewässer navigieren von ihrem Leben und von ihrer Beziehung.
7: Also das heisst, du hast dich wirklich in jemand anders verliebt? Also so richtig? Also das verschreckt mich auch, oder?
4: Wenn
7: ja, so
4: also es ist total crazy. Also vielleicht eben, weil ich als Mensch, und ich habe es beschrieben, wie das am Anfang war, bei meiner Verliebtheit, die dann zur Ehe geführt hat, bin ich irgendwo empfänglich für solche Gefühle. Und ich muss mich ja als Mensch auch kennenlernen. Mhm. Und das hat tatsächlich dazu geführt, dass ich mich irgendwo in einem Kontext, der einfach passt hat, in eine Frau verliebt. Und das ist völlig crazy. Also mit der würde ich nie wollen, irgendwo ein Leben zubringen. Aber es hat sich irgendwie alles gut angefühlt. Und ich mag mich erinnern, das ist glaube ich etwa am zweiten Tag gewesen, habe ich mir überlegt, ich würde glaube alles an den Nagel hängen, was ich bis jetzt gemacht habe. Also
7: sicher,
4: völlig krass. Doof. Ich würde alles aufgeben. Wahrscheinlich müsste ich jetzt mutig sein und einfach durchstarten, ich will leben. Mhm. Und natürlich mit einer gewissen Art, wenn ich gelernt habe, mit dem umzugehen, ist das schon am dritten Tag dann anders gewesen und habe gedacht, was soll der Spuk? Oder? Mhm. Aber einfach, dass ich selber irgendwie so weggetragen bin worden, innerhalb von kurzer Zeit, von so einem Gefühl, macht mich schon auch bereit, auch mich mit Menschen auseinanderzusetzen, die so etwas Ähnliches erleben.
7: Ja, mega schön. Ich finde eben, gerade weil man mich so verschreckt und denkt, nein, wenn ich jetzt so ein Gefühl habe, dann ist meine Beziehung sicher am Ende. Mhm. Dann hat die keine Hoffnung mehr. Ja. Was würdest du zu dem sagen?
4: Ja, das ist halt nur eine Dimension von dem Geschehen, wenn man sich verliebt. Und das ist das Erste und Erschreckende, wo man dran denkt, dass man wirklich den Eindruck überkommt, ich habe die falsche Person geheiratet. Dass eine andere Person Kraft hat, so viel Gefühl bei mir auszulösen, bedeutet, ich bin in der falschen Beziehung. Die andere Person kann mir mehr geben als meine Partnerin oder mein Partner. Und das ist natürlich eine sehr kurze Sicht von dem Ding. Mhm. Weil die erste Dimension ist, sich selber anzuschauen. Es gibt da einen selbstbezogenen Teil. Du hast es ja schon ein bisschen angetönt, oder? Man gefällt sich auch in dem Gefühl rein und muss jetzt mal überhaupt ein bisschen über Bücher gehen. Wer bin ich überhaupt? Was ist meine Identität? Was regt jetzt da gerade so sich in mir rein? Mhm. Und da ist eben möglicherweise sogar wichtiger als die Beziehungskomponente, wo man dann den Eindruck hat, mir fehlt etwas, ich habe ein Defizit, ich komme zu wenig Achtung über oder zu wenig Aufmerksamkeit. All das könnte auch sein, aber es ist vielleicht gar nicht das Wichtigste. Und dann gibt es manchmal auch sogar noch eine dritte Dimension, wo ich würde sagen, der Kontext. Wo genau stehe ich jetzt im Leben? Also die berühmte Midlife-Crisis, die würde ich auch also quasi als Thema anschauen oder auch sonst Übergänge, Stress im Leben. Das gibt einfach gewisse Phasen im Leben, im Kontext, wo du möglicherweise mehr disponiert bist für so Gefühle als andere.
7: Weißt du, vielleicht ganz banal gefragt, wieso passiert das überhaupt? Man ist ja in einer Beziehung. Eigentlich kommt man ja über, man wird ja quasi mit Liebe versorgt, so im Idealfall. Mhm. Ja, wieso passiert das denn eigentlich überhaupt?
4: Ja, also ich habe es ja schon ein bisschen angetönt, dass es da verschiedene Ebenen gibt, die da zum Klingen kommen. Ich glaube, wir müssen lernen, das Gefühl einfach mal als ein Signal zu sehen. Nicht jetzt, da passiert jetzt etwas Ungeheuerliches, da passiert jetzt etwas, was nicht darf passieren. Da ist ganz viel nicht in Ordnung, oder? So quasi, es würde auch nicht passieren. Ich glaube, wir sind, auch wenn wir uns entschliessen für eine Ehe, für eine treue Beziehung, wir sind nicht irgendwie waterproofed. Also wir sind nicht irgendwie imprägniert gegen die Gefühle. Und zum Glück sind wir nicht imprägniert. Weil vielleicht kommt ja ein Signal, wo irgendwo heisst, hey, was ist mit mir passiert? Warum habe ich mich so abtreiben lassen im Leben auf irgendwelche Ziele und habe mich irgendwie vielleicht geschäftlich oder wie, habe ich mich total übernommen und ich habe nur noch alles, meine ganze Lebensenergie auf einen Fokus gesetzt und da kommt das überraschende Moment von so einem Verliebtsein und denke, oh, ich bin ja noch Mensch, ich lebe ja noch. Mhm. Und da jetzt gerade von etwas Schlechtem zu reden und etwas, wo nicht darf sein, finde ich falsch. Es könnte auch verpasste Chancen sein.
7: Du siehst das ja eh noch spannend mit diesen Gefühlen. Für dich gibt es ja nicht nur ein Gefühl, das dominiert, gell?
4: Ja, also wir sind doch sehr komplex gestrickte Menschen in den meisten Fällen. Und gerade wenn man sich auch mit eigenen Gefühlen ein bisschen anfängt auseinanderzusetzen, da war bei mir schon auch ein gewisser Weg gewesen. Ich glaube, da bin ich nicht Weltmeister gewesen als junger Mensch. Dann werde ich mir auch bewusst, dass ich manchmal auch sehr gegensätzliche Gefühle in mir drin habe. Und das können auszuhalten und mit denen richtig können umzugehen, ist gerade im Fall vom Verliebtsein ein wichtiger Punkt, dass mich da nicht überrascht, dass es da gleichzeitig ein Gefühl gibt, ich will doch meine Frau niemals verlassen und ich bin so glücklich verheiratet und gleichzeitig geht da irgendetwas auf, was ich mir nie hätte vorstellen können. Was soll denn das, oder? Dass ich jetzt nicht einfach verschrecken und anfange nervös reagieren, sondern dass ich da mir wie bewusst wird, es gibt so Gleichzeitigkeit von Gefühl und da drin gilt es jetzt irgendwo die richtige Position einzunehmen und ja, ich bin Segler, ich bin am Navigieren, manchmal auch in schwierigeren Gewässern. Ja, manchmal gibt es auch die Gewässer in den Gefühlen und dann geht es darum, welchen Kurs schlage ich jetzt ein, was ist jetzt das Nächste. Ich sehe noch nicht, was ich morgen mache, aber ich sehe, was jetzt heute dran ist und von dort her ist das auch eine Botschaft, sich zu entspannen in dem Sinne und nicht in dem Moment, wie sich an einem Schicksal gegenüber zu sehen, wo jetzt halt einfach irgendetwas passiert, wo ich gar nicht mehr ausweichen könnte.
7: Also willst du gar nicht dir ein schlechtes Gewissen machen?
4: Also ein schlechtes Gewissen kommt natürlich schnell mal, weil jetzt geht es nicht nur ums Gefühl, jetzt kommt das Zweite, jetzt kommt meine Reaktion. Mhm. Und da bin ich natürlich sehr schnell herausgefordert, die richtige Reaktion auf die Thematik dann zu bringen. Mhm. Und da wüsste ich aus eigener Erfahrung und auch aus Erfahrung im Gespräch mit Menschen, dass da natürlich sehr viel passiert innerhalb von der ersten 24 Stunden, innerhalb von der ersten Woche, innerhalb vom ersten Monat, wo ein Gefühl genährt und unterhalten wird, wo man sich eben gefällt in dem Sinne. Und da passieren Sachen, die ich finde, da kommt man sehr schnell in den Bereich rein, wo dann möglicherweise ein schlechtes Gewissen tatsächlich auch angebracht ist.
7: Wir müssen nachher unbedingt schauen, wie man praktisch dann vorgehen kann, wenn das im eigenen Leben passiert. Aber weißt du, als ich so gegoogelt habe, über das Thema recherchiert habe, habe ich gemerkt, ja, im Internet wird auch gesagt, hey, das ist normal und so, dass dir das passieren kann. Und gleichzeitig geht es dann sehr schnell um den Partner. Ja, ist eure Beziehung echt gar nicht mehr gut? Vermissest du etwas und das löst das aus? Also ganz schnell ist man beim Partner. Wirst du sagen, vielleicht zieht dem ja einfach genau das an, was man halt beim Partner vermisst. Geht es schon einfach um das vor allem?
4: Das kann natürlich sein, oder? Also wenn wir jetzt mal so ein bisschen in die beziehungsbezogene Komponente hineingehen, kann natürlich sein, dass ich irgendwo ein Manko spüre und huch, da kommt die Person, da kommt die Frau, da kommt der Mann, wo genau das dreht, oder?
7: Ja.
4: Und man kommt nicht mehr davon weg. Es ist dann wie ein Magnet. Man schaut nur noch an das Teil an, an diese Eigenschaft und denkt, das würde mich zum glücklichsten Mensch machen, wenn ich mit dieser Person könnte zusammen sein. In dem Moment hat man einen totalen Gedankensprung gemacht. Mhm. Das ist eigentlich ein völliger Denkfehler, ja, dass man irgendwie die Person in dem Moment gar nicht kann als ganze Ware und sich nicht mehr könnte vorstellen, wie das wäre, mit dieser zusammen wirklich zu leben. Sondern man fixiert sich quasi auf das, was dann passiert, nur schon die Aufmerksamkeit, oder? In einer Verliebtheit, da kommt man irgendwie tolle Augen über vom Gegenüber und merkt, wow, da ist jemand wieder mal total an mir interessiert. Fokussiert, es ist ja dann sofort eine Entsprechung da, wenn es wirklich ein bisschen anfängt zu funken. Mhm. Und in dem Sinne werde ich vielleicht so abgeholt, dass mir da einfach im Moment so gut tut, dass ich mich wie nicht wehre, sondern in dem Sinne mich verliere. Aber es ist noch da. Es ist noch da, dass mir vielleicht die Aufmerksamkeit gefehlt hat bis dahin. Oder jetzt auf eine gewisse Strecke nicht mehr ganz so aufmerksam war. Also in meiner eigenen Ehe mit vier kleinen Kindern kann ich mich an viele Zeiten erinnern, weil ich denke, ich bin einfach irgendwie
7: auch noch irgendwie da.
4: Ich bin auch noch da. Ich werde gebraucht. Ich werde gebraucht, aber ich komme selber nicht wirklich die Liebe über, die ich eigentlich mir vorgestellt
7: habe. Ja, und dann ist man schon sehr empfänglich. Ja, genau.
4: Und da hat meine Frau gar nichts falsch gemacht. Sie war aber total am Anschlag.
7: Mhm. Okay, wir stellen uns jetzt vor, eben, du hast die Situation gesagt, ich habe es völlig gepackt, du bist verliebt gewesen, das erleben mega viele Leute in einer Beziehung. Wie gehe ich jetzt damit um, wenn ich das erlebe? Wenn es mich morgen trifft und ich denke, das ist der Mann. Genau, ja, was mache ich denn?
4: Ich glaube, es gibt dann schon noch individuelle Unterschiede. Mhm. Da würde ich wahrscheinlich auch eine Unterscheidung machen zwischen dem, wie ich es selber erlebt habe und dem, was ich jetzt gerade würde, so quasi als allgemeingültig erklären. Aber eine Idee ist schon, die ich habe, ist, dass es relativ schnell muss zu bewussten Entscheidungen führen muss. Und zwar nicht in dem Sinn Entscheidung ja für die neue Beziehung und nein für die bisherige oder umgekehrt, sondern dass man das mal eingrenzt. Die Entscheidung muss relativ schnell kommen. Also, weil es ist völlig ein No-Brainer, dass eine Verliebtheit sich extrem schnell wird auswachsen, wenn ich nicht irgendwie einen Behälter für den Apparat stelle. Wenn ich nicht irgendwo sage, okay, das ist so, das Gefühl ist da, aber ich nähre das jetzt nicht auf eine spezielle Art und Weise. Ich tue das jetzt nicht noch unterhalten. Also
7: im Sinn von Geheimnis oder einfach so, ja, nicht Geheimnis, das wäre gerade etwas gross, aber viel ins Gespräch mit dieser Person oder was meinst du mit,
4: ja,
7: ich
4: so,
7: nähre
4: so,
7: es nicht?
4: So die emotionale Annäherung dieser Person, also das geht über Chat oder geht irgendwie auch über das, dass man sich dann wirklich trifft. Das sind Entscheidungen, die ich sofort treffen muss. Also wenn ich irgendwie wie noch in einem Winkel von meinem Herz noch die Idee habe, an meiner Beziehung festzuhalten, weil sie gut ist, vielleicht auch ein bisschen anspruchsvoll gerade im Moment, aber wenn ich dem wirklich den richtigen Stellenwert geben will, dann muss ich so ein Containment machen. Ich muss Grenzen setzen und die muss ich relativ schnell setzen. Und jetzt in meinem Fall, und das ist wirklich etwas, wo ich da gelernt habe, wo es mir ein-, zweimal passiert ist, zum Glück jetzt auch noch nicht mehr, also wenn ich nicht innerhalb von 3 Tagen gehandelt habe und irgendwo meiner Frau gegenüber das Gefühl irgendwo auch eingestanden habe, wo da gegenüber einer anderen Person passiert ist, dann habe ich mich praktisch verloren gefühlt.
7: Ah, sicher, du hast es ihr wirklich gesagt, schon so früh.
4: Ja, also das ist einfach wirklich in dem Moment wie, und ich traue mir das so ein bisschen als persönliche Erfahrung zu sagen, ich glaube einfach so, je früher, desto einfacher. Wenn das anfängt zu wachsen, dann ist das Containment eben schwierig.
7: Mhm.
4: Also man lässt dem schon so viel Raum, dass eigentlich wie logisch ist, dass sich die Beziehung irgendwo immer mehr Vorsprung wieder erkämpfen gegenüber der angestammten Beziehung.
7: Mhm.
4: Also es ist dann wie logisch, dass man irgendwann, das ist wie eine, so eine Welle, die sich aufbaut, oder? Und wenn ich nicht irgendwo sage, stopp, in dieser Welle geht es jetzt darum, zu schauen, was ist, woher kommt die und was will die auslösen. Dann habe ich gar keine Chance mehr, dann wird sie mir einfach überrollen. Und darum war ein persönliches Learning von mir so schnell wie möglich.
7: Ja, aber wie ist das denn fürs Gegenüber? Das ist ja mega schwierig, um das dann einordnen. Dann fühlt man sich ja auch abgelehnt oder hat das Gefühl, ich genüge nicht mehr, oder nicht? Oder ist das nicht
4: ja,
7: sehr schwierig?
4: Dort kommt, jetzt kommt da der zweite Teil, wo ich sage, einfach so früh wie möglich ist dann auch nicht richtig, weil es muss ja schon ein bisschen ein innerer Prozess gelaufen sein. Wenn ich ankomme mit der Botschaft beim Gegenüber, du, da fehlt mir in der Beziehung zu dir, da fehlt mir in der Beziehung zu dir und jetzt habe ich mich verliebt in die Frau, die das alles hat, dann ja, bin ich natürlich mit der falschen Botschaft am Start.
7: Mhm.
4: Aber wenn ich schon einen gewissen inneren Weg gehen konnte, wenn ich gemerkt habe, dass bei mir irgendetwas zum Leben kommen will, dass ich mich irgendwie in der letzten Zeit total zurückgenommen habe und irgendwie meine Bedürfnisse gar nicht mehr beachtet habe und wenn ich auf diese Art mich könnte meinem Gegenüber nähern und auch Einblick geben, da, wie es mir geht, dann ist das schon viel weniger verletzliche Botschaft. Sie hat immer noch so eine gewisse Brisanz, dass es könnte einen Vergleich hineinführen, dass es etwas müsste geben, wo dann jetzt in der eigenen Beziehung wieder einen Vorzug darstellt, damit das nicht könnte passieren, dass die Verliebtheit nicht weitergeht.
7: Ja.
4: Und darum ist es nicht das Ziel, möglichst alles und jedes Detail zu zeigen, aber sich irgendwie wie so ein bisschen aus dieser rosaroten Wolke rauskatapultieren. Ich weiss nicht, kennst du das Gefühl?
7: Ja, ja, natürlich.
4: Wenn du einen Traum hast, ich habe irgendwann gelernt, aus Träumen aussteigen, und zwar, weil sie schlecht und böse werden.
7: Also Tagträume, meinst
4: du? Nein, Nachtträume.
7: Ah, wirklich?
4: Sogar.
7: Du kannst aussteigen?
4: Ich kann aussteigen.
7: Das muss ich noch lernen. Ja.
4: Ich kann aussteigen, ich kann sagen, da will ich jetzt nicht weiter. In dieser Kurve, da kommt jetzt etwas, da brauche ich nicht.
7: Mhm.
4: Und dann kann ich mich wirklich relativ schnell kann ich mich dann wach kriegen. Und ich glaube, so etwas Ähnliches braucht es, dass man sich einfach zuerst mal aus der rosaroten Wolke mal relativ schnell rauskatapultiert, dass man an einen Ort kann sitzen, wo man jetzt wieder auch ein klarer Denken ein bisschen könnte Platz machen und dann die Lage beurteilen.
7: Auch also ein bisschen die Ruhe bewahren, oder? Nicht so nervös werden. Ich könnte mir noch vorstellen, dass man so fahrig wird und nicht recht weiss, wie jetzt aus Gespräch suchen, vielleicht mit jemandem vertraut. Sonst stelle ich mir noch vor, wenn man, vielleicht ist es gegenüber oder der Partner nicht immer sehr, ich weiß nicht, ob das jeder vertreibt,
4: ja,
7: wenn ich jetzt mit diesen News komme.
4: Da finde ich eine gute Ergänzung, die du da sagst, dass das tatsächlich ein bisschen vom Zustand von einer Partnerschaft abhängt, ob es das gut vertreibt oder nicht. Und sonst würde ich in jedem Fall sagen, einfach das Aussteigen aus der rosaroten Wolke könnte auch passieren, indem ich mir einfach dann einer Vertrauensperson mal zeige, mit dem, was da gerade passiert, und mir einen Blick von außen gönnen.
7: Ja, genau. Das hilft ganz sicher. Es geht eigentlich auch darum, sagst du ganz klar, dass man auch wie präventiv in der Beziehung miteinander arbeiten, auf eine stabile Grundlage kommt, dass man eben so etwas auch dann aushalten und kann handeln, kann man das so sagen?
4: Ja, also nachdem, dass ich einen ersten Streifschuss mal verwünscht habe, ist das irgendwo wie klar geworden, dass wir in unserer Ehe irgendwo wie über Sachen reden müssen, die wir bisher noch gar nicht geredet haben, oder? Also, dass ich zum Beispiel auch mich frei fühle, heute meiner Frau zu sagen, wenn mich zum Beispiel eine Frau von ihrem Äußeren sehr anspricht, dass ich da relativ schnell und ungeschützt ihr darf sagen, wow, die haut mir jetzt gerade weg.
7: So gut, ja.
4: Aber das nicht etwas auslöst, wo irgendwo eine Beziehungsbotschaft ist, und da ist der präventive Teil, man kann da nicht aus dem Stand, oder? Also das kann eine Beziehung tatsächlich auch sehr in Mitleidenschaft ziehen, wenn eine Frau selber auch unter einem gewissen Selbstwert irgendwo leidet, wenig Selbstwert hätte, könnte das eine vernichtende Botschaft sein. Aber ich weiss ganz genau, auch was ich am anderen anzieht. Und wir wissen auch voneinander, was wir ein bisschen vermissen in unserer Beziehung. Und dass wir aber mit dem bestens leben können. Also ich bin natürlich, also ich zwei Komponenten, wenn Frau Berndeutsch redet und wenn sie sehr intellektuell ansprechbar ist, dann passiert bei mir etwas.
7: Sicher?
4: Ja?
7: Und das weißt du so konkret, was
4: ja,
7: es ist.
4: Also ja, also das hat sich jetzt über die Jahre, natürlich gibt es auch andere Komponenten, das ist ein bisschen.
7: Aber das hast du wie rausgestellt, oder?
4: Ja,
7: das hast
4: und,
7: du wie
4: und meine Frau weiss, dass unser Gespräch geht an diesen Komponenten entlang. Wir wissen das. Aber das ist ja so ein kleiner Teil vom Spektrum, was eine Beziehung ausmachen würde, dass alles andere wie ausblendet würde, oder? Und wenn man da voneinander weiss, und da braucht einen gewissen Aufbau, dass man irgendwo auch in diese Art von Gespräch hineinkommt, dann ist es natürlich einfacher, wenn so etwas mal sollte wieder passieren, in einer etwas stärkeren Art, dass man dann eben, wie gesagt, das rauskatapultieren aus der rosaroten Wolke, dass man das schneller und auch ein bisschen angstfreier schafft.
7: Also sagst du, man muss wirklich zuerst mal einfach bei sich her schauen, Ruhe bewahren, mit jemandem das Gespräch suchen, im besten Fall in den ersten 3 Tagen, gerade mit dem Partner eigentlich, wenn das möglich ist, das offenbaren und so ein bisschen wie den Druck rausnehmen.
4: Sonst eben gerne eine andere Person dort möglicherweise einbeziehen. Aber wie sich den Außenblick gönnen, ich glaube, da wäre so ein bisschen das Zentrum von dem.
7: Und haben wir es vorher davon gehabt, dass eben Beziehungen auch problematisch sein kann, dass da irgendetwas fehlt. Wie kann man denn da sagen, was kann denn da fehlen? Also mir ist jetzt in den Sinn gekommen, manchmal fehlt so Bestätigung, oder? Oder körperliche Nähe ist viel das Thema, Sexualität, die nicht da ist. Ist das so einfach, kann man das so runterbrechen?
4: Ja, es gibt natürlich ganz viele verschiedene Zutaten, die einem fehlen können. Vielleicht ist es auch nur so die Resonanz, oder? Dass irgendwo wie jemand nicht so mitschwingt mit mir, dass ich wieder Eindruck habe, wir sind auf zwei verschiedenen Sternen unterwegs. Wir unterhalten zwar die gleiche Familie, aber sonst haben wir irgendwie wenig, die uns gemeinsam dreht. Oder dann gibt es manchmal so die das Erleben von dem, dass jemand so viel Leichtigkeit mitbringt und irgendwo in der eigenen Nähe ist alles so schwer und so aufgabenbezogen und so problembezogen, dann ist das schon etwas, wo dann kann einfahren, oder? Wenn dann die Leichtigkeit plötzlich einem inneren Person, oder? So attraktiv entgegenkommt. Und ich glaube, das sind dann Themen, wo jetzt sehr schön könnte das Gespräch als Paar einflüssen und der Fokus würde auf dem liegen, was ich da dazu beitragen kann. Also das ist mir spannend, immer ganz wichtig. Das ist mir immer ganz wichtig, dass ich oft den Eindruck habe, zum Beispiel, meine Frau ist nicht so fröhlich, sie ist so negativ und so weiter. Und dabei ist sie nur ein Spiegelbild von dem, wo bei mir halt im Moment an Fröhlichkeit verloren gegangen ist. Und wenn da jetzt eine Bereitschaft entsteht, auch an mir selber zu arbeiten und zu sagen, was kann ich dazu beitragen, dass es wieder in die Richtung geht. Und ich würde sogar die Sexualität, die Erotik auch als ein Thema nennen, dass es da tatsächlich manchmal auch einen neuen Aufbruch kann geben, wenn ich merke, irgendetwas kommt da in mir wieder ein Gefühlstand, dass ich die tatsächlich auch könnte nutzen, um zu sagen, was kann ich dazu beitragen, dass in meiner Ehe wieder eine erotischere Atmosphäre entsteht. Mhm. Also das Wort verführen zum Beispiel, oder? Mhm. Also ich muss mich nicht verführen lassen von einer fremden Frau. Ich muss mir vielleicht auch überlegen, bin ich noch ein Verführer in meiner eigenen Ehe? Mhm. Ich finde das Wort durchaus positiv.
7: Mega, ja.
4: Irgendwie auch etwas können inszenieren, etwas Schönes, etwas Liebevolles, etwas Abenteuerliches und einfach darauf warten, dass mir da irgendjemand zuträgt auf dem Universum, noch irgendwo eine gewisse Vorrat an Erotik hat, da gibt es ganz viel. Da erstaunt mich nicht, aber was ich aber auch selber könnte dazu beitragen, dass ich in meiner eigenen Ehe wieder leidenschaftlicher könnte her und zugehen. Und nicht nur bemängeln, dass das von meiner Partnerin jetzt zu wenig gelebt wird.
7: Es ist ein bisschen einfacher, oder? Es wäre natürlich viel einfacher, dass wir alles beim Partner liegen. Ist das wirklich so mit Spiegelbild? Also wenn du das, wie du in die Ehe hineingehst, in eine Beziehung hineingehst, das spiegelt es gegenüber?
4: Ja, das ist in dem Moment wahrscheinlich jetzt nicht eine Gesetzmäßigkeit, die hundertprozentig so ist, aber es ist doch oft ein Anteil mit dabei. Hm. Dass ich da sehe, wo selber aus mir rauskommt, da sehe
7: ich
4: mich. Und das verstärkt sich. Wir haben so Spiegelneuronen in unserem Hirn drin. Und es ist ja nicht nur so, dass ich die Stimmung aufnehme vom anderen, sondern das andere nimmt ja meine Stimmung auch auf und spiegelt da wieder zurück. Also es ist so der Spiegelgarten, wo man sich da x-mal drin sieht. Mhm. Und darum komme ich nicht ganz weg.
7: Ja, also man hat Einfluss. Man hat einfach ganz viel Einfluss.
4: Okay. Absolut.
7: Es tönt für mich alles ganz fest nach einer Entscheidung, oder? Ich entscheide mich, dass ich nicht jetzt dem Gefühl nachgegangen, das ich eigentlich manchmal sage, so in einem meiner, das habe ich doch jetzt auch mal verdient, so das Leichte wieder, das, vielleicht gerade in einer Midlife-Krise rein, dass ich jetzt dem nachgehen darf. Ich habe so viel Schweres schon erlebt, weißt du, zum Beispiel. Mhm. Es tönt ganz fest nach, nein, ich entscheide mich und schaue wie weg von dem, was auch wäre, und schaue dorthin, wo ich das, was ich schon habe, oder? Mhm. Da kommt ja dann auch das Thema Treue, oder? Also ich entscheide, ich bleibe bei dem Partner. Mhm.
4: Ja, da ist natürlich schon eine gewisse Prämisse, die ich mache, wo ich sage, Treue hat einen Wert. Und möglicherweise entpuppt sich der Wert von der Treue eben erst über eine gewisse Zeit. Ich finde es total logisch, sofort in eine Affäre zu starten, wenn es nur um ein momentanes Glück geht. Aber wenn es um etwas Langfristiges geht, dann muss man wenigstens dem eine Chance geben, dass Treue Bereich von meiner Beziehung, wo ich drin bin, kann sichtbar machen, wo total cool sind und gut sind. Ich will nicht an einer schlechten, wirklich persönlichkeitszerstörenden Beziehungswort reden und sagen, man muss unbedingt unter jedem Umstand irgendwo das abwürgen und nicht irgendwo sich überlegen, ist die Beziehung überhaupt tragfähig. Es gibt Situationen, die wirklich schwierig und schlimm sind. Mhm. Aber in den allermeisten Fällen bin ich am Leiden unter einem eingeschränkten Blickwinkel. Ich sehe nur die eine Zutat, die mich jetzt so attraktiv dunkt am Gegenüber. Und ich verpasse es eben durch die Langfristigkeit von einer Beziehung auch in eine Vertrautheit hineinzukommen, die ich vorher beschrieben habe, mit einem Menschen so ehrlich können unterwegs zu sein. Dass man so tiefste Gedanken kann teilen, das ist einfach das Privileg. Das möchte ich auch anderen Menschen sehr gönnen. Mhm. Und es ist ja interessant, dass Treue vom, mit dem Wort true auf Englisch ja wahrscheinlich einen gemeinsamen Wortstamm hat. True, wo wahr heisst auf Deutsch. Dass Treue etwas mit Wahrheit zu hat, einfach dürfen der Mensch sein, der darf erkannt werden in dieser Beziehung als der, wo ich bin. Ich muss mich in dieser Beziehung nicht verstecken. Und das andere muss ich nicht verstecken. Das würde ich als treu bezeichnen. Und Treue hat so viele Schattierungen. Das kann sexuelle Treue sein, es kann aber auch emotionale Treue sein, wo man als erstes

0: dass in der Treue auch Vertrauen braucht. Das ist ja auch ein Wort, das mit Treue zusammenhängt. Und Vertrauen heisst auch, ich muss nicht alles wissen vom anderen. Also das, ich tue jetzt da nicht ein Geheimniskrämer ein Wort reden, aber wer alles will wissen, der kann ja nicht mehr vertrauen.
1: Ja.
0: Und Vertrauen ist eine ganz wichtige Komponente von einer guten Beziehung. Also da kommen sich die beiden Sachen entgegen.
1: Mhm.
0: Also nicht Geheimnis, aber wenn ich wirklich ins andere eindringen und sagen, du musst mir alles und das Hinterletzte von deinem Denken, von deinem Fühlen zeigen, dann kann ich nicht mehr vertrauen. Dann gebe ich das Vertrauen auf und dann ist Treue das Nächste, wo angegriffen wird.
1: Und manipulierend eigentlich.
0: Also ich finde das sehr ein wichtiger Gedanke.
1: Mega, ja.
0: Dass Vertrauen schließt das absolute Wissen aus.
1: Und eben, du findest es, das bleibt der Wert. Der Wert von der Treue, der ist es eben auch wert zu bleiben, wenn sich alles andere eben anders und besser anfühlt, gell? Dass man dort sagt, hey, nein, und ich schaue jetzt nochmal her, ich investiere. Könnte es dann auch sein, weißt du, so als nächsten Schritt, oder? Weil es, man möchte ja eigentlich ja irgendwo, dass die Beziehung ja schon besser ist. Also wenn man sich für die Beziehung entscheidet, möchte man gerne die investieren. Aber wie kann man denn das? Also weißt, wie kann denn die Beziehung besser werden? Wie kann der Sex besser werden? Wie kann das besser werden, was man so vermisst? Weil das geht ja wahrscheinlich nicht von heute auf morgen. Das braucht wieder Zeit und Arbeit und anstrengend, oder?
0: Ja, also der erste Schritt ist einfach, dass man es kann zum Thema machen kann. Und oft tut so eine Fremdverliebtheit eben ganz schmerzlich mir bewusst machen, ich habe gar nie über mein Bedürfnis geredet. Mhm. In dieser Beziehung, wo ich drin bin, habe ich ein Geheimnis daraus gemacht, was mir wirklich als Wunsch vorschwebt. Und da braucht es natürlich auch eine gewisse Anstrengung und auch einen gewissen Mut, sich selber gegenüber zu sagen, ich oute mich jetzt auch meiner Frau, meinem Mann gegenüber, was so Wünsche sind, die ich in meinem Herzen hege und die in eine liebevolle Art können zu packen, zum Kommunizieren, das ist etwas, was ich wirklich als erstes tun muss. Ich muss lernen, reden über das, was bei mir vorgeht.
1: Mhm.
0: Und da gibt es auch sehr viele Chancen nachher dann auch, dass es dann reagiert, dass das Paarsystem auch reagiert. Also wie soll denn ein Partner können einem gut gegenüber sein, wenn ich ein Geheimnis aus meinen Bedürfnissen mache? Und darum ist da der Anfang.
1: Mhm. Kann das auch sein, dass man Hilfe sucht, weißt, im Sinne von, dass man zu dir kommt, dass man zu einem Paarcoach geht, dass man in eine Seelsorge geht, dass man vielleicht auch selber sein Leben anschaut, wenn man merkt, hey, eigentlich bin ich bei mir noch nicht gebüschelt. Da ist noch ganz viel so im Chaos.
0: Ich glaube, das ist schon ein guter Gedanke, sich zuerst mal mit sich selber zu beschäftigen, dort wirklich auch sich Seelsorge oder ein Coaching können zu gönnen, wo es um einem selber geht. Wer bin ich? Was ist meine Identität? Wo leide ich oder meine ich, dass ich Mangel leide? Was erfüllt mich? Und wenn dann die Sprachfähigkeit im Paar besser wird und die Sachen auch austauscht werden, dann ist man immer das Paar überfordert, gerade von diesen Schritten von der Öffnung. Weil es eben nicht eine lange Lerngeschichte gibt, wo man eben schon von Anfang an miteinander so offen geredet hat, sondern das plumpst jetzt in die Partnerschaft rein, dass man jetzt müsste können die Sachen beim Namen nennen und da sind dann viele Paare überfordert. Und dann, glaube ich, ist es eine gute Idee, um einen Paartherapeut aufzusuchen und einfach dem einen Rahmen geben.
1: Ja, und jemand Neutrales, oder? Wo das auch ein bisschen kann ausgleichen vielleicht. Dass man sich auch nicht gerade irgendwie die Haare ausreißt oder sich nur anschreit. Das kann ja dann auch in das hineingehen, oder?
0: Ja, und es ist halt dann oft doch eine dritte Person irgendwo im Raum. Und das ist dann ganz schwierig. Also es gelingt dann vielleicht das erst eben über sich selber eher zu reden, aber über das, was denn die andere Person hat, was ich nicht habe, das ist mir immer wieder Elefant im Raum. Und viele Paare schaffen es nicht, dort wirklich super durchzunavigieren.
1: Mhm.
0: Also wenn ich als Paartherapeut dann wirklich das Dreieck auch ein bisschen im Auge habe, dann geht es darum, da sehr, sehr achtsam und vorsichtig in den Raum hineinzugehen und auch die dritte Person mal irgendwo, nicht, die ist nicht präsent, aber die muss angesprochen werden. Das ist oft, wenn es schon ein bisschen weiter gediehen ist, gerade wenn es dann schon zu einer Affäre gekommen wäre, fast unumgänglich, dass man die dritte Person auch irgendwo ein bisschen ins Auge überkommt.
1: Einfach im Gespräch, aber im nicht, Gespräch. Dass sie im Raum ist. Genau. Was nützt, ich habe mir überlegt, wenn man aber einfach mal das so wie zu Ende denkt. Weißt, ich mache das manchmal so im Leben. Einfach mal so durchdenken, um auch manchmal etwas ein bisschen Gewicht zu nehmen.
0: Ja.
1: Würdest du das auch empfehlen? Dass man mal so, eben, weil am Anfang

0: Du teilst ja das faszinieren, wo vielleicht nachher gar nicht mehr so, dann können die anderen Sachen führen bei dem Menschen, wo man dann plötzlich gar nicht mehr so cool findet.
1: Ja,
0: hilft das?
1: Also ich habe am Anfang von meinem eigenen Erlebnis erzählt, das wäre haarsträubend, oder?
0: Ja.
1: Natürlich ist das wie ausblendet, und wenn man sich dann in das hinein begibt, sich die Gedanken macht, das versucht zu entdenken, dann merkt man ja, was das für einen Schaden würde geben. Also ich habe immer so ein Bild, das ich auch gerne brauche, ist, wenn ich auch all die Fotoalben denke, von diesen guten Zeiten, die es in einer Beziehung gegeben hat. Wenn ich mich dann wirklich entschliessen würde, den Stecker zu ziehen in dieser Beziehung, müsste ich all das, was gut war, müsste ich abwerten. All die reichen Geschichten, die wir hatten miteinander, müsste ich irgendwo wie ausblenden. Und dann entsteht irgendwo die Lust auch an einer Fortsetzung von einer guten Geschichte und gibt ein Gegengewicht zu dem, wo jetzt da so übermächtig sind, da irgendwo müssen beantwortet zu werden. Da ist eine Liebe, die unbedingt muss leben. Nein, es ist vielleicht eine Liebe, die wieder darf aufleben, die darf weiterleben, die darf eine ganz schöne Geschichte weitergeschrieben werden. Mir kommt gerade noch in den Sinn, wenn du so fragst, meine Kinder früher, die haben immer so gesagt, Nachbarskind, die dürfen das und das. Und das ist so eine Situation, die mir dann immer in den Sinn kommt. Ich habe ihnen als Vater immer gesagt, aber dann müsste er dann alles wechseln, oder? Also nicht nur, dass er länger dürfen draußen spielen am Tag, sondern er müsste das und das. Und ich habe nur zwei, drei Sachen aufgezählt, die ich aus dem Wissen gewusst habe, was bei den Nachbarn so ist. Dann haben sie einen sehr schnell Abstand genommen und haben gefunden, es ist gar nicht so schlecht bei uns.
0: Ja.
1: Und das ist etwas, was ich auch als erwachsener Mensch mir so als Bild abhalten haben, oder? Ich müsste dann alles wechseln. Es ist nicht nur das eine Gefühl oder die eine Zutat, sondern es wäre das ganze Leben. Und da schrecke ich zurück innerlich, zum Glück, und denke, oh, möglicherweise ist es mir dann nicht wert.
0: Du hast jetzt ein paar Mal gesagt, die Leute kommen zu dir, die Paare kommen zu dir, wenn manchmal oder meistens schon eine Affäre passiert ist. Weißt du, was ist denn? Das ist jetzt nochmal ein riesen Fass, das machen wir jetzt nicht ganz auf, aber meistens ist ja dann so, dass hey, dann ist fertig, dann ist die Beziehung beendet. Das ist der totale Vertrauensbruch, so eine grosse Verletzung kann man nicht mehr gut machen. Was sind deine Gedanken da dazu?
1: Ja, da gibt es dann mehr Verletzungen aufzuarbeiten. Also wenn es wirklich schon zu einer Affäre geworden ist, dann ist der Blick natürlich auf all das, was jetzt mit dieser Affäre wirklich in Gang gekommen ist, nochmal ein bisschen strenger.
0: Mhm.
1: Und da geht es darum, dass wirklich beide parat sind, auch anzuschauen. Und ich realisiere dann, dass es in der gegenseitige Offenheit, wirklich sich in die Karten schauen zu lassen, auch dort noch Chancen gibt. Aber es ist eben, je länger das gedauert hat, desto anspruchsvoller ist es.
0: Es würde mich noch wundern, wenn jetzt eine Beziehung, du hast vorher gesagt, es gibt ja Beziehungen, die wirklich am Ende sind, wo man nicht mehr viel machen kann, wo auch beide Personen Schaden tragen, wenn sie weiter würden in dieser Beziehung bleiben. Ist es das Richtige, dann gerade in eine neue Beziehung hineinzugehen? Manchmal hört man so Geschichten und dann heisst es, ja, wir sind dann gerade, und es ist schon gut, weißt du, und so, aber was würdest du sagen, ist das weise?
1: Da würde ich eher dafür plädieren, eben die Situation mal so ein bisschen entscheidungsfrei offen zu halten. Das klingt jetzt auch sehr anstrengend, aber es ist tatsächlich so, dass ein Begegnungsraum müsste können geschaffen werden, wo beide dürften mal mit ihren eigenen Gefühlen zuerst zurechtkommen und irgendwo auch das auf den Tisch legen, was sie erlebt haben. Wenn gerade sofort müsste entschieden werden, ja zu dieser bisherigen Beziehung oder nein, wenn der Fokus auf dem würde liegen, möglichst schnell zu drängen, dann würden eben genau die wichtigen Prozesse nicht stattfinden. Dass man zuerst einmal überhaupt zu sich kommt, auch überhaupt merkt, wie man kann Sachen zum Ausdruck bringen einem Partner gegenüber. Und eigentlich entstehen dann wieder sehr viele Heilungschancen, wenn der Raum kreiert wird. Und darum ist es wichtig, dass dort, also in der Regel ohne Hilfe von aussen, wird es dann tatsächlich schwierig. Und irgendwann kommt dann wirklich die Entscheidung, die muss gefällt werden. Und die ist natürlich in dem Moment nicht garantiert, dass die Entscheidung dann schlussendlich immer für die bisherige Beziehung getroffen wird.
0: Mhm.
1: Wie der Prozess abläuft, haben eigentlich die Mitspieler in dem Prozess nicht in der Hand, aber sie können gute Chancen kreieren, dass es könnte auch weitergehen nach so einem Bruch, indem dass sie eben sich den Raum gönnen, bei sich selber anzukommen, in guten Austausch zu kommen, auch die Dankbarkeit auch noch ein bisschen zu provozieren für alles Gute. Ich habe auch ein bisschen die Rolle als Paartherapeut, ein bisschen provozieren und sagen, und was ist denn gut gewesen bisher
0: an eurer Beziehung? Das verliert man
1: und
0: ein
1: bisschen,
0: wenn
1: oder? Das dann nochmal darf, ein bisschen aufsteigen, die Dankbarkeit, oder? Und der Level kann erreicht werden, wo ich wirklich kann sagen, da bin ich dankbar. Auf dem kann man eine bessere Entscheidung abstützen, als wenn ich irgendwie aus dem Impuls raus einfach diesen Gefühl nachgebe und sage, ja, dort, wo die Liebe durchgeht, dort ist der bessere Weg. Mhm. Also wir sind so ein bisschen in einer Unschuldsvermutung. Verliebt sein ist nie falsch. Es ist mir schon als Paartherapeut passiert, dass ich dann irgendwie wie eine gewisse Achtung und einen gewissen Respekt habe der verliebten Person gegenüber und sage, ja, die müssen wir jetzt einfach können laufen. Es ist so eine schöne Geschichte, die sich da wieder anbahnt. Nein, es ist allenfalls eine sehr wüste Geschichte, weil sie etwas vernünftiget hat, was an Wert entstanden ist, das Schöne, was auch da ist und wo muss die angeschaut werden, gepflegt werden und auch geehrt werden eigentlich. Und so ist es nicht ausschliessend, dass das Paar trotzdem dann die Kurve nicht mehr schafft, dass es auch eine Entscheidung gibt aus der Ehe heraus. Schade, aber es ist nicht ganz ausschliessend.
0: Und was man so hört, wenn man dir zuhört, ist auch, es gibt ja wie keine perfekte Beziehung. Das wissen wir eigentlich alle. Aber es ist ein Fakt und das zu wissen, das gibt dir eine Entspannung. Oder du hast es vorher so schön gesagt von deiner Frau, ihr wisst, was euch fehlt und so. Das finde ich etwas so Schönes, wenn es so nicht erwartet wird, der Partner muss jetzt wie alles erfüllen können.
1: Da ist tatsächlich etwas, was für mich auch wichtig ist, mit jungen Paaren zu arbeiten, dass eben gerade an dem Mindset ein bisschen geschaffen wird, dass man da sich bewusst ist, es ist nicht alles perfekt. Schön, wenn viel gut ist, seit das Pareto-Prinzip oder 80-20, finde ich, ist eine sehr gute Ratio, um im Leben können als Paar glücklich durchs Leben durchzugehen. Aber am Anfang hat man wahrscheinlich schon eher 100% im Auge.
0: Ja, und man ist ja so geprägt von all diesen Serien oder und diesen Filmen, die man da schaut und Instagram und weiss ich was. Braucht es vor allem einfach auch Zeit? Ich nehme mir jetzt die Zeit, die das braucht, die unsere Beziehung braucht und ich eben entscheide mich nicht gerade fürs Neue Liebste.
1: Also eben, wenn so ein gewisses Containment gemacht wird, wenn ich irgendwie auch aktiv bin in der Eingrenzung, dass ich nicht dem neuen Verliebtheits geschehen, irgendwo den Platz einfach freiräumen, alles auf die Seite stellen und nur noch dem Nachgang, dann ist die Zeit heilsam, weil ich dann mit mir selber in Berührung komme, weil ich merke, wo bin ich dran, wo sind wir miteinander dran, wo gibt es etwas zu entwickeln. Aber wenn ich das Containment nicht mache, dann ist eigentlich klar, wo der Hase läuft. Also darum würde ich jetzt differenzieren und sagen, Zeit, ich arbeite nicht immer fürs Paar und für mich, sondern dann, wenn ich irgendwo wirklich auch mir klare Entscheidungen relativ bald zumuten, zum sagen, hopp, da muss ich mal stoppen. Also einfach der Verliebtheit nachzugehen und das einfach zu entschuldigen, weil das bessere Gefühl ist. Verliebtheit hat mit Liebe zu, das kann ja noch gut sein. Dort würde ich ein grosses Fragezeichen dahinter stellen, weil dann Zeit eher gegen Partnerschaft sicher schafft, wo möglicherweise viel Gutes könnte untergehen.
0: Danke dir vielmals, Hans-Jörg, für all deine Ehrlichkeit auch und für all deine guten Ratschläge und Ideen. Sehr cool. Danke vielmals.
1: Danke auch.
0: Der Paartherapeut Hans-Jörg Forster. Mehr über seine Arbeit, sein Coaching und auch sein Buch, das er geschrieben hat, erfährst du über unsere Shownotes. Danke dir vielmals, bist dabei gewesen. Und danke auch, wenn du uns mitdrehst. 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Wie das ganz einfach geht, erfährst du auch über unsere Shownotes. Mein Name ist Ruth Stutz und bis bald wieder.
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1: Die Nachrichten von SRF um 5 Uhr mit Livia Schmid. Guten Morgen. Schweres Erdbeben in Kolumbien. Mehr als 100 Personen sind ums Leben gekommen. Erste Priorität habe nun, die Menschen aus den Trümmern zu befreien, sagt der Präsident des Landes. In der Türkei verabschiedet das Parlament ein Amnestiegesetz. Für tausende inhaftierte Mitglieder der PKK könnte das die Freilassung bedeuten. Und das Wetter, meist sonnig und heiß heute. Regenschauer gibt's lokal in den Bergen. 111 Todesopfer, mehr als 80 Verletzte und rund 60 vollständig eingestürzte Gebäude. Das ist die vorläufige Bilanz nach dem schweren Erdbeben in Kolumbien. Ronja Bollinger.
2: An erster Stelle stehe nun, dass die Menschen, die unter den Trümmern begraben seien, gerettet werden, sagte Kolumbiens Präsident Abelardo de la Espriella. Dies habe oberste Priorität.
3: Lo primero es el rescate de las personas que se encuentran bajo los escombros. Esa es la prioridad, rescatar a las personas que todavía están bajo escombros.
2: Die Regierung mobilisiere alle Ressourcen, sagte der erst seit wenigen Tagen amtierende Staatschef. Derweil haben mehrere Länder ihre Unterstützung angeboten und ihre Solidarität bekundigt, so auch die Schweiz. Bundespräsident Guy Parmelin hat sich zum Erdbeben in Kolumbien geäußert. Die Schweiz verfolge die Lage aufmerksam und sei bereit, Unterstützung zu leisten, sollte Hilfe erforderlich sein. Und die Präsidentin der EU-Kommission, Ursula von der Leyen, kündigte an, dass die EU ihren Satellitendienst Copernicus zur Verfügung stelle, um bei den Rettungsmaßnahmen zu helfen. Auch sei die EU bereit, weitere Unterstützung zu leisten.
1: Das Zentrum des Bebens mit einer Stärke von 7,4 lag im Westen Kolumbiens. Der Präsident Abelardo de la Espriella rief den nationalen Notstand aus und sagte alle Termine ab, um sich ganz der Katastrophe zu widmen. In die Türkei. Dort hat das Parlament ein Amnestiegesetz für Mitglieder der verbotenen kurdischen Arbeiterpartei PKK verabschiedet. Ehemalige Kämpfer der Partei können so unter bestimmten Umständen vor Strafverfolgung geschützt werden. Auch Haftstrafen für Verurteilte können ausgesetzt werden. Das Gesetz soll erst in Kraft treten, wenn der Nationale Sicherheitsrat der Türkei bestätigt, dass sich die PKK aufgelöst und sämtliche Waffen abgegeben hat. Im Mai letztes Jahr hatte die PKK ihre Auflösung angekündigt. Sie folgte damit einem Aufruf ihres inhaftierten Gründers Abdullah Öcalan. Von dem Amnestiegesetz können aber nicht alle Mitglieder der PKK profitieren. Thomas Seibert ist freier Journalist in Istanbul. Gegenüber SRF erklärt er, für wen das Gesetz nicht gilt.
4: Die Beteiligung an Morden und tödlichen Anschlägen, die Mitgliedschaft in der Führung der PKK und auch schwere Straftaten in den Jahren vor 2005, alle diese Sachen sind ausgenommen. Das heißt also auch, dass der PKK-Gründer Abdullah Öcalan, der seit dem Ende der 90er Jahre im Gefängnis sitzt, nicht freikommt.
1: Dennoch, die Rede ist von tausenden Mitgliedern, die freikommen könnten. Dahinter stehe auch politisches Kalkül seitens der Türkei.
4: Präsident Erdogan strebt eine neue Amtszeit an. Im Moment verbietet ihm die Verfassung eine neue Kandidatur. Er braucht zusätzliche Stimmen im Parlament, um dieses Verbot zu umgehen oder es ganz aufzuheben. Und da kommt die Kurdenpartei DEM ins Spiel. Sie könnte theoretisch zumindest Erdogan die nötige Mehrheit beschaffen. Wenn Erdogan jetzt hingeht und dieses Gesetz nicht anwendet, dann könnte er diese Unterstützung natürlich vergessen,
1: sagt der freie Journalist Thomas Seibert. In die Ukraine. Im Südosten des Landes, in der Stadt Saporischschja, wurden mindestens 5 Menschen bei russischen Luftangriffen getötet und 20 weitere verletzt. Das teilt die dortige Militärverwaltung mit. Es seien Industrieanlagen und Infrastruktur angegriffen worden. In der Hauptstadt Kiew gab es Luftalarm. Stadtpräsident Vitali Klitschko schrieb auf Telegram, es habe Explosionen gegeben. US-Präsident Donald Trump stellt sich hinter den Präsidenten des Weltfußballverbandes FIFA. Die FIFA würde einen schrecklichen Fehler machen, sollte sie Gianni Infantino aus irgendwelchen Gründen absetzen wollen. Infantino habe die erfolgreichste Fußballweltmeisterschaft aller Zeiten geleitet. Sollte Infantino gehen, werde die WM nie wieder so erfolgreich oder profitabel sein, so Trump. Infantino steht massiv in der Kritik wegen seines gescheiterten Plans, Anteile der Fußball-WM an Private zu verkaufen. Zuletzt hatten die drei Kontinentalverbände, die UEFA, CONCACAF und die AFC, also die Verbände Europas, Nord- und Mittelamerikas und Asiens, gesagt, Infantino habe sie getäuscht und ihr Vertrauen missbraucht. Gemeinsam fordern sie einen neuen Führungsstil bei der FIFA. Die FIFA hat Infantino am Wochenende den Rücken gestärkt. Sie schrieb, es werde immer deutlicher, dass es Bemühungen gebe, die FIFA und ihren Präsidenten zu untergraben. In der Stadt Schaffhausen ist am Abend ein Großbrand ausgebrochen. In Brand geraten war eine Scheune in der Nähe des Güterbahnhofs. Mittlerweile sei der Brand unter Kontrolle, sagte eine Sprecherin der Schaffhauser Kantonspolizei der Nachrichtenagentur Keystone SDA. 4 Feuerwehrleute wurden demnach verletzt. Die Brandursache ist noch unklar. Das Wetter, heute ist es meist sonnig und es wird rund 33 Grad heiß. In den Bergen gibt es am Nachmittag und Abend einzelne Schauer oder Gewitter. Das waren Nachrichten von Radio SRF, verantwortlich Livia Schmidt.
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1: Die Nachrichten von SRF um 6 mit Corinna Heinzmann. Guten Morgen. Über 100 Tote und etliche Nachbeben. Nach dem schweren Erdbeben in Kolumbien sind die Arbeiten für die Rettungskräfte schwierig. Explosionen und Rauch in Schaffhausen. Mehrere Feuerwehrleute werden bei einem Großbrand in der Stadt verletzt. Das Wetter meist sonnig und um 33 Grad heiß, dazu nur lokale Regenschauer in den Bergen. Nach dem schweren Erdbeben in Kolumbien hat die Schweiz dem südamerikanischen Land Hilfe zugesichert, falls diese gebraucht werde. Bundespräsident Guy Parmelin schrieb, die Schweiz spreche den Menschen in Kolumbien ihr Mitgefühl aus und stehe solidarisch an der Seite der Opfer und Rettungskräfte. Nach dem Erdbeben in Kolumbien gestern sprechen die Behörden aktuell von über 100 Toten und mehr als 80 Verletzten. SRF Südamerika-Korrespondentin Teresa Delgado sagt, dass mehrere Regionen betroffen seien.
2: Besonders schwer die Chocó-Region und die Städte Cali und Pereira. Vereinzelt sind Kirchen eingestürzt, das zeigen Videos online. Zum Teil wurden auch Universitäten und Spitäler beschädigt. Präsident Abelardo de la Espriella hat den nationalen Notstand ausgerufen. Er sagt, die oberste Priorität sei jetzt, Menschen unter den Trümmern zu retten. Gleichzeitig gibt es bereits Dutzende Nachbeben. Die Behörden warnen vor weiteren Erschütterungen. In mehreren Städten wurden für die Nacht Ausgangssperren verhängt, aus Angst vor Plünderungen und auch damit die Straßen frei bleiben, sodass die Rettungskräfte durchkommen. Polizei und Militär sind im Einsatz.
1: Die Rettungsarbeiten in Kolumbien seien schwierig, unter anderem, weil die Infrastruktur beschädigt sei.
2: 6 regionale Flughäfen wurden vorübergehend geschlossen, damit Ingenieure die Gebäude überprüfen können. Das erschwert es, Rettungsteams und Material in die betroffenen Gebiete zu fliegen. Und auch Straßen wurden beschädigt. Sich auf dem Landweg in Kolumbien zwischen verschiedenen Regionen und Städten zu bewegen, das war schon vor diesem schweren Erdbeben heikel. Es gibt in Kolumbien nach wie vor 8 verschiedene bewaffnete Rebellengruppen. In Teilen des Landes herrscht noch immer Krieg. Mancherorts werden die Straßen von Guerillas kontrolliert. Also da können Sicherheits- und Rettungskräfte auch nicht einfach so durchfahren,
1: sagt Südamerika-Korrespondentin Teresa Delgado. In die Türkei. Dort hat das Parlament Ja gesagt zu einem Amnestiegesetz. Das Gesetz könnte dazu führen, dass Mitglieder der verbotenen kurdischen Arbeiterpartei PKK unter bestimmten Umständen aus dem Gefängnis freikommen und vor Strafverfolgung geschützt sind. Damit soll der Friedensprozess vorangebracht werden zwischen der PKK und dem türkischen Staat. Damit das Gesetz in Kraft treten kann, muss der Nationale Sicherheitsrat der Türkei bestätigen, dass sich die PKK aufgelöst und all ihre Waffen abgegeben hat. Die PKK hatte letztes Jahr angekündigt, dass sie sich auflösen werde. Die verbotene kurdische Arbeiterpartei folgte damit einem Aufruf ihres inhaftierten Gründers Abdullah Öcalan. In der Stadt Schaffhausen ist am Abend ein Großbrand ausgebrochen. Das Feuer führte zu 2 Detonationen, die weit herum spür- und hörbar waren. 4 Feuerwehrleute wurden laut Polizei verletzt. SRF-Korrespondentin Andrea Thornherr sagt:
3: Diese Explosionen, die ereigneten sich in einem leerstehenden Gebäude, in einer Scheune, die etwas abseits der Altstadt in der Nähe eines Güterbahnhofes steht. Wieso es zur Explosion kam, das ist laut der Kantonspolizei noch unklar, auch ob darin etwa hochexplosive Materialien gelagert wurden.
1: Die Feuerwehr konnte den Brand in der Stadt Schaffhausen unter Kontrolle bringen. Noch zum Sport, zur Leichtathletik-Europameisterschaft in Birmingham. Die Schweizerin Geraldine Di Tizio Frey ist über 100 Meter Vierte geworden. Sie hat die Bronzemedaille um 1/100 Sekunde verpasst. Gold gewann die Britin Amy Hunt. Und der Schweizer Dominik Lobalu wurde über 5000 Meter Siebter. Den Titel holte sich der Norweger Jakob Ingebrigtsen. Dann die Börsendaten von 6. Der Dow Jones Index in New York hat 0,1% verloren. Der Euro wird zu 93,53 Rappen gehandelt. Der Dollar zu 81,01 Rappen. Das waren Nachrichten von Radio SRF. Verantwortlich Juliette Schild.
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4: Jetzt ist es draussen richtig schön kühl, oder? So ein bisschen angenehm. Könnte man
1: Also sehr gut draussen vielleicht noch ein bisschen laufen, wenn man jetzt Lust hätte, oder? Ist eigentlich viel besser als am Nachmittag. Und wäre ja auch gut. Also ich habe es mir ein bisschen vorgenommen, mehr raus in die Natur gehen.
4: Müsste ich glaube auch. Also wäre schön, ein bisschen joggen am Abend oder mal wieder fischen. Mhm. Aber gell, es kommt dann ein bisschen auf die Zeit drauf an.
1: Ja.
4: Und ich muss sagen, im Moment ist es mir in der Natur draußen einfach überall zu heiß.
1: Eben, gell, morgen, das wäre die Zeit. Oder dann spät am Abend, vielleicht wenn die Sonne schon wieder drinnen ist.
4: Genau.
1: Man müsste halt sonst durch den Nachmittag vielleicht so ein bisschen bergen. Oder vielleicht so Antarktis wäre auch noch gut,
4: Antarktis
1: oder?
4: Antarktis oder Arktis. Also
1: oder
4: wie
1: Arktis,
4: die Forschenden, ja, vom Schweizer Wasserforschungsinstitut EAWAG eigentlich, die sind gerade immer wieder für ihr Forschungsprojekt in der Nähe von Gletscher am Arbeiten, unter anderem das Grönland.
1: Hm.
4: Da erzähle ich gerade nachher dann drüber.
1: Also da bin ich aber gespannt, was da du dazu erzählst. Im Studio für dich heute
4: der Raphael Stegmeier
1: und Tabea Kobel. Guten Morgen mit
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0: Für Dienstagmorgen mit Live Channel und Florence Joy und Stay. Ja, man kann ein Ereignis immer von zwei Seiten anschauen. Meistens findet man etwas Positives und auch etwas Negatives dran. Und so ist es doch auch mit dem Klimawandel. Auch wenn wir den da jetzt nicht verharmlosen wollen.
1: Also gerade jetzt, wo wir ja so eine Türe haben, da bei uns in Westeuropa, wie noch nie fast, merke zumindest ich selber auch, dass ich es gerne schon mal wieder ein bisschen kühler hätte. Mhm. Und gewisse Forschende vom Schweizer Wasserforschungsinstitut EAWAG, die haben das beim Arbeiten. Die sind häufig in der Nähe von Gletschern, wenn sie unterwegs sind, unter anderem sogar zu Grönland, wie sie auf ihrer Webseite schreiben.
0: Und was machen sie denn dort? Also sind sie dann einfach dort, um sich ein bisschen abkühlen?
1: Natürlich nicht. Sie untersuchen das Ökosystem in der Nähe von diesen Gletschern und dort profitieren sie eigentlich, ja, sie profitieren schon ein bisschen vom Klimawandel, wenn man so will.
0: Und wieso dann?
1: Also die Gletscher, die schmelzen und zwar immer mehr, das wissen wir.
0: Also in den letzten 40 Jahren sind ja nur schon Gletscher in der Schweiz um mehr als ein Drittel geschrumpft, oder? Das ganze Volumen angeschaut.
1: Genau. Und dort, wo vorher die Gletscher mal gewesen sind, dort entstehen dann jedes Mal eigentlich neue Gletschersee, oder? Mhm. Mit dem Schmelzwasser. Und in diesen Seen entwickeln sich dann die Bakterien, Algen, Pflanzen und Tiere nah dies nah.
0: Also so neue Lebensräume, oder?
1: Genau, neue Lebensräume. Und für die Forschenden ist das also die perfekte Chance, um ein Ökosystem in der Entwicklung von ganz am Anfang an zu beobachten.
0: So ein bisschen Nahrungskette drauf.
1: Von unten nach oben, genau. Und das erforschen sie. Und sie fangen da zum Beispiel Fisch und untersuchen an ihnen, woher das Nährstoff kommt, wie zum Beispiel Omega-3-Fettsäuren.
0: Und genau wegen diesen ungesättigten Fettsäuren sagt man ja, dass Fische so gesund sind für uns Menschen, oder?
1: Und so haben wir dann schon wieder den Zusammenhang, wieso uns diese Forschung dann auch konkret etwas bringt. 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

0: Stella Kirk mit Kaffee nehmen wir, oder? So um 6:30 am Morgen.
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0: Es wird recht sonnig heute und in den Bergen kann es auch noch Hitzegewitter geben und die Temperatur ist zwischen 31 und 34 Grad.
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0: Sachen anlangen, also so mit dem Tastsinn wahrnehmen, das macht man schon als Kind. Aber ja, dann haben uns die Eltern gelernt, nein, wir tun schauen und nicht alles anlangen. Ja, wenn wir es doch immer noch nicht. Also eigentlich möchten wir es gerne anlangen, aber heute dürfen wir vielleicht manchmal auch ein bisschen mehr als Kind.
2: Ja, also ich denke, manchmal ist es auch gut, dass man es nicht anlangt, gell? Aber die Erfahrung von vielen Sachen, so haptisch, die bleibt einem schon eher, wenn man es irgendwie mit allen Sinnen sogar wahrnehmen kann. Also anschauen, hören, schnaufen, schmecken, anlangen.
0: Zum Beispiel in einem Museum, wenn du es nicht nur mit den Augen kannst wahrnehmen, alles, was es dort gibt, sondern eben auch noch mit den anderen Sinnen. Und genau das hat Anlass gegeben, um über das Leben nachzudenken. Inspiration für unser Leben hier auf dieser Erde. Im Museumleben gibt es diese Inspiration gerade nach der Flurry.

0: Merch, LCD, wir haben die 18 Minuten sieben.
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0: Heute mit der Tamara Boppart.
2: Immersive Kunstausstellungen sind am Trenden. Der Kunst- und Kulturbetrieb lockt immer häufiger mit Erfahrungen, wo es nicht nur darum geht, etwas anzuschauen, sondern wo man durchgehen kann, Sachen anlangen, mal ablegen, etwas ins Rollen bringen oder den Raum verändern. Auch ich bin in Zürich schon in einer Multimedia-Show gestanden, wo alte Klassiker aus der Kunstgeschichte wie der Van Gogh oder der Picasso digital auf Wände, Böden und Decken projiziert werden. Aufwendig animierte Bildwelten zum Eintauchen. Mit dem wären wir beim Wortsinn. Latinisch Immersio meint versenken, eintauchen. Es gibt verschiedenste Erklärungen für den aktuellen Erfolg von diesen immersiven Ausstellungen. Die neurologisch ist, unser Gehirn liebe die multisensorischen Sachen. Es will, dass etwas passiert. Denn die kulturpessimistisch, unsere Lebenswelt ist wegen allen Gerätchen und der immensen Zeit, die wir mit ihnen verbringen, flach geworden. Darum steige ganz einfach das ausgleichende Bedürfnis nach einem Erlebnis Raum. Und dann noch ein bisschen philosophischer. Es sei ein alter Menschheitstraum, in einem grösseren, überwältigenden Ganzen aufzugehen, zu versinken. Egal, was man von dieser Art Kunstausstellung hält und wie man sich die Attraktivität erklärt, für mich ist es ein spannendes Stückchen von unserer Zeit. Der Mensch wird nicht nur in einer beobachtenden Rolle sein, sondern dazugehören und seinen Beitrag leisten. In einem biblischen Brief, einem Epheserbrief, heisst es, wir seien geschaffen zu einem Leben voller guter Taten. Und die amerikanische Dichterin und Pulitzer-Preisträgerin Mary Oliver sagt es sehr schön. Der letzte Satz von ihrem Gedicht «When Death Comes», «Wenn der Tod kommt», ist im Original «I don't want to end up simply having visited this world». Ganz am Schluss, wenn das Leben fertig ist, will sie die Welt nicht nur besucht haben. Auch ich will nicht nur auf einen kurzen Besuch vorbeikommen sein. Ich will mich in der Welt bewegt haben, mich eingraben, versinken, Teil davon werden, mitgestalten, etwas da lassen. Eben immersiv leben.
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0: Es ist 7 Uhr.
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2: Die Nachrichten von SRF um 7 mit Corinna Heinzmann. Nachbeben, kaputte Straßen und geschlossene Flughäfen. Nach dem Erdbeben in Kolumbien sind die Rettungsarbeiten schwierig. Und laute Explosionen in der Stadt Schaffhausen. Nach einem Großbrand müssen mehrere Feuerwehrleute ins Spital. Das Wetter meist sonnig und um 33 Grad heiß, dazu nur lokale Regenschauer in den Bergen. Nach dem schweren Erdbeben in Kolumbien hat die Schweiz dem südamerikanischen Land Hilfe zugesichert, falls diese gebraucht werde. Bundespräsident Guy Parmelin schrieb, die Schweiz spreche den Menschen in Kolumbien ihr Mitgefühl aus und stehe solidarisch an der Seite der Opfer und Rettungskräfte. Nach dem Erdbeben in Kolumbien gestern sprechen die Behörden aktuell von über 100 Toten und mehr als 80 Verletzten. SRF Südamerika-Korrespondentin Teresa Delgado sagt, dass mehrere Regionen betroffen seien.
3: Besonders schwer die Chocó-Region und die Städte Cali und Pereira. Vereinzelt sind Kirchen eingestürzt, das zeigen Videos online. Zum Teil wurden auch Universitäten und Spitäler beschädigt. Präsident Abelardo de la Espriella hat den nationalen Notstand ausgerufen. Er sagt, die oberste Priorität sei jetzt, Menschen unter den Trümmern zu retten. Gleichzeitig gibt es bereits Dutzende Nachbeben. Die Behörden warnen vor weiteren Erschütterungen. In mehreren Städten wurden für die Nacht Ausgangssperren verhängt, aus Angst vor Plünderungen und auch damit die Straßen frei bleiben, sodass die Rettungskräfte durchkommen. Polizei und Militär sind im Einsatz.
2: Die Rettungsarbeiten in Kolumbien seien schwierig, unter anderem, weil die Infrastruktur beschädigt sei.
3: 6 regionale Flughäfen wurden vorübergehend geschlossen, damit Ingenieure die Gebäude überprüfen können. Das erschwert es, Rettungsteams und Material in die betroffenen Gebiete zu fliegen. Und auch Straßen wurden beschädigt. Sich auf dem Landweg in Kolumbien zwischen verschiedenen Regionen und Städten zu bewegen, das war schon vor diesem schweren Erdbeben heikel. Es gibt in Kolumbien nach wie vor 8 verschiedene bewaffnete Rebellengruppen. In Teilen des Landes herrscht noch immer Krieg. Mancherorts werden die Straßen von Guerillas kontrolliert. Also da können Sicherheits- und Rettungskräfte auch nicht einfach so durchfahren.
2: Sagt Südamerika-Korrespondentin Teresa Delgado. In der Stadt Schaffhausen ist am Abend ein Großbrand ausgebrochen. Das Feuer führte zu 2 Detonationen, die weit herum spür- und hörbar waren. 4 Feuerwehrleute wurden laut Polizei verletzt. SRF-Korrespondentin Andrea Thornherr sagt,
4: diese Explosionen, die ereigneten sich in einem leerstehenden Gebäude, in einer Scheune, die etwas abseits der Altstadt in der Nähe eines Güterbahnhofes steht. Wieso es zur Explosion kam, das ist laut der Kantonspolizei noch unklar, auch ob darin etwa hochexplosive Materialien gelagert wurden.
2: Die Feuerwehr konnte den Brand in der Stadt Schaffhausen unter Kontrolle bringen. In die Türkei. Dort hat das Parlament Ja gesagt zu einem Gesetz, das den Friedensprozess vorantreiben soll zwischen der türkischen Regierung und der verbotenen kurdischen Arbeiterpartei PKK. Das Gesetz könnte dazu führen, dass Mitglieder der PKK unter bestimmten Umständen aus dem Gefängnis freikommen und vor Strafverfolgung geschützt werden. Damit das Gesetz in Kraft treten kann, muss der Nationale Sicherheitsrat der Türkei bestätigen, dass sich die PKK aufgelöst und all ihre Waffen abgegeben hat. Die PKK hatte letztes Jahr angekündigt, dass sie sich auflösen werde. Sie folgte damit einem Aufruf ihres inhaftierten Gründers Abdullah Öcalan. Dann zu was ganz anderem. Es geht um Gianni Infantino, den umstrittenen Chef des Weltfußballverbandes FIFA. Der Schweizer bekommt nun Rückendeckung von US-Präsident Donald Trump. Die FIFA würde einen schrecklichen Fehler machen, sollte sie Gianni Infantino aus irgendwelchen Gründen absetzen wollen. Das schreibt Trump in den sozialen Medien. Sollte Infantino gehen, werde die Fußball-WM nie wieder so erfolgreich oder profitabel sein. Der FIFA-Präsident steht in der Kritik, weil er Anteile der Fußball-WM an Private verkaufen wollte. Nachdem sich mehrere Kontinentalverbände dagegen wehrten, zog er seine Pläne zurück. Dann zum Sport, zur Leichtathletik-Europameisterschaft in Birmingham. Die Schweizerin Geraldine Di Tizio Frey ist über 100 Meter Vierte geworden. Sie hat die Bronzemedaille um eine Hundertstelsekunde verpasst. Gold gewann die Britin Amy Hunt. Und der Schweizer Dominik Lobalu wurde über 5000 Meter Siebter. Den Titel holte sich der Norweger Jakob Ingebrigtsen. Wir kommen zu den Börsendaten von SIX. Der Dow Jones Index in New York hat 0,1% verloren. Der Euro wird zu 93,51 gehandelt. Der Dollar zu 81,03. Das waren Nachrichten von Radio SRF, verantwortlich Juliette Schild.
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0: Das ist es schon hell, der Nachthimmel ist verschwunden. Ich würde sagen, schön, wenn es tagt, oder?
5: Ja.
0: Eigentlich immer toll, wenn die Sonne kommt. Aber morgen Abend, da ist es dann schön, wenn man ein bisschen den Nachthimmel geniessen kann.
6: Ja genau, da gibt es Sternschnuppen in der Nacht. Es ist eigentlich besonders dunkel auch, wegen dem Neumond. Und dann am Abend vorher schon mal eine Sonnenfinsternis. Und so die etwa zwei Wochen dann gerade noch eine Mondfinsternis früh am Morgen.
0: Vor allem haben wir es in dieser Stunde da bei uns im Fokus.
6: Mit dem Raphael Stegmeier.
0: Und der Tabea Kobel. Guten Morgen.

0: Firefly, der Jimmy Needham.
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0: Im Moment da haben wir gerade zwei spektakuläre Himmelsereignisse. Einerseits ist morgen Abend eine Sonnenfinsternis.
2: Genau, da reden wir aber gerade nachher noch drüber.
0: Und zweitens eben Sternschnuppen, Perseiden.
2: Genau, die sind schon noch faszinierend.
0: Komm, erzähl doch, was also sind denn die Perseiden genau?
2: Kurz gesagt, ein Sternschnuppenschwarm. Aber es ist nicht so, dass so Teile von einem Stern auf die Erde runterfallen, sondern unsere Erde rast eigentlich jedes Jahr zur gleichen Zeit in den Schwarm rein auf der Umlaufbahn, also kleine Staubteile, die dann verglühen, wenn sie unsere Atmosphäre touchieren.
0: Also das Tempo von diesen Teilen und von der Erde ist so schnell, dass wir mit ein paar Molekülen von unserer Atmosphäre so eine riesige Reibung machen, dass es dann richtig heiß wird und alles verglüht.
2: Genau, und wenn du schon mal eine Sternschnuppe gesehen hast, dann geht das ja wirklich schnell, bis sie verglüht ist, wenn sie da oben durchfetzt, oder? Und wenn du dann vorstellst, wie weit das weg ist trotzdem noch und wie kurz und weit die über den Himmel schiesst in deinem Sichtfeld, dann kannst du dir vorstellen, wie extrem schnell das die fliegen.
0: Krass. Und wer kommt jetzt, der Schwarm oder die Staubwolke? Ist das einfach so zufällig irgendwo im Weltraum?
2: Ja, guter Punkt. Ist natürlich nicht so, dass die einfach zufällig irgendwo gleich viel sind, sondern das sind alles Teile, die sich von einem Komet gelöst haben. Und der Komet, der hat auch eine Umlaufbahn, die er halt macht, nur dauert die länger als ein Jahr, also einiges über 100 Jahre. Aber wir kreuzen die Staubteile nachher, die immer entlang von dem seiner Bahn verteilt sind.
0: Und also, ja?
2: Genau, eigentlich ist das immer vom 17. Juli bis am 24. August, wo wir die Zone berühren. Und jetzt in der nächsten Nacht soll es am heftigsten werden, also gerade auch in der Nacht vom Mittwoch auf den Donnerstag, mit 50 bis 100 Sternschnuppen pro Stunde.
0: Das ist aber dann, wenn die Sonnenfinsternis ist, oder?
2: Genau, die ist auch noch. Hat nichts miteinander zu tun in dem Fall, aber ist natürlich besonders schön. Also kurz nach dem 8. Uhr am Abend, Sonnenfinsternis, lohnt sich sicher, wenn man sich den Mittwochabend reserviert, um mal ein bisschen aufzuschauen.
0: Unbedingt. Und mehr zu dieser Sonnenfinsternis dann gerade noch
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0: Es gibt viel Sonne heute und am Nachmittag ein paar Quellwolken über den Bergen. Dort gibt es dann später auch noch Regen oder Gewitter. Die Temperatur ist um 33 Grad. Dazu geht eine schwache Beise. Oder vielleicht kann man auch einfach sagen, ein willkommenes Lüftchen.
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0: Momentan da sehen wir an unserem Nachthimmel gerade einen Haufen Sternschnuppen wegen Perseidenschwarm. Und dann gibt es morgen Abend dann noch eine Sonnenfinsternis. Und die Sonnenfinsternis ist die stärkste Sonnenfinsternis über der Schweiz seit dem 11. August 1999. Die Sonne, die Sonne ist dann bis zu 93% verdeckt gewesen vom Mond, der vorne dran war.
2: Seit 1999, die einen, die jetzt zuhören, mögen sich vielleicht noch daran erinnern.
0: Mhm.
2: Aber für mich ist es schon irgendwie eine lange Zeit.
0: Also ich muss mich gut erinnern, dass wir das Ereignis dazu mal in der Schule zum Thema gemacht haben und wir dann auch so diese Spezialbrillen bekommen haben, um eben in die Sonne zu schauen. Aber für dich ist es in dem Fall die stärkste Sonnenfinsternis, die du je erlebt hast?
2: Die kommt. Genau, weil ich bin damals nämlich noch in der Finsternis von meinem Mann gewesen. Aber ich bin schon rum.
0: Also hast du die Sonnenfinsternis leider gerade knapp verpasst.
2: Aber das Mal habe ich die Chance, um alles zu sehen.
0: Ja.
2: Zum Schauen gibt es aber noch ein paar Sachen, die man muss beachten.
0: Komm mal raus.
2: Also Höhepunkt ist etwa am Viertel ab bis 20 ab 8 Uhr am Abend, wo die Sonne am meisten verdeckt ist. Die Sonne ist dann im Westen schon eher tief unten, weil es ist ja Abend, oder? Genauer gesagt Richtung West-Nordwest. Also in einem Bergtal mit Nord-Süd-Ausrichtung siehst du eigentlich nichts mehr.
0: In dem Fall muss man da auf einen Hügel oder auf einen Berg rauf mit einem guten Blick gegen Westen.
2: Ja genau, oder auf ein höchstes Gebäude oder so. Ja. Und wenn du dann wirklich willst, die Sonne anschauen willst, brauchst du eine Spezialbrille. Eine normale Sonnenbrille, die langt niemals. Das schreiben auch ganz viele, die da mehr Ahnung haben als ich. Weil wenn du in die Sonne schaust, mit dem Licht schadest du eben trotzdem deine Augen.
0: Vielleicht haben die einen ja noch eine von 1999.
2: Genau.
0: Oder, ich habe meine nicht mehr. Aber was ist denn jetzt vielleicht mit Hausmitteln? Wenn man eben keine mehr hat, kann man irgendetwas basteln, um irgendwie den Gleich drin zu schauen?
2: Ja, also man muss schon sagen, es wird sehr fest davon abgeraten. Es sollen eigentlich wirklich nur Schutzbrille sein, die so ein CE-Zeichen haben. Also die sind dann für die Masse an Helligkeit zertifiziert.
0: Die Brillen, die sind aber an vielen Orten schon ausverkauft.
2: Gut möglich, habe ich auch gehört. Wir haben gestern auch in der Redaktion kurz darüber geschwätzt. Auch ich selber hätte mich vielleicht ein bisschen besser müssen vorbereiten müssen, aber da kann ich nur sagen, hey, vielleicht trotzdem noch probieren im einen oder anderen Laden oder mit jemandem teilen, wo du weisst, dass er eine hat schon, vielleicht mit denen sich treffen oder für die Mutigen könnte man ja auch an einen öffentlichen Ort gehen und dort einfach jemand Fremdes mal anhauen, ob man kurz durchschauen.
0: Und dann hofft man natürlich noch, dass es nicht genau dann noch regnen. Auch wenn wir es natürlich auch gerne würden, wenn es noch ein paar Tröpfchen regnet. Aber vielleicht ein bisschen später.
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0: Luca Brille, Head Up High.
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0: Morgen Abend Sonnenfinsternis mit bis zu 93% Abdeckung und dann in der Nacht noch so 50 bis 100 Sternschnuppen pro Minute. Viel Grund, um in den Himmel aufzuschauen.
2: Ja, und dann ist eigentlich ja gar nicht lange Ruhe mit so speziellen Himmelsereignissen. Schon in etwa 2 Wochen, am 28. August, gibt es nämlich noch eine partielle Mondfinsternis. Und die kann man dann sogar ein bisschen gefahrloser direkt anschauen als die Sonnenfinsternis.
0: Also partiell, die Mondfinsternis, die ist doch auch noch recht stark, nicht?
2: Mal, also ich würde sagen, sehr sogar. Bis zu 96% partielle Abdeckung hier über der Schweiz. Ja.
0: Und um welche Zeit denn?
2: Also Höhepunkt ist am 13 ab 6 Uhr am Morgen. Es fängt aber schon am 4:30 so an.
0: Aber warte, wenn jetzt Neumond oder nur noch ein Sichel rum ist, merkt man ja gar nicht so viel davon.
2: Genau, aber das ist eben das Coole, weil genau an dem Abend ist dann natürlich Vollmond. Also besser geht es nicht.
0: Ausser es ist bewölkt.
2: Ja, das kann man nicht machen.
0: Dann ist noch die Frage, ob es sich lohnt, zum Aufstehen, wenn es so früh am Morgen ist.
2: Ja, also ich bin dann sicher wach.
0: Bist du dann einfach so fasziniert und stellst den Wecker oder was machst du?
2: Nein, also ich habe im Arbeitsplan nachgeschaut und ich habe dann wieder wie heute jetzt da Live-Schicht, also ich bin am Arbeiten.
0: Du Glücklicher, hä? Müsst vielleicht schauen, ob ich dann vielleicht auch gerade mit dir senden, könnte ja sein, weißt du das gerade?
2: Ja, also du nicht. Wenn sich jetzt nichts mehr ändert im Plan, dann wird Christina eingeteilt als Moderation.
0: Die Glückliche, schade, aber in dem Fall kann ich dann kurz nach dem 6 Uhr dann in den Himmel schauen. Halt extra aufstehen.
2: Genau.
0: Und gleich vielleicht noch Live-Channel hören dazu, oder?
2: Coole Idee. Also du könntest ja dann sogar uns Bilder ins Studio schicken per WhatsApp.
0: Das wäre doch etwas. Liebe Hörerinnen und Hörer, ihr habt es gehört, 28. August können wir alle zusammen Bilder von der Mondfinsternis ins Studio schicken.
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1: Die Nachrichten von SRF um 8 mit Corinna Heinzmann und diesen Schwerpunkten. Jede Stunde zählt. Nach dem schweren Erdbeben in Kolumbien stehen die Rettungskräfte vor großen Herausforderungen. Und laute Explosionen und Flammen in der Stadt Schaffhausen. Mehrere Feuerwehrleute werden bei einem Großbrand verletzt. Das Wetter meist sonnig und um 33 Grad heiß, dazu nur lokale Regenschauer in den Bergen. Nach dem schweren Erdbeben in Kolumbien hat die Schweiz dem südamerikanischen Land Hilfe zugesichert, falls diese gebraucht werde. Bundespräsident Guy Parmelin schrieb, die Schweiz spreche den Menschen in Kolumbien ihr Mitgefühl aus und stehe solidarisch an der Seite der Opfer und Rettungskräfte. Nach dem Erdbeben in Kolumbien gestern sprechen die Behörden aktuell von über 100 Toten und mehr als 80 Verletzten. SRF Südamerika-Korrespondentin Teresa Delgado sagt, die Rettungsarbeiten in Kolumbien seien schwierig.
2: 6 regionale Flughäfen wurden vorübergehend geschlossen, damit Ingenieure die Gebäude überprüfen können. Das erschwert es, Rettungsteams und Material in die betroffenen Gebiete zu fliegen. Und auch Straßen wurden beschädigt. Sich auf dem Landweg in Kolumbien zwischen verschiedenen Regionen und Städten zu bewegen, das war schon vor diesem schweren Erdbeben heikel. Es gibt in Kolumbien nach wie vor 8 verschiedene bewaffnete Rebellengruppen. In Teilen des Landes herrscht noch immer Krieg. Mancherorts werden die Straßen von Guerillas kontrolliert. Also da können Sicherheits- und Rettungskräfte auch nicht einfach so durchfahren.
1: Kolumbien habe zwar einen funktionierenden Katastrophenschutz und eigene spezialisierte Rettungskräfte, aber
2: das ist jetzt schon eine sehr große Herausforderung für dieses Land, auch weil mehrere Regionen gleichzeitig betroffen sind und der Staat in Kolumbien nicht überall gleich stark präsent ist. Die Regierung hat deshalb auch internationale Hilfe angefordert. Die Zeit drängt jetzt sehr. Von anderen Erdbeben wissen wir, dass die ersten 72 Stunden besonders entscheidend sind, um Leben zu retten. Und dann kommt noch eine weitere Herausforderung hinzu, die Versorgung der Menschen, die ihre Häuser verloren haben. Präsident de la Espriella hat bereits angekündigt, dass der Staat sie finanziell unterstützen wird. Für de la Espriellas erst wenige Tage alte Regierung ist das eine enorme Bewährungsprobe, an der sich zeigen wird, wie handlungsfähig diese neue Regierung tatsächlich ist.
1: Sagt Südamerika-Korrespondentin Teresa Delgado. In der Stadt Schaffhausen ist am Abend ein Großbrand ausgebrochen. Das Feuer führte zu 2 Detonationen, die weit herum spür- und hörbar waren. 4 Feuerwehrleute wurden laut Polizei verletzt. SRF-Korrespondentin Andrea Thornherr sagt,
3: diese Explosionen, die ereigneten sich in einem leerstehenden Gebäude, in einer Scheune, die etwas abseits der Altstadt in der Nähe eines Güterbahnhofes steht. Wieso es zur Explosion kam, das ist laut der Kantonspolizei noch unklar, auch ob darin etwa hochexplosive Materialien gelagert wurden.
1: Die Feuerwehr konnte den Brand in der Stadt Schaffhausen unter Kontrolle bringen. In die Türkei. Dort hat das Parlament Ja gesagt zu einem Gesetz, das den Friedensprozess vorantreiben soll zwischen der türkischen Regierung und der verbotenen kurdischen Arbeiterpartei PKK. Das Gesetz könnte dazu führen, dass Mitglieder der PKK unter bestimmten Umständen aus dem Gefängnis freikommen und vor Strafverfolgung geschützt werden. Damit das Gesetz in Kraft treten kann, muss der Nationale Sicherheitsrat der Türkei bestätigen, dass sich die PKK aufgelöst und all ihre Waffen abgegeben hat. Die PKK hatte letztes Jahr angekündigt, dass sie sich auflösen werde. Sie folgte damit einem Aufruf ihres inhaftierten Gründers Abdullah Öcalan. Die Schweizer Firma Bell ist vor allem für Fleischprodukte bekannt. Und das Geschäft läuft offenbar gut. Bell teilt mit, das erste Halbjahr dieses Jahres sei so erfolgreich gewesen wie noch nie. Die Bell-Gruppe machte 2,4 Milliarden Franken Umsatz. Unter dem Strich blieb ein Gewinn von gut 55 Millionen Franken. Das ist ein Plus von mehr als 20% im Vergleich zum Vorjahreszeitraum. Besonders das Geflügelgeschäft sei stark gewachsen, schreibt das Unternehmen. Aber alle Geschäftsbereiche hätten Fortschritte gemacht. Die Bell-Gruppe gehört mehrheitlich dem Großverteiler Coop. Dann noch zur Leichtathletik-Europameisterschaft in Birmingham. Dort hat es am ersten Abend nicht gereicht für eine Schweizer Medaille. Geraldine Di Tizio Frey ist über 100 Meter Vierte geworden. Sie hat die Bronzemedaille um eine Hundertstelsekunde verpasst. Und der Schweizer Dominic Lobalu wurde über 5000 Meter Siebter. Dann fehlen die Börsendaten von SIX. Der Dow Jones Index in New York hat 0,1% verloren. Der Euro wird zu 93,53 Rappen gehandelt und der Dollar zu 81,02 Rappen. Das waren Nachrichten von Radio SRF. Verantwortlich heute Morgen, Juliette Schild.
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4: Weltfrieden. Ja, wer wünscht sich das schon nicht?
5: Wäre wunderbar, glaube ich. Ja. Aber ja, zum realistisch sein, leider schon etwas, wo es wahrscheinlich nicht komplett wird geben, auch wenn das jetzt ein bisschen unangenehm pessimistisch von mir ist.
4: Aber Frieden in sich selber, das kann man zumindest anstreben.
5: Ja, oder auch zwischenmenschlich.
4: Ja, das ist sicher auch ein guter Ansatz, oder? Zum Weltfrieden irgendein ist vielleicht gleich erlangen, wer weiss. Aber Frieden in sich selber finden, da gibt es sogar in der Bibel Verheißungen dazu, dass man das kann. Dass Gott einem Frieden wird geben will. Und zu dieser Aussage gibt es gerade ein paar Gedanken in ein paar wenige Minuten bei uns in der Rubrik «2 Minuten Bibel». Am Mikro ist Tavia Kobel.
5: Und der Raphael Stegmeier.

0: Het is Lee Nas, My Idea of Heaven. Een T-stick met Live Channel, de 11 augustus.
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0: Und wir lesen im 4. Mose 6, den Vers 26. Und dazu gibt es Gedanken von Andreas Bobby Bobbart und der Christine Schliesser.
2: Der Herr sei dir nahe und gebe dir Frieden.
3: Frieden, das ist ja das Thema unserer Zeit, oder? Mhm. Also da kommen bei mir sofort verschiedene Bilder. Das eine ist dieses schöne Wort aus den Psalmen, wenn Frieden und Gerechtigkeit sich küssen.
4: Oh.
3: Also ich glaube, du kannst Frieden nicht ohne Gerechtigkeit denken, oder?
4: Mhm. Das gehört zusammen, das haben wir auch mit unseren Mitarbeitenden in der Ukraine oder jetzt im Libanon erlebt, wo sie sagen, Frieden ohne Gerechtigkeit ist ein billiger Frieden, das ist kein richtiger Frieden. Und es ist ja schön, dass die Bibel von beidem redet. Ich find, mir tut es auch noch gut, gerade jetzt, wenn ich in die Weltsituation denke, da ist bei mir viel, wow, Unfrieden im Inneren. Und ich finde das so schön in dem Vers, da geht es einmal nicht darum, dass Gott Weltfrieden schafft, sondern es geht darum, er gibt mir nur schon Frieden in meinen inneren Unfrieden über all das, was ich das Gefühl habe, müsste er tun oder müsste eigentlich passieren.
3: Und ich glaube, es gehört auch irgendwie zusammen, oder? Also der Frieden mit sich selber, ne? Der Frieden mit Gott.
4: Mhm.
3: Und ich glaube, na dann ist es ja auch möglich, ne? Mit der Umgebung, mit den Menschen um mich herum. Und dann auch auf der ganz großen Bühne Frieden zu haben.
4: Unbedingt.
3: Also irgendwie hängt das ja alles zusammen, oder?
4: Mir gefällt es in dem Vers auch noch, dass da das Thema Nähe zusammen mit Frieden auftaucht. Der Herr sei dir nahe. Mhm. Und man denkt, ah, das ist so, tönt so schön. Vielleicht gibt es aber auch Lebenssituationen, wo man manchmal gar nicht wünscht, dass einem Gott zu nahe ist, weil man fast noch ein bisschen froh ist, dass man selber irgendwo ein bisschen drauf losleben. Und der Gott ist einem gar nicht zu nahe. Und dann kommt mir die Urfrage in den Sinn, wo er ruft, im Paradies, Mensch, wo bist du? Das ist eigentlich so jetzt unser Echo, ja, immer Gott, wo bist du? Und aber eigentlich hat er schon immer gefragt, Mensch, wo bist eigentlich du in dieser Welt? Vielleicht auch zum Frieden schaffen.
3: Und auch da, ne? Also die Nähe und Frieden gehört so eng zusammen. In der Bibel ist das Wort für Frieden ja Shalom. Und auch da steckt ja so viel drin. Das ist ja nicht nur die Abwesenheit von Gewalt oder von Krieg, sondern das ist dieser umfassende Friede, das umfassende Wohlbefinden, wenn man so will. Das finde ich ganz großartig.
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0: Heute hast du Dienstag mit Live Channel, den 11. August.
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0: Es gibt einen sonnigen Tag mit etwa 33 Grad. Über den Berg geht es Wolken und später regnet es oder gewittert es dort auch noch. Dazu geht noch eine schwache Brise.
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0: Morgen Abend ist Sonnenfinsternis und vielleicht geht es dir da wie Raphael und mir und du hast das erst vor kurzem eigentlich gemerkt und darum hast du jetzt auch sicher keine Brille zu Hause, wo du jetzt könntest die Sonnenfinsternis schauen.
2: Oder vielleicht geht es dir dann auch noch wieder Tabea und du fragst dich, ja 1999 ist doch schon mal eine Sonnenfinsternis gewesen.
0: Ja.
2: Habe ich meine Brille von damals noch?
0: Also ich habe sie sicher nicht mehr. Aber wenn ich sie noch hätte, dann würde ich mich schon fragen, ob ich jetzt die noch brauchen kann. Also ist doch schon ein Moment zurück, oder? Ist die überhaupt noch genug sicher?
2: Also ich habe nachgeschaut, man darf sie theoretisch noch brauchen, aber halt nur, wenn sie null beschädigt ist und das Licht wirklich nicht irgendwie rein kann. Also kein Kratzerli, kein Rissli, nichts, was sich auf der Seite gelöst hat oder so.
0: Und für die, die die Sonnenfinsternisbrille von diesem Jahr möchten aufbewahren, jetzt fürs nächste Mal, ab ins Kuvert mit. Und dann hoffen, dass wir dann bei der nächsten Sonnenfinsternis, wo über 90% Abdeckung ist, auch noch lebt. Die ist dann nämlich im Jahr 2081.
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0: Und jetzt kann man ein bisschen rechnen zum Jonsens und Frontkamera. Und übrigens, die Frontkamera am Handy, die sollte man dann auch nicht zu lange in die Sonne haben. Geht kaputt mit den Spezialbrillen, davor geht's aber.
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0: Golden LZ7 featuring S.O. om 16 Minuten vor der 9.
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0: Es gibt Songs, die bringen nicht nur guten Sound, sondern auch Lyrics, die man eigentlich genauer hören sollte. Und darum übersetzen wir dir einmal in der Woche einen Song, den du auf Live Channel hörst. Diese Woche gibt es jetzt unsere Best-of-Woche. Das heisst, wir stellen dir unsere Lieblingssongs von diesem Jahr nochmal vor. Und einer darf da an dieser Stelle nicht fehlen. Suffer Well für Good Weather Forecast. Schwere Zeiten, die gehören leider einfach zum Leben dazu. Ob man jetzt will oder nicht. Die Frage ist aber, wie gehen wir damit um? Und genau das hat sich auch die deutsche Pop-Rock-Band Good Weather Forecast gefragt und ihre Gedanken eben in den Song verpackt. Suffer Well. Der Dodo Albrecht übersetzt uns den Song.
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1: Savo Bell, Good Weather Forecast, der Song, der soll uns daran erinnern, dass Herausforderungen uns nicht definieren. Die Band sagt selber, wer an der Hoffnung festhält und auch auf Gott vertraut, der kann sogar die schweren Zeiten meistern und auch daran wachsen. Ein Song, wo es sich lohnt, dass man genau herlässt, und darum gehört er in unsere Serie Best of Song Lyrics, wo wir dir nochmal die besten Songs von diesem Jahr präsentieren.
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1: Und da ist es. Best of. Savo Bell for Good Weather Forecast. No.

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2: Die Nachrichten von SRF um 9 mit Corinna Heinzmann. Nachbeben, kaputte Straßen und geschlossene Flughäfen. Nach dem Erdbeben in Kolumbien sind die Rettungsarbeiten schwierig. Und laute Explosionen in der Stadt Schaffhausen. Nach einem Großbrand müssten mehrere Feuerwehrleute ins Spital. Das Wetter, meist sonnig und um 33 Grad heiß. Dazu in den Alpen lokale Regenschauer. Nach dem schweren Erdbeben in Kolumbien hat die Schweiz dem südamerikanischen Land Hilfe zugesichert, falls diese gebraucht werde. Bundespräsident Guy Parmelin schrieb, die Schweiz stehe solidarisch an der Seite der Opfer und Rettungskräfte. Aktuell sprechen die kolumbianischen Behörden von über 100 Toten und mehr als 80 Verletzten nach dem Erdbeben gestern. Die Rettungsarbeiten sind schwierig, Straßen sind beschädigt, mehrere Flughäfen sind geschlossen und die Rettungskräfte haben Mühe, Hilfsmaterial in die betroffenen Gebiete zu bringen. Außerdem gibt es in Kolumbien nach wie vor mehrere bewaffnete Rebellengruppen und in Teilen des Landes herrscht Krieg. Das erschwere die Rettungsarbeiten nach dem gestrigen Beben zusätzlich, sagt SRF Südamerika-Korrespondentin Teresa Delgado.
3: Kolumbien verfügt über ein nationales Erdbebenwarnsystem, einen funktionierenden Katastrophenschutz und eigene spezialisierte Rettungskräfte. Aber das ist jetzt schon eine sehr große Herausforderung für dieses Land, auch weil mehrere Regionen gleichzeitig betroffen sind und der Staat in Kolumbien nicht überall gleich stark präsent ist. Die Regierung hat deshalb auch internationale Hilfe angefordert. Die Zeit drängt jetzt sehr. Von anderen Erdbeben wissen wir, dass die ersten 72 Stunden besonders entscheidend sind, um Leben zu retten. Und dann kommt noch eine weitere Herausforderung hinzu, die Versorgung der Menschen, die ihre Häuser verloren haben. Präsident de la Espriella hat bereits angekündigt, dass der Staat sie finanziell unterstützen wird. Für de la Espriellas erst wenige Tage alte Regierung ist das eine enorme Bewährungsprobe, an der sich zeigen wird, wie handlungsfähig diese neue Regierung tatsächlich ist.
2: Sagt Südamerika-Korrespondentin Teresa Delgado. In der Stadt Schaffhausen ist am Abend ein Großbrand ausgebrochen. Das Feuer führte zu zwei Detonationen, die weit herum spür- und hörbar waren. Vier Feuerwehrleute wurden laut Polizei verletzt. SRF-Korrespondentin Andrea Thonherr sagt,
4: diese Explosionen, die ereigneten sich in einem leerstehenden Gebäude, in einer Scheune, die etwas abseits der Altstadt in der Nähe eines Güterbahnhofes steht. Wieso es zur Explosion kam, das ist laut der Kantonspolizei noch unklar, auch ob darin etwa hochexplosive Materialien gelagert wurden.
2: Die Feuerwehr konnte den Brand in der Stadt Schaffhausen unter Kontrolle bringen. Es gibt Anzeichen, dass sich die Korallen am Great Barrier Reef in Australien von der Bleiche erholen. Und zwar, weil sich das Meer wegen einem Monsunregen abgekühlt hat. Das zeigt ein Bericht des Australischen Meeresforschungsinstituts. Das Riff bleibe aber unter Druck, schreibt das Institut. Hitzeempfindliche Korallen könnten sich zwar schnell erholen, doch diese Erholung könnte innerhalb eines Jahres zunichte gemacht werden, nämlich dann, wenn es zu einer schweren Bleiche kommt. Bei einer Korallenbleiche stoßen Korallen wegen heißer Wassertemperaturen Algen ab, die auf ihnen leben. Diese Algen sind unter anderem für die Farbe verantwortlich. Zurück bleiben weiße Korallen. Die Schweizer Firma Bell ist vor allem für Fleischprodukte bekannt. Und das Geschäft läuft offenbar gut. Bell teilt mit, das erste Halbjahr dieses Jahres sei so erfolgreich gewesen wie noch nie. Die Bell-Gruppe machte 2,4 Milliarden Franken Umsatz. Unter dem Strich blieb ein Gewinn von gut 55 Millionen Franken. Das ist ein Plus von mehr als 20% im Vergleich zum Vorjahreszeitraum. Besonders das Geflügelgeschäft sei stark gewachsen, schreibt das Unternehmen. Aber alle Geschäftsbereiche hätten Fortschritte gemacht. Die Bell-Gruppe gehört mehrheitlich dem Großverteiler Coop. Dann die Börsendaten von SIX. Der Euro wird zu 93,53 Rappen gehandelt, der Dollar zu 81,07 Rappen. Und noch der Blick aufs Wetter. Heute ist es meist sonnig und es wird rund 33 Grad heiß. In den Bergen gibt es am Nachmittag und Abend einzelne Schauer oder Gewitter. Das waren Nachrichten von Radio SRF, verantwortlich Juliette Schild.
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5: 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Sonst eigentlich nicht viel. Ausser noch ein bisschen Songmaterial. 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Und mit ein bisschen Glück gewinnen und einen Zustupp für dein Musikprojekt oder die Produktion von deinem Song gewinnen. In dieser Stunde gibt es noch ein paar mehr Infos zu dem Music Love Förderpreis. Im Studio ist der Wien gekommen.

0: Jake Isaac, I got you. Jake Isaac hat sicher schon ganz Haufen Songs geschrieben, also er hat schon ganz Haufen Songs geschrieben. Und wahrscheinlich hat er noch ganz viele, die irgendjemand noch so einfach so ein bisschen rumliegen. Vielleicht im Schubladen irgendjemand, wo er dann gedacht hat, langt noch nicht aufs Album. Vielleicht später mal. Und vielleicht verstaubt bei dir zu Hause auch schon lang so ein Song. Oder du hast schon mal einen aufgenommen, aber getraust dich einfach nicht, um den jemandem zu zeigen. Genau für dich gibt es darum den Music Loft Förderpreis. Du brauchst kein Label, keine grosse Karriere, keine 100 Followers. Du brauchst einfach einen Song, der dir wichtig ist. Andi Meier, du bist Leiter von der Music Loft, ein Projekt oder ein Produkt von ERF Media, und du bist Jurymitglied vom Music Loft Förderpreis. Ist es jetzt wirklich so einfach?
1: Ja. Es ist grundsätzlich genauso einfach. Ha. Natürlich kann sich auch jemand melden, der schon eine Karriere hat. Und es gibt zwei, drei Voraussetzungen, die findet man bei uns im Reglement. Eine ist zum Beispiel, dass sich Künstlerin oder der Künstler oder das Kunstwerk mit dem christlich-spirituellen Glauben irgendwie mit diesem Inhalt auseinandersetzt. Mhm. Und dass man auch etwas hat, das noch nicht veröffentlicht ist. Also es darf eben genau in dieser Schublade noch ein bisschen am Verstauben sein, bis es dann wirklich so weit ist.
0: Music Love Förderpreis, der Name sagt es. Ihr wollt damit Musik fördern. Wie sieht denn die Förderung genau aus?
1: Wir haben den Förderpreis einerseits, der ist dotiert mit 2'000 Franken. Und wir haben den Community-Liebling mit 1'000 Franken. Das ist eigentlich komplett einfach finanzielle Förderung. Das ist gesponsert jedes Jahr, das Jahr auch wieder von der Garage Reusser. Da sind wir mega dankbar, dass wir da einen Sponsor findet immer. Und so können wir das quasi weitergeben.
0: Also ein Zustupf an ein eigenes Musikprojekt. Was sagst du jetzt jemandem, der jetzt noch vielleicht zweifelt, ob er oder sie sich da wirklich anmelden, bewerben?
1: Hey, eigentlich ist es so schnell gemacht, vielleicht eine halbe Stunde nicht einmal. Ein Formular ausfüllen, die Demo-Version von dem Song aufladen, ein kurzes Beschreibung über sich und über das Projekt und fertig.
0: Wow.
1: Also einfach machen.
0: Einfach machen. Und neben Geld gibt es ja sonst noch ein paar Goodies, oder könnte man sagen?
1: Es gibt ganz viele Möglichkeiten, natürlich vielleicht auf Radio Airplay, es gibt Möglichkeiten, vielleicht auf dem Music Love Podcast Teil davon zu sein. Man wird dort natürlich drin vorgestellt auch. Also es ist wie so, es gibt noch die Reichweite von ERF Media oder von der Music Love auch oder von Radio Live Channel noch, wo möglich ist, wo man sonst einfach quasi so gratis noch mitbekommt.
0: Mhm. Und ein letzter Grund, wieso du dich jetzt solltest anmelden, ist Deadline. Bis am Sonntag, 16. August, hast du noch Zeit. Darum am besten jetzt gerade auf musiclove.ch/förderpreis vorbeigehen. Dort findest du alle Infos und den Link, wo du dich mit deinem

0: Rainbow People from Early Warning. I'm Minuten über halb zehn.
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0: Es ist sonnig und in den Alpen hat es Wolken und am Nachmittag dann auch noch Regen oder Gewitter gibt es dort. Die Temperatur ist im Flachland um 33 Grad mit einer leichten Brise.
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0: Music Loft, das ist ein Projekt von ERF Media und vergibt einmal im Jahr den Music Loft Förderpreis mit dem Ziel, dass Musik von der Schweiz gefördert wird. Und da kann man sich noch bewerben dafür. Gewonnen haben im letzten Jahr Two and the Sun. In der Two and the Sun steckt das Musiker-Ehepaar Stefanie und Jonathan Müller. Und zum Gewinn sagt er...
2: Ja, wir haben uns riesig gefreut. Also, wir haben uns vor allem auch sehr geehrt gefühlt, dass wir aus, ich glaube, es sind 30 Bands gewesen, sich beworben haben und das hat uns mega gefreut und geehrt, dass wir den Preis bekommen haben. Ja.
0: Für Two and the Sun hat sich das Mitmachen definitiv gelohnt und wenn du vielleicht gerade an einem Punkt dran bist und Unterstützung könntest brauchen, empfiehlt Jonathan...
2: Ja, einfach machen. Du kannst noch rein. Es ist eine mega coole Unterstützung für Independent Artists, die ja, irgendwie ihr Geld mit zusammenkommen, um ihre Produktion zu finanzieren und ich... Ich denke, dass das gewisse einfacher und gewisse da auf mehr Finanzen angewiesen sind und das ist sehr ein schöner Zustupf.
0: Ein Zustupf, wo Sie im letzten Jahr gut haben können brauchen für ein Projekt, wo Sie mit drinnen waren?
2: Ja, wir sind eigentlich dort schon im Prozess von unserer vierten EP und haben die so eigentlich können, ja, finanzieren oder mitfinanzieren. Und das hat uns, ja, hat uns sehr geholfen.
0: Das Anmelden hat sich für Two and the Sun also definitiv gelohnt und der Anmeldeprozess, der sei, ja, neben einem etwas technischen Problem gut gegangen.
2: Ich würde jetzt mal summa summarum sagen, ist das eigentlich ein recht einfacher Prozess. Das Formular, das man da ausfüllen kann, das ist eigentlich relativ easy gewesen. Und dann haben wir noch so ein Dossier geschrieben und das, ja, ich würde jetzt mal sagen, ist im Vergleich zu so Stiftungen oder sonstigen Sachen ist es dann doch noch relativ überschaubar.
0: Jonathan Müller von Two and the Sun. Und wenn du gerne einen Zustupf an dein nächstes musikalisches Projekt möchtest, dann melde dich jetzt an, um deine Chancen darauf zu erhöhen. Bis am Sonntag, 16. August, kannst du das noch machen. 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Und jetzt hören wir die Gewinner vom letzten Jahr mit ihrer neuesten Single Two and the Sun mit So wie der.

0: 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Das ist Federlicht, wo man hier gerade noch ein bisschen nachhängen könnte, dem Federlichten. Ja, Sound, wo man kann sagen, oder? Ja, wenn jemand aus dem Umfeld am Trauern ist, gehen wir gerade zu einem sehr schwierigen Thema oder zu einem schwereren, als wir gerade besungen haben, das Federlicht. Ja, Trauern, dann, das ist nicht so einfach, oder? Haben Sie vielleicht auch schon erlebt? Irgendwie weiss man nicht so recht, wie man dieser Person soll begegnen, was man soll sagen und was vielleicht auch nicht. Evelyn Gutknecht, als Host von «Endlich Leben» hast du dich ja schon viel mit Trauer auseinandergesetzt. Kennst du trotzdem, dass du mal nicht so weisst, wie reagieren, wenn jemand in deinem Umfeld trauert?
1: Ja, ja, ich kenne das sehr gut. Nur weil ich mich beruflich viel mit diesen Themen auseinandersetze, heisst das nicht, dass ich im Privaten dann immer total souverän bin und weiss, wie man jetzt sollte, oder wie ich sollte reagieren. Gerade vor kurzem ist zum Beispiel bei uns im Dorf ein Kind bei einem Unfall gestorben. Und ich bin im Fall immer noch recht überfordert, wenn ich den Eltern von dem Kind über den Weg laufe. Ja, ich finde es mega schwierig, da richtig zu reagieren.
0: Mhm. Für die neue Folge «Endlich Leben» bist du darum zu einem Profi gegangen, wenn es ums Thema Trauer geht, und hast deine Fragen gestellt.
1: Ja, genau, das kann man so sagen. Ich bin zu der Anja Niederhauser gegangen. Sie ist Pfarrerin und selbstständige Trauercoach. Sie begleitet also tagtäglich Menschen, die am Trauern sind. Und aus all diesen Erfahrungen heraus hat sie das Buch «Der Trauerknigge» geschrieben. So quasi ein Ratgeber für Trauernde und ihr Umfeld. Und das Buch war natürlich dann auch Thema im Gespräch mit ihr.
0: Und wie war das Gespräch mit der Anja Niederhauser für dich?
1: Hey, sehr lehrreich. Also ich konnte meine ganz persönlichen Fragen können stellen. Eben auch gerade die Geschichte mit dem Unfall von dem Kind bei uns im Dorf. Und meine ganze Überforderung in dem Sinne. Und Anja Niederhauser hat mir da zum Beispiel die Angst vor Fehler ja recht gut können nehmen. Sie hat mir dann gesagt, dass ich die Eltern ja nicht noch trauriger machen kann, wenn ich etwas sage, wo sie zum Beispiel an ihr Kind erinnert. Weil traurig sind sie ja sowieso. Mhm. Wichtig ist, dass sie merken, dass ich sie nicht vergessen habe und an sie denke. Ja, das hat mir schon mega geholfen. Mhm, und Anja Niederhauser hat dann auch noch ganz viele andere praktische Tipps gegeben für den Umgang mit Trauernden und auch für die eigene Trauer.
0: 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Und das ist Musik von Basel, «Looking Back» von «We Invented Paris».

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1: Die Nachrichten von SRF um 10 Uhr mit Lara Christen. Wegen der anhaltenden Trockenheit und Hitze wird es in der Emme im Kanton Bern immer schwieriger, Fische zu retten. Das Fischereiinspektorat schreibt, man habe die Notabfischungen im Fluss auf ein Minimum beschränkt. Es gebe fast keine Möglichkeiten mehr, gerettete Fische in Abschnitte mit genügend Wasser umzusiedeln. Zudem würden die personellen Ressourcen der Aufsehenden und der freiwilligen Helferinnen und Helfer an ihre Grenzen stoßen. Der Kanton schreibt, dass Fischereivereine und Mitarbeitende des Fischereiinspektorats in den letzten Wochen Zehntausende Fische aus ausgetrockneten Abschnitten des Flusses gerettet hätten. Weitere Meldungen des Morgens in Kürze. Nach dem schweren Erdbeben in Kolumbien sind die Rettungsarbeiten schwierig. Straßen sind beschädigt, Flughäfen geschlossen und die Rettungskräfte haben Mühe, Hilfsmaterial in die betroffenen Gebiete zu bringen. Der Schweizer Bundespräsident Guy Bamele hat Kolumbien Hilfe angeboten und seine Solidarität ausgedrückt. Aktuell sprechen die kolumbianischen Behörden von über 100 Toten und mehr als 80 Verletzten nach dem gestrigen Erdbeben. Der Schweizer Fleischverarbeiter Bell hat in den letzten Monaten mehr Geld verdient. Die Bell-Gruppe steigerte den Gewinn im ersten Halbjahr um mehr als 20% verglichen mit dem Vorjahr auf gut 55 Millionen Franken. Das Unternehmen spricht vom besten Ergebnis seiner Geschichte. Besonders das Geschäft mit Geflügel sei gewachsen. Nach Australien. Zum Great Barrier Reef, dem größten Korallenriff der Welt. Die Korallen dort leiden unter warmen Wassertemperaturen und sind deswegen teils ausgebleicht. Nun gibt es aber Anzeichen, dass sich die Korallen am Great Barrier Reef erholen, und zwar weil sich das Meer wegen eines Monsunregens abgekühlt hat. Das zeigt ein Bericht des australischen Meeresforschungsinstituts. Darin steht aber auch, dass Korallenriff bleibe unter Druck. Hitzeempfindliche Korallen könnten sich zwar schnell erholen, doch diese Erholung könne rasch wieder zunichte gemacht werden. Bei einer Korallenbleiche stoßen Korallen wegen heißer Wassertemperaturen Algen ab, die auf ihnen leben. Diese Algen sind unter anderem für die Farbe verantwortlich. Zurück bleiben weiße Korallen. Die Börsendaten von SIX. Der Swiss Market Index liegt im Moment bei 14.597 Punkten, minus 0,3%. Der Euro wird zu 93,56 gehandelt, der Dollar zu 81,12. Und das Wetter? Es ist heute meist sonnig und die Temperatur erreicht 33 Grad. Dazu gibt es in den Alpen lokale Regenschauer. Das waren Nachrichten von Radio SRF. Verantwortlich Juliet Schild.
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2: Die Räume mit den Klimaanlagen drinnen, die besuchen wir gerade sehr gerne im Moment, oder? Also sogar Lebensmittelposten zum Beispiel, ja, da ist es doch immer so ein kleines Aufschnaufen, wenn man so in einen Laden reinkommt. Oder habt ihr das anders? Museen eignen sich da auch. Die werden meistens auch abgekühlt. Und vielleicht lernt man in einem Museum ja noch gerade etwas fürs Leben. In ein paar Minuten hören wir von so einem Erlebnis, wo ein Museumsbesuch Gedanken über das Leben hier auf der Erde angestoßen hat. Diese Inspiration gibt es in ein paar Minuten am Mikrofon Tabia Kobel.
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1: Heute mit Tamara Bopport. Immersive Kunstausstellungen sind am Trenden. Der Kunst- und Kulturbetrieb lockt immer häufiger mit Erfahrungen, wo es nicht nur darum geht, etwas anzuschauen, sondern wo man durchgehen kann, Sachen anlangen, mal ablegen, etwas ins Rollen bringen oder den Raum verändern. Auch ich bin in Zürich schon in einer Multimedia-Show gestanden, wo alte Klassiker aus der Kunstgeschichte wie der Van Gogh oder der Picasso digital auf Wände, Böden und Decken projiziert werden. Aufwendig animierte Bildwelten zum Eintauchen. Mit dem wären wir beim Wortsinn. Latinisch Immersio meint versenken, eintauchen. Es gibt verschiedenste Erklärungen für den aktuellen Erfolg dieser immersiven Ausstellungen. Die neurologisch ist, unser Gehirn liebe die multisensorischen Sachen. Es will, dass etwas passiert. Denn die kulturpessimistisch, unsere Lebenswelt ist wegen allen Gerätchen und der immensen Zeit, die wir mit ihnen verbringen, flach geworden. Darum steige ganz einfach das ausgleichende Bedürfnis nach einem Erlebnis Raum. Und dann noch ein bisschen philosophischer. Es sei ein alter Menschheitstraum, in einem grösseren, überwältigenden Ganzen aufzugehen, zu versinken. Egal, was man von dieser Art Kunstausstellung haltet und wie man sich die Attraktivität erklärt, für mich ist es ein spannendes Stückchen von unserer Zeit. Der Mensch wird nicht nur in einer beobachtenden Rolle sein, sondern dazugehören und seinen Beitrag leisten. In einem biblischen Brief, einem Epheserbrief, heisst es, wir seien geschaffen zu einem Leben voller guter Taten. Und die amerikanische Dichterin und Pulitzer-Preisträgerin Mary Oliver sagt es sehr schön. Der letzte Satz von ihrem Gedicht «When Death Comes», «Wenn der Tod kommt», ist im Original «I don't want to end up simply having visited this world». Ganz am Schluss, wenn das Leben fertig ist, will sie die Welt nicht nur besucht haben. Auch ich will nicht nur auf einen kurzen Besuch vorbeikommen sein. Ich will mich in der Welt bewegt haben, mich eingraben, versinken, Teil davon werden, mitgestalten, etwas da lassen. Eben immersiv leben.
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1: Es gibt einen sonnigen Tag mit etwa 33 Grad. Über den Berg geht es Wolken und später regnet es oder gewittert es dort auch noch. Dazu geht noch eine schwache Brise.
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1: Morgen Abend ist Sonnenfinsternis und vielleicht geht es dir da wie im Raphael und mir und du hast das erst vor kurzem eigentlich gemerkt und darum hast du jetzt auch sicher keine Brille zu Hause, wo du jetzt könntest die Sonnenfinsternis schauen.
2: Oder vielleicht geht es dir dann auch noch wieder Tabea und du fragst dich, ja 1999 ist doch schon mal eine Sonnenfinsternis gewesen.
1: Ja.
2: Habe ich meine Brille von damals noch?
1: Also ich habe sie sicher nicht mehr. Aber wenn ich sie noch hätte, dann würde ich mich schon fragen, ob ich jetzt die noch brauchen kann. Also ist doch schon ein Moment zurück, oder? Ist die überhaupt noch genug sicher?
2: Also ich habe nachgeschaut, man darf sie theoretisch noch brauchen, aber halt nur, wenn sie null beschädigt ist und das Licht wirklich nicht irgendwie rein kann. Also kein Kratzerli, kein Rissli, nichts, was sich auf der Seite gelöst hat oder so.
1: Und für die, die die Sonnenfinsternisbrille von diesem Jahr möchten aufbewahren, jetzt fürs nächste Mal, ab ins Kuvert damit. Und dann hoffen, dass wir dann bei der nächsten Sonnenfinsternis, wo über 90% Abdeckung ist, auch noch lebt. Die ist dann nämlich im Jahr 2081.
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0: Ja, man kann ein Ereignis immer von zwei Seiten anschauen. Meistens findet man etwas Positives und auch etwas Negatives dran. Und so ist es doch auch mit dem Klimawandel. Auch wenn wir den da jetzt nicht verharmlosen wollen.
1: Also gerade jetzt, wo wir ja so eine Türe haben, da bei uns in Westeuropa, wie noch nie fast, merke zumindest ich selber auch, dass ich es gerne schon mal wieder ein bisschen kühler hätte. Mhm. Und gewisse Forschende vom Schweizer Wasserforschungsinstitut EAWAG, die haben das beim Arbeiten. Die sind häufig in der Nähe von Gletschern, wenn sie unterwegs sind, unter anderem sogar zu Grönland, wie sie auf ihrer Webseite schreiben.
0: Und was machen sie denn dort? Also sind sie dann einfach dort, um sich ein bisschen abkühlen?
1: Natürlich nicht. Sie untersuchen das Ökosystem in der Nähe von diesen Gletschern und dort profitieren sie eigentlich, ja, sie profitieren schon ein bisschen vom Klimawandel, wenn man so will.
0: Und wieso dann?
1: Also die Gletscher, die schmelzen und zwar immer mehr, das wissen wir.
0: Also in den letzten 40 Jahren sind ja nur schon Gletscher in der Schweiz um mehr als ein Drittel geschrumpft, oder? Das ganze Volumen angeschaut.
1: Genau. Und dort, wo vorher die Gletscher mal gewesen sind, dort entstehen dann jedes Mal eigentlich neue Gletschersee, oder? Mhm. Mit dem Schmelzwasser. Und in diesen Seen entwickeln sich dann die Bakterien, Algen, Pflanzen und Tiere nah dies nah.
0: Also so neue Lebensräume, oder?
1: Genau, neue Lebensräume. Und für die Forschenden ist das also die perfekte Chance, um ein Ökosystem in der Entwicklung von ganz am Anfang an zu beobachten.
0: So ein bisschen Nahrungskette drauf.
1: Von unten nach oben, genau. Und das erforschen sie. Und sie fangen da zum Beispiel Fisch und untersuchen an ihnen, woher das Nährstoff kommt, wie zum Beispiel Omega-3-Fettsäuren.
0: Und genau wegen diesen ungesättigten Fettsäuren sagt man ja, dass Fische so gesund sind für uns Menschen, oder?
1: Und so haben wir dann schon wieder den Zusammenhang, wieso uns diese Forschung dann auch konkret etwas bringt.

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2: Die Nachrichten von SRF um 11 Uhr mit Lara Christen. Der Fall hat in den letzten Wochen für große Aufmerksamkeit gesorgt. Ein ehemaliger Kantonsparlamentarier aus dem Kanton Aargau wurde wegen schwerster Sexualstraftaten an zwei ehemaligen Partnerinnen und einer Minderjährigen angeklagt. Er soll seine Opfer teils über Jahre betäubt, misshandelt und vergewaltigt haben. Nun hat der Kanton Aargau eine externe Untersuchung angeordnet. Unter anderem soll geprüft werden, ob zwei der Opfer genügend geschützt wurden und ob die Behörden Fehler gemacht haben. Zwei der Opfer stammen aus dem Ausland. Nach der Festnahme des mutmaßlichen Täters drohte ihnen die Wegweisung aus der Schweiz. Die zuständige Gemeinde Untersiegenthal schreibt nun, die externe Untersuchung soll unter anderem klären, ob es beim Opferschutz rechtliche Anpassungen brauche. Wegen der anhaltenden Trockenheit und Hitze wird es in der Emme im Kanton Bern immer schwieriger, Fische zu retten. Das Fischereiinspektorat schreibt, man habe die Notabfischungen im Fluss auf ein Minimum beschränkt. Es gebe fast keine Möglichkeiten mehr, gerettete Fische in Abschnitte mit genügend Wasser umzusiedeln. Zudem würden die personellen Ressourcen der Aufsehenden und der freiwilligen Helferinnen und Helfer an ihre Grenzen stoßen. Der Kanton schreibt, dass Fischereivereine und Mitarbeitende des Fischereiinspektorats in den letzten Wochen zehntausende Fische aus ausgetrockneten Abschnitten des Flusses gerettet hätten. Nach Südkorea. Dort sind zwei chinesische Staatsbürger festgenommen worden, wegen Verdachts auf Spionage. Bei den Festgenommenen handelt es sich um zwei ehemalige Offiziere des chinesischen Militärs, wie die südkoreanische Nachrichtenagentur Yonhap berichtet. Die südkoreanische Justiz wirft den zwei Chinesen unter anderem vor, sie hätten den Funkverkehr von südkoreanischen und US-amerikanischen Kampfjets belauscht, in der Nähe eines südkoreanischen Militärstützpunkts. Bei einer Verurteilung drohen den beiden Verdächtigen mehrjährige Haftstrafen. Das US-Militär hat in Südkorea fast 30.000 Soldaten und Soldatinnen stationiert. Die zwei Länder führen regelmäßig gemeinsame Militärübungen durch. Die nächste beginnt nächste Woche. Das Wetter: heute ist es meist sonnig und heiß bei 33 Grad. Dazu gibt es in den Alpen lokale Regenschauer. Das waren Nachrichten von Radio SRF. Verantwortlich Adrian Huber.
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3: Plötzlich Schmetterling im Bauch, die Welt nur noch rosarot sehen oder einfach nicht mehr Hunger haben. Das kann es geben, wenn man verliebt ist. Ein wunderschönes Gefühl, oder? Aber was, wenn man eigentlich in einer festen Beziehung ist oder in einer Ehe? Wie soll man denn mit diesen Gefühlen umgehen, wenn die plötzlich einer anderen Person gelten? In dieser Stunde erzählt uns jemand von einer eigenen Erfahrung und wie man diese Gefühle dort gut einordnen kann. Am Mikrofon ist Tobias Kobel.

0: No Man is an Island, 10th Avenue North, um 12 Minuten ab.
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0: Sich in jemanden verlieben, das ist eines der schönsten Gefühle, die wir erleben können. Der Paartherapeut Hans-Jörg Forster, er beschreibt es uns so.
2: Verliebt sein dreht mich einfach so ein bisschen weg aus dem Alltag und ich habe wirklich meinen ganzen Fokus. Es ist jetzt nicht nur so, dass ich ein bisschen Schmetterling im Bauch habe, da gibt es ja mal zwischendurch, sondern ich lasse die wirklich fliegen und das ist ein Schwarm von Schmetterlingen, der sich da aufmacht.
0: Es gibt ja aber auch Menschen, die vielleicht ohne die enormen Gefühle in eine Beziehung starten. Dort ist die Entscheidung für jemanden dann eher rational gefällt. Es ist also die Frage, ob es denn die Verliebtheitsgefühle überhaupt braucht für eine Beziehung.
2: Also ich finde es schön, wenn es da ist. Ich finde Verliebtheit wirklich eine sehr schöne Zutat, oder? Dass das zu unserem Menschsein gehört, dass wir uns so können wegtragen lassen von Gefühlen. Und gleichzeitig tut sie uns auch einengen in unserem Denken und wird dort auch gerade gleichzeitig wieder zur Gefahr. Aber ich finde schon, der Anfang von einer Beziehung mit Verliebtheit ist halt eine Hilfe. Also, dass man irgendwie das Rosarote, das Schöne, das Positive im Vordergrund sieht und alles andere einfach mal kann ausblenden.
0: Vielleicht gibt es auch gar nicht so viele Beziehungen, wenn man die Verliebtheitsgefühl nicht hätte, fügt der Hans-Jörg Forster noch an. Und das Gefühl, das macht ja auch etwas mit uns selber. Es heisst doch so schön, dass man sich selber auch mehr liebt, wenn man verliebt ist, wenn man sich irgendwie so lebendig fühlt.
2: Dass man plötzlich merkt, oh, ich lebe ja, ich habe ja Gefühl, jetzt habe ich irgendwie 2-3 Jahre lang irgendwie geschuftet für ein Projekt oder irgendetwas und ich habe gedacht, ich bin irgendwie eine Maschine geworden. Nein, ich bin ein Mensch, ich fühle und das liebt man dann an sich selber. Da finde ich, jetzt bin ich die bessere Art von Mensch, wenn ich die Gefühle wieder habe.
0: Das Verliebtheitsgefühl, das tut einfach gut. Über das hat Ruth Stutz mit dem Hans-Jörg Forster im Podcast Psychohygiene geredet. Das Thema ist fremdverliebt und das Wort sagt es. Was macht es dann, wenn man die Gefühle jetzt plötzlich für jemand anders hat, als für die Person, die man gerade in einer Beziehung ist mit ihr? Der Hans-Jörg Forster hat die Erfahrung schon selber gemacht und er erzählt uns gerade davon.
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0: Not Forgotten, das ist der Ryan Stevenson. Am Dienstag mit Live Channel eine Minute über 11:30.
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0: Sonne bei 33 Grad mit einer leichten Brise. Das gibt es heute in den Bergen. Da gibt es Wolken und später Regen und Gewitter.
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0: Da ist der Dienstag, 11. August und wir lassen Schmetterling fliegen heute.
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0: Der Paartherapeut Hans-Jörg Forster, der hat sich Knall auf Fall in jungen Jahren in seine jetzige Ehefrau verliebt gehabt. Er lebt in einer glücklichen Ehe, aber dann passiert es. Er verliebt sich wieder so schockartig, aber in eine andere Frau.
2: Das ist total crazy. Also vielleicht bin ich irgendwo empfänglich für solche Gefühle und ich muss mich ja als Mensch auch kennenlernen. Mhm. Und das hat tatsächlich dazu geführt, dass ich mich irgendwo in einem Kontext, der einfach passt hat, in eine Frau verliebt. Und das ist völlig crazy. Also mit der würde ich nie wollen, irgendwo ein Leben zubringen, aber es hat sich irgendwie alles gut angefühlt.
0: Und die Gefühle, die haben enorme Kraft. Die lassen einem Sachen denken oder vielleicht machen, wo man im Nachhinein nur den Kopf schütteln kann.
2: Das war, glaube ich, etwa am zweiten Tag, habe ich mir überlegt, ich würde, glaube ich, alles an den Nagel hängen, was ich bis jetzt gemacht habe. Also alles aufgeben. Wahrscheinlich müsste ich jetzt mutig sein und einfach durchstarten, ich will leben. Und natürlich mit einer gewissen Art, wie ich gelernt habe, mit dem Umgehen, ist das schon am dritten Tag dann anders gewesen und habe gedacht, was soll der Spuk?
0: Die Erfahrung, die hat dem Paartherapeut Hans-Jörg Forster aber auch geholfen, dass er heute in seinen Beratungen genau weiss, von was das die Leute ihm erzählen, wenn sie da eben sagen, sie hätten sich fremd verliebt. In ein paar Minuten sagt er uns auch noch, wie man dann diese Gefühle gut einordnen kann.
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0: Intention sei, sich selber anzuschauen, weil es da irgendeinen selbstbezogenen Teil drin gäbe.
1: Man gefällt sich auch in dem Gefühl rein und muss jetzt mal überhaupt ein bisschen über Bücher gehen. Wer bin ich überhaupt? Was ist meine Identität? Was regt jetzt da gerade so sich in mir rein? Und das ist eben möglicherweise sogar wichtiger als die Beziehungskomponenten, wo man dann den Eindruck hat, mir fehlt etwas, ich habe ein Defizit, ich komme zu wenig Achtung über oder zu wenig Aufmerksamkeit.
0: All das könnte natürlich auch sein, aber vielleicht sei das gar nicht das Wichtigste. Und dann gäbe es nämlich noch eine dritte Dimension.
1: Wo genau stehe ich jetzt im Leben? Also die berühmte Midlife-Crisis, die würde ich auch also quasi als Thema anschauen oder als sonst Übergänge, Stress im Leben. Das gibt einfach gewisse Phasen im Leben, im Kontext, wo du möglicherweise mehr disponiert bist für so Gefühle als andere.
0: Und wenn du dich jetzt gerade angesprochen fühlst und willst wissen, wie du jetzt mit diesen Gefühlen weitergehst, dann empfehle ich dir die Folge vom Podcast «Psychohygiene – Fremdverliebt, wenn Gefühle plötzlich woanders hingehen» mit Ruth Stutz und dem Hans-Jörg Forster. 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
2: Die Nachrichten von SRF um 12 Uhr mit Lara Christen. Ein ehemaliger SVP-Politiker, der Frauen und eine Minderjährige betäubt, misshandelt und vergewaltigt haben soll. Und das teils über Jahre. Dieser Fall aus dem Kanton Aargau hat in den letzten Wochen für große Aufmerksamkeit gesorgt. Aber nicht nur die mutmaßlichen Straftaten, auch das Verhalten der Behörden im Umgang mit den Opfern war Teil der Diskussion. Nun hat der Kanton Aargau eine externe Untersuchung angeordnet. Corinna Heinzmann.
3: Unter anderem soll die Untersuchung klären, ob die Aargauer Behörden im Umgang mit den zwei ausländischen Opfern Fehler gemacht haben. Damit reagieren die Behörden auf Kritik, die nach dem Bekanntwerden des Falls in den Medien erhoben wurde. Die beiden Opfer aus Polen hatten nach der Festnahme des mutmaßlichen Täters Sozialhilfe beantragt. Die Gemeinde meldete die beiden daraufhin bei der Migrationsbehörde, welche die beiden Opfer aus der Schweiz wegweisen wollte. Unter anderem wurde kritisiert, dass die Behörden den Schwerpunkt nicht bei der Opferhilfe legte, sondern bei Migrationsfragen. Die nun angekündigte Untersuchung soll das Verhalten der Behörden prüfen und auch aufzeigen, was künftig besser gemacht werden könnte, schreibt die zuständige Gemeinde Untersiggenthal. Außerdem soll geklärt werden, ob es beim Opferschutz rechtliche Anpassungen brauche.
2: Der Bundesrat hat heute seine Argumente präsentiert, warum er die Neutralitätsinitiative ablehnt. Die bisherige, in der Verfassung festgeschriebene Neutralität habe sich bewährt. Sie erlaube bewusst Flexibilität und Handlungsspielraum, um auf Krisen angemessen reagieren zu können, so der Bundesrat. Dieser Handlungsspielraum würde mit der Initiative eingeschränkt. Diese wolle die Neutralität starrer in der Verfassung verankern. Die Schweizer Stimmbevölkerung entscheidet am 27. September über die Neutralitätsinitiative. Neben dem Bundesrat ist auch das Parlament gegen die Initiative. Von den großen Parteien unterstützt sie einzig die SVP. Unter anderem steht der ehemalige SVP-Bundesrat Christoph Blocher hinter der Initiative. Der ehemalige Diktator Syriens, Bashar al-Assad, ist von einem syrischen Gericht in Abwesenheit zum Tod verurteilt worden. Dies wegen mehrerer Verbrechen während des Kriegs in Syrien. Vorgeworfen wurden Assad unter anderem mehrfacher Mord, Folter, willkürliche Inhaftierungen und Verbrechen gegen die Menschlichkeit. In Syrien hatte Anfang 2011 ein Bürgerkrieg begonnen, der sich zu einem internationalen Konflikt ausweitete. Er endete nach fast 14 Jahren mit dem Sturz des Assad-Regimes. In der Folge flüchtete der gestürzte Diktator nach Russland. Es wird vermutet, dass sich Assad immer noch dort aufhält. Die Börsendaten von SIX, der Swiss Market Index, liegt im Moment bei 14.604 Punkten, minus 0,2%. Der Euro wird zu 93,58 Rappen gehandelt, der Dollar zu 81,12 Rappen. Und das Wetter? Heute und morgen ist es meist sonnig und 33 Grad heiß. In den Alpen gibt es lokale Platzregen oder Gewitter. Das waren Nachrichten von Radio SRF. Verantwortlich Adrian Huber.
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4: Ein bisschen mehr als ein Jahr ist es jetzt her, seit dem riesigen Bergsturz zu Platte im Wallis. 9 Millionen Kubikmeter Stein und Schutt sind dort oben abgekommen.
5: Ja, und da habe ich einen Vergleichswert. Also die 9 Millionen Kubikmeter, das sind einiges mehr als dreimal alles Material von der grossen Cheops-Pyramide in Ägypten.
4: Krass. Und der ganze Schutt, der liegt ja jetzt im Tal.
5: Genau, und all die Fläche will man jetzt immerhin wieder rekultivieren, also begrünen. Wie, das erzähle ich gerade nachher in unseren Good News.
4: Bis dann wünschen wir einen guten.
5: Der Raphael Stegmeier.
4: Und der Bia Kobel.

0: Alexa Weser mit ihrem Song «Mut». 13 Minuten auf der 12.
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0: Raphael Stegmeier, was für Good News hast du für uns parat heute?
2: Ja, der Schuttkegel vom Bergsturz von Platten wird Weideland. Das berichtet SRF Tagesschau. Und zwar laufen auf dem riesigen Schuttkegel erste Tests mit 8 verschiedenen Saatgutmischungen, um herauszufinden, welches das dann am besten ist. Marlene Kreibich.
3: Es sind 3 Versuchsflächen, jede von denen ist einen halben Hektar gross. Die Fläche ist zuerst mit einem Steinbrecher bearbeitet worden und dann mit Mist oder mit Erde vermischt und dann ist darauf gesät worden. 2 Wochen nach dem Säen sieht man, überall wird es grün, einfach unterschiedlich fest. Heisst, man kann die Flächen rekultivieren. Und man sieht, dort, wo man sorgfältiger vorbereitet hat, kommen die Pflanzen auch besser. Schlussendlich sollen dort dann wieder richtige Wiesen oder Weiden sein. Für Ackerbau, wie für Herdöpfel oder so, bräuchten es aber noch viel mehr Humus. Das geht nicht. Macht man aber eh selten in solchen Bergregionen.
2: Eine Herausforderung bleiben die Nährstoffe für die Pflanzen weiterhin. Der Schutt hat da nämlich nicht genug zu bieten. Da muss man düngen, bis dann die Pflanzen selber anfangen zu wachsen und sich zu zersetzen und bis sie sich so dann weiterhin selber düngen. In Äthiopien sind in einem halben Jahr 14 christliche Gemeinden gegründet worden, das vermeldet LiveNet. In diesem Land gibt es immer wieder Konflikte, Stammeskonflikte, religiöse Konflikte, Kirchen, die zerstört werden, abgebrannt. Da gibt es auch ganz unerreichte Stämme, schreiben sie. Und gleich wegen des Jüngerschafts- und Missionstraining können 17 Gemeindegründer aus 9 Regionen ausbilden. Die gehen dann wieder zurück in ihre Heimat mit dem Ziel, neue Gemeinden zu gründen. Und das kommt dann nicht einfach so, das braucht viel Beziehungsaufbau, Treue, Geduld und Gebet. Der grösste Durchbruch sei in einer Region, wo vor 4 Jahren 40 Kirchen abgebrannt wurden, sagen. Dort haben sie jetzt eben 14 neue Gemeinden gegründet, mit 158 Gottesdienstbesuchenden insgesamt und 67 Taufen. Im Mittelmeer ist ein uraltes römisches Wrack entdeckt worden, meldet das SRF. Und zwar ist das vor der Küste der italienischen Insel Sizilien. Das Schiff wird auf etwa 2100 Jahre alt geschätzt, liegt in 46 Meter Tiefe und ist mit Hunderten Amphoren beladen, also so grosse Tongefäße, die man damals gebraucht hat, um Waren damit zu transportieren. Entdeckt haben das Wrack Taucher von der Carabinieri aufgrund von Hinweisen von örtlichen Fischern. Der Kulturminister von Italien, der Alessandro Giuli, der sagt, das sei eine der bedeutendsten Entdeckungen von der Unterwasserarchäologie der letzten Zeit.
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1: Heute sind wir Missing Two and the Sun.
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1: Es ist sonnig heute Nachmittag und in den Bergen gibt es noch ein paar Hitzegewitter gegen den Abend. Und in der Nacht, sonst ist es trocken bei etwa 32 Grad mit ein bisschen Wind.
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1: Die reformierte Kirche will sich auf einen drohenden Pfarrmangel vorbereiten. Der Thomas Schuffelberger ist Leiter von der Arbeitsstelle Aus- und Weiterbildung von der reformierten Pfarrerinnen und Pfarrer. Und er erzählt, was zu diesem Pfarrmangel geführt hat.
2: Das sind vor allem demografische Gründe. Also das gibt es ja auch in anderen Branchen, dass jetzt die geburtenstarken Jahrgänge werden die jetzt in diesen Jahren, nächsten paar Jahren pensioniert. Und hinterlässt einfach eine grosse Lücke. Und also nur schon wegen dem gibt es eine Lücke. Und bei den Kirchen kommt noch dazu, dass natürlich auch der Mitgliederrückgang in den letzten 20, 30, 40 Jahren dazu führt, dass man insgesamt hat man weniger den Pool von Leuten, die überhaupt reformierte Pfarrpersonen werden können.
1: Und das führt dazu, dass es weniger Theologiestudierende gibt und durch das weniger Pfarrpersonal.
2: Uns fehlen etwa 300 Leute in den nächsten 10 Jahren. Aber man weiss zum Beispiel nicht, wie viele Personen nach der Pensionierung noch weiterarbeiten in den nächsten paar Jahren. Wie sind die Arbeitsbedingungen für die Pensionierten in Zukunft in diesen Landeskirchen? Die werden inzwischen zum Beispiel auch verbessert. Also man weiss nicht wahnsinnig genau, ob dann wirklich der Notfall eintritt. Aber falls er eintritt, wird man parat sein.
1: Und darum hat die reformierte Kirche sich einen temporären Notfallplan überlegt. Und mit dem soll der Ausbildungsweg für Leute über 55 verkürzt werden. Für Leute unter 55 gibt es schon einen Quereinsteigweg. Aktuell braucht es für den Pfarrberuf ja ein Theologiestudium. Im Fall von einem Pfarrmangel soll das aber nicht mehr zwingend sein.
2: Weil das eine Notfallsituation ist und weil man in Gemeinden dann möglicherweise schnell auch eine Lösung braucht, wie Gottesdienst oder Taufen oder Unterricht kann weitergeführt werden in einer Gemeinde, muss man einfach an dieser Stelle Menschen dann berücksichtigen oder aufnehmen, die von der Persönlichkeit her einfach die Fähigkeit haben und die Eignung haben, aber von ihrem Theologiestudium her und so nicht das Gleiche mitbringen wie eine reguläre Pfarrperson.
1: Und darum gibt es für diese Menschen auch einen anderen Titel, Pfarrvikar oder Pfarrvikarin. Das bedeutet Hilfsgeistliche. Und wie kann man jetzt mit dem fehlenden Theologiestudium da aber auch sicher gehen, dass die Qualität jetzt nicht abnimmt, von dem hören wir noch gerade in einer knappen Viertelstunde.

0: schauen, was das für Personen sind. Dass wir Persönlichkeiten sind, die kommunikativ sehr stark überzeugen, wo wirklich auch mit den Menschen zusammen etwas gestalten können, die auch Kompetenzen und Fähigkeiten, die in den Gemeinden rum sind, können fruchtbar machen können, dass sie nicht alles selber sozusagen liefern müssen.
1: Und es wird auch darauf geschaut, dass sie gut begleitet werden.
0: Dass sie auch in grösseren Teams eingesetzt werden, wo auch noch ordinierte Pfarrpersonen rum sind. Also dass sie jetzt nicht gerade unbedingt im Einzelpfarramt dann zum Einsatz kommen, zumindest am Anfang nicht. Und auch das wird übrigens sichergestellt durch 60 Credits, wo die Leute dann an der Uni nach gewisse Grundlagen sich erarbeiten. Plus sehr gute und enge Begleitung am Anfang, wo sie auch wirklich gute Instrumente bekommen, gute Methoden mitbekommen, wie sie dann sich bewähren in diesem Amt.
1: Und das Interesse an dieser neuen Stelle als eben Pfarrvikarin oder Pfarrvikar sei gross. Schon 80 Leute haben sich gemeldet.
0: Bei den Dossiers, die teilweise schon geschickt haben, oder CVs, die ich schon bekommen habe, hat es wirklich auch beeindruckende Personen herum, die sich melden. Also sehr gut ausgebildete, sehr reflektierte Menschen, die sehr ernsthaft das offenbar in Betracht ziehen und das als eine schöne Aufgabe würden sehen, so eine Tätigkeit in den letzten 5, 6, 7 Jahren von ihrer Berufstätigkeit zu machen.
1: Und darum sagt Thomas Schuffelberger, dass er sehr optimistisch in die Zukunft schaut, auch trotz dem Pfarrmangel, den es könnte geben, allenfalls.
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0: Herrlich, so ein bisschen Reggae-Klang, wo wir richtig in den Nachmittag reinrutschen damit. Geliefert von Ariel Fitzpatrick. Under the Sun heisst der Titel. Das ist der Dienstag, 11. August. Du bist vielleicht beim Arbeiten, in der Ferien oder vielleicht ja auch irgendwo zu Hause. Ich wünsche dir auf jeden Fall einen guten Nachmittag. Am Mikrofon war Tobias Kobel.
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1: Die Nachrichten von SRF um 1 mit Lukas Siegfried. Ein ehemaliger SVP-Politiker, der Frauen und eine Minderjährige betäubt, misshandelt und vergewaltigt haben soll, und das teils über Jahre. Dieser Fall aus dem Kanton Aargau hat in den letzten Wochen für große Aufmerksamkeit gesorgt. Aber nicht nur die mutmaßlichen Straftaten, auch das Verhalten der Behörden im Umgang mit den Opfern war Teil der Diskussion. Nun hat der Kanton Aargau eine externe Untersuchung angeordnet. Corinna Heinzmann.
2: Unter anderem soll die Untersuchung klären, ob die Aargauer Behörden im Umgang mit den zwei ausländischen Opfern Fehler gemacht haben. Damit reagieren die Behörden auf Kritik, die nach dem Bekanntwerden des Falls in den Medien erhoben wurde. Die beiden Opfer aus Polen hatten nach der Festnahme des mutmaßlichen Täters Sozialhilfe beantragt. Die Gemeinde meldete die beiden daraufhin bei der Migrationsbehörde, welche die beiden Opfer aus der Schweiz wegweisen wollte. Unter anderem wurde kritisiert, dass die Behörden den Schwerpunkt nicht bei der Opferhilfe legten, sondern bei Migrationsfragen. Die nun angekündigte Untersuchung soll das Verhalten der Behörden prüfen und auch aufzeigen, was künftig besser gemacht werden könnte, schreibt die zuständige Gemeinde Untersiggenthal. Außerdem soll geklärt werden, ob es beim Opferschutz rechtliche Anpassungen brauche.
1: Der Bundesrat hat seine Argumente präsentiert, warum er die Neutralitätsinitiative ablehnt. Die bisherige in der Verfassung festgeschriebene Neutralität habe sich bewährt. Sie erlaube bewusst Flexibilität und Handlungsspielraum, um auf Krisen angemessen reagieren zu können, sagt der Bundesrat. Dieser Handlungsspielraum würde mit der Initiative eingeschränkt. Diese wolle die Neutralität starrer in der Verfassung verankern. Die Schweizer Stimmbevölkerung entscheidet am 27. September über die Neutralitätsinitiative. Neben dem Bundesrat ist auch das Parlament gegen die Initiative. Von den grossen Parteien unterstützt sie einzig die SVP. Unter anderem steht der ehemalige SVP-Bundesrat Christoph Blocher hinter der Initiative. Noch eine Meldung aus dem Ausland. Der ehemalige Diktator Syriens, Bashar al-Assad, ist von einem syrischen Gericht in Abwesenheit zum Tod verurteilt worden. Dies wegen mehrerer Verbrechen während des Kriegs in Syrien. Vorgeworfen wurden Assad unter anderem mehrfacher Mord, Folter, willkürliche Inhaftierungen und Verbrechen gegen die Menschlichkeit. In Syrien hatte Anfang 2011 ein Bürgerkrieg begonnen, der sich zu einem internationalen Konflikt ausweitete. Er endete nach fast 14 Jahren mit dem Sturz des Assad-Regimes. In der Folge flüchtete der gestürzte Diktator nach Russland. Es wird vermutet, dass sich Assad weiterhin dort aufhält. Das Wetter: heute Nachmittag und auch morgen ist es meist sonnig bei rund 33 Grad. In den Alpen gibt es jeweils am Nachmittag und Abend einzelne Platzregen oder Gewitter. Das waren Nachrichten von Radio SRF, verantwortlich Adrian Huber.
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1: Die Nachrichten von SRF um 2 mit Simon Richle, das sind die Themen. Unser Schwerpunkt im Zusammenhang mit dem mutmaßlichen Missbrauchsfall im aargauischen Untersickental gibt es eine externe Untersuchung. Es geht darum, ob die Behörden Fehler gemacht haben. Dann, Lettland hat einen Schleppertunnel an der Grenze zu Belarus entdeckt und spricht von hybrider Kriegsführung gegen die EU. Und der ehemalige syrische Diktator Assad ist zum Tod verurteilt worden. Allerdings ist er seit dem Sturz eines Regimes in Russland. Das Wetter heute und morgen ist es an den meisten Orten sonnig und heiß. Der Fall hat in den letzten Wochen für große Aufmerksamkeit gesorgt. Ein ehemaliger Kantonsparlamentarier aus dem Kanton Aargau wurde wegen schwerster Sexualstraftaten an zwei ehemaligen Partnerinnen und einer Minderjährigen angeklagt. Er soll seine Opfer teils über Jahre betäubt, misshandelt und vergewaltigt haben. Zwei der Opfer stammen aus dem Ausland. Nach der Festnahme des mutmaßlichen Täters drohte ihnen die Wegweisung aus der Schweiz. Nun hat der Kanton Aargau eine externe Untersuchung angeordnet. Außenstehende Fachpersonen sollen unter anderem prüfen, ob die Behörden die Opfer nicht genügend geschützt hätten, sagt der zuständige Regierungsrat Dieter Egli.
2: Es sind Vorwürfe im Raum, aus dem Nachhinein betrachtet, dass Fehlentscheidungen gefällt worden sind. Das ist etwas, was wir werden prüfen, insbesondere aber auch zusammen mit der Frage, wann sind denn welche Informationen vorgelegen und wie ist der Informationsaustausch zwischen den verschiedenen Behörden gewesen.
1: Wichtig sei, dass alle beteiligten Behörden einbezogen werden, auch die Gemeinde. Schon jetzt habe der Fall etwas in Bewegung gebracht, sagt Dieter Egli.
2: Die Sensibilisierung für Problematiken, die wir jetzt in diesem Fall gesehen haben, die ist auf jeden Fall bei allen beteiligten Behörden gestiegen.
1: Die zuständige Gemeinde Untersickental schreibt nun, die externe Untersuchung soll unter anderem klären, wie der Opferschutz von Personen ohne eigenständiges Aufenthaltsrecht verbessert werden könne und ob es rechtliche Anpassungen brauche. Die Behörden gehen davon aus, dass im nächsten Frühling Ergebnisse vorliegen dürften. Im EU-Land Lettland haben die Behörden einen geheimen Tunnel entdeckt unter der Grenze zu Belarus. Durch diesen Tunnel konnten Migrantinnen und Migranten in die EU gelangen, das meldet die Regierung. Und sie wirft Russland und Belarus vor, gezielt Migranten über die Grenze zu schleusen, um die EU und die NATO zu destabilisieren. Das sei hybride Kriegsführung. Lettland will nun stärker gegen Schleusernetzwerke vorgehen und die Grenzen zu Belarus und Russland besser schützen. Dafür will die Regierung auch mit den Nachbarländern zusammenarbeiten, etwa mit Litauen, wo auch schon ein Tunnel an der Grenze zu Belarus gefunden wurde. Der ehemalige Diktator Syriens, Bashar al-Assad, ist von einem syrischen Gericht in Abwesenheit zum Tod verurteilt worden. Dies wegen mehreren Verbrechen während des Krieges in Syrien. Vorgeworfen wurden Assad unter anderem mehrfacher Mord, Folter, willkürliche Inhaftierungen und Verbrechen gegen die Menschlichkeit. In Syrien hatte Anfang 2011 ein Bürgerkrieg begonnen, der sich zu einem internationalen Konflikt ausweitete. Er endete nach fast 14 Jahren mit dem Sturz des Assad-Regimes. In der Folge flüchtete der gestürzte Diktator nach Russland. Es wird vermutet, dass sich Assad noch immer dort aufhält. Und nun nochmal in die Schweiz mit dem Blick in die Regionen. Im Dorf Tomils in der Bündnergemeinde Domleschg ist das Trinkwasser verunreinigt. Aus Sicherheitsgründen müsse man das Wasser abkochen, bevor man es zum Beispiel trinke oder zum Kochen brauche. Grund für die Verunreinigung seien Bauarbeiten, teilen der Kanton und die Gemeinde mit. Eine Leitung sei beschädigt worden. Bis das Wasser wieder getrunken werden könne, dürfte es einige Tage dauern, sagt die Gemeinde gegenüber SRF. Und aufgrund der anhaltenden Trockenheit verbietet der Kanton Solothurn Landwirtinnen und Landwirten, Wasser aus dem Fluss Dünnan und den damit verbundenen Bächen zu entnehmen. Bereits seit einem Monat durfte im Kanton kein Wasser mehr für nicht landwirtschaftliche Zwecke entnommen werden, mit Ausnahme der Aare. Die Börsendaten von SIX. Der Swiss Market Index liegt im Moment bei 14.616 Punkten. Das ist ein Minus von 0,1%. Der Euro wird zu 93,55 gehandelt und der Dollar kostet 81,08. Und noch die Wetteraussichten. Heute Nachmittag und auch morgen scheint meist die Sonne und es wird rund 33 Grad heiß jeweils. In den Alpen gibt es am Nachmittag heute und morgen und auch am Abend einzelne Platzregen oder Gewitter. Das waren Nachrichten von Radio SRF. Verantwortlich war Patrick Walter.
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1: Die Nachrichten von SRF um 3 mit Simon Richle. Im EU-Land Lettland haben die Behörden einen geheimen Tunnel entdeckt unter der Grenze zu Belarus. Durch diesen Tunnel konnten Migrantinnen und Migranten in die EU gelangen, das meldet die Regierung. Und sie wirft Russland und Belarus vor, gezielt Migranten über die Grenzen zu schleusen, um die EU und die NATO zu destabilisieren. Das sei hybride Kriegsführung. Lettland will nun stärker gegen Schleusernetzwerke vorgehen und die Grenzen zu Belarus und Russland besser schützen. Dafür will die Regierung auch mit den Nachbarländern zusammenarbeiten, etwa mit Litauen, wo auch schon ein Tunnel an der Grenze zu Belarus gefunden wurde. Und nun zwei kürzere Meldungen aus der Schweiz. Weil auch der Zürichsee einen tiefen Pegel hat, stellt die Zürichsee Schifffahrtsgesellschaft ZSG einen Teil ihrer Fahrten ein. Zum Beispiel gibt es ab sofort keine sogenannte kleine Seerundfahrt mehr und die Rundfahrten mit Limmatbooten werden ebenfalls eingestellt, schreibt die ZSG. Grund für die Maßnahmen sei, dass die Schiffe den Grund berühren könnten. Außerdem seien die Zutrittsrampen gefährlich steil, weil der Wasserpegel so tief ist. Und im Dorf Tomils in der Bündner Gemeinde Domleschg ist das Trinkwasser verunreinigt. Aus Sicherheitsgründen müsse man das Wasser abkochen, bevor man es zum Beispiel trinke oder zum Kochen brauche. Grund für die Verunreinigung seien Bauarbeiten, teilen der Kanton und die Gemeinde mit. Eine Leitung sei beschädigt worden. Bis das Wasser wieder getrunken werden könne, dürfte es einige Tage dauern, sagt die Gemeinde gegenüber SRF. Quallen legen das größte Atomkraftwerk Frankreichs teilweise still. Der Quallenschwarm im Ärmelkanal behindert die Pumpstationen für Meerwasser. 3 von 5 Reaktoren mussten komplett heruntergefahren werden. Einer arbeitet nur teilweise, meldet die Betreiberfirma. Weil ein weiterer Reaktor zurzeit gewartet wird, produziert nur noch einer, wie vorgesehen, Strom. Auswirkungen für die Sicherheit oder die Umwelt habe die Situation keine, so die Betreiber. Vor einem Jahr war dasselbe Kraftwerk im Norden Frankreichs bereits mit demselben Problem konfrontiert. Und noch der Blick aufs Wetter. Heute und morgen ist es meist sonnig und rund 33 Grad heiß. In den Alpen gibt es lokale Platzregen oder Gewitter. Das waren Nachrichten von Radio SRF. Verantwortlich war Patrick Walter.
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1: Die Nachrichten von SRF um 4 mit Simon Richle und diesen Schwerpunkten. Im Bündner Misox wehren sich die Behörden gegen Vorwürfe des Bundes. Es geht um strengere Regeln für Ausländer, nachdem mehrere Personen mit mutmaßlichen Mafia-Verbindungen festgenommen wurden. Und später schauen wir auf die Schäden durch Naturkatastrophen. Da gibt es dieses Jahr weniger als in vergangenen Jahren. Das Wetter, es bleibt sonnig und heiß, abgesehen von lokalen Regenfällen und Gewittern. Im Misox müssen EU-Bürger und Bürgerinnen neuerdings einen Strafregisterauszug vorweisen, wenn sie im Bündner Südtal wohnen wollen. Diese Regel ist befristet bis Ende Jahr. Hintergrund ist die Festnahme von mehreren Personen mit möglichen Verbindungen zur organisierten Kriminalität. 4 von ihnen waren im Misox als ausländische Staatsangehörige gemeldet. Allerdings sagt der Bund, die neue Praxis der Bündner Behörden im Misox verstoße gegen das Freizügigkeitsabkommen mit der EU. Der zuständige Bündner Regierungsrat Peter Payer sieht es anders.
2: Wir glauben, wenn wir das regional zeitlich befristet machen und trotzdem immer eine Einzelfallprüfung, wenn man bei einer Person etwas feststellt, dass es vertretbar ist, am Schluss wird es wahrscheinlich das Gericht sein, das entscheiden muss, allenfalls geht das oder geht das nicht.
1: Im Tessin verlangen die Behörden bereits seit Jahren Strafregisterauszüge von EU-Bürgern, die im Kanton wohnen wollen. Dafür gab es von der EU wiederholt Kritik. Besteht nun das Risiko, dass das Verhältnis zwischen Graubünden und der EU beschädigt wird? Regierungsrat Peter Payer sagt dazu:
2: Also das wäre nicht gut, wenn das so wäre, weil wir sehr gut wenn mit der EU zusammenarbeiten und das heute auch machen. Und gerade mit unseren Nachbarregionen, wir haben ja einen regen Austausch von der Regierung auch. Und darum müssen wir auch schauen, dass wir eben in so Themen nicht nur so Massnahmen ergreifen, sondern eben auch über Grenzen zusammenarbeiten, gerade mit Italien. Gerade bei der Bekämpfung von organisierter Kriminalität ist auch der Austausch sehr wichtig und eben Zusammenarbeit.
1: Das sagt der Bündner Regierungsrat Peter Payer. Am 27. September stimmt die Schweiz über die Ernährungsinitiative ab, die vom Bundesrat, dem Parlament und von sämtlichen grossen Parteien abgelehnt wird. Nun erklärt Landwirtschaftsminister Guy Parmelin, wieso der Bundesrat dagegen ist. Er finde verschiedene Forderungen der Initiative legitim, aber er halte die Umsetzung für unrealistisch. Der Staat müsste massiv eingreifen bei der Landwirtschaft und bei der Essensauswahl der Bevölkerung, so Parmelin. Unter anderem will die Ernährungsinitiative vorschreiben, dass sich die Schweiz bis in 10 Jahren zu 70% selbst versorgen muss und dass es weniger tierische Produkte geben soll, dafür mehr pflanzliche Lebensmittel. Naturkatastrophen haben in den ersten 6 Monaten des laufenden Jahres deutlich weniger Schäden angerichtet als im Durchschnitt der letzten 10 Jahre. Das zeigen neue Zahlen des Rückversicherers Swiss Re. Eine Entwarnung sei das aber nicht, sagen die Fachleute. Wirtschaftsredaktorin Charlotte Schackmar.
3: 100 Milliarden Dollar wirtschaftliche Schäden haben Stürme, Gewitter, Waldbrände, Erdbeben zwischen Januar und Juni weltweit verursacht. Das ist nicht nur viel weniger als im Jahr zuvor, sondern liegt auch 10% unter dem 10-jährigen Durchschnitt. Versicherungen decken 42% dieser Schäden ab, der Rest ist nicht versichert. Am meisten Schäden hätten Gewitter verursacht, schreibt Swiss Re in der neuen Studie. Die tiefe Schadensbilanz des ersten Halbjahres 2026 bedeute aber nicht, dass Schäden aus Naturkatastrophen grundsätzlich abnehmen, so die Fachleute. Das Gegenteil sei der Fall. Rekordhitze und Trockenheit machten Waldbrände weltweit zu der am schnellsten wachsenden Naturgefahr. Besonders stark gelte dies für Europa, das sich schneller erwärme als andere Kontinente. Laut Swiss Re haben die versicherten Waldbrandschäden seit 1970 inflationsbereinigt um 8-11% zugenommen pro Jahr.
1: Der Bericht von Charlotte Schackmar. Und nun 2 kürzere Meldungen aus dem Ausland. Das ungarische Parlament hat András Baka als neuen Präsidenten gewählt. Dies war so erwartet worden. Der ehemalige Richter ist von der Partei des neuen Ministerpräsidenten Péter Magyar nominiert worden. Sein Vorgänger als Präsident galt als Verbündeter des abgewählten Ministerpräsidenten Viktor Orban. Und die Zahl der bestätigten Ebola-Toten in Kongo-Kinshasa ist auf über 2000 gestiegen. Dies knapp 3 Monate nach Beginn des Ausbruchs. Das melden die Behörden vor Ort. Laut der UNO ist noch nie ein Ebola-Ausbruch so schnell gewachsen wie der jetzige in Kongo-Kinshasa. Quallen legen das größte Atomkraftwerk Frankreichs teilweise still. Der Quallenschwarm im Ärmelkanal behindert die Pumpstationen für Meerwasser. 3 von 5 Reaktoren mussten komplett heruntergefahren werden. Einer arbeitet nur teilweise, das meldet die Betreiberfirma. Weil ein weiterer Reaktor zurzeit gewartet wird, produziert nur noch einer wie vorgesehen Strom. Auswirkungen für die Sicherheit oder die Umwelt habe diese Situation keine, so die Betreiber. Vor einem Jahr war dasselbe Kraftwerk im Norden Frankreichs bereits mit dem gleichen Problem konfrontiert. Der Blick auf die Börsendaten von SIX. Der Swiss Market Index liegt im Moment bei 14.627 Punkten. Das ist im Vergleich zum Vortag unverändert. Der Dow Jones Index in New York steigt um 0,4%. Der Euro wird zu 93,58 Rappen gehandelt und der Dollar kostet 81,05 Rappen. Soweit die Meldungen. Und das Wetter, heute Nachmittag und morgen scheint meist die Sonne und es wird rund 33 Grad heiß. In den Alpen gibt es jeweils am Nachmittag und Abend einzelne Platzregen oder Gewitter. Das waren Nachrichten von Radio SRF. Verantwortlich war Patrick Walter.
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4: Ist euch auch schon aufgefallen, dass es wieder früher dunkel wird? Heute ist es etwa um 8:45 und da geniessen wir doch noch die paar Stunden Sonnenschein, die uns noch bleiben. Aber morgen, da können wir uns dann auf die Nacht freuen.
5: Ja genau, da gibt es Sternschnuppe in der Nacht. Es ist eigentlich besonders dunkel auch, wegen dem Neumond. Und dann am Abend vorher schon mal eine Sonnenfinsternis. Und so in etwa 2 Wochen dann gerade noch eine Mondfinsternis früh am Morgen.
4: Vor allem haben wir es in dieser Stunde da bei uns im Fokus.
5: Mit dem Raphael Stegmeier.
4: Und der Tabea Kobold.

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1: Im Moment da haben wir gerade zwei spektakuläre Himmelsereignisse. Einerseits ist morgen Abend eine Sonnenfinsternis.
2: Genau, da reden wir aber gerade nachher noch drüber.
1: Und zweitens eben Sternschnuppen, Perseiden.
2: Genau, die sind schon noch faszinierend.
1: Komm, erzähl doch, was sind denn die Perseiden genau?
2: Kurz gesagt, ein Sternschnuppenschwarm. Aber es ist nicht so, dass so Teile von einem Stern auf die Erde runterfallen, sondern unsere Erde rast eigentlich jedes Jahr zur gleichen Zeit in den Schwarm rein auf der Umlaufbahn. Also kleine Staubteile, die dann verglühen, wenn sie unsere Atmosphäre touchieren.
1: Also das Tempo von diesen Teilen und von der Erde ist so schnell, dass wir mit diesen paar Molekülen von unserer Atmosphäre so eine riesige Reibung machen, dass es dann richtig heiß wird und alles verglüht.
2: Genau, und wenn du schon mal eine Sternschnuppe gesehen hast, dann geht das ja wirklich schnell, bis sie verglüht ist, wenn sie da oben durchfetzt, oder? Und wenn du dir dann vorstellst, wie weit das weg ist trotzdem noch und wie kurz und weit die über den Himmel schiesst in deinem Sichtfeld, dann kannst du dir vorstellen, wie extrem schnell das die fliegen.
1: Krass. Und wer kommt jetzt, der Schwarm oder die Staubwolke? Ist das einfach so zufällig irgendwo im Weltraum?
2: Ja, guter Punkt. Ist natürlich nicht so, dass die einfach zufällig irgendwo gleich viel sind, sondern das sind alles Teile, die sich von einem Komet gelöst haben. Hm. Und der Komet, der hat auch eine Umlaufbahn, die er halt macht. Nur dauert die länger als ein Jahr, also einiges über 100 Jahre. Aber wir kreuzen die Staubteile nachher, die immer entlang von dem seiner Bahn verteilt sind.
1: Und also, ja?
2: Genau, eigentlich ist das immer vom 17. Juli bis am 24. August, wo wir die Zone berühren. Und jetzt in der nächsten Nacht soll es am heftigsten werden, also gerade auch in der Nacht vom Mittwoch auf den Donnerstag, mit 50 bis 100 Sternschnuppen pro Stunde.
1: Das ist aber dann, wenn die Sonnenfinsternis ist, oder?
2: Genau, die ist auch noch. Hat nichts miteinander zu tun in dem Fall, aber ist natürlich besonders schön. Also kurz nach dem 8. Uhr am Abend, Sonnenfinsternis, lohnt sich sicher, wenn man sich der Mittwochabend reserviert, um mal ein bisschen raufzuschauen.
1: Unbedingt. Und mehr zu dieser Sonnenfinsternis dann gerade noch
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1: Es ist trocken und warm heute Abend mit etwa 32 Grad und noch ein bisschen Wind. In den Bergen kann es ein Hitzegewitter noch geben.
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1: Momentan da sehen wir an unserem Nachthimmel gerade einen Haufen Sternschnuppen, wegen Perseiden ist warm. Und dann gibt es morgen Abend dann noch eine Sonnenfinsternis. Und die Sonnenfinsternis ist die stärkste Sonnenfinsternis über der Schweiz seit dem 11. August 1999. Zunächst morgen dann bis zu 93% verdeckt vom Mond, der vorne dran ist.
2: Seit 1999, die einen, die jetzt zuhören, mögen sich vielleicht noch daran erinnern. Aber für mich ist es schon irgendwie eine lange Zeit.
1: Also ich mag mich gut erinnern, dass wir das Ereignis dazu mal in der Schule zum Thema gemacht haben und wir dann auch so die Spezialbrillen bekommen haben, um eben in die Sonne zu schauen. Aber für dich ist es in dem Fall die stärkste Sonnenfinsternis, die du je erlebt hast?
2: Die kommt. Die, ja. Die kommt, genau. Weil ich bin damals nämlich noch in der Finsternis von meiner Mami gewesen. Aber ich bin schon rum.
1: Also hast du die Sonnenfinsternis leider gerade knapp verpasst.
2: Aber das Mal habe ich die Chance, um alles zu sehen.
1: Ja.
2: Zum Schauen gibt es aber noch ein paar Sachen, die man beachten muss.
1: Komm mal raus.
2: Also Höhepunkt ist etwa am Viertel ab bis 20 ab 8 Uhr am Abend, wo die Sonne am meisten verdeckt ist. Die Sonne ist dann im Westen schon eher tief unten, weil es ist ja Abend, oder? Genauer gesagt Richtung West-Nordwest. Also in einem Bergtal mit Nord-Süd-Ausrichtung siehst du eigentlich nichts mehr.
1: In dem Fall muss man da auf einen Hügel oder auf einen Berg rauf mit einem guten Blick gegen Westen.
2: Ja genau, oder auf ein höchstes Gebäude oder so. Ja. Und wenn du dann wirklich willst, die Sonne anschauen willst, brauchst du eine Spezialbrille. Eine normale Sonnenbrille, die langt niemals. Das schreiben auch ganz viele, die da mehr Ahnung haben als ich. Weil wenn du in die Sonne schaust, mit dem Licht schadest du eben trotzdem deine Augen.
1: Vielleicht haben die einen ja noch eine von 1999.
2: Genau.
1: Oder, ich habe meine nicht mehr. Aber was ist denn jetzt vielleicht mit Hausmitteln? Wenn man eben keine mehr hat, kann man irgendetwas basteln, um irgendwie den Licht reinzuschauen?
2: Ja, also man muss schon sagen, es wird sehr fest davon abgeraten. Es sollen eigentlich wirklich nur Schutzbrillen sein, die so ein CE-Zeichen haben. Also die sind dann für die Masse an Helligkeit zertifiziert.
1: Die Brillen, die sind aber an vielen Orten schon ausverkauft.
2: Gut möglich, habe ich auch gehört. Wir haben gestern auch in der Redaktion kurz darüber geschwätzt. Auch ich selber hätte mich vielleicht ein bisschen besser vorbereiten müssen, aber da kann ich nur sagen, hey, vielleicht trotzdem noch probieren im einen oder anderen Laden oder mit jemandem teilen, wo du weisst, dass er eine hat schon, vielleicht mit denen sich treffen oder für die Mutigen könnte man ja auch an einen öffentlichen Ort gehen und dort einfach jemand Fremdes mal anhauen, ob man kurz durchschauen darf.
1: Und dann hofft man natürlich noch, dass es nicht genau dann noch regnen. Auch wenn wir es natürlich auch gerne würden, wenn es noch ein paar Tröpfchen regnet. Aber vielleicht ein bisschen später.
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1: Morgen Abend Sonnenfinsternis mit bis zu 93% Abdeckung und dann in der Nacht noch so 50 bis 100 Sternschnuppen pro Minute. Viel Grund, um in den Himmel aufzuschauen.
2: Ja, und dann ist eigentlich ja gar nicht lange Ruhe mit so speziellen Himmelsereignissen. Schon in etwa 2 Wochen, am 28. August, gibt es nämlich noch eine partielle Mondfinsternis. Und die kann man dann sogar ein bisschen gefahrloser direkt anschauen als die Sonnenfinsternis.
1: Also partiell, die Mondfinsternis, die ist doch auch noch recht stark, nicht?
2: Mal, also ich würde sagen, sehr sogar. Bis zu 96% partielle Abdeckung hier über der Schweiz, ja.
1: Und um welche Zeiten?
2: Also Höhepunkt ist am 13. ab 6 Uhr am Morgen. Es fängt aber schon am 4.30 Uhr so an.
1: Aber warte, wenn jetzt Neumond oder nur noch ein Sichel rum ist, merkt man ja gar nicht so viel davon.
2: Genau, aber das ist eben das Coole, weil genau an dem Abend ist dann natürlich Vollmond. Also besser geht es nicht.
1: Ausser es ist bewölkt.
2: Ja, da kann man nicht machen.
1: Dann ist noch die Frage, ob es sich lohnt, zum Aufstehen, wenn es so früh am Morgen ist.
2: Ja, also ich bin dann sicher wach.
1: Bist du dann einfach so fasziniert und stellst den Wecker oder was machst du?
2: Nein, also ich habe im Arbeitsplan noch

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1: Die Nachrichten von SRF um 5 mit Manuel Risi. Und wir schauen auf die anhaltende Trockenheit. Diese hinterlässt Spuren bei der Schweizer Landwirtschaft. Die Schäden gehen bereits in die Millionen, sagt die zuständige Versicherung. Und der Rückversicherer Swiss Re warnt, Hitze und Trockenheit machten Waldbrände zur am stärksten zunehmenden Naturgefahr weltweit. Dann schauen wir noch auf den Libanon. Das Land schafft formell die Todesstrafe ab, als erstes arabisches Land überhaupt. Dann schauen wir aufs Wetter. Es bleibt sonnig bei 33 Grad. In den Bergen gibt es lokale Regenschauer. 19 Millionen Franken. So hoch sind die Schäden, welche die Trockenheit in der Schweizer Landwirtschaft bisher verursacht hat. Tendenz steigend. Das sagt die Versicherung Hagel Schweiz gegenüber der Nachrichtenagentur Kisten SDA. Hagel Schweiz versichert die Produktion der Bäuerinnen und Bauern. 1100 Betriebe hätten bislang Schäden gemeldet, fast die Hälfte der versicherten Betriebe. Besonders betroffen seien zum Beispiel Kartoffeln, Mais, Zuckerrüben und Sonnenblumen, weil ein Großteil dieser Kulturen noch nicht geerntet sei, lasse sich das gesamte Ausmaß der Schäden für das laufende Jahr noch nicht beziffern. Weil sich aktuell keine Entspannung abzeichnet, rechnet die Versicherung damit, dass die Schadenssumme weiter steigt. Trotz der aktuellen Trockenheitssituation in der Schweiz und in Europa, Naturkatastrophen haben in den ersten 6 Monaten des laufenden Jahres deutlich weniger Schäden angerichtet als im Durchschnitt der letzten 10 Jahre. Das zeigen neue Zahlen des Rückversicherers Swiss Re. Eine Entwarnung sei das aber nicht, sagen die Fachleute. Sie sorgen sich wegen der zunehmenden Hitze und Trockenheit. Wirtschaftsredaktorin Charlotte Schackmar.
2: $100 Milliarden. Wirtschaftliche Schäden haben Stürme, Gewitter, Waldbrände, Erdbeben zwischen Januar und Juni weltweit verursacht. Das ist nicht nur viel weniger als im Jahr zuvor, sondern liegt auch 10% unter dem 10-jährigen Durchschnitt. Versicherungen decken 42% dieser Schäden ab, der Rest ist nicht versichert. Am meisten Schäden hätten Gewitter verursacht, schreibt Swiss Re in der neuen Studie. Die tiefe Schadensbilanz des ersten Halbjahres 2026 bedeutet aber nicht, dass Schäden aus Naturkatastrophen grundsätzlich abnehmen, so die Fachleute. Das Gegenteil sei der Fall. Rekordhitze und Trockenheit machten Waldbrände weltweit zu der am schnellsten wachsenden Naturgefahr. Besonders stark gelte dies für Europa, das sich schneller erwärme als andere Kontinente. Laut Swiss Re haben die versicherten Waldbrandschäden seit 1970 inflationsbereinigt um 8-11% zugenommen pro Jahr.
1: Wirtschaftsredaktorin Charlotte Schackmar berichtet. Am 27. September stimmt die Schweiz über die Ernährungsinitiative ab, die vom Bundesrat, dem Parlament und von sämtlichen grossen Parteien abgelehnt wird. Nun erklärt Landwirtschaftsminister Guy Parmelin, wieso der Bundesrat dagegen ist. Er finde verschiedene Forderungen der Initiative legitim, aber er halte die Umsetzung für unrealistisch. Der Staat müsste massiv eingreifen bei der Landwirtschaft und bei der Essensauswahl der Bevölkerung, so Parmelin. Unter anderem will die Ernährungsinitiative vorschreiben, dass sich die Schweiz bis in 10 Jahren zu 70% selbst versorgen muss und dass es weniger tierische Produkte geben soll, dafür mehr pflanzliche Lebensmittel. Ins Ausland nun. Der Libanon schafft die Todesstrafe formell ab, als erstes arabisches Land. Das Parlament hat einer entsprechenden Gesetzesänderung zugestimmt. Damit dürfen Gerichte nun keine Todesurteile mehr verhängen. Anstelle der Todesstrafe ist eine verschärfte lebenslange Haft mit Zwangsarbeit vorgesehen. Der libanesische Justizminister sprach von einem historischen Schritt. Menschenrechtsorganisationen hatten sich lange für eine Abschaffung eingesetzt. Im Libanon wurde seit 22 Jahren niemand mehr hingerichtet, obwohl die Todesstrafe weiterhin verhängt wurde. Gegen die Abschaffung der Todesstrafe stimmte die Parlamentsfraktion der Hisbollah. Die einflussreiche Gruppe wird vom Iran unterstützt. Sie agiert im Libanon sowohl als politische Partei wie auch als bewaffnete Miliz. Zu weiteren Meldungen aus dem Ausland. Das ungarische Parlament hat András Baka als neuen Präsidenten gewählt. Dies war erwartet worden. Der ehemalige Richter ist von der Partei des neuen Ministerpräsidenten Peter Modjar nominiert worden. Sein Vorgänger als Präsident, Damas Suljok, galt als Verbündeter des abgewählten Ministerpräsidenten Viktor Orban. Und die Zahl der bestätigten Ebola-Toten in Kongo-Kinshasa ist auf über 2000 gestiegen, dies knapp 3 Monate nach Beginn des Ausbruchs. Das melden die Behörden vor Ort. Laut der UNO ist noch nie ein Ebola-Ausbruch so schnell gewachsen wie der jetzige in Kongo-Kinshasa. Der Blick zur Börse. Der Swiss Market Index liegt im Moment bei 14.577 Punkten, minus 0,4%. Der Dow Jones Index in New York steigt um 0,1%. Der Euro wird zu 93,58 Rappen gehandelt und der Dollar zu 81,06 Rappen. Die Zahlen stammen von SIX. Die Wetteraussichten. Heute Abend und morgen scheint meist die Sonne. In den Alpen gibt es am Nachmittag und am Abend einzelne Platzregen oder Gewitter. Dabei wird es beidseits der Alpen rund 33 Grad heiß. Das waren Nachrichten von Radio SRF. Verantwortlich Patrick Walter.
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3: Manchmal sind es nur ein paar Sekunden und das Leben ist nachher total anders. Das hat Damaris Berger erlebt. Sie ist bei einem Velounfall auf den Kopf gefallen und hat sich schwer verletzt. Die Erholungsphase war lang, aber gut für die Art von Verletzung, die sie hatte. Trotzdem zwingt sie die Verletzung, dass sie ihr Leben muss anpassen muss. Sie erzählt uns in dieser Stunde, wie sie das macht und wie sie mit diesen Herausforderungen klarkommt. Am Mikrofon ist der Bea Kobel.

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1: Während dem Lockdown 2020 ist Damaris Berger mit Freundinnen auf einer Veloreise. Aber schon am zweiten Tag macht sie einen schlimmen Unfall und kommt mit einer schweren Kopfverletzung auf die Intensivstation. Dort ist sie im künstlichen Koma. Trotz düsterer Aussichten hat sich ihr das Hirn aber angefangen zu erholen.
2: Ich bin dann in der, man sagt, Akut-Neurorehabilitation. Dort bin ich gewesen. Und habe mich wirklich, für meine Diagnose und alles, habe ich mich wahnsinnig krass eigentlich wieder erholt. Eine Pflegende, die auf der Neuroreha, sie sagt, sie arbeitet etwa seit 20 Jahren auf diesem Fachgebiet und sie sagt, sie hat es noch selten gesehen, dass jemand so zügig sich dann wieder erholt.
1: Es sei ein richtiges Wunder und ein riesiges Geschenk für sie, sagt sie. Sie hat sich dann Schritt für Schritt erholen. Sie hat auch noch eine Teillähmung im Körper. Aber das ist alles zurückgegangen, bis auf etwas.
2: Ich habe eine Lähmung vom Auge, vom Sehnerv, Oculomotorius Parese heisst es, hatte ich gehabt, und dann ist mein linkes Auge ist einfach zu gewesen. Also das Lid ist wie einfach geschlossen gewesen.
1: So ein Unfall ist ein grosser Einschnitt in einem Leben. Man hat den Unfall verwacht, vielleicht Monate später, hat wenn, dann nur noch wenige Erinnerungen zwischen, und dann ist so vieles anders. Der grösste Einschnitt war für Damaris Berger ihr Kurzzeitgedächtnis, das viel schlechter geworden ist.
2: Ziemlich schnell habe ich mir sehr vieles aufschreiben, weil ich habe gemerkt, ich kann mir es nicht merken, also ich muss mir es aufschreiben. Sonst. Und dann haben wir da einen Wochenplan hatte ich für alles aufzuschreiben. Ja. Und was ich selber zuerst nicht so gemerkt habe, aber was eine mega, mega Realität ist, ist, ich bin einfach sehr, sehr, sehr schnell ermüdet.
1: Wenn sie etwas gemacht hat, hat sie nachher eine lange Erholungsphase gebraucht. Das ist etwas, wo viele Hirnverletzte kennen. Sie hat darum müssen lernen, dass auch ein Gespräch zum Beispiel nachher eine Ruhepause fordert. Wie sie das mit dieser Pause im Alltag macht, das erzählt sie uns gerade mal.

0: Tschüss.
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2: Es ist trocken und warm heute Abend mit etwa 32 Grad und noch ein bisschen Wind. In den Bergen kann es ein Hitzegewitter noch geben.
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2: Mit dem Velo ein Unfall und das Leben verändert sich in ein paar Sekunden. Tomris Berger hatte eine schlimme Kopfverletzung und hat sich nachher ins Leben zurückgekämpft. Wie durch ein Wunder hat sie sich aber sehr gut erholt. Was geblieben ist, ist, dass sie viel mehr Pause braucht wie früher.
3: Und auch nicht das schon sehr müssen lernen, eben mit so die Rhythmen, mit Pausen. Weil, was ich auch müssen lernen ist, dann, wenn ich es merke, dass eine Pause nachher wäre, dann ist es eigentlich schon ein bisschen zu spät.
2: Darum muss sie eher präventiv Pause machen, sonst wird es sehr unangenehm für sie.
3: Man kann sich vielleicht ein bisschen vorstellen, wie nach einer Nacht, was hast du durchgemacht. Du bist nicht wie da, aber irgendwie bist du auch ein bisschen wie im Film. Du bist wie ein bisschen nicht da, man ist viel schneller reizbar. Und was halt bei dem Pause machen, was der wichtige Faktor ist, wo eben das Fass füllen ist, dass mein Hirn nicht mehr so unterscheiden kann zwischen hey, Vordergrund, das ist relevant, auf das du dich jetzt konzentrieren, und Hintergrund, das ist zurzeit nicht relevant, ausblenden.
2: Das Hirn, das kann wie nicht mehr filtern, es kommt einfach alles gleichzeitig. Und dass sie das ein bisschen verringern kann, braucht es eben Ruhepausen, regelmässig.
3: Ruhepausen bedeuten für mich reizarme Zeiten. Und was für mich sehr, sehr gebig ist, ich kann, wenn ich regelmässig so ein bisschen Powerbreaks mache, Powerbreaks sind für mich 10 Minuten, am idealsten einfach möglichst reizarm. Also ich tue die Augen zu, ich tue die Oropax rein, bin an einem windstillen Ort, idealerweise, wo es stinkt. Und dann kann ich 10 Minuten, ich tue nicht schlafen, aber ich tue mich dann konzentrieren auf die Schnaufen.
2: Und das gibt wie eine Art ein Reset auf ihr System, ein Neustart. Dass sie die Sachen, die sie sich vorgenommen hat, eben auch schafft am Tag. Tomris Berger erzählt ihre Geschichte, der Sarah Maria Graber im Podcast «Vis-à-vis» noch ausführlicher. 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
1: Raphael Stegmeier, was für Good News hast du für uns parat heute?
2: Ja, der Schuttkegel vom Bergsturz von Platten wird Weideland. Das berichtet die SRF Tagesschau. Und zwar laufen auf dem riesigen Schuttkegel erste Tests mit 8 verschiedenen Saatgutmischungen, um herauszufinden, welches das dann am besten ist. Marlene Kreibich.
3: Es sind 3 Versuchsflächen, jede von denen ist 0,5 Hektar gross. Die Fläche ist zuerst mit einem Steinbrecher bearbeitet worden und dann mit Mist oder mit Erde vermischt und dann ist darauf gesät worden. 2 Wochen nach dem Säen sieht man, überall wird es grün, einfach unterschiedlich fest. Heisst, man kann die Flächen rekultivieren. Und man sieht, dort, wo man sorgfältiger vorbereitet hat, kommen die Pflanzen auch besser. Schlussendlich sollen dort dann wieder richtige Wiesen oder Weiden sein. Für Ackerbau, wie für Herdöpfel oder so, bräuchte es aber noch viel wie Humus. Das geht nicht. Macht man aber eh selten in solchen Bergregionen.
2: Eine Herausforderung bleiben die Nährstoffe für die Pflanzen weiterhin. Der Schutt hat da nämlich nicht genug zu bieten. Da muss man düngen, bis dann die Pflanzen selber anfangen zu wachsen und sich zu zersetzen und bis sie sich so dann weiterhin selber düngen. In Äthiopien sind in einem halben Jahr 14 christliche Gemeinden gegründet worden, das vermeldet LiveNet. In diesem Land gibt es immer wieder Konflikte, Stammeskonflikte, religiöse Konflikte, Kirchen, die zerstört werden, abgebrannt. Da gibt es auch ganz unerreichte Stämme, schreiben sie. Und gleich gegen das Jüngerschafts- und Missionstraining können 17 Gemeindegründer aus 9 Regionen ausbilden. Die gehen dann wieder zurück in ihre Heimat mit dem Ziel, neue Gemeinden zu gründen. Und das kommt dann nicht einfach so, das braucht viel Beziehungsaufbau, Treue, Geduld und Gebet. Der grösste Durchbruch sei in einer Region, wo vor 4 Jahren 40 Kirchen abgebrannt wurden, sagen. Dort haben sie jetzt eben 14 neue Gemeinden gegründet, mit 158 Gottesdienstbesuchenden insgesamt und 67 Taufenen. Im Mittelmeer ist ein uraltes römisches Wrack entdeckt worden, meldet das SRF. Und zwar ist das vor der Küste der italienischen Insel Sizilien. Das Schiff wird auf etwa 2100 Jahre alt geschätzt, liegt in 46 Meter Tiefe und ist mit Hunderten Amphoren beladen, also so grosse Tongefäße, die man damals gebraucht hat, um Waren damit zu transportieren. Entdeckt haben das Wrack Taucher der Carabinieri aufgrund von Hinweisen von örtlichen Fischern. Der Kulturminister von Italien, der Alessandro Giuli, der sagt, das sei eine der bedeutendsten Entdeckungen der Unterwasserarchäologie der letzten Zeit. 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
1: Die Nachrichten von SRF um 6 mit Simon Rechle. Einmal mehr geben die Verträge zwischen der Schweiz und der EU zu reden. Es geht um den Lohnschutz, der schon länger ein Streitthema ist. Und wir schauen auf die Schäden, die durch Dürren, Brände oder Gewitter entstehen. Da gibt es neue Zahlen in der Schweiz, aber auch weltweit. Das Wetter heiß und sonnig, lokal aber auch mal nass. Sie sind ein zentraler Punkt in den neuen Verträgen zwischen der Schweiz und der EU. Die Maßnahmen zum Lohnschutz in der Schweiz. Gewerkschaften und Arbeitgeber haben sich nach langen Diskussionen auf 14 Maßnahmen geeinigt. Nun will die zuständige Kommission des Ständerates diesen Kompromiss aufweichen. So ist sie dagegen, dass der Kündigungsschutz von Gewerkschafterinnen und Gewerkschaftern in den Betrieben gestärkt wird. Zudem will die Kommission daran festhalten, dass ausländische Unternehmen eine Kaution bezahlen müssen, bevor sie hierzulande Aufträge ausführen. Neu sollten nur noch Unternehmen eine Kaution zahlen, die schon einmal gegen Lohnvorschriften verstoßen haben. Als nächstes entscheidet im Herbst der Ständerat als Ganzes über die Lohnschutzmaßnahmen und auch der Nationalrat befasst sich noch mit dem Thema. 19 Millionen Franken. So hoch sind die Schäden, welche die Trockenheit in der Schweizer Landwirtschaft bisher verursacht hat. Tendenz steigend, das sagt die Versicherung Hagel Schweiz gegenüber der Nachrichtenagentur Keystone Estia. Hagel Schweiz versichert die Produktion der Bäuerinnen und Bauern. 1100 Betriebe hätten bislang Schäden gemeldet, fast die Hälfte aller versicherten Betriebe. Besonders betroffen seien zum Beispiel Kartoffeln, Mais, Zuckerrüben oder Sonnenblumen. Weil ein Großteil dieser Kulturen noch nicht geerntet sei, lasse sich das gesamte Ausmaß der Schäden für das laufende Jahr noch nicht beziffern. Weil sich aktuell keine Entspannung abzeichnet, rechnet die Versicherung zudem damit, dass die Schadenssumme weiter steigt. Trotz dieser aktuellen Trockenheitssituation in der Schweiz und in Europa, Naturkatastrophen haben weltweit in den ersten 6 Monaten des laufenden Jahres deutlich weniger Schäden angerichtet als im Durchschnitt der letzten 10 Jahre. Das zeigen neue Zahlen des Rückversicherers Swiss Re. Eine Entwarnung sei das aber nicht, sagen Fachleute. Sie sorgen sich wegen der zunehmenden Hitze und Trockenheit. Wirtschaftsredaktorin Charlotte Schackmar berichtet.
2: 100 Milliarden Dollar wirtschaftliche Schäden haben Stürme, Gewitter, Waldbrände, Erdbeben zwischen Januar und Juni weltweit verursacht. Das ist nicht nur viel weniger als im Jahr zuvor, sondern liegt auch 10% unter dem 10-jährigen Durchschnitt. Versicherungen decken 42% dieser Schäden ab, der Rest ist nicht versichert. Am meisten Schäden hätten Gewitter verursacht, schreibt Swiss Re in der neuen Studie. Die tiefe Schadensbilanz des ersten Halbjahres 2026 bedeutet aber nicht, dass Schäden aus Naturkatastrophen grundsätzlich abnehmen, so die Fachleute. Das Gegenteil sei der Fall. Rekordhitze und Trockenheit machten Waldbrände weltweit zu der am schnellsten wachsenden Naturgefahr. Besonders stark gelte dies für Europa, das sich schneller erwärme als andere Kontinente. Laut Swiss Re haben die versicherten Waldbrandschäden seit 1970 inflationsbereinigt um 8-11% zugenommen pro Jahr.
1: Und nun in den Libanon. Der schafft die Todesstrafe formell ab, als erstes arabisches Land. Das Parlament hat einer entsprechenden Gesetzesänderung zugestimmt. Damit dürfen Gerichte nun keine Todesurteile mehr verhängen. Anstelle der Todesstrafe ist eine verschärfte lebenslange Haft mit Zwangsarbeit vorgesehen. Der libanesische Justizminister sprach von einem historischen Schritt. Menschenrechtsorganisationen hatten sich lange für eine Abschaffung eingesetzt. Im Libanon wurde seit 22 Jahren niemand mehr hingerichtet, obwohl die Todesstrafe weiterhin verhängt wurde. Gegen die Abschaffung der Todesstrafe stimmte die Parlamentsfraktion der Hisbollah. Die einflussreiche Gruppe wird vom Iran unterstützt. Sie agiert im Libanon sowohl als politische Partei als auch als bewaffnete Miliz. Und nun zwei kürzere Meldungen noch aus dem Ausland. Das ungarische Parlament hat András Baka als neuen Präsidenten gewählt. Dies war erwartet worden. Der ehemalige Richter ist von der Partei des neuen Ministerpräsidenten Péter Magyar nominiert worden. Sein Vorgänger als Präsident galt als Verbündeter des abgewählten Ministerpräsidenten Viktor Orban. Und die Zahl der bestätigten Ebola-Toten in Kongo-Kinshasa ist auf über 2000 gestiegen. Dies knapp 3 Monate nach Beginn des Ausbruchs. Das melden die Behörden vor Ort. Laut der UNO ist noch nie ein Ebola-Ausbruch so schnell gewachsen wie der jetzige in Kongo-Kinshasa. Die Börsendaten von SIX. Der Swiss Market Index schließt bei 14.575 Punkten, minus 0,4%. Der Dow Jones Index in New York fällt um 0,1%. Der Euro wird zu 93,58 gehandelt und der Dollar kostet 81,08. Soweit die Meldungen. Und der Blick aufs Wetter heute Abend und morgen scheint meist die Sonne. In den Alpen gibt es morgen Nachmittag und Abend dann einzelne Platzregen oder Gewitter. Dazu wird es beidseits der Alpen heiß mit rund 33 Grad. Das waren Nachrichten von Radio SRF. Verantwortlich war David Burkhardt.
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3: Plötzlich Schmetterling im Bauch haben, die Welt nur noch rosarot gesehen oder nicht mehr können essen. Das kann es geben, wenn man verliebt ist. Ein wunderbares Gefühl. Aber was, wenn man eigentlich in einer festen Beziehung ist oder in einer Ehe? Wie soll man dann mit diesen Gefühlen umgehen, wenn die eben nicht am Partner, der Partnerin gelten? In dieser Stunde erzählt uns jemand von einer eigenen Erfahrung und wie man die Gefühle so ein bisschen einordnen könnte. Am Mikrofon Tobias Kobel.

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1: Sich jemanden verlieben, das ist eines der schönsten Gefühle, die wir erleben können. Der Paartherapeut Hans-Jörg Forster, er beschreibt es uns so.
2: Verliebt sein dreht mich einfach so ein bisschen weg aus dem Alltag und ich habe wirklich meinen ganzen Fokus. Es ist jetzt nicht nur so, dass ich ein bisschen Schmetterlinge im Bauch habe, da gibt es ja mal zwischendurch, sondern ich lasse die wirklich fliegen und das ist ein Schwarm von Schmetterlingen, der sich da aufmacht.
1: Es gibt ja aber auch Menschen, die vielleicht ohne die enormen Gefühle in eine Beziehung starten. Dort ist die Entscheidung für jemanden dann eher rational gefällt. Es ist also die Frage, ob es denn die Verliebtheitsgefühle überhaupt braucht für eine Beziehung.
2: Also ich finde es schön, wenn es da ist. Ich finde Verliebtheit wirklich eine sehr schöne Zutat, oder? Dass das zu unserem Menschsein gehört, dass wir uns so können wegtragen lassen von Gefühlen. Und gleichzeitig tut sie uns auch einengen in unserem Denken und wird dort auch gerade gleichzeitig wieder zur Gefahr. Aber ich finde schon, der Anfang von einer Beziehung mit Verliebtheit ist halt eine Hilfe. Also, dass man irgendwie das Rosarote, das Schöne, das Positive im Vordergrund sieht und alles andere einfach mal ausblenden kann.
1: Vielleicht gibt es auch gar nicht so viele Beziehungen, wenn man die Verliebtheitsgefühl nicht hätte, fügt Hans-Jörg Forster noch an. Und das Gefühl, das macht ja auch etwas mit uns selber. Es heisst doch so schön, dass man sich selber auch mehr liebt, wenn man verliebt ist, wenn man sich irgendwie so lebendig fühlt.
2: Dass man plötzlich merkt, oh, ich lebe ja, ich habe ja Gefühl, jetzt habe ich irgendwie zwei, drei Jahre lang irgendwie geschuftet für ein Projekt oder irgendetwas und ich habe gedacht, ich bin irgendwie eine Maschine geworden. Nein, ich bin ein Mensch, ich fühle und das liebt man dann an sich selber. Da finde ich, jetzt bin ich die bessere Art von Mensch, wenn ich die Gefühle wieder habe.
1: Das Verliebtheitsgefühl, das tut einfach gut. Über das hat Ruth Stutz mit dem Hans-Jörg Forster im Podcast Psychohygiene geredet. Das Thema ist fremdverliebt und das Wort sagt es. Was macht es dann, wenn man die Gefühle jetzt plötzlich für jemand anders hat, als für die Person, die man gerade in einer Beziehung ist mit ihr? Der Hans-Jörg Forster hat die Erfahrung schon selber gemacht und er erzählt uns gerade davon.
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1: In den Bergen kann es noch regnen oder gewittern heute Abend und in der Nacht. Sonst ist es trocken und heiß. In der Nacht kühlt es dann aber ab auf 18 Grad. Und morgen erwartet uns dann auch wieder viel Sonne und Temperatur bis 32 Grad. Am Nachmittag gibt es dann auch wieder Hitzegewitter in den Bergen und im Berner Oberland.
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1: Der Paartherapeut Hans-Jörg Forster, der hat sich knall auf Fall in jungen Jahren in seine jetzige Ehefrau verliebt gehabt. Er lebt in einer glücklichen Ehe, aber dann passiert's. Er verliebt sich wieder so schockartig, aber in eine andere Frau.
2: Das ist total crazy. Also vielleicht bin ich irgendwo empfänglich für solche Gefühle und ich muss mich ja als Mensch auch kennenlernen. Mhm. Und das hat tatsächlich dazu geführt, dass ich mich irgendwo in einem Kontext, der einfach passt hat, in eine Frau verliebt. Und das ist völlig crazy. Also mit der würde ich nie wollen, irgendwo ein Leben zubringen, aber es hat sich irgendwie alles gut angefühlt.
1: Und die Gefühle, die haben enorme Kraft. Die lassen einem Sachen denken oder vielleicht auch machen, wo man im Nachhinein nur den Kopf schütteln kann.
2: Das war, glaube ich, etwa am zweiten Tag, habe ich mir überlegt, ich würde, glaube ich, alles an den Nagel hängen, was ich bis jetzt gemacht habe. Also alles aufgeben. Wahrscheinlich müsste ich jetzt mutig sein und einfach durchstarten, ich will leben. Und natürlich mit einer gewissen Art, wie ich gelernt habe mit dem Umgehen, ist das schon am dritten Tag dann anders gewesen und habe gedacht, was soll der Spuk?
1: Die Erfahrung, die hat dem Paartherapeut Hans-Jörg Forster aber auch geholfen, dass er heute in seinen Beratungen genau weiss, von was das die Leute ihm erzählen, wenn sie da eben sagen, sie hätten sich fremd verliebt. In ein paar Minuten sagt er uns auch noch, wie man dann diese Gefühle gut einordnen kann.
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1: Plötzlich sind die Verliebtheitsgefühle da, aber nicht für den Ehepartner oder Partnerin, sondern für jemand anderes. Ja, das können sehr starke Gefühle sein, sagt der Paartherapeut Hans-Jörg Forster. Und er erzählt, was die Gefühle mit einem machen.
2: Das ist das Erste und Erschreckende, wo man daran denkt, dass man wirklich den Eindruck bekommt, ich habe die falsche Person geheiratet. Dass eine andere Person Kraft hat, so viel Gefühl bei mir auszulösen, bedeutet, ich bin in der falschen Beziehung. Die andere Person kann mir mehr geben als meine Partnerin oder mein Partner.
1: Und das ist sehr eine kurze Sicht auf die Welt. Die erste Dimension ist, sich selber anschauen, weil es da irgendeinen selbstbezogenen Teil drin gäbe.
2: Man gefällt sich auch in dem Gefühl rein und muss jetzt mal überhaupt ein bisschen über die Bücher gehen. Wer bin ich überhaupt? Was ist meine Identität? Was regt jetzt da gerade so sich in mir rein? Und da ist eben möglicherweise sogar wichtiger als die Beziehungskomponente, wo man dann den Eindruck hat, mir fehlt etwas, ich habe ein Defizit, ich komme zu wenig Achtung über oder zu wenig Aufmerksamkeit.
1: All das können natürlich auch sein, aber vielleicht sei das gar nicht das Wichtigste. Und dann gäbe es nämlich noch eine dritte Dimension.
2: Wo genau stehe ich jetzt im Leben? Also die berühmte Midlife-Crisis, die würde ich auch also quasi als Thema anschauen oder auch sonst Übergänge, Stress im Leben. Das gibt einfach gewisse Phasen im Leben, im Kontext, wo du möglicherweise mehr disponiert bist für so Gefühle als andere.
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1: Die Nachrichten von SRF um 7 mit Manuel Risi. In 20 Gemeinden des Kantons Graubünden sorgt die anhaltende Trockenheit für Wasserknappheit. Das habe eine Umfrage ergeben, an der 62 Gemeinden teilgenommen haben. In 42 gebe es keine Probleme, sagt der zuständige Bündner Regierungsrat Jon Domenic Parolini heute an einem Medientermin. In 5 Gemeinden stehe aber ein Wasserversorgungsengpass bevor. 2 Gemeinden hätten die Wassermenge in den Trinkbrunnen reduziert, in 4 weiteren seien diese ganz abgestellt worden. Und in 9 Gemeinden werde die Bevölkerung zum Wassersparen aufgerufen. Die Trockenheit hat im Kanton Graubünden außerdem dazu geführt, dass Vieh auf 5 Alpen vorzeitig in den Stall zurückgekehrt ist. Denn es gebe kein Wasser und kein Gras mehr. 3 Betriebe wollen hingegen die Alpsaison verlängern, weil im Tal das Futter knapp ist. Zu weiteren Meldungen aus der Schweiz und wir bleiben zuerst beim Thema Trockenheit. 19 Millionen Franken, so hoch sind die Schäden, welche die Trockenheit in der Schweizer Landwirtschaft bisher verursacht hat, Tendenz steigend. Das sagt die Versicherung Hagel Schweiz gegenüber der Nachrichtenagentur Kiesten SDA. Hagel Schweiz versichert die Produktion der Bäuerinnen und Bauern. Und vor der rumänischen Botschaft in Bern haben Unbekannte am Nachmittag einen Brand gelegt. Pflanzen seien in Brand geraten, das Botschaftspersonal habe das Feuer selbstständig gelöscht. Verletzt wurde niemand. Ausgelöst worden sei das Feuer durch einen Gegenstand, der vorsätzlich am Zaun der Botschaft deponiert worden sei. Von wem ist nicht klar. Sie sind ein zentraler Punkt in den neuen Verträgen zwischen der Schweiz und der EU, die Massnahmen zum Lohnschutz in der Schweiz. Gewerkschaften und Arbeitgeber haben sich nach langen Diskussionen auf 14 Massnahmen geeinigt. Nun will die zuständige Kommission des Ständerates diesen Kompromiss aufweichen. So ist sie dagegen, dass der Kündigungsschutz von Gewerkschafterinnen und Gewerkschaftern in den Betrieben gestärkt wird. Zudem will die Kommission daran festhalten, dass ausländische Unternehmen eine Kaution bezahlen müssen, bevor sie hierzulande Aufträge ausführen. Neu sollten nur noch Unternehmen eine Kaution zahlen, die schon einmal gegen Lohnvorschriften verstoßen haben. Als nächstes entscheidet im Herbst der Ständerat als Ganzes über die Lohnschutzmaßnahmen und auch der Nationalrat befasst sich noch mit dem Thema. Die Wetteraussichten, morgen ist es meist sonnig und um 33 Grad heiß. Dazu gibt es nur lokal Regenschauer in den Bergen. Das waren Nachrichten von Radio SRF, verantwortlich David Burkhardt.
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2: Dienstagabend vielleicht noch gerade im Sport oder schon wieder zurück und jetzt bin ich Nacht. Schön, bist du mit dabei. Am Mic begleitet dich der Bia Kobel, von wo auch immer du gerade kommst oder wo du noch hin musst.

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1: Und wir lesen im 4. Mose 6, den Vers 26. Und dazu gibt es Gedanken vom Andreas Bobby Bobbart und der Christine Schliesser.
2: Der Herr sei dir nahe und gebe dir Frieden.
3: Frieden, das ist ja das Thema unserer Zeit, oder? Also da kommen bei mir sofort verschiedene Bilder. Das eine ist dieses schöne Wort aus den Psalmen, wenn Frieden und Gerechtigkeit sich küssen.
4: Oh.
3: Also ich glaube, du kannst Frieden nicht ohne Gerechtigkeit denken, oder?
4: Das gehört zusammen, das haben wir auch mit unseren Mitarbeitenden in der Ukraine oder jetzt im Libanon erlebt, wo sie sagen, Frieden ohne Gerechtigkeit ist ein billiger Frieden, das ist kein richtiger Frieden. Und es ist ja schön, dass die Bibel von beidem redet. Mir tut es auch gut, gerade jetzt, wenn ich in die Weltsituation denke, da ist bei mir viel, wow, Unfrieden im Inneren. Und ich finde das so schön in dem Vers, da geht es einmal nicht darum, dass Gott Weltfrieden schafft, sondern es geht darum, er gibt mir nur schon Frieden in meinen inneren Unfrieden über all das, was ich das Gefühl habe, müsste er tun oder müsste eigentlich passieren.
3: Und ich glaube, es gehört auch irgendwie zusammen, oder? Also der Frieden mit sich selber, ne? Der Frieden mit Gott. Und ich glaube, na dann ist es ja auch möglich, ne? Mit der Umgebung, mit den Menschen um mich herum und dann auch auf der ganz großen Bühne Frieden zu haben.
4: Unbedingt.
3: Also irgendwie hängt das ja alles zusammen, oder?
4: Mir gefällt in dem Vers auch noch, dass da das Thema Nähe zusammen mit Frieden auftaucht, der Herr sei dir nahe. Und man denkt, ah, das ist so, tönt so schön. Vielleicht gibt es aber auch Lebenssituationen, wo man manchmal gar nicht wünscht, dass einem Gott zu nahe ist, weil man fast noch ein bisschen froh ist, dass man selber irgendwo ein bisschen drauf losleben. Und der Gott ist einem gar nicht zu nahe. Und dann kommt mir die Urfrage in den Sinn, wo er ruft, im Paradies, Mensch, wo bist du? Das ist eigentlich so jetzt unser Echo, ja, immer Gott, wo bist du? Und aber eigentlich hat er schon immer gefragt, Mensch, wo bist eigentlich du in dieser Welt? Vielleicht auch zum Frieden schaffen.
3: Und auch da, ne? Also die Nähe und Frieden gehört so eng zusammen. In der Bibel ist das Wort für Frieden ja Shalom. Und auch da steckt ja so viel drin. Das ist ja nicht nur die Abwesenheit von Gewalt oder von Krieg, sondern das ist dieser umfassende Friede, das umfassende Wohlbefinden, wenn man so will. Das finde ich ganz großartig.
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1: In den Bergen kann es noch regnen oder gewittern heute Abend und in der Nacht. Sonst ist es trocken und heiß. In der Nacht kühlt es dann aber ab auf 18 Grad. Und morgen erwartet uns dann auch wieder viel Sonne und Temperatur bis 32 Grad. Am Nachmittag gibt es dann auch wieder Hitzegewitter in den Bergen und im Berner Oberland.
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1: Es gibt Songs, die bringen nicht nur guten Sound, sondern auch Lyrics, die man eigentlich genauer hören sollte. Und darum übersetzen wir dir einmal in der Woche einen Song, den du auf Live-Channel hörst. Diese Woche gibt es jetzt unsere Best-of-Woche. Das heisst, wir stellen dir unsere Lieblingssongs von diesem Jahr nochmal vor. Und einer darf da an dieser Stelle nicht fehlen. Suffer Well für Good Weather Forecast. Schwere Zeiten, die gehören leider einfach zum Leben dazu. Ob man jetzt will oder nicht. Die Frage ist aber, wie gehen wir damit um? Und genau das hat sich auch die deutsche Pop-Rock-Band Good Weather Forecast gefragt und ihre Gedanken eben in den Song verpackt. Suffer Well. Der Dodo Albrecht übersetzt uns den Song.
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1: Savo Bell, Good Weather Forecast, der Song, der soll uns daran erinnern, dass Herausforderungen uns nicht definieren. Die Band sagt selber, wer an der Hoffnung festhält und auch auf Gott vertraut, der kann sogar die schweren Zeiten meistern und auch daran wachsen. Ein Song, wo es sich lohnt, dass man genau herlässt, und darum gehört er in unsere Serie Best of Song Lyrics, wo wir dir nochmal die besten Songs von diesem Jahr präsentieren.
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1: Und da ist er. Best of. Savo Bell von Good Weather Forecast.

0: Ja, wenn jemand aus dem Umfeld am Trauern ist, das ist nicht so einfach, oder? Haben Sie vielleicht auch schon erlebt? Irgendwie weiss man nicht so recht, wie man dieser Person soll begegnen, was man soll sagen und was vielleicht auch nicht. Evelyn Gutknecht, als Host von «Endlich Leben» hast du dich ja schon viel mit Trauer auseinandergesetzt. Kennst du trotzdem, dass du mal nicht so weisst, wie reagieren, wenn jemand in deinem Umfeld trauert?
1: Oh ja, ich kenne das sehr gut. Nur weil ich mich beruflich viel mit diesen Themen auseinandersetze, heisst das nicht, dass ich im Privaten dann immer total souverän bin und weiss, wie man jetzt sollte, oder wie ich sollte reagieren. Gerade vor kurzem ist zum Beispiel bei uns im Dorf ein Kind bei einem Unfall gestorben. Und ich bin im Fall immer noch recht überfordert, wenn ich den Eltern von dem Kind über den Weg laufe. Ja, ich finde es mega schwierig, da richtig zu reagieren.
0: Mhm. Für die neue Folge «Endlich Leben» bist du drum zu einem Profi gegangen, wenn es ums Thema Trauer geht, und hast deine Fragen gestellt.
1: Ja, genau, das kann man so sagen. Ich bin zu der Anja Niederhauser gegangen. Sie ist Pfarrerin und selbstständige Trauercoach. Sie begleitet also tagtäglich Menschen, die am Trauern sind. Und aus all diesen Erfahrungen heraus hat sie das Buch «Der Trauerknigge» geschrieben. So quasi ein Ratgeber für Trauernde und ihr Umfeld. Und das Buch war natürlich dann auch Thema im Gespräch mit ihr.
0: Und wie war das Gespräch mit dieser Anja Niederhauser für dich?
1: Hey, sehr lehrreich. Also ich konnte meine ganz persönlichen Fragen stellen. Eben auch gerade die Geschichte mit dem Unfall von dem Kind bei uns im Dorf. Und meine ganze Überforderung in dem hinein. Und Anja Niederhauser hat mir da zum Beispiel die Angst vor Fehlern ja recht gut nehmen können. Sie hat mir dann gesagt, dass ich die Eltern ja nicht noch trauriger machen kann, wenn ich etwas sage, wo sie zum Beispiel an ihr Kind erinnern. Weil traurig sind sie ja sowieso. Mhm. Wichtig ist, dass sie merken, dass ich sie nicht vergessen habe und an sie denke. Ja, das hat mir schon mega geholfen. Mhm, und Anja Niederhauser hat dann auch noch ganz viele andere praktische Tipps gegeben für den Umgang mit Trauernden und auch für die eigene Trauer.
0: Und all diese Tipps, die hörst du in der neuesten Folge von «Endlich Leben», überall dort, wo es Podcasts gibt, oder auf erfmedien.ch/podcasts. Oder auch gerade auf Live-Channel kannst du dich mit dem Thema Trauer auseinandersetzen. Die Folge von «Endlich Leben» mit Evelyn Gutknecht und Anja Niederhauser gibt es gerade nach den 8 News. Ich sage darum Tschüss, mein Name ist Tobias Kobel. Schönen Abend.
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1: Die Nachrichten von SRF um 8 mit Manuel Risi. Weil er die Terrororganisation IS unterstützt hat und einen Anschlag plante, ist ein 19-Jähriger vom Bundesstrafgericht in Bellinzona verurteilt worden zu einer teilbedingten Freiheitsstrafe von 2,5 Jahren. Das Gericht in Bellinzona sah es als erwiesen an, dass der schweiz-türkische Doppelbürger einen Angriff auf ein willkürliches Opfer plante mit einem Messer. Den Anschlag habe er dabei im Namen des sogenannten Islamischen Staates ausführen wollen. Zudem habe er den IS unterstützt, unter anderem mit Geld. 6 Monate müsste der Mann im Gefängnis absitzen. Gemäß SRF-Informationen war er aber bereits so lange in Untersuchungshaft. Deshalb muss er nicht ins Gefängnis, wenn er sich nichts zu Schulden kommen lässt. Absolvieren muss er aber ein Deradikalisierungsprogramm und eine laufende Psychotherapie weiterführen. In 20 Gemeinden des Kantons Graubünden sorgt die anhaltende Trockenheit für Wasserknappheit. Das habe eine Umfrage ergeben, an der 62 Gemeinden teilgenommen haben. In 42 gebe es keine Probleme, sagte der zuständige Bündner Regierungsrat John Dominic Barolini heute an einem Medientermin. In 5 Gemeinden stehe aber ein Wasserversorgungsengpass bevor. 2 Gemeinden hätten die Wassermenge in den Trinkbrunnen reduziert. In 4 weiteren seien diese ganz abgestellt worden. Und in 9 Gemeinden werde die Bevölkerung zum Wassersparen aufgerufen. Die Trockenheit hat im Kanton Graubünden außerdem dazu geführt, dass Vieh auf 5 Alpen vorzeitig in den Stall zurückgekehrt ist. Denn es gebe kein Wasser und kein Gras mehr. 3 Betriebe wollen hingegen die Alpsaison verlängern, weil im Tal das Futter knapp ist. Soweit an Meldungen aus der Schweiz und wir bleiben zuerst beim Thema Trockenheit. 19 Millionen Franken, so hoch sind die Schäden, welche die Trockenheit in der Schweizer Landwirtschaft bisher verursacht hat. Tendenz steigend, das sagt die Versicherung Hagel Schweiz gegenüber der Nachrichtenagentur Kiesten SDA. Hagel Schweiz versichert die Produktion der Bäuerinnen und Bauern. Vor der rumänischen Botschaft in Bern haben Unbekannte am Nachmittag einen Brand gelegt. Pflanzen seien in Brand geraten, das Botschaftspersonal habe das Feuer selbstständig gelöscht. Verletzt wurde dabei niemand, ausgelöst worden sei der Brand durch einen Gegenstand, der vorsätzlich am Zaun der Botschaft deponiert worden sei. Von wem ist nicht klar. Die Wetteraussichten, morgen ist es meist sonnig, bei 33 Grad in den Alpen sind lokal Regenschauer möglich. Das waren Nachrichten von Radio SRF, verantwortlich David Burkhardt.
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2: Endlich leben. Oder auch endlich leben. Ja, beides hat miteinander zu tun. Weil wenn wir wissen, dass das Leben endlich ist, dann können wir auch endlich leben. Und über den Zusammenhang zwischen Tod und Leben reden wir in diesem Podcast. Wir treffen Leute, die sich mit Tod, Sterben und Trauer auskennen und fragen, wie gehen sie mit ihrer Endlichkeit um?
3: Wie soll man mit Menschen, die trauern, umgehen? Was darf man sagen, was nicht? Ich bin Evelyn Gutknecht und diese Fragen beschäftigen mich seit ein paar Wochen gerade wieder recht fest. Da ist bei uns im Dorf ein Kind gestorben und ich frage mich, wie soll ich jetzt diesen Eltern begegnen? Die Vorstellung, was das für sie bedeutet, das überfordert mich komplett. Und ich weiss nicht, wie ich ihnen in diesem Schmerz helfen kann. Darum hat es mich Wunder genommen, was ein Profi da für Tipps gibt. Für das habe ich Anja Niederhausen getroffen. Sie ist reformierte Pfarrerin, hat Psychologie studiert und hat vor ein paar Jahren das Trauerinstitut in Zürich gegründet. Dort begleitet und beraten sie Menschen, die trauern.
4: Ich glaube, für Trauernde ist es sehr wichtig zu merken, sie sind nicht allein und es ist nicht vergessen. Und die Verstorbenen werden auch nicht totgeschwiegen. Also man darf auch weiter über Menschen reden, die nicht mehr da sind und dort auch gerade mit den Angehörigen auch schöne Erinnerungen teilen oder auch lustige Sachen erzählen.
3: Aus all ihren Erfahrungen im Begleiten von Trauernden hat Anja Niederhauser zusammen mit jemand anderem ein Buch geschrieben. Der Trauerknigge. Da geht es um ganz viele Fragen rund um den Umgang mit Trauernden.
4: Wem kondoliert man jetzt, wenn der Nachbar gestorben ist, wenn man die Familie nicht kennt? Soll man überhaupt kondolieren? Wie macht man das? Gibt es eine Trauerfeier? Wer wird dort eingeladen? Wie geht man mit Trauer um am Arbeitsplatz? Und so weiter.
3: Warum dass sie diesen Trauerknigge geschrieben hat, was sie Menschen, die Trauer raten und wie sich Trauer auf unseren Körper auswirkt, das und mehr habe ich Anja Niederhauser gefragt, als ich sie an einem heissen Sommertag in ihrer Praxis in Zürich getroffen habe. Ich steige gerade mit einer sehr persönlichen Frage ein. Ich hoffe, es ist okay für dich. Wir reden in diesem Podcast rund um das Thema Tod, Sterben, Trauer. Du hast dich beruflich auch sehr fest mit dem auseinandersetzen, weil du Menschen begleitest in der Trauer. Wann ist für dich das letzte Mal das Thema Tod aber näher gekommen als jetzt einfach nur beruflich?
4: Jetzt muss ich gerade schnell überlegen. Mhm. Ja, ich kann jetzt nicht sagen, wer es war. Aber der Tod ist mir sehr näher gekommen, jetzt der Frühling. Und das ist natürlich einerseits natürlich sehr schwierig. Andererseits auch von dieser Warte her, dass ich ja beruflich sehr viel mit dem zu tun habe, dann auch interessant, wie es einem dann gleich auch selber so viel stüpft und man sich dort ja dann überhaupt nicht rausnehmen kann. Mhm. Oder? Egal wie viel dass man über das Thema weiss.
3: Das ist eben noch krass, gell? Ja. Das geht mir sehr ähnlich. Also jetzt durch diesen Podcast «Endlich leben» tue ich mich auch sehr viel mit dem Thema Tod und Trauer auseinandersetzen. Ich habe auch das Gefühl, ja, jetzt weiss ich langsam ein bisschen, was wichtig ist in der Trauer. Und ich bin vor ein paar Wochen eben auch gerade wieder mit dem Tod sehr nah konfrontiert worden. Zwar nicht jemand, der mir nahestehend ist, aber einfach bei einer Situation angekommen, wo jemand gestorben ist und mich das dann sehr beschäftigt hat. Und ich merkte, ja, man kann, glaube, man kann noch so viel darüber hören und lesen, aber wenn man dann mitten drin ist, weiss man nicht, wie man reagiert.
4: Und ich glaube, man kann sich auf das auch nicht, also man kann sich nur sehr begrenzt vorbereiten. Das ist schon so. Und das höre ich auch immer wieder, wenn die Leute sagen, ja, aber ich habe ja jetzt gewusst, dass das kommt und ich habe mich probiert vorzubereiten. Ja, einige Sachen, glaube ich, kann man vorbereiten, aber andere eben auch überhaupt nicht. Mhm. Und es ist ja jedes Mal, wenn man jemanden verliert, auch wieder anders.
3: Ja, je nachdem auch, wer es war, was für eine Beziehung das man hatte. Kannst du sagen, was hat denn dir geholfen jetzt in dieser Verarbeitung von dieser Trauer, so ganz persönlich?
4: Mir hat es sehr geholfen, mich fest damit auseinanderzusetzen. Also dort auch reinzugehen bis zu einem gewissen Grad. Und auch Zeit zu haben für einen gewissen Rückzug für mich selber. Und ja, dort dann auch Zeit haben, dann, zum wirklich traurig sein und zum allein sein und zum spazieren. Ich bin viel spazieren da am See. Ja, und ich lese auch sehr gern auch einfach Roman und Gedicht. Und mit dem kann ich mich ein bisschen ablenken. Und ich habe auch viele Podcasts gehört, ja, zum ersten Mal in meinem Leben.
3: Ah, sicher?
4: Ja, beim Spazieren, das war sehr schön gewesen.
3: Das hat dann bei der Verarbeitung auf eine Art helfen.
4: Ja, bei der Verarbeitung und auch dann, zum aus gewissen eigenen Gedankenschlaufen rauszukommen. Weil man braucht dann manchmal auch dann ein bisschen Auszeit aus diesen Gedankenschlaufen. Und dort hat es mir sehr geholfen, dann, mich auch mit Themen zu beschäftigen, die ich jetzt sonst nicht mache. Und dann kognitiv auch ein bisschen ganz schwer zu gehen. Das ist dann so ein bisschen wie eine, ja, es war wie eine Auszeit auch.
3: Jetzt ein Grund, warum ich mich mit dir treffen wollte, ist, dass du ein Buch geschrieben hast. Und zwar, das Buch heisst «Der Trauerknigge». Und ich denke dir, okay, du hast dich in dem Fall schon sehr fest auch mit dem Thema Trauer befasst, dass du sogar einen Knigge rausgibst, also einen Ratgeber, wie man sich verhalten soll. Das war jetzt die Türglocke, musst du schnell schauen. Oder?
4: Nein, ist gut, ist für die Kollegin.
3: Okay, alles gut. Ein Ratgeber, der einem einerseits, wenn man selber trauert, aber auch im Umfeld ein bisschen eine Orientierung soll geben, wie man sich verhalten soll oder kann verhalten, wenn jemand am Trauern ist.
5: Ich finde es jetzt auch spannend, was du gesagt hast. Eben einerseits bist du selber gerade mit einem Todesfall konfrontiert gewesen und hast selber wieder gemerkt, ah, krass, du kannst dich zwar so fest mit einem Thema befassen und sogar ein Buch rausgeben und doch, ja, macht es so viel mit dir. Mhm. Also würdest du sagen, jetzt der Ratgeber, den du geschrieben hast, hat der dir persönlich geholfen?
4: Also für meinen eigenen Umgang. Ja, also es ist natürlich schon, wie soll ich sagen, also es hat mir jetzt bis zu einem gewissen Grad geholfen, dass ich auch unterdessen auch schon herausgefunden habe, wo so die Sachen sind, die mir persönlich gut tun. Mhm. Also das muss man ja auch ein bisschen wissen. Und das zu wissen, das finde ich wirklich hilfreich. Aber was es emotional macht, das tut es nicht abfedern.
5: Das ist eben das, was man nicht kann sich darauf vorbereiten kann. Ja. Ja.
4: Was mir sehr geholfen hat, war auch, weil ich das ja häufig sehe, dass die Leute sehr im Kampf sind gegen ihre schwierigen Gefühle oder auch gegen das Traurigsein. Mir hat sehr geholfen, zu sagen, okay, das ist jetzt so und ich akzeptiere jetzt, dass ich jetzt traurig bin. Mhm. Dass ich nicht nachher Energie darauf verbrauchen musste, dagegen zu kämpfen.
5: Ja.
4: Das hat mir wirklich geholfen.
5: Dass du dich dem auch darfst hingeben.
4: Ja. Ja. Also bis zu einem gewissen Grad, man will ja dann auch nicht irgendwie komplett abstürzen. Mhm, so.
5: Genau.
4: Ja, aber das hat mir wirklich geholfen. Und auch eben so mit der Zeit, aber das ist halt auch wirklich auch, ja, das hat mit viel Selbsterfahrung hat zu tun, dass man dann irgendwann weiss, ja, das tut man besser und das tut man nicht so gut. Und dann braucht man noch ein bisschen Energie, um das dann auch wirklich zu machen, was einem gut tut. Mhm. Das ist ja nicht immer so einfach.
5: Genau, das kann man auch nicht immer gleich, je nach Lebensumständen, ja. Lebensphase. Ja. Ja. Ja. Ich würde mega gerne ein bisschen auf dein Buch eingehen, auf den Trauerknigge. Als erstes würde mich interessieren, warum hast du das Buch geschrieben? Hast du das Gefühl, hat unsere Gesellschaft verlernt zu trauern, dass es da extra einen Ratgeber dazu braucht?
4: Also eben, ich habe das Buch ja nicht allein geschrieben, sondern Zita Langenstein und ich haben das miteinander geschrieben. Sie ist meine Klientin gewesen, nachdem ihre Mann gestorben ist. Und sie ist unter anderem auch Butleress. Also, und hat auch bei der Queen gearbeitet, ist viel in England unterwegs und kennt sich sehr gut mit Umgangsformen aus, natürlich. Und darum haben wir das eigentlich so aufgeteilt, dass sie eigentlich mehr so den Umgangsformen-Teil macht und ich mehr den Trauerteil oder den psychologischen Teil, der die Trauer betrifft. Und wir sind eigentlich zusammen auf das Thema gekommen, weil wir viel auch miteinander in diesen Gesprächen darüber geredet haben, dass ja Trauer nicht einfach ein individuelles, persönliches Geschehen ist, sondern auch ein gesellschaftliches.
5: Mhm. Kannst du das ein bisschen erklären, was du mit dem meinst?
4: Ja, also wenn jetzt mal angenommen, man verliert jemanden, der ganz nahe ist, also der Partner oder Partnerin, dann ist das ja auch, ist Trauer auch etwas sehr Intimes, oder? Weil man auch um Sachen trauert, die ja andere Leute vielleicht auch gar nicht wissen, was das ist. Und auch wie sich Trauer äußert, ist sehr unterschiedlich. Das ist sehr, sehr persönlich, auch wie sich das zeigt, sehr verschieden. Und das ist einerseits eben die Trauer, die auch eine gewisse Privatheit verlangt, weil man sich ja in dieser Trauer auch nicht allen zeigen will. Mhm. Andererseits ist man ja nicht nur als Partner, Partnerin oder als Familienangehörige betroffen, sondern da sind ja ganz viele Leute, die den sogenannten Todesfall, ich finde das Wort immer ein bisschen schwierig, auch betrifft. Oder? Also, wenn jetzt mein Nachbar stirbt, auch wenn ich jetzt den nicht gut gekannt habe, macht das etwas mit mir.
5: Ja. Dann ist die Wohnung oben unten dran plötzlich leer.
4: Ja.
5: Ja.
4: Und dort ist so die Frage, wie sind denn die Schnittstellen zwischen dieser persönlichen Trauer und der, die gesellschaftlich ist? Oder wie geht man mit dem um? Und da dazu gehören eben die ganzen Umgangsformen. Tut man jetzt zum Beispiel, wem kondoliert man jetzt, wenn der Nachbar gestorben ist, wenn man die Familie nicht kennt? Als Beispiel.
5: Ja.
4: Soll man überhaupt kondolieren? Wie macht man das? Gibt es eine Trauerfeier? Wer wird dort eingeladen? Wie geht man mit Trauer um am Arbeitsplatz? Und so weiter. Und,
5: ja.
4: Und das sind alles Sachen, die früher noch eher geregelt waren. Und jetzt, dadurch, dass da sehr eine grosse Offenheit ist, auch in diesen Umgangsformen, was einerseits auch schön ist, oder? Wenn man da weniger Zwänge haben.
5: Es ist mehr Freiheit reinkommen.
4: Ja, also Das ist auch total schön. Mhm. Andererseits sind die Leute manchmal auch ein bisschen verloren in dieser Freiheit, weil sie gar nicht mehr wissen, was sie sollen machen oder sagen.
5: Ja.
4: Und das war jetzt meine lange Antwort auf deine Frage. Darum haben wir gesagt, ja, dass ein Buch, das braucht es.
5: Also ihr wollt eigentlich mit diesem Buch die Leute wieder ein bisschen an der Hand nehmen und ein bisschen sagen, hey, ursprünglich hat es mal diese Umgangsformen gegeben, wo ja nicht alle nur schlecht gewesen sind. Würde vielleicht gut tun, die wieder ein bisschen führen zu holen, ein bisschen aufzufrischen.
4: Ja, und wir haben das überhaupt nicht so gemeint, dass man jetzt irgendwie zurück muss zu irgendwelchen Traditionen, wo man nicht mehr will, sondern mehr auch zum Aufzeigen, was gibt es denn für Möglichkeiten und was wäre denn so der Rahmen, wo man sich könnte drin bewegen.
5: Ja.
4: Und dann können die Leute, wenn sie den Rahmen haben, können sie sich in dem bewegen, aber wenn man gar keinen Rahmen hat, ist man einfach lost. Und da habe ich schon immer mal wieder das mitbekommen, dass das auch sehr anstrengend ist, wenn man überhaupt nicht weiss, was es denn für Möglichkeiten gibt.
5: Mhm. Also jetzt rund um jemandem sein Beileiden ausdrücken, oder wie meinst du, was für Möglichkeiten?
4: Zum Beispiel, oder auch, wie verhält man sich an einer Trauerfeier? Ja, und dort wissen viele Leute gar nichts mehr.
5: Ja. Was würdest du denn sagen? Wie verhält man sich an einer Trauerfeier? Was ist da so der Rahmen, wo man sich so drin bewegen soll, oder? Ja.
4: Also ich finde es zum Beispiel schön, wenn man ein Trauerkärtchen schreibt und das mitbringt und in den Korb legt, der dann meistens dort steht.
5: Ja.
4: Also ich rede jetzt natürlich auch als Pfarrerin, wo ich sehr viel beerdigt habe, wo ich dann auch sehe, dass die Leute dann gar nicht wissen, was sie jetzt machen sollen. Oder wo soll man das Kärtchen her tun? Mhm. Oder was soll man am Grab machen? Ja, und das ist ja schön, wenn man ein bisschen weiss, was man kann, und dann muss man das dann vielleicht auch nicht. Ja,
5: also zum Beispiel, dass man eine Rose oder sonst eine Blume oder etwas ins Grab runterlegen, dass es die Möglichkeit gibt. Was gibt es sonst noch so viele Möglichkeiten, was man am Grab machen kann? Ich weiß jetzt gar nicht.
4: Also es gibt natürlich eine Tradition, dass man Erde werfen, sogenannte Erdwurf. Das ist ursprünglich ein magisches Ritual gewesen. Das ist nicht unbedingt im Namen vom Vater, vom Sohn und vom Heiligen Geist, sondern man hat das dreimal gemacht, damit die Toten bei den Toten bleiben. Das ist
5: okay.
4: Noch interessant.
5: Ja.
4: Der Erdwurf gibt es, dann kann man auch Blütenblätter oder eben ganze Blumen geben. Oder ich sage manchmal auch, wenn Kinder dabei sind, dürfen sie auch gerne eine Zeichnung machen und die mitgeben. Ich sage dann auch einfach, es ist wichtig, dass man den Kindern sagt, dass die Zeichnung dann auch unten bleibt. Oder?
5: Genau, es hat sonst noch blöde Situationen gegeben.
4: Ja, das habe ich eben
5: auch schon erlebt. Ein Däubeli-Anfall am Grab, wenn man die Zeichnung wieder will. Ja,
4: ja, und also, was ich schon auch wichtig finde, ist, dass man dort auch genug Zeit hat und sich auch die Zeit nimmt, die man braucht. Mhm. Dort muss man wirklich nicht hetzen. Also, in dem Moment gibt es einfach einisch.
5: Ja. Das ist jetzt so der Moment am Grab, oder, wo du jetzt erwähnt hast. Häufig ist es für die Leute, habe ich das Gefühl, das Schwierige dann nachher. Nachher ist die Trauerfeier fertig und dann, okay, was mache ich jetzt? Gehe ich jetzt auf die trauernden Personen zu? Wenn die ihre Ruhe, wenn die... Ja, weißt du, da ist irgendwie so viel Berührungsangst, habe ich das Gefühl. Wie erlebst du das? Oder was hast du da für Tipps?
4: Also... Ich höre einerseits, dass viele Trauernde natürlich Angst haben davor, dass dann die Leute alle kondolieren wollen, weil das auch sehr anstrengend ist.
5: Mhm.
4: Und weil das je nachdem auch sehr emotional aufwühlend kann sein. Also, wenn einem alle umarmen, und da kommt ja dann alles auch wieder noch mehr rauf.
5: Ja.
4: Andererseits höre ich auch viel, dass Trauernde unglaublich froh sind und sich auch in dem Sinn freuen, dass so viele Leute auch teilnehmen und dass sie merken, sie sind eben nicht allein. Und das kann durchaus etwas sein, und ich bin vorsichtig mit dem Begriff, das kann durchaus etwas sein, was tröstlich ist.
5: Ja, so zu merken, andere fühlen jetzt in dem Moment mit mir mit und sind da und zeigen auch Emotionen.
4: Ja.
5: Ja.
4: Und dort finde ich wirklich, dort geht es ein bisschen darum, einerseits auch auf die Situation einzugehen und auch nicht persönlich dann beleidigt sein, wenn jetzt das nicht so läuft, jetzt als Angehörige, wenn man an eine Trauerfeier geht, wie man sich jetzt das vorgestellt hat. Ich meine, als Angehörige, wenn man jetzt als Gast hergeht und die Angehörigen wollen jetzt vielleicht die Kondolationen nicht entgegennehmen, dass man dann jetzt nicht persönlich betüpft ist, weil das wird schon seine Gründe haben.
3: Ja.
4: Und sonst, ja, das machen, wo man das Gefühl hat, würde man vielleicht das selber gerne haben. Und nicht das Gefühl haben, wir müssen jetzt, was weiß ich, irgendwelche Ratschläge geben oder etwas ganz Schlaues sagen. Manchmal hilft es mir, man hebt jemanden einfach kurz und sagt, es tut mir leid, ich weiß nicht, was ich soll sagen.
3: Ja.
4: Oder wirklich sagen, mein herzliches Beileid. Und man muss vielleicht eben nicht mehr sagen. Es braucht gar nicht so viel. Einfach bitte nicht irgendwie die Zeit halt alle Wunden und es kommt schon wieder gut oder nein, in zwei Wochen ist es wieder besser. Einfach nicht, bitte.
3: Aber gibt es das wirklich?
4: Ja, das gibt es. Viel, ja.
3: Oh wow, ja.
4: Ja, ich höre allerlei.
3: Ja, das glaube ich. Eben, du bist ja wirklich sehr eng in der Begleitung von Trauernden. Was hast denn du das Gefühl, was sagen sie dir, sind so No-Gos, jetzt nebst dem eben sagen, ja, Zeit heilt alle Wunden.
4: Was ich wirklich, also schwierig sind so moralisierende Sachen und eben die Ratschläge. Und wenn die anderen das Gefühl haben, sie wüssten es jetzt besser als die Person, die trauert, weil man weiss nicht, was dort alles ist, als Außenstehende. Und ich glaube auch nicht, dass es einfach Regeln gibt, wie es ist und wenn man die befolgt, ist es dann gut. Oder das haben wir auch nicht wollen mit dem Knie geben, wirklich nicht. Ja. Das Gegenteil haben wir wollen. Also dass dann zum Beispiel heisst, ja, weißt, wenn ein Jahr durch ist, dann ist es dann viel besser. Oder du musst es jetzt alles loslassen. Oder du musst es jetzt durcharbeiten. Oder
3: du musst zurück in den Alltag, so schnell wie möglich.
4: Ja, also auch immer. Ja. Und die Leute hören natürlich so viele Ratschläge. Und die Ratschläge widersprechen sich häufig zu 100%. Oder?
3: Also, genau.
4: Und es kann sehr, also wenn es einem gerade sehr schlecht geht, ist das zusätzlich sehr verwirrend.
3: Ja. Also ist es eigentlich besser, wenn man einfach sagt, hey, ich bin für dich da, ich... Was brauchst du jetzt gerade von mir? Kann ich irgendetwas für dich tun, anstatt gross wollen, etwas sagen, Ratschlägen?
4: Ja, ich glaube, da sein ist ganz wichtig. Und da muss man manchmal auch gar nicht so viel machen.
3: Mhm.
4: Also wenn man jetzt ein bisschen näher ist, können wir auch zusammen Zeit verbringen und dann vielleicht auch irgendetwas machen, wo man nicht muss reden muss.
3: Ja.
4: Und auch nicht einfach sagen, lütsch mir an, wenn du etwas brauchst, sondern konkret. Es gibt Leute, die noch nie eine Steuererklärung ausgefüllt haben, weil es immer der verstorbene Partner oder Partnerin gemacht hat. Die sind auch extrem froh, wenn man ihnen bei so konkreten Sachen hilft.
3: Ja.
4: Und dann auch wirklich sagen, ich mache dir die Steuererklärung. Nicht dreimal fragen, bis dann die andere Person hoffentlich sagt nein. Oder?
3: Ja.
4: Ich bin jetzt ein bisschen böse.
3: Ja, ja.
4: Also, weil dann lieber nichts anbieten.
3: Ja.
4: Oder? Also, wenn, dann einfach machen und ohne sich natürlich jetzt aufzudrängen. Also die sind dann auch schwierig, wo dann so in einen Aktivismus reinkommen und dann total nur noch wollen helfen und die trauernde Person dann bevormundet. Ich meine es nicht so.
3: Ja.
4: Es geht auch immer darum, wie im Leben allgemein, dass man auch dort die Grenzen vom anderen auch respektiert.
3: Ja. Ich merke, es ist manchmal so schwierig, eben jemanden neben sich zu haben, im Umfeld zu haben, der trauert. Also egal, ob man jetzt nahestehend ist oder nicht so nahestehend, man möchte irgendwie, dass es dieser Person besser geht, aber man kann die Trauer nicht wegnehmen. Die ist einfach da, oder? Und es ist so, also ich merke jetzt eben gerade in dem Fall, wo ich vorher kurz erwähnt habe, wo ich dran gelaufen bin, wo jemand gestorben ist, das ist jemand bei uns im Dorf und ich sehe die Familie halt, weil wir in der Nachbarschaft sind, regelmäßig. Und ich merke, ich würde so gerne dieser Familie den Schmerz wegnehmen. Ich kann aber nicht. Ich bin ja gar nicht so mega nahe, dass ich jetzt das Gefühl habe, ich muss jetzt dort ständig reinplatzen. Und gleich ist es mir mega wichtig, dass sie spüren, ich habe es jetzt nicht einfach vergessen.
4: Mhm.
3: Was würdest du mir jetzt da raten?
4: Eben, es ist so die Balance zwischen den Leuten nicht zu überfordern damit, dass man sich ständig fragt, wie es ihnen denn jetzt geht.
3: Mhm.
4: Also, weil es kann ja dann auch anstrengend sein.
5: Ja, vor allem, wenn das alle machen, oder?
4: Und gleichzeitig eben, wie du jetzt gesagt hast, auch zu zeigen, dass es du nicht einfach vergessen hast. Vielleicht könntest du das auch so irgendwie sagen.
5: Mhm. Ja, ich habe dann letztes Mal einfach wieder ein WhatsApp geschickt. Hey, ich denke an dich. Mhm. Umarmung, so. Mhm. Ich denke, ich will sie nicht ständig konfrontieren mit, ich stehe jetzt da und will dich in den Arm nehmen, weil vielleicht will sie das ja jetzt einfach nicht immer. Aber gleich nicht nichts dergleichen tun. Mhm. Weil ich glaube, was ich so ein bisschen beobachte, ist schon, es geht eben schnell vergessen wieder in der Gesellschaft. Ja. Oder es passiert ja etwas Schlimmes, wo durchrütteln. Das ganze Dorf war an dieser Bewertigung gewesen. Aber es geht sehr schnell bei den Leuten den Alltag wieder weiter, wenn du nicht wirklich selber den Verlust hast. Oder?
4: Ja, das ist so. Ja, ich finde es auch schön, oder, wenn du das signalisieren kannst. Und ich glaube, viel mehr braucht es dann in dem Moment auch gar nicht. Ich glaube, für Trauernde ist es sehr wichtig zu merken, sie sind nicht allein und es ist nicht vergessen. Mhm. Und die Verstorbenen werden auch nicht totgeschwiegen. Mhm. Also man darf auch weiter über Menschen reden, die nicht mehr da sind und dort auch gerade mit den Angehörigen auch schöne Erinnerungen teilen oder auch lustige Sachen erzählen. Weil häufig wissen ja den Angehörigen auch nicht unbedingt, was man mit dieser Person geteilt hat. Mhm. Oder? Und es kann sehr schön sein, dass dort auch zum Teil dann neue Bilder entstehen und dass man neue Anteile von einer Persönlichkeit auch dann im Nachhinein kennenlernt.
5: Mhm. Ja, ich glaube, als Außenstehender hat man häufig so ein bisschen die Angst, ui, wenn ich jetzt die verstorbene Person ins Spiel bringe und darüber rede, dann tut das bei der trauernden Person gerade wieder alte Wunden, oder nicht alte, sondern einfach wieder die Wunden neu aufreißen und kommen Emotionen. Aber du würdest sagen, da soll man gar nicht so viel Angst haben davor.
4: Ich finde nicht. Also, ich meine, Trauernde sind ja sowieso in dieser Trauer drin. Also es ist ja nicht so, dass es ihnen dann erst in dem Moment in den Sinn kommt, wo man darüber redet.
5: Stimmt.
4: Also ja. Das ist ja das, was sie am meisten beschäftigt. Ja. Und dann kommt noch ein bisschen, ist so ein bisschen das Feingefühl, wo man nicht immer, das kann man nicht immer richtig einschätzen, ob das jetzt genau die Situation ist, wo die Person das vielleicht möchte. Mhm. Und ich glaube, dort ist es am besten, wenn man das auch ganz offen anspricht und sagt, los, ich weiss jetzt nicht, ob das jetzt passt. Darf ich dir etwas erzählen, wo ich mich letztens erinnert habe an ihn oder sie? Ja. Und vielleicht nicht im Kopf an der Kasse, weil dort will jetzt vielleicht die dauernde Person nicht in Tränen ausbrechen.
5: Ja, dass man da ein bisschen Feingefühl hat.
4: Oder irgendwie so. Ja. Aber eben, du merkst jetzt auch, ich ringe einmal so ein bisschen um Wort, weil es geht immer darum, auch dort so ein bisschen eine Balance zu finden. Mhm. Und ein bisschen rauszuspüren, was ist die Situation, passt es jetzt gerade, wie nah ist man gerade zueinander. Mhm. Ja, es braucht dort ein bisschen Feingefühl, aber ich finde auch, dass Trauernde dort auch einerseits sich dürfen zumuten und sagen, ich möchte jetzt im Moment nicht drüber reden. Und sich auch dürfen zumuten. Ich probiere die Leute auch immer zu ermutigen, zu dieser sogenannten Zumutung, dass sie auch dürfen sagen, heute bin ich so traurig, weil heute vor einem Jahr ist das und das passiert. Mhm. Dann können die anderen auch mitgehen. Ja. Also die anderen können es eben nicht immer wissen.
5: Ja. Ist so, es steht einem ja nicht so an die Stirn geschrieben. Ja. Gibt es sonst noch etwas in deinem Trauerknigge, wo du findest, das ist besonders wichtig im Umgang jetzt mit Trauernden, wo wir ein bisschen vergessen oder verlernt haben in unserer Gesellschaft?
4: Ja, also was du vorher gesagt hast, oder dass man nach so kurzer Zeit meint, es sei wieder besser. Mhm. Das ist wirklich nicht so. Oder, also, und ich denke manchmal, das wäre ja auch grausam, wenn die Leute nach zum Teil 20, 30, 40-jährigen Beziehungen nach 3 Monaten einfach wieder okay wären. Mhm. Also, das wäre wirklich schrecklich. Oder? Und dort finde ich schon wichtig, dass man sich auch bewusst ist, wie lange das Trauer auch gehen kann. Und das ist auch nicht nach einem Jahr einfach gut.
5: Mhm. Ja, die Frage ist, was heisst denn einfach gut? Das heisst ja, manchmal hat man das Gefühl, wenn jemand wieder in Ausgang geht oder kann Festen feiern, ja, dieser Person geht es doch gut, aber das muss ja überhaupt nicht, das kann ja einfach eine Ablenkung sein oder ein Teil vom Trauerprozess.
4: Ja, und man sieht den Leuten auch häufig nicht an, wie es ihnen geht. Ja. Oder? Also nur weil jemand an ein Fest kann gehen kann, und dort vielleicht so ausgesehen, als wäre er fröhlich, heisst das nicht, dass es dieser Person, eben, wie du jetzt gesagt hast, grundsätzlich gut geht. Mhm. Und eben gut geht, was heisst das? Also, ich meine, es sind viele Leute sehr funktional unterwegs in ihrem Alltag. Das heisst aber nicht, dass sie jetzt auf einem Niveau sind, von ihrem Wohlbefinden, wo sie kennen, bevor die Person verstorben ist. Mhm. Andererseits ist es ja so, oder, dass man sagt, etwa 60% der Trauernden sind sogenannt resilient. Denen geht es nach relativ kurzer Zeit auch wieder okay.
5: Also sie können ihren Alltag bestreiten, ja, und können, ja, vielleicht sogar auch wieder so etwas wie Freude empfinden.
4: Ja, es ist ja so, dass sie der Trauer, dass das mit der Freude schon nach einer Weile auch wieder kommt. Oder? Also dass wirklich im Moment von der Freude hat. Und dass dann aber auch die Ruhe halt auch wieder kommt. Das geht so auf und ab und es kommt in Wellen.
5: Da muss man sich wahrscheinlich auch eingestehen als Trauernde, hey, es ist auch okay, wenn ich Freude habe, oder? Also da schleichen sich dann manchmal, ja, wie auch das Schuldgefühl ein.
4: Ja, ja,
5: was, jetzt, genau, ist jemand, wo mir so lieb ist, gestorben und ich hocke jetzt da mit einem Gläschen feinem Wein und habe Freude, weil ich mit Freunden zusammen bin.
4: Ja, ich sage dir immer, es gibt kein moralisches Gesetz, das einem vorschreibt, dass man immer muss traurig sein muss, weil jemand, der nachgesehen ist, gestorben ist. Also es darf einem auch wieder gut gehen. Mhm.
5: Ich würde mega gerne noch darauf eingehen. Du bist ja, nebst dem, dass du Pfarrerin bist, hast du auch Psychologie studiert. Mhm. Also du hast auch da sehr viel Wissen, wenn es jetzt um den Umgang mit Trauer geht. Und mich nimmt das Wunder, weißt, wie tut sich denn Trauer auf den Mensch auswirken? Also was hat das für vielleicht auch körperliche, aber einfach das Ganzheitliche. Was macht das mit dem Mensch, wenn man trauert?
4: Ja, du hast es schon gesagt, aber es ist sehr etwas Ganzheitliches. Also es geht wirklich auf das ganze System. Körperlich ist es auch, ist es sehr unterschiedlich. Also die meisten Leute haben auch starke Körpersymptome. Also was natürlich sehr berühmt ist, ist das gebrochene Herz. Das gibt es wirklich, dass die Leute Herzprobleme haben. Oder auch infarktähnliche, ja, Erkrankungen dann auch. Mhm. Und häufig sind Leute sehr verspannt, haben Kopfweh, Bauchweh. Es zieht ihnen alles zusammen. Sie haben Rückenweh, Magenprobleme. Und häufig auch dann natürlich dort, wo man sonst schon körperlich angeschlagen ist, dass es dann dort auch noch verstärkt, sich niederschlägt. Die meisten Leute können am Anfang nicht schlafen. Der Appetit verändert sich, also entweder gar nichts essen oder überessen, es kann so ein bisschen auf beide Seiten gehen. Ja, das sind so die Sachen, sind eben auch, das ist auch eine Stresssymptomatik, die sich zeigt. Oder? Also Trauer ist natürlich einerseits, dass man jemanden ganz fest vermisst und andererseits ist es eine Stressreaktion, weil man ja auch alles, was man vorher gelebt hat, also gerade wenn jetzt Partner, Partnerin stirbt zum Beispiel, ist ja das Leben einfach komplett aus der Fuge. Da ist ja nichts mehr so wie vorher. Das heisst, man muss alles neu lernen. Der ganze Alltag ist anders. Mhm. Und das führt eben zu diesen verschiedenen Stresssymptomatiken. Eben das nicht können schlafen ist dort sehr typisch. Und das geht dann auch über zum Mentalen, dass man sich nicht konzentrieren kann, dass man vieles vergisst. Mhm. Das ist sehr häufig. Auch das, was in den ersten Monaten passiert, dass man das dann gar nicht mehr weiss. Also so alles verschwimmt.
5: Ja.
4: Und dann natürlich so auf der Gefühlsebene das, was man kennt, das Traurigsein, niedergeschlagen sein, aber auch, dass die Leute zum Teil sehr wütig werden. Das kann dort auch in sehr viele verschiedene Richtungen gehen. Schuldgefühle sind auch sehr häufig, Scham. Das hat ein riesiges Spektrum. Also ich habe da noch eine Liste, die gebe ich immer den Klientinnen und Klienten mit. Weil manche Leute sagen, jetzt habe ich das Gefühl, jetzt drehe ich durch. Oder?
5: Ja, dass das eigentlich normal ist.
4: Das ist normal, ja.
5: Wie gesagt, ja.
4: Ja.
5: Aber weißt du, was würdest du denn sagen? Ich weiss, es ist mega individuell, kann ich mir vorstellen, aber gibt es gleich so ein bisschen einen Anhaltspunkt, wie lange kann man in so einem Zustand sein mit eben so krass körperlichen Symptomen, Schlafstörungen, alles? Gibt es irgendwo den Punkt, wo man muss sagen, okay, jetzt ist es irgendwie am Kippen zu nicht mehr normalen Anführungszeichen? Weißt du, was ich meine?
4: Ja, also es kommt natürlich dort darauf an, wie es der trauernden Person vorher gegangen ist. Oder? Da muss man natürlich auch immer, also je nach Zustand vorher, ja, ist es dann natürlich schon angebracht, dann jetzt in der Trauer dann relativ schnell jetzt psychotherapeutische Hilfe zum Beispiel in Anspruch zu nehmen, wenn man das nicht schon vorher gehabt hat. Aber bei mir geht es auch immer darum, dass man die Trauer grundsätzlich nicht pathologisiert. Oder es ist nicht, also man muss nicht, es ist keine Krankheit. Mhm. Das ist normal. Was du jetzt ansprichst, ist so ein bisschen das, wenn das Spektrum ist sehr gross, was man alles kann haben und wenn ist es drüber. Und dort sagt man so, sind die Anhaltspunkte eigentlich, wenn jetzt, wenn die Funktionalität, also dass man kann arbeiten und dass man kann den Alltag bewältigen kann, dass man Sozialkontakt haben kann. Wenn das stark eingeschränkt ist und die ganzen sogenannten Trauersymptome, die ich jetzt ein bisschen aufgezählt habe, die ich sicher ganz viel vergessen habe, wenn die so extrem werden, oder dass es wirklich einen hohen Leidensdruck erzeugt, dann sagt man, dann geht es aus dem normalen Spektrum raus. Mhm. Und für das gibt es jetzt eben unterdessen auch eine Diagnose für die prolongierte Trauerstörung, heisst das, wo frühestens nach einem halben Jahr kann vergeben werden.
3: Ja. Wo man dann auch wirklich Hilfe braucht.
4: Ja, wo man das dann auch, wo man das dann eben auch diagnostisch so festmacht, dass man dann auch therapeutische Hilfe kann in Anspruch nehmen kann. Mhm. Mit einer Diagnose, die passt. Oder vorher hat man dann einfach eine Depression vergeben oder eine Anpassungsstörung. Ja. Mhm.
3: Du hast gesagt am Anfang vom Podcast eben, dass du auch gerade etwas so einen Trauerfall erlebt hast im Frühling und dass es dir geholfen hat, dass du schon gewusst hast, was dir gut tut. Mhm. Würdest du sagen, ist das in dem Fall auch sehr zentral im Trauern, dass man wirklich schaut, hey, was tut mir gut? Dass man kann auf Ressourcen zurückgreifen, die man hat.
4: Mhm. Ja, das finde ich etwas sehr Wichtiges. Und dort sehe ich schon, dass jetzt zum Beispiel Leute, die schon mal durch starke Krisen gegangen sind, dort so einen gewissen Erfahrungsschatz mitbringen und sich dann bis zu einem gewissen Grad, also vorsichtig sein, bis zu einem gewissen Grad können emotional ein bisschen besser regulieren. Oder? Mhm. Aber es kommt sehr darauf an, was einem passiert.
3: Wie unerwartet vielleicht auch der Todesfall ist, oder?
4: Ja. Und es gibt natürlich dann auch, es gibt dann je nach Zustand, wo man ist, dann auch das, dass man dann auf die eigenen Ressourcen kaum mehr zurückgreifen kann. Also gerade jetzt am Anfang ist es einfach, dann ist es einfach nur Chaos, oder? Dann geht bei vielen Leuten einfach nichts.
3: Mhm. Braucht es denn da Leute, die einem sagen, hey, dir hat doch auch das und das gut da, vielleicht? Oder ist denn das schon zu fest Ratschläge?
4: Ja, vielleicht kommt darauf an, wie nahe das man ist und wie man sagt. Aber ich denke, es ist sicher, es ist sowieso, also für das ganze Leben ein Vorteil, wenn man weiß, was einem hilft.
3: Ja.
4: Andererseits ist es auch so, dass ich finde, wir haben ja jetzt viel, hört man viel über die Selbstsorge und Selbstliebe und wie man sich alles kann selber geben und so. Und ich bin auch ein bisschen skeptisch, weil es ist schon auch wichtig, dass man es Gegenüber hat, wo auch keine Resonanz geht zu einem, wir können nicht alles mit uns selber abmachen. Mhm. Das geht nicht. Oder? Wir sind als Menschen wirklich aufeinander angewiesen. Und das finde ich auch ganz wichtig, dass man vor allem auch kann irgendwie die Beziehungen, die man hat, auch in der Trauer, dass man auf die kann zurückgreifen kann. Und dass man dort Leute hat, die für einen da sind. Mhm. Also ich glaube, das ist eine ganz, ganz wichtige Ressource.
3: Dass man ein Netzwerk hat, das trägt.
4: Ja.
3: Das ist halt das Traurige, dass man das ja eigentlich dann nicht in dieser Zeit aufbauen kann, wo man es braucht, sondern dass man es vorher braucht, oder?
4: Ja, es ist zum Teil noch interessant, oder? Also, wenn jemand verstirbt, tut sich ja häufig dann das ganze Familiensystem verändern. Mhm. Also, wenn jemand weggeht, eigentlich, dann verschieben sich auch gewisse Rollen. Und auch im Freundeskreis ist es dann so, dass manche Kontakte dann wie wegbrechen aufgrund von dieser Veränderung. Und es kommen aber dann häufig auch, also ich höre sehr viel, kommen auch neue Leute dazu oder Leute, die vorher weiter weg waren, die dann auf einmal näher kommen, weil sie mit dem umgehen können, was passiert ist.
3: Weil sie vielleicht schon etwas Ähnliches erlebt haben und da anknüpfen können. Mhm. So. Ja, das habe ich auch schon so erlebt.
4: Und das finde ich schon noch schön und das finde ich auch tröstlich, dass das kann passieren.
5: Ja. Du bist, wie gesagt, Pfarrerin. Mich nimmt auch Wunder, inwiefern kann Glauben, Spiritualität einmal Ressourcen sein, der Trauer, die hilft? Wie hast du das schon erlebt oder erlebst du es vielleicht auch selber?
4: Bei mir selber ist es so, dass man schon sehr hat können helfen, dass man aber auch in gewissen Momenten, wo es mir sehr schlecht gegangen ist, nicht geholfen hat. Dass es dann wirklich nicht, dass ich dort keinen Zugang hatte. Und das ist schon noch, also das finde ich auch noch eine verrückte Erfahrung, oder? Dass dann das wie auch verstellt ist, wenn man es dann ganz fest bräuchte.
5: Also du sprichst da irgendwie das Vertrauen in Gott an, oder
4: ja,
5: so, das Connecten mit...
4: Ja, sich können verbinden. Ja. Und dass dann das wie nicht, dass es wie nicht gegangen ist und dann das Gefühl so vom ganz festen Alleinsein sich dann breit gemacht hat. Mir hat geholfen, dass ich dann nachher, dass ich jetzt auch weiss, es ist dann nachher auch wieder gekommen. Oder? Also das gibt ja dann auch Vertrauen, dass wenn man dann wieder wenn man wieder rausfallen sollte, dass man dann auch weiss, es kommt dann aber auch wieder. Mhm. Also mir hilft das sehr. In der Arbeit mit den Trauernden ist es sehr verschieden, was ich höre. Also es ist so, dass ich fest mit dem Konzept von den Continuing Bonds arbeite, also dass man eigentlich wenn man das will, probiert, in einer Verbindung zu bleiben zu der verstorbenen Person.
5: Wie kann das aussehen?
4: Das ist sehr unterschiedlich. Also, dass man wie probiert, also dass die Zuneigung, die man hatte, zueinander oder dass die bricht ja nicht einfach weg, die bleibt ja. Und dass man dort wie eine Art sich kann vorstellen, wo die verstorbene Person ist, zum Beispiel, und dann so in dieser Verbindung bleiben und die vielleicht sogar auch neu aufbauen, je nachdem, was passiert ist. Mhm. Und also, wenn man das will, immer, das tut auch nicht allen gut. Dort wie auch immer mehr inneren Kontakt miteinander zu bleiben. Mhm. Und das meine ich jetzt nicht spirituell, das meine ich wirklich auf einer psychologischen Ebene.
5: Ja.
4: Der Sprung nachher, dass es spirituell ist, der ist natürlich näher. Und das stellen sich viele Leute ja auch so vor, also dass die verstorbene Person an einem Ort ist, wo es ihr gut geht. Ob das hilft, das habe ich jetzt gerade in meiner Masterarbeit untersucht, wirklich auch empirisch. Und dort habe ich das nicht können nachweisen, dass das
5: okay
4: hilft. Ja.
5: Ist das für dich ein bisschen enttäuschend? Oder?
4: Es ist interessant, ja, oder? Also, weil das habe ich wirklich anders vermutet. Aber gut, es war eine relativ kleine Stichprobe gewesen. Das müssen wir natürlich noch mal viel grösser untersuchen. Was aber interessant war, ist, dass durchaus das hilft, was ich jetzt gesagt habe, von diesen Continuing Bonds. Und auch und das hebt jetzt das wahrscheinlich wieder auf, was ich gesagt habe. Ganz wichtig ist, dass man eine Bedeutung für sich findet. Und ich meine das nicht so platt, wie man manchmal sagt, ja, es hat ja schon alles seinen Sinn oder so. Wirklich nicht, weil das finde ich ganz schwierig, also gerade wenn das von außen gesagt wird. Sondern mehr, dass man mit der Zeit auch die Geschichte kann fertig erzählen kann, die man miteinander hat. Und dass man für sich auch herausfindet, welchen Stellenwert hat die Person für mich auch gehabt und hat sie immer noch? Oder was habe ich gelernt? Oder wie hat mich das verändert? Oder wie gehe ich jetzt mit dieser Liebe um, die ich nicht mehr habe? Mhm. Oder wo kein Gegenüber mehr hat im Hier und Jetzt? Diese Sachen. Und das ist für mich doch auch relativ nahe an der Spiritualität dran.
5: Ja.
4: So, also dort ist es auch so ein bisschen eine Frage, wie man das definiert.
5: Wie man es auch fühlt, oder?
4: Ja.
5: Ja. Aber wenn wir nochmal auf den Glauben zurückkommen, was hat es dir dann geholfen, mit Gott zu reden oder in der Bibel zu lesen? Oder ja, wie hast denn du gefühlt? Einerseits war es schwierig, hast du gesagt, weil die Verbindung wie so ein bisschen abgebrochen war. Aber was war dann gleich das, was dir vielleicht Halt gegeben hat?
4: Mhm.
5: Durch den Glauben? So.
4: Ja, das ist das Gleiche, was mir sonst auch hilft. Also ich versuche wirklich in Verbindung zu gehen. Das mache ich, wenn ich, also es ist für mich eine Art wie Betten, aber vielleicht ohne Wort. Dass ich wirklich, wenn ich in der Natur bin oder ich kann gerne schwimmen, dass ich mich dort verbinde. Das tut mir sehr gut. Und dann habe ich das Gefühl, ich sei nicht allein. Mhm. Also es gehört irgendwie alles zusammen und wir sind alle Teil von dieser Schöpfung. Und wenn du sagst, Bibel, ja, also dort hilft es mir zum Beispiel jetzt auch, zu merken, da sind schon ganz viele Leute vor mir gewesen, die auch schwierige Sachen erlebt haben. Oder? Also zum Beispiel, wenn man in den Psalmen liest, es gibt so viele Klagepsalmen. Ja. Und so viele Psalmen, wo es dann auch heisst, ja, also wo bist du denn jetzt, wenn ich dich brauche?
3: Da fühlst du dich dann wie auch abgeholzen. Ja.
4: Und das ist auch schön, ja. Oder, dass man merkt, aha, also auch mit dem ist man nicht allein.
3: Ja.
4: Und da sind so viele Menschen schon vor mir gewesen, die sich dem auch gestellt haben und auch dem Schwierigen. Und es sind auch so viele Menschen weltweit, die mit so viel Schwierigem konfrontiert sind.
3: Mhm. Mhm. Was glaubst denn du, was kommt nach dem Tod für dich? Geht es da irgendwie weiter? Ist dann fertig?
4: Ich würde es, glaube ich, nicht schaffen, wenn ich würde denken, sei ich einfach fertig. Ich habe sehr eine schöne Hoffnung, also relativ diffus, aber ich glaube, es geht auf irgendeine Art und Weise weiter. Und ich glaube, wir kommen in einen Zustand, wo wir irgendwie geborgen sind. Und ich glaube, es ist irgendwie, vielleicht geht einem dann, vielleicht gehen einem die Sachen auf, die man nicht verstanden hat. So. Das ist so meine Hoffnung.
3: Aber in dem Fall ein schönes Bild, ist das ja für dich, so an einem geborgenen Ort zu sein?
4: Ja, etwas Geborgenes und etwas Freies gleichzeitig. Mhm. Also, und eben, ich tue eigentlich bei allen Beerdigungen, es gibt ein sehr schönes Gedicht von der Marie-Louise Kaschnitz, wo es darum geht, dass es eigentlich eben einfach, dass wir einfach in der Liebe sind. Oder? Und das ist für mich ja, also, ist ein riesen Begriff und es klingt auch immer ein bisschen kitschig und so, aber ja, dort heisst es, nur Liebe, niemals aufgezehrte mich überflutend.
3: Das muss ich jetzt ein bisschen verarbeiten, was das heisst.
4: Man weiß es auch nicht so genau, was es heißt. Ich finde es unglaublich schön. Oder? Und wahrscheinlich kann man das, kann man die Frage im Letzten auch noch poetisch irgendwie beantworten. Mhm.
3: Der Podcast heißt ja «Endlich leben». Was heißt für dich «Endlich leben»? Wie fühlst du das?
4: Ja, wahrscheinlich auch so in dem Sinne, wo der Titel auch suggeriert, es geht auf B-Seite. Also, dadurch, dass ich so viel mit Trauernden konfrontiert bin, bin ich auch sehr viel eben auch mit dem Tod konfrontiert und auch dann für mich persönlich auch mit der Frage, ja, was heisst denn das für mich? Oder? Also, ja, was will ich denn wirklich? Und das finde ich etwas Spannendes an dem, das kann man auch nicht einfach lösen, das kann man ja dann nicht, kann man keine To-Do-Liste machen und dann das eins nach dem anderen abhökeln, sondern an dem probiere ich immer wieder dran zu sein. Und gleichzeitig auch dann nicht im Traurigen oder im Morbiden drinnen zu bleiben. Oder? Also sich dann auch bewusst auch dem Frohen und dem Bunten und dem Schönen wieder zuzuwenden.
3: Mhm. Und würdest du auch sagen, dass du durch das, dass du dich sehr fest mit Trauernden auseinandersetzt, vielleicht noch mal mehr das

0: Erledigungsding reingehauen. Ich muss eh noch schauen, dass ich mich ein bisschen entschleunige. Wie beschleunige.
1: Also hast du keine Bucketlist? Eine Liste mit Sachen, die du unbedingt noch gemacht hast in deinem Leben?
0: Ah, ein paar Sachen würde ich schon noch gerne machen. Also, aber es ist jetzt auch nichts, wo ich jetzt sagen müsste, das wäre jetzt super dringend. Also ich bin sehr neugierig auf die Welt. Es gibt ganz viele Sachen, die ich noch machen möchte. Mhm. Aber nein, jetzt so. Nein, nicht mehr.
1: Ist das ein bisschen mit den Jahren weggegangen?
0: Ich habe wirklich eine Zeit lang wirklich viele Sachen gemacht, wo ich gefunden habe, das wollte ich jetzt mal machen. Wir mal irgendwie so klassisch irgendwie Gleitschirm springen und so. Ich war dann sehr enttäuscht gewesen, dass wir nicht aus dem Flugzeug gekumpelt sind. Habe mich dann belehren lassen, das sei etwas anderes. Also gut. ja, so Sachen. Entschuldigung. Also ich probiere mehr so grundsätzlich, nicht, dass es immer gelingt, so zu leben, dass ich die Bucketlist nicht mehr brauche. Mhm.
1: Also, dass du mehr im Moment lebst oder mehr.
0: Ja, ich gebe mir Mühe, aber es ist natürlich schwierig. Oder? Also das finde ich wirklich eine Herausforderung, das im Moment zu leben. Da müsste ich, glaube ich, noch viel mehr jeden Tag schwimmen, dass ich das schaffe. Aber mir ist auch zu sagen, ja, was ist denn wirklich wichtig? Und ich merke einfach auch, dass es so wichtig ist, auch Zeit mit Freundinnen und Freunden zu verbringen und das wirklich auch in den Alltag einzubauen. Nicht erst dann in den Ferien dann das zu machen. So Sachen. Mhm. Oder dann auch kleine Sachen. Ich war jetzt in München in der Fortbildung und auch schon ganz lange endlich einmal in die alte Pinakothek. Und das habe ich jetzt gemacht. Aber das wäre jetzt auch nicht etwas gewesen, was jetzt auf meiner Bucketliste gestanden wäre.
1: Das ist einfach etwas, was dir jetzt Freude gemacht hat und jetzt hast du es erledigt.
0: Ja.
1: Ja, schön. Anja, könntest du vielleicht einfach zum Schluss von diesem Gespräch, wenn jetzt uns Leute zuhören, die sagen, hey, ja, ich bin jetzt wirklich gerade an dem Punkt, wo ich jemanden verloren habe, wo ich am Trauern bin, ein Satz, zwei an die Leute, was möchtest du ihnen weitergeben?
0: Ich glaube, es ist wichtig, sich für das wirklich, wenn es irgendwie geht, Zeit zu nehmen und sich zuzugestehen, dass das darf schwierig sein und hoch emotional. Und sich auch zuzumuten, den anderen mit dieser Trauer. Ja, was ich wichtig finde, ist glaube auch so wie Balance zu finden zwischen dem Hin und Her zu gehen, zwischen dem Hin und Her gehen, dass man sagt, einerseits wirklich in der Trauer drin sein und dann andererseits aber auch Sachen machen, die einem eben ablenken oder wo vorwärts gerichtet sind und dort bewusst, dass es so ein bisschen zu machen, Hin und Her zu gehen, das zeigt mir, das tut es so ein bisschen am besten. Mhm. Die Balance ein bisschen zu finden. Ja.
1: Danke vielmals, Anja Niederhauser, für das Gespräch. Ich habe es sehr spannend gefunden und ich wünsche dir weiterhin alles Gute für deine Arbeit, aber auch persönlich.
0: Danke vielmals, Evelyn. Das wünsche ich dir auch.
1: Danke.
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1: Die Nachrichten von SRF um 9 mit Manuel Risi. Weil er die Terrororganisation IS unterstützt hat und einen Anschlag plante, ist ein 19-Jähriger vom Bundesstrafgericht in Bellinzona verurteilt worden zu einer teilbedingten Freiheitsstrafe von 2,5 Jahren. Das Gericht in Bellinzona sah es als erwiesen an, dass der schweiz-türkische Doppelbürger einen Angriff auf ein willkürliches Opfer plante mit einem Messer. Den Anschlag habe er dabei im Namen des sogenannten Islamischen Staates ausführen wollen. Zudem habe er den IS unterstützt, unter anderem mit Geld. 6 Monate müsste der Mann im Gefängnis absitzen. Gemäß SRF-Informationen war er aber bereits so lange in Untersuchungshaft. Deshalb muss er nicht ins Gefängnis, wenn er sich nichts zu Schulden kommen lässt. Absolvieren muss er aber ein Deradikalisierungsprogramm und eine laufende Psychotherapie weiterführen. Zu weiteren Meldungen in der Übersicht. Im Kanton Tessin erhöhen die Behörden den Abfluss aus dem Luganasee in den Lago Maggiore. Vorerst für 10 Tage, sagen die Behörden. Grund sei der tiefe Wasserstand im Lago Maggiore. Zudem habe Italien darum gebeten, wegen der Trockenheit mehr Wasser einzuspeisen. Der Lago Maggiore liegt sowohl auf schweizerischem wie auch italienischem Staatsgebiet. In 20 Gemeinden des Kantons Graubünden sorgt die anhaltende Trockenheit für Wasserknappheit. Das habe eine Umfrage ergeben, an der 62 Gemeinden teilgenommen haben, sagte der zuständige Bündner Regierungsrat heute an einem Medientermin. In 5 Gemeinden stehe ein Wasserversorgungsengpass hervor. Bevor. Im Fürstentum Liechtenstein hat sich erstmals ein Wolfsrudel gebildet. Bereits seit Ende Februar wurde in den Liechtensteiner Bergen mehrmals ein Wolfspaar gesichtet. Nun hat ein Wildhüter 6 Wolfswelpen beobachtet und fotografiert. In Deutschland ist es an einem Flughafen erneut zu einem Zwischenfall mit einer Drohne gekommen. Diesmal war der Flughafen Hannover betroffen, wie verschiedene deutsche Medien berichten. Demnach ereignete sich der Vorfall in der Nacht auf heute. Während 1,5 Stunden seien die Start- und Landebahnen immer wieder gesperrt worden, sagte eine Flughafensprecherin. Die Bundespolizei teilte mit, dass Ermittlungen liefen. Erst vor wenigen Tagen wurde am Flughafen Leipzig eine mit Sprengstoff bestückte Drohne gefunden. Die Ermittlungen zu diesem Vorfall laufen. Die Wetteraussichten: Morgen ist es meist sonnig bei 33 Grad. In den Alpen sind lokal Regenschauer möglich. Das waren Nachrichten von Radio SRF. Verantwortlich David Burkhardt.
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2: Ich habe es so schwierig gefunden, weil ich wie die Ursache nicht kennt von dem. Ich habe nicht verstanden, wieso geht es ihr so schlecht. Ich meine, natürlich das Schulsystem. Man kann nicht auf alle Kinder eingehen, aber ich sage jetzt mal, für den grössten Teil der Kinder funktioniert es ja. Und was ist denn bei ihr der Grund, wieso das nicht funktioniert? Wieso ist die Schule für sie so anstrengend? Oder wieso geht es ihr psychisch so schlecht? Und das ist einfach, hat sich wirklich immer mehr zugespitzt, bis sie einmal so Zusammenbrüche hatte. Heute weiss ich, dass das Meltdowns gewesen sind oder sind.
3: 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Vis-à-vis macht eine Sommerpause. Am 20. August sind wir dann zurück mit einer ganz neuen Folge. Aber du musst bis dahin nicht auf gute Gespräche und spannende Gäste verzichten. Wir nutzen die Chance, machen den Best-of-Serie, verkürzen dir den Summer Break und wiederholen dir die Vis-à-vis, die uns am meisten in Erinnerung geblieben sind. Und da gehört für mich ganz klar die Geschichte von der Laura Kellenberger dazu. Die Laura Kellenberger kennt sich aus mit Kämpfen. Sie weiss schon früh, wie es ist, wenn die Pläne nicht aufgehen. Wenn man halt immer wieder von Neuem muss anfangen. Die Laura muss 2-mal eine Lehre abbrechen, wird jung Mami und kommt gesundheitlich an ihre Grenzen. Die Laura meistert die Herausforderungen, steht immer wieder auf und kämpft sich zurück ins Leben. Richtig hart wird es dann aber, wo es ihrem Mädchen plötzlich immer schlechter und schlechter geht. Zuerst einfach Fieber, Bauchweh und dann immer weniger Freude, psychische Zusammenbrüche und suizidale Gedanken. Die Laura steht daneben, plötzlich so ohnmächtig. Sie würde ja so gerne kämpfen, aber der Kampf ist schlussendlich nicht ihre eigene. Ich freue mich mega, dass Laura uns mitnimmt in ihre Geschichte und ins autistische Burnout von ihrer Tochter. Die Tochter, die ihr extra ein klares Go gegeben hat für die Aufnahme hier im Vis-à-vis. Noch so viel mehr sollen von diesem unsichtbaren Kampf erfahren, meint sie. Schön hörst du mit. Ich bin Ruth Stutz. Laura Kellenberger, danke vielmals, dass ich hier bei dir sein darf, in diesem wunderschönen Zuhause. Es hat eine mega grosse Fensterfront, wo jetzt die Sonne uns anscheint. Das tut richtig gut. Danke vielmals.
4: Gerne.
3: Hey, komm, wir gehen am Anfang ein bisschen in deine Kindheit zurück. Und ich finde es mega schön, du hast schöne Erinnerungen, was deine Familie angeht. Gell, ich muss ein bisschen mit, wie bist du aufgewachsen?
4: Genau, also ich habe zwei Schwestern, eine ältere und eine jüngere. Ich habe mega gute Erinnerungen. Wir haben mega gute Beziehungen gehabt zu meinen Schwestern, zu meinen Eltern. Wir sind ein frohes, freundliches, offenes Haus gewesen. Und ja, wir haben mega viel auch miteinander gespielt. Und ja, wir haben mega gute Zeit gehabt. Und meine Mami hat Teilzeit gearbeitet, ist viel daheim gewesen. Und gerade am Wochenende auch hat mein Papi viel geschaut auf uns und hat einmal auch fein gekocht. Und ja, wir hatten einfach eine mega gute Zeit gehabt. Und ja, wir sind immer, wir haben über alles geredet. Es war sehr offen gewesen, herzlich, manchmal auch laut und wild. Und ja, einfach mega schön.
3: Voll nicht selbstverständlich, so ja. Mega besonderig. In der Schule ist es aber nicht immer so rund gelaufen. Dort hast du ganz viele schwierige Zeiten auch gehabt. Du hast Mobbing erlebt, gell? Kannst du das erklären?
4: Relativ früh hat das angefangen, dass ich einfach so die Zugehörigkeit habe ich nicht wirklich verspürt. Ich bin schnell ausgegrenzt worden. Man hat sich lustig gemacht über mich. Natürlich, ich weiss, ich habe mich als Kind vielleicht teilweise speziell verhalten. Entweder hat man es komisch gefunden oder lustig gefunden, wenn ich gemacht habe. Ich bin auch den Zugang habe ich wie nicht gefunden zu den anderen Kindern.
3: Mhm. Wie alt bist du denn dort gewesen?
4: Also es hat schon im Kindi angefangen.
3: Ah, ehrlich?
4: Ja, also ja. Gefühlt die erste Woche, wo ich im Kindi war, hat man mich schon geblogen. Genau,
3: das ist so. Also bist denn du so, bist so queerlig gewesen oder weisst du es gar nicht wahrscheinlich? Oder was ja, ist, so speziell gewesen?
4: Ja, ist noch schwierig. Also ich war auch queerlig gewesen. Heute würde man sagen, ein bisschen verpeilt. Also ja. So ein bisschen, ja, ich bin halt voll in meiner Welt gewesen. Also so ein bisschen mein Rückblick ist so, dass ich in meiner Welt gewesen bin und den Zugang einfach nicht so gefunden habe zu den anderen Kindern. Und ja,
3: mega schwierig. Ja. Da stellt man sich wahrscheinlich auch dann irgendwann die Frage, was ist nicht richtig an mir, oder was mache ich falsch?
4: Ja, schon. Also ich bin mega froh, dass ich die Annahme gehabt in der Familie, dass ich dort wie meinen fixen Platz hatte. Aber so außerhalb der Familie war es schon schwierig gewesen. Wobei ich muss sagen, wir sind in einer FEG, also das ist eine Freikirche, bin ich aufgewachsen und dort habe ich mega schnell den Anschluss gefunden, auch zu einer speziellen Freundin, die wirklich mich die ganze Kindheit begleitet hat und sie hat mir mega viel Halt und Stabilität gegeben und für die bin ich auch mega dankbar. Und wir sind zusammen in die Jungschau. Diese Zeit habe ich auch wirklich als mega schön erlebt. Dort ist so ein bisschen meine wild oder meine freidenkende Art. Ja, das war einfach angenommen gewesen. Ich musste dort nicht um Annahme ringen oder es war einfach okay gewesen. Ich einfach durfte dort sein, so wie ich bin und bin willkommen gewesen. Und da hat mir wirklich viel Stabilität auch gegeben. Genau.
3: Du hast mir das so beschrieben im Voraus, dass du dich in der Schule so wie in einer Bubble gefühlt hast. Habe ich noch ein gutes Bild gefunden.
4: Ja, genau. Ja, es gibt ja da die ganz grossen Bubbles, wo man reingehen kann und auf dem Wasser oder im Schnee rumrennen. Genau, so habe ich mich schon ein bisschen gefühlt, dass ich einfach ja, den Zugang nicht gefunden habe. Die Zugehörigkeit irgendwie zu den anderen Kindern, Menschen, habe ich mir nicht gehabt. Jetzt außerhalb meiner Familie, da ist, ja, so habe ich mich schon oder gesehen auch, dass ich einfach, ich habe es immer wieder probiert, mich in Kontakt zu kommen mit anderen Kindern, aber irgendwie, eben, entweder haben sie es lustig oder komisch gefunden, aber irgendwie ist der Zugang nicht, ja,
3: hat nicht stattgefunden. Ich mache das auch halb aggressiv, wenn ich so Sachen höre, weißt du, und denkst Kinder können so fies sein.
4: Ja, oder? Ja, das ist schon so, das ist wahrscheinlich schon auch so erlebt. Wobei, eben, aber ich habe auch, meine Schwester oder eben auch die eine Freundin, da hat mir viel Stabilität gegeben.
5: Manchmal braucht es eine richtig gute Freundschaft, gell? Und
4: ja, genau.
5: Man hat schon sehr viel, wo einem dann gut tut.
4: Genau.
5: Mhm. Du hast dann in der Schule auch nicht so Erfolg gehabt vom Schulischen her, gell? Das war genau. Auch ein bisschen holprig gewesen, könnte man, glaub,
4: sagen. Genau, ja. Also ich habe schulisch gesehen, bin ich jetzt ich auch einfach so ein bisschen bin wie in meiner Welt gsi. Ich habe auch, was das Schulische anbelangt, bin ich wie nicht, ja, ich bin einfach nicht da gsi. Also ein bisschen Fensterkind, sagt man
5: ja,
4: aus
5: dem
4: Fenster
5: schauen.
4: Genau, also ich habe wie einfach vom Schulischen her, von den anderen Kindern her, ich bin einfach in meiner Welt gsi, habe auch nicht so mitgeschnitten und bin darum natürlich auch schulisch nicht so stark gsi. Ich habe immer mal wieder Schwierigkeiten gehabt, bin schon schon in der Mittelstufe, Unterstufe, bin ich immer wieder mal beim Schulpsychologe gsi, für irgendwelche Abklärungen und ja, meine Mami hat immer sehr, sehr schön freundlich verpackt. Sie hat immer gesagt, wir gehen Schülerle.
5: Yes,
4: okay. Ich habe erst später verstanden, wer das ist, aber das ist okay. Das war super gewesen, so für mich. Und ja, sie haben wie auch nicht so viel Wert darauf gelegt. Natürlich, sie hat immer mega mit mir gelernt und geschaut. Und aber irgendwie, ja, ich bin jetzt einfach
5: nicht so Druck gemacht, so, du musst
4: nein,
5: besser
4: nein,
5: werden unbedingt.
4: Nein, das nicht. Und gleich hat meine Grossschwester, in den einigen Fächern ist er auch ringer gegangen wie mir und meine kleine Schwester, der ist noch ringer gegangen.
5: Das ist ja immer sehr lässig, das
4: genau,
5: Gefühl, oder?
4: Ja. Genau. Ja, aber ich glaube, es ist einfach auch so ein bisschen, weil ich mich selber auch nicht gut gespürt habe. Also ich habe die Umwelt, die anderen Menschen nicht gut gespürt und mich auch nicht. Und da hat eben den Umgang schwierig gemacht auch. Wobei ich in der Mittelstufe wirklich zwei mega tolle Lehrer gehabt, wo ich so ein bisschen das Gefühl hatte, die sehen mich ein bisschen. Und da hat mir schon auch viel, ja, da hat mir irgendwie gleich auch viel gegeben. Und mit der Oberstufe ist dann aber auch weitergegangen, dass ich eben, ich habe nicht viel gelernt. Also, auch sage ich heute noch, ich wüsste nicht, was für Themen ich noch mitgenommen habe aus der Sek oder aus der Oberstufe.
5: Weil du wie aufgegeben hast, oder?
4: Ja, vielleicht auch.
5: Oder zu viel aus dem Fenster.
4: Ja, es ist wahrscheinlich ein bisschen beides. Ja.
5: Ja.
4: Ich habe natürlich eben dadurch, dass ich wirklich halt gleich viel gelernt habe und nie einen Erfolg hatte, bin ich auch frustriert gewesen.
5: Ja, logisch, ja.
4: Ja, ich habe mich dann aber gleich, mein grosses Ziel war, zum Fahrgelehr zu machen, also im Spital. Ich war schon früher bin in Kontakt gekommen mit dem, weil das Mami auch im Spital gearbeitet hat.
5: Mhm.
4: Genau, und darum ist das so mein grosses Ziel gewesen. Und ich habe mich dann auch ein bisschen probiert, auf das zu konzentrieren. Habe dann auch die Lehrstelle bekommen als VG und habe dann aber nach einem halben Jahr auch müssen merken, dass ja, ich schaffe den Praxis-Theorie-Transfer einfach nicht. Praxis ist es gut gegangen, aber schulisch bin ich einfach ganz, ganz knapp auf einem Vierer gewesen, mit ganz viel Lernen und ja, ist auch vorwürdig, über die Lehre überhaupt geschafft hat. Und da ist mir einfach besonders Stress gestanden, da, ja.
5: Mhm.
4: Und habe dann die Lehre abgebrochen und bin dann nachher, habe ich aber, wie sie wirklich zufrieden gewesen mit mir eigentlich so vom Arbeiten her, haben sie mir gesagt, ich darf ein Praktikum machen im Pflegeheim. Ja, und bei den, es hat auf ein Praktikum machen, ein halbes Jahr. Und noch habe ich gefunden, um meine schulischen Defizite ein bisschen aufzuschaffen, bin ich dann ins 10. Schuljahr. Und, ja, das war sehr happy gewesen, aber es war auch gut gewesen. Ich habe dort ein bisschen mehr dürfen mitnehmen vom schulischen her, genau. Ja, aber vielleicht noch relevant ist, dass ich dann gerade anfangs von dieser VG-Ausbildung haben wir dann noch eine ADHS-Abklärung gemacht. Genau, das ist dann auch nicht ganz überraschend, ist die so also ausgefallen, wie dass ich ADHS habe und ja, bin dann auch eingestellt worden auf Ritalin. aber gerade weil ich mich selber so nicht gespürt habe, habe ich auch nicht wirklich gespürt, ob diese Medikamente etwas bringen oder was das bringen. Darum, ja, da habe ich es dann schnell wieder aufgehört, weil ich gefunden habe, ist eh alles ein bisschen seicht.
5: Du sagst immer wieder, du hättest dich nicht gespürt. Wie muss man sich das vorstellen?
4: Ich glaube, da kann man auf sich vielen Ebenen, also so ein bisschen körperlich, so zum Beispiel halt mega, eben den Schutzli, habe immer alles angeschlagen und bin auch immer in die Leute gelaufen, also wie einfach straight gelaufen und immer in die Leute gelaufen, das ist so ein bisschen etwas, was eine Kollegin einmal noch gesagt hat in der Schule, du läufst immer in alle Leute rein.
5: Mit so wie in Gedanken
4: ja, ich bin halt voll wirklich in meiner Welt gewesen, die gar nicht, wird nicht wahrgenommen.
5: Auch. Hast du auch mega Fantasie? So, dass
4: ja, schon. Als Kind mehr wie heute, aber schon, ja.
5: Mhm.
4: Ja, und auch gefühlsmäßig. Also ich glaube, eine grosse Gefühlswelt in mir rein. Aber ich bin vielleicht auch überfordert mit dem, dass ich das nicht habe können, so ausdrücken, wie ich wollte. Dann bin ich missverstanden worden von den anderen Leuten oder anderen Kindern. Und so ein bisschen, ja, Mhm. Ich glaube, so ein bisschen da nicht zu spüren, ja, genau. Mhm.
5: Und dann hast du Ritalin bekommen. Wie ist es damit gegangen? Denn?
4: Ich kann es wirklich nicht mehr sagen. Also es ist so, ja, es ist noch schwierig gewesen. Es ist so ein bisschen wie die Umwelt, ist so ein bisschen dumpfer geworden. Aber mehr, bis die Konzentration besser war, kann ich wie nicht mehr sagen. Das ist so, eben, ich habe dann vielleicht auch zu wenige Chance gegeben, weil ich einfach gefunden habe.
5: Eben, ja, du hast genau. Ja dann irgendwann gefunden, komm, weg genau. Mit dieser Ware, das ja. Hat gar nichts mehr mit meinem Leben zu tun.
4: Genau, genau.
5: Warum bist du an den Punkt gekommen, wo ich gefunden habe, das ist ein Mist, das ganze ADHS?
4: Ja, vielleicht, weil mir die Leute angefangen haben, so ein bisschen den Stempel aufzudrücken. Und auch darum, ah, ja, genau, stimmt, du hast ja ADHS, darum bist du so ein Schutzli, oder? Ah, ja, genau, ja, du kannst eben nicht konzentrieren, ah, ja, stimmt, das ist ja ADHS.
5: Dann
4: so
5: ist alles plötzlich nur noch das, oder?
4: Ja, jetzt nicht von allen, jetzt meine Familie zum Beispiel nicht so, aber es hat schon, die Erfahrungen habe ich schon auch gemacht und darum war es für mich, ich möchte die irgendwie einfach nicht. So. Ja. Ja, genau.
5: Ja, voll verständlich. Also, das hat geheissen, du hast die Lehrstelle abgebrochen, das 10. Schuljahr gemacht und nachher hast du aber wieder eine Lehre angefangen. Genau. Gell? Du bist 18 gewesen,
4: ja, das? Gerade ja, gerade vor meinem 18. Geburtstag, genau. Ja. Habe ich mich dann entschieden, wieder in die Pflege zu gehen, aber damals habe ich es dann mit einer EBA-Ausbildung probiert. Das war der erste Jahrgang, wo so eine Assistentausbildung von der VG, genau, wo 2 Jahre geht. Und ja, habe ich gemacht.
5: Und plötzlich ist der Knopf aufgegangen, gell? Du bist richtig gut geworden in der Schule.
4: Ja, das stimmt, genau. Also das ist wirklich, ja, das ist auch schön. Ja, ich habe wirklich mal den Erfolg gehabt, ohne dass ich gross lerne.
5: Warum echt? Ja, das ist spannend.
4: Ja. Also ich glaube, ein Teil hat schon vielleicht auch das Alter mit sich gebracht, dass ich den Theorie-Praxistransfer irgendwie konnte verknüpfen. Und man sagt ja noch, etwa bei den Ausbildungen im sozialen Bereich ist so ein Theorie-Praxistransfer ist manchmal nicht ganz einfach, gerade für jüngere Teenager oder Menschen. Und ich glaube, da hat mir viel gebraucht, dass ich da irgendwie, da ist mir irgendwie der Knopf aufgegangen. Mhm. Genau.
5: Mhm. Also da hast du auch Noten gehabt, im Zeugnis, glaube ich, 5,5 und so, also wirklich ja. Super Noten plötzlich, mega schön. Genau, und dann ist aber nochmal etwas mega Entscheidendes passiert, du bist schwanger geworden.
4: Genau.
5: 18, genau. Ist nicht so geplant gewesen. Und wie sagst du es so schön? Du hast es so gut gesagt im Voraus.
4: Ja, also ich sage immer, es ist ein absolutes Wunschkind. Mhm. Es ist einfach der Zeitpunkt. Es war nicht ganz geplant gewesen, aber sie schon. So soll ich es einmal formulieren, weil ich habe immer Kind wollen. Ich habe auch immer früher Kind wollen. Ich bin nie die, die gesagt hat, ich gehe mit 22 reisen. Und das habe ich nie wollen. Ich habe von Anfang an immer früher eine Familie wollen. Das war so, ja, auch mein Wunsch gewesen, schon auch als Kind oder auch als Teenager. Das ist schon, ja, genau. Und dann bin ich da mit meinem damaligen Partner, wenn ich schwanger, natürlich bin ich schwanger geworden, genau, mit 18.
5: Bist du erschrocken?
4: Ja, schon. Auf der einen Seite habe ich es erwartet. Also erwartet in dem Sinn, wo ich gewusst, dass der Test ja positiv sein und gleich, wo ich es dann gesehen habe, natürlich bin ich ein bisschen erschrocken, ja.
5: Mhm, also, ja, das ist sicher mega. Eben, dann hast du endlich die Lehre wieder angefangen, es läuft ja. Gut und dann kommt das gleich ja. Dazwischen und gleich, du strahlst mega. Also, man merkt, das war wirklich ein Wunschkind gewesen. Gleich ist es dann aber recht herausfordernd weitergegangen. Also, ich meine, wie machst du das mit einem Baby und Lehre und so? Du hast ja nicht aufgehört mit dieser Lehre.
4: Genau. Ja, also ich hatte eine mega verständnisvolle Ausbilderin, die mich mega unterstützt hat und auch gesagt hat, Laura, das schaffen wir. Das kommt gut von ihrer Seite her natürlich. Da, wo sie könnte dazugeben könnten, haben sie wirklich dazugegeben. Sie haben mir dann auch noch mal 2 Wochen mehr Mutterschaftsurlaub geschenkt, weil es gar noch Ehefähig war und so. Drum. Also sie haben wie auch ihren Teil, den sie gemacht haben, haben sie auch dazugegeben. Das hat mich auch mega gefreut. Und natürlich sind meine Eltern dort ja, in die Fresse gesprungen und dann, also vor allem meine Mami. Sie hat, eben, sie arbeitet auch im Spital und hat dann ihre Dienste so geleitet, dass sie wirklich halt unter der Woche einmal Spätdienst gehabt und viel am Wochenende geschafft hat, wenn mein Papi oder eben ich dann auch rum war. Ja, darum, meine Eltern haben wirklich mega viel geschaut.
5: Aber die Beziehung mit dem Freund dort, die hat aber nicht gehalten, gell?
4: Genau, ja, die ist dann auseinandergegangen, ist natürlich auch die Distanz, die es dann nicht einfacher gemacht hat, weil er ein bisschen weiter weg gewohnt hat. Ja, darum, ja, ist dann auseinandergegangen.
5: Mhm. Ja, dann bist du einfach alleine mit so einem Baby. Ich stelle mir das, wenn ich überlege, ich habe mich mit 18 extrem erwachsen gefühlt und bis gleich überhaupt nicht gewesen, weißt du, so. Sicher, also bist du nicht auch überfordert gewesen?
4: Natürlich bin ich irgendwo überfordert gewesen, aber mir haben immer alle gesagt, ich bin sehr naiv. Ist so ein bisschen, für mich ist das ein bisschen negativ behaftet, für mich persönlich. Darum sage ich gerne, dass ich einfach ein bisschen leichtgläubig war. Oder bin immer noch. Also ja, ist einfach so ein bisschen eine Eigenschaft von mir. Und da hat mir aber wiederum auch die nette Film, weil ich sehr ein positiver und optimistischer Mensch bin und gefunden habe, mal, das kommt gut, das ist super. Und ja, also meine Mama ist eben Hebamme und sie hat mir natürlich dort mega helfen. Sie hat auch immer gesagt, mal, Laura, das schaffen wir, das kommt gut. Und auch, wo sie dann auf die Geburt gegangen ist und einfach so, ja, sie war mir schon auch eine mega Stütze gewesen.
5: Und sie war auch ein pflegeleichtes Baby gewesen, gell? Sie hat gut und viel geschlafen, das habe ich so ein bisschen daraus herausgehört. Genau, also du hast die Lehre wieder gestartet und plötzlich hast du aber mega Hüftprobleme bekommen. Das finde ich recht verrückt. Also du hast mega Schmerzen gehabt, wo man lange nicht gewusst hat, was das ist. Du hast Physio gemacht und sie ist nicht weg und so. Und dann haben wir irgendwann herausgefunden, da ist mehr dahinter. Die Hüfte, es ist eine Fehlstellung vom ganzen Hüftgelenk, gell? Also genau. Das hat dann auch eine OP mit sich gezogen.
4: Genau, also ich habe dann nach der AGS-Lehre habe ich nochmal die Pflege angefangen und eben in die zweite Pflegelehrjahr habe ich dann wieder die Lehre abbrechen müssen, obwohl es endlich auch die Lehre gut gelaufen ist und ich auch in der Schule gut haben mit. Und ja, ich musste aus gesundheitlichen Gründen abbrechen, weil einfach die Prognose war, dass das Risiko zu gross ist, dass ich nicht kann beschwerdefrei den Job ausüben mit dieser körperlichen Belastung. Genau.
5: Und jetzt, wie alt bist du denn? Also, jetzt hast du schon, wie viel, also, du hast zwei Lehrstellen müssen abbrechen, gell?
4: Genau.
5: Mit 19 oder so, oder?
4: Also, ich habe die AGS-Ausbildung mit 18 angefangen, mit 20 abgeschlossen und dann die Pflege nochmal angefangen.
5: Ach so,
4: und
5: okay.
4: Mit 22 dann die zweite Mal Pflegeausbildung müssen abbrechen.
5: Ja, also mega heftig, weißt du, wo andere irgendwie noch fast nichts erlebt haben, hast du so viel mal wieder müssen neu anfangen, auch als Mami so jung. Also ich staune mega, man merkt so, du bist so eine Kämpfernatur, finde ich so, wenn man mit dir redet. Hast du das angegeben? Also, oder hast du einfach gemacht? Oder, ja. Oder bist du das?
4: Ja, vielleicht ein bisschen alles. Ich bin es, glaube ich, auch ein bisschen. Ich habe es vielleicht auch so ein bisschen gelernt und es hat wie einfach gar keine andere Option gegeben für mich. Es ist einfach, ja, ich habe es einfach gemacht, weil es gar keine andere Option gegeben hat für mich.
5: Aufgeben ist gar keine, irgendwie hast du gar nicht wollen, irgendwie einfach resignieren und irgendwie.
4: Ja, und mir ist mega wichtig gewesen, dass ich einfach so blöds EFZ-Zeugnis habe, das ich einfach unbedingt wollen. Und als ich dann noch zum zweiten Mal die Pflegelehre abgebrochen habe, das hat mich schon echt auch belaschen, weil ich gefunden habe, jetzt habe ich es zum zweiten Mal nicht geschafft. Es war einfach ja, auch mühsam gewesen, weil ich gefunden habe, jetzt, ich habe meinen jetzigen Mann kennengelernt, wir waren frisch in der Beziehung gewesen. Ich habe gefunden, eigentlich möchte ich gerne mich auf die Zukunft konzentrieren. Und, ja, aber eine Umschulung ohne ein EFC-Zeugnis ist einfach relativ schwierig. Oder eine Weiterbildung in einem anderen Bereich, wenn man kein EFC-Zeugnis hat, ist relativ schwierig. Darum habe ich mich dann entschieden, um nochmal das KV anhängen, dass ich dann das EFZ-Zeugnis habe. Genau.
5: Hey, und das hast du geschafft?
4: Ja, genau. Genau.
5: Okay. Ja, und jetzt schaffst du im Büro, gell? Und machst es leidenschaftlich gern. Gehst richtig gern arbeiten, hast du mir gesagt.
4: Ja, genau. Also ich arbeite jetzt in einem Altersheim, mache dort Buchhaltung und Administration. Und ja, es liebt mir, es gefällt mir mega und arbeite dort Teilzeit. Genau.
5: Mhm. Wie ist es mit deiner Hüfte? Hat sich die... tut das immer noch weh oder ist das erledigt, das Thema?
4: Ich spüre sie natürlich schon noch ab und zu. Und es ist auch ein bisschen phasenweise, es ist auch wetterbedingt. Also je nach Wetterumschwung oder Kälte, dann spüre ich es mehr. Mhm. Aber die Schmerzen sind nie mehr so wie früher. Nicht. Ja.
5: Was ich mega spannend finde, du hast mir im Voraus gesagt, bei einer Sprachnachricht, das Prägendste. Ich frage mich die Leute, was war das Prägendste, was du erlebt hast in deinem Leben? Und du hast gesagt, das Prägendste war eigentlich für dich, dass du dich in all dem hinein, in diesen Neuanfängen, Abbrüchen, so dreht gefühlt hast von Gott. Das klingt mega schön, aber wie kann das sein? Also wie ist das Gefühl? Was hast du da gefühlt?
4: Ja, das sagst du richtig. Also ich habe mich mega dreht gefühlt von Gott eigentlich, weil es ist so ein Auf und ein Ab gewesen. Und gleich habe ich einfach konstant gewusst, dass Gott mich oder meinen Lebensweg, dass er das so geplant hat, ein Stückchen, dass er alles in der Hand hat. Und da hat mir einfach immer mega Vertrauen gegeben auch. Weil natürlich ist es auch mal, eben, es ist schwierig gewesen, es ist abwärts gegangen oder, aber gleich, ich habe dann auch wieder zurückgeschaut, dann muss ich sagen, Gott hat es dort gerichtet und hat ja immer alles zum richtigen Zeitpunkt, hat er alles in die Hand genommen oder hat mir dort wieder die Möglichkeit gegeben mit der Weiterbildung oder mit der Ausbildung oder auch zum Beispiel, dass ich dann gefunden habe, eben, eigentlich möchte ich jetzt nicht nochmal 3 Jahre eine Lehre anfangen und nochmal 3 Jahre in die Schule, weil eigentlich möchte ich gerne jetzt mit meinem Mann ein Leben aufbauen und dann muss ich wieder bei Null anfangen. Und so etwas ist zum Beispiel auch gewesen, dass er gefunden hat, ich bin der Corona-Jahrgang gewesen, ich habe keine LRP müssen machen. Das ist eigentlich völlig surreal, das ist nicht denkbar gewesen und wir haben alle gesagt, also das geht gar nicht. Und für mich ist es einfach so wieder so wie, dass Gott sagt, hey Laura, schau, du hast durch müssen, es ist okay, aber jetzt musst du keine LRP machen. Es ist so, vielleicht auch ein kleines Geschenk. So einfach, ja, irgendwie fühle ich mich eigentlich einfach immer mich sehr getragen gefühlt.
5: Du hast deinen Mann jetzt schon ein paar Mal erwähnt, als dein Mädchen 4 war, haben ihr geheiratet. Und das ist recht besonderig. Er hat von Anfang an mega gute Beziehungen gehabt zu deinem Mädchen, gell? Und hat sie mittlerweile auch adoptiert. Also das ist wirklich eine feste Bande sind ihr geworden da.
4: Ja, das sind wir wirklich. Wir sind, wir haben alle zueinander, also ich zu ihr, sie zu mir, oder ich zu meinem Mann, oder eben auch mein Mann zu unserer Tochter. Wir haben alle sehr eine tiefe, enge Beziehung. Und, ja, das ist auch, für mich ist es auch Gnade, ein Stück weit, dass einfach, ja, einfach so, wie es ist nicht verständlich, also es ist nicht selbstverständlich, dass man so eine gute Beziehung darf haben.
5: Ja,
4: da bin ich mega dankbar.
5: Ihr habt auch recht viele Herausforderungen erlebt die letzten Jahre, gell? Gerade mit deiner Tochter hat es ganz viele Phasen gegeben, die euch unglaublich herausgefordert haben. Kannst du uns da ein bisschen mitnehmen? Was ist da passiert?
4: Genau.
5: Ich habe am Anfang gesagt, eben, sie war so ein pflegeleichtes kleines Kind gewesen, gell?
4: Genau. Ja, sie ist wirklich sehr, also gerade das Baby, ein kleines Kind, ist sie sehr pflegeleicht gewesen. Wo sie eben 4 war, haben wir geheiratet. Und sie bin dann ausgezogen zu Hause, mit ihr natürlich. Und dort hat es schon ein bisschen angefangen, sie hat sehr starkes Heimweh gehabt. Meine Eltern sind in dem Haus wohnen geblieben und ich bin mit ihr ausgezogen. Das ist natürlich sehr, und sie hat 4 Jahre dort gewohnt. Das ist für sie auch sehr, eine lange Zeit gewesen. Sie ist dort aufgewachsen und sie hat relativ Mühe gehabt, auch mit dem Haus, so mit dem Nest verloren.
5: Hm.
4: So, genau. Ja, und sie hat eben dort immer wieder mal ein bisschen Heimweh gehabt. Und später ist sie dann in die Kinder gekommen, hat dort relativ lang, ist sie so immer für sich gewesen. Sie hat nie mit anderen Kindern geredet. Sie hat sehr lange für sich immer mit sich selber gespielt. Daheim ist sie eigentlich ein lebendiges, fröhliches Mädchen war, aber draussen ist sie sehr schnell, im Kind war sie einfach sehr zurückhaltend gewesen, genau.
5: Mhm.
4: Und sie ist dann in die Schule gekommen, sie haben sie immer sehr, als sehr sozial und einfach sehr zuvorkommend und sehr rücksichtsvoll und angepasst beschrieben und natürlich, wir haben vorher auch darüber geredet, jeder hat ja irgendwo seine Rolle, tut sich ein bisschen anpassen oder verändern. Und gleich ist es für mich, aber dort mal schon ich gefunden, dass sie beschreiben schon ganz ein anderes Mädchen, wie dass ich sie eigentlich kenne. Und das hat mich schon irgendwo auch erstaunt, dass ich gefunden habe, okay, ja. Aber es ist mega schön gewesen, natürlich.
5: Mhm.
4: Gerade weil ich jung bin. Und natürlich habe ich das erlebt, dass die Leute geschaut haben, wenn ich mit 16 mit dem Baby irgendwo rumgelaufen bin, natürlich haben die Leute geschaut. Darum ist es mir auch wichtig gewesen, dass mein Kind gut erzogen ist. Und darum, stolz ist jetzt das falsche Wort, aber bin ich auch froh gewesen oder dankbar, dass ich so positives Feedback von der Schule bekommen habe. Und gleich dann habe ich dann einmal gedacht, okay, aber es ist gleich wie ganz ein anderes Mädchen, das sie beschreiben. Und
5: aber daheim ist sie ja wahrscheinlich auch sozial gewesen oder so. Oder wieso hast du gemerkt, wieso hast du gefunden, so total anders?
4: Ja, einfach so ein bisschen, wie sie daheim schon sehr lebendig war.
5: Ja.
4: Und auch hat mal können, laut sein oder auch
5: ihre Meinung sagen so.
4: Genau.
5: Ja.
4: Und da hat sie gewusst einfach nicht. Und sie hat dann aber ihren Schulweg gemacht, ist dann auch in die 3. Klasse gekommen, hat dann dort noch Lehrerwechsel gegeben, hat sie aber auch gut gemacht. Und dann in der vierten Klasse hat es angefangen, dass sie so ein bisschen immer wieder gefehlt hat. Sie hat immer viel Bauchweh gehabt und ihre schlecht gewesen. Sie hat auch sehr oft Temperatur gehabt. aber ohne jegliche Grippesymptome. Also keine Schnurrnase, Hals, nichts. Es war wirklich Temperatur gewesen. Es ist sie einmal 3-4 Stunden geschlafen und dann ist es dann wieder besser gewesen. Mhm. Das ist schon im Kindi. Also es ist, natürlich war sie sehr jung gewesen, aber die ist einmal vom Kindi heimgekommen und hat 4 Stunden, 3 Stunden geschlafen.
5: Nee.
4: Das ist sie einfach so, ja, genau. Mhm. Wie es einfach sehr, sehr erschöpft war. Ja, und die, wir haben dann überlegt, dass eigentlich, also habe ich gefunden, irgendwie sind die Beschwerden, die sie hat, sie hat das Gefühl gehabt, passt irgendwie nicht zusammen. Irgendwie habe ich das Gefühl, sie sei psychosomatisch, aber ich habe mir überhaupt nicht erklären, wieso.
5: Mhm.
4: Und zeitgleich hat dann wirklich die Lehrerin mir mal angerufen und gefragt, oder hat mir da ihre Bedenken oder ja, ihre Gedanken geäußert, dass sie das Gefühl hat, oder es könnte psychosomatisch sein. Und dann müssen sie sagen, ja, ich sehe es wirklich auch. Also das war gefühlt die gleiche Woche, wo sie mir angerufen hat, wo ich mir dann da auch überlegt habe. Ja, und dann haben wir uns zusammengehockt mit dem Schulsozialarbeiter und geglaubt, wie können wir ihr helfen. Sie hat einfach immer gesagt, also sie hat gesagt, die Schule ist sehr erdrückend für sie, es ist sehr herausfordernd. Und wir haben dann probiert, mit so einem Freudebüchlein zu helfen. Und ja, es ist dann vielleicht ein bisschen besser geworden, aber es ist nicht wirklich. Also sie hat dann eben, es hat sich wie auch gehäuft. Also es ist dann immer mal mehr krank gsi die in dem Sinn von eben mit Bauchweh, Übelkeit oder Temperatur und dann nicht mögen. Und was dann auch dazu kam, ist, dass sie so, ihre Psyche ist immer schlechter gegangen. Also sie hat nichts mehr mögen unternehmen, sie hat nichts mehr mögen machen, sie hat dann auch so gefunden, also das Leben macht keine Freude, weil es so anstrengend ist alles. Und ja, da hat sich dann immer mehr zugespitzt.
5: Mega schwierig, so daneben stehen als Mami und kannst nichts machen, oder?
4: Ja. Und ich habe es so schwierig gefunden, weil ich wie die Ursache nicht kennt habe von dem. Also, ich habe nicht verstanden, wieso geht es ihr so schlecht.
5: Ja, genau.
4: Weil, ich meine, natürlich, das Schulsystem ist, man kann nicht auf alle Kinder eingehen, aber ich sage jetzt mal, für den grössten Teil der Kinder funktioniert es ja.
5: Mhm.
4: Und was ist denn bei ihr der Grund, wieso das nicht funktioniert? Wieso ist die Schule für sie so anstrengend? Oder wieso geht es ihrer psychisch so schlecht? Und das ist einfach, hat sich wirklich immer mehr zugespitzt, bis sie einmal so Zusammenbrüche gehabt hat. Heute weiss ich, dass das Meltdowns gewesen sind oder sind. Also wirklich einfach, ja, ich beschreibe es einmal teilweise so. Es äußert sich bei allen oder ja, nicht bei jedem gleich, dass sie halt wirklich gebrüllt hat, geschrauen hat, um sich geschlagen hat. Ja, manchmal auch mit Weglauftendenz, dass sie, wenn es ganz schlimm war, hat sie wirklich probiert, wegzurennen, wegzulaufen. Das ist dann auch gleich, ob es ob ich am 10 war, oder, ja.
5: Und das ist so aus dem Nichts gekommen, oder hat man es gespürt, oh, jetzt kommt das dann?
4: Nein, man hat es schon ein bisschen gespürt. Natürlich ist es immer, bei ihr ist es oftmals der Druck gewesen, also schon, es hat sich dann so zugespitzt, es ist dann in die 5. Klasse gekommen. Dort hat es so ein bisschen einen, es hat Lehrerwechsel gegeben und Systemwechsel. Also es war vorher in einer normalen 15, 16er Klasse gewesen. Und dann hat man die zwei 4. Klasse zusammengelegt. Also es war dann noch eine gut 30er Klasse gewesen. Natürlich haben sie nicht immer in den 30er Setting Schule gehabt, aber halt gleich auch oft oder immer wieder in verschiedensten Gruppen. Sie hat 3 Lehrer gehabt, nicht mehr eine. Die Französisch dazu kam, hat mir Prüfungen gegeben und die Veränderung, da hat sie nicht mehr getragen. Da ist zu viel gewesen für das Nervensystem für sie. Die Veränderung ist, ja, da ist nicht mehr gegangen. Und dann ist so ein bisschen, Anfangs 5. Klasse ist dann wirklich, sage jetzt mal, ein bisschen der Zusammenbruch gekommen. Es ist dann auch so weit gekommen, dass sie wirklich die Meltdowns schon am Morgen früh gehabt hat, bevor sie in die Schule ist. Wenn man sie geweckt hat, dann hat sie einen Meltdown gehabt.
5: Also es ist denn das so wie so ein Anfall, weißt du, so, wo man das irgendwie von den kleinen Kindern kennt, wenn sie so täubelt, dann geht es irgendwie so 10 Minuten, ist vorbei. Und wie muss man sich das vorstellen?
4: Ja, es geht schon ein bisschen in die Richtung, oder kann in die Richtung gehen. Es war auch nicht immer gleich gewesen bei ihr. Aber es, teilweise war es schon so gewesen, sie ist wie blockiert. Also es geht wie nichts mehr. Jede Anforderung, die man an sie stellt, oder es ist wie das Nervensystem ist so komplett überlastet, dass wie einfach nichts mehr geht. Sie ist dann wie am Morgen früh schon, hat sie den Meltdown gehabt und teilweise sind die eine Viertelstunde gegangen, eine halbe Stunde, aber wir haben wirklich eine Phase gehabt, wo 2 oder 3 Stunden lang so gegangen ist.
5: Nein, oh, ja.
4: Und sie hat dann natürlich morgen früh, sind dann immer mehr die Gedanken gekommen, dass sie das Leben überhaupt nicht lebenswert findet und auch Äußerungen gemacht hat, wie ich würde nicht mehr leben. Ganz schlimme Sätze sind dann gewesen, bringt mich um. Ja, wir haben sie dann auch wirklich auch praktisch nicht mehr allein lassen. Sie war wirklich immer im Kampf gewesen, um sie in die Schule zu bringen, weil wir haben eine Schulpflicht. Da ist einfach, ja, sie ist dann, wir haben sie halt begleitet und ja, es ist dann wirklich schlimmer geworden. Wir haben dann auch, wie gesagt, bin ich in einer FEG aufgewachsen. Wir sind während Corona dort ausgetreten, einfach weil wir als Familie gefunden haben, es ist nicht mehr der richtige Ort für uns. Ist aber, also ja, ist nichts vorgefallen oder so, aber wir haben einfach gefunden, etwas Neues ist dran. Wir sind dann ins ICF gekommen.
5: In eine andere Kirche,
4: genau, in eine Freikirche. Und ich hatte dort mit jemandem geredet und ich hatte zu ihr mega schnell einen Draht irgendwie und auch das Vertrauen, dass ich ihr erzählt habe von der Situation von unserer Tochter, weil da habe ich wie schon nicht rausgetragen. Gerade weil sie ja selber, also unsere Tochter, maskiert, sagt man dem, was sich so angepasst hat. Sie die Meltdowns oder die Zusammenbrüche, da hat sie nie in der Öffentlichkeit gehabt. Da hat sie immer nur die Hause gehabt. Mhm. Also man hat von außen nichts gesehen. Natürlich, sie ist kein glückliches Kind in dem gewesen. Man hat sie angesehen, wie man genau hingeschaut hat, hat man gesehen, dass sie bedrückt ist, so. Sie hat nicht viel gelacht. Sie ist einfach, aber sie hat funktioniert. Mhm. Und da jemandem zu sagen, dass das eigene Mädchen, die eigene Tochter, ja, kommt und sagt, Mami, ich will nicht mehr leben. Das ist doch, ja, das ist etwas Krasses, etwas Hartes. Da habe ich mich auch irgendwie verletzlich müssen zeigen, um das mitteilen.
5: Hast du das Gefühl gehabt, du hast wie versagt?
4: Ja, ein Stück weit schon. Also,
5: weil dir das so wichtig ist, dass du es gut machst, oder, mit deinem Kind?
4: Ja, genau. Ja, ja, und weil ich immer noch keine Erklärung habe.
5: Ja.
4: Weil ich einfach nicht gewusst habe, was das Problem ist. Ich habe mir schon auch überlegt, was ist passiert vielleicht in ihrer Kindheit? Hat sie irgendein Trauma? Oder also wenn ich mich...
5: Man sucht einfach nach Gründen, gell?
4: Genau. Ja. Wenn ich relativ früh angefangen habe mit zum Thema Hochsensibilität, habe ich mich schon früher angefangen auseinanderzusetzen. Ich habe schon mit 4, 5 habe ich das Gefühl gehabt, es könnte schon sein, dass sie hochsensibel ist. Auch sie sieht mit Kleiderstoffen, die sie nicht verträgt. Oder einfach so, sage jetzt mal klassische Beispiele. Mhm. Genau. Ich habe dann im ICF mit einer Bekannten geredet. Und sie hat mir dann eine Therapeutin empfohlen. Und ich fand, ja, wir müssen uns einfach Hilfe holen, weil so geht es nicht weiter. Und wir sind dann, Gott sei Dank, haben wir wirklich schnell einen Platz bekommen. Und wir sind dann, ich und mein Mann, Micha, sind alleine dorthin zuerst. Und wir haben, glaube ich, 2 Stunden haben wir die ganze Situation erzählt, die Lebensgeschichte erzählt. Und sie hat dann am Schluss vom Gespräch in den Raum geworfen, ISS. Und ich musste zuerst nachfragen. Dann hat sie gesagt, ja, Autismus-Spektrum-Störung. Und dann natürlich, ja, Autismus habe ich schon mal gehört, genau.
5: Mhm.
4: Und dann habe ich gefunden, okay, ja. Und dann hat sie vom Phänomen autistische Burnout erzählt. Wir haben ihn daheim genommen, wir sind recherchieren und dann war es relativ schnell klar gewesen für uns, dass sie im Autismus-Spektrum ist und in einem autistischen Burnout ist. Hm. Genau.
5: Was heisst denn das? Also das autistische Burnout, da ist ja schon mega lang drin in dem Fall, oder?
4: Genau, also es ist schon länger drin gewesen, ja. Es hat eigentlich angefangen, so der erste Meltdown, wo wir uns erinnern, zurückblickend, ist so, ah, das war ein Meltdown gewesen, der erste, so, wo wir uns erinnern. Es war an einem Weihnachtsfest gewesen, dass wir gefunden haben, so, wir gehen jetzt Weihnachten feiern, und sie ist brüllend auf dem Sofa gehockt und hat gesagt, ich kann nicht. Es geht nicht. Und wir haben gefunden, also, wir haben das jetzt geplant, jetzt gehen wir Weihnachten feiern. Und sie hat gefunden, nein, es geht nicht, ich kann nicht. Und wir haben dann wirklich auch alles absagen, was wir haben gesagt, ja, wir kommen nicht, respektive, ich glaube, 4 Stunden später, hat sie dann gefunden, okay, Molf, und nachdem sie sich beruhigt hat und der Druck weg war, hat sie gefunden, okay, wir können ja noch zum Kaffee gehen. Das ist gegangen.
5: Mhm.
4: Genau. Und da war auch Familie gewesen. Also jetzt sich sogar bei meiner Familie, bei der Familie von meinem Mann, tut sie auch was kehren. Das ist einfach, ja.
5: Mhm.
4: Genau. Also das autistische Burnout ist in dem Sinn keine eigenständige Diagnose.
5: Mhm.
4: Da nennt man in diesen Foren, in der Community, nennt man das einfach so. Es äußert sich wie ein Burnout. Es ist einfach, wenn das ganze Nervensystem wieder zusammenbricht. Und bei unserer Tochter war das der Fall, weil sie so lange maskiert hat, über Jahre, und dann die Veränderungen gekommen sind mit dem Schulwechsel, respektive Klassenwechsel, da hat sie nicht mehr vertragen. Und dann war ihr das Nervensystem so überlastet und zusammengebrochen, dass es einfach nicht mehr gegangen ist. Genau.
5: Hey, und nachher, wie sind ihr mit dem Umgang? Jetzt habt ihr die Diagnose, wie habt ihr ihr helfen können?
4: Genau, wir haben eine mega tolle Therapeutin an unserer Seite. Sie hat ihr von Anfang an mega können helfen können. Sie hat sich stabilisieren können. Also psychisch ist es immer besser gegangen. Schulisch ist es immer ein bisschen schwieriger geworden. Sie hat dann eben immer wieder, wenn sie dann rausgenommen für eine Weile mit dem Arztzeugnis, wenn sie dann probiert zu reintegrieren, das war dann aber schon wieder zu viel gewesen. Und dann ist sie dann wirklich im halben, oder für ein halbes Jahr lang ist sie wirklich nur zwei Lektionen in der Woche, also zweimal zwei Lektionen in der Woche in der Schule, in der Begleitung von mir und von meinem Mann. Ja, wir haben einfach unser ganze Privatleben, sage ich jetzt einmal, haben wir auf sie wie angepasst. Also, wir haben nichts mehr unternommen. Wir haben eigentlich, also, sei es jetzt von in die Kirche gehen oder zu meinen Eltern gehen essen. Also, wir haben es wirklich aufs Minimum reduziert. Wir sind eigentlich nur noch daheim gewesen.
5: Oh, das ist mega krass. Was hat das mit dir gemacht? Bist du auch immer auf Nadeln, nicht? Mit diesen Meltdowns kann ich mir mega vorstellen, dass man immer wie auf Eier läuft, dass man denkt, oh, bitte nicht wieder.
4: Ja, das ist so ein bisschen, dass man sich zuhause irgendwie wie nicht mehr wohlgefühlt hat, in dem Sinn von, ich habe nicht mehr können gelassen sein. Und ich bin eigentlich sehr eine gelassene Person. Und das ist für mich schon, oder auch für meinen Mann, ist es für sie sehr herausfordernd gewesen, dass genau da, man weiss nie, es ist wie so ein zu fest aufgeblasener Ballon und man weiss nie, wie er platzt. Und die Stimmung, da hat schon alles so ein bisschen erdrückt. Gleichzeitig, uns hat es mega geholfen, wenn uns immer denkt, wir sind wie gar nicht wichtig in dem Ganzen rein. Also natürlich schon, aber wir haben uns immer vorgestellt, wie schlimm das für unsere Tochter ist. Und da ist das, was wir uns immer wieder gesagt haben, dass wir einfach für sie da sein wollen. Und was uns einfach durch die ganze Zeit mega begleitet hat und ist einfach unser Glaube. Also wir haben uns so gedreht gefühlt von Gott, dass wir einfach ja, ihm auch unsere Tochter können anvertrauen, weil er auch ihren Vater ist. Und wir fühlen uns so, oder wir haben uns so hilflos gefühlt, weil wir haben das wie nicht mehr in der Hand, wir haben das nicht in Kontrolle. Ja, wenn dein Kind kommt und sagt, Mami, ich will nicht mehr leben.
5: Ja, mega schlimm.
4: Dann ja, bist du einfach hilflos. Und einfach zu wissen, dass Gott schaut auf sie, auf uns, und er das in der Hand hat. Und ja, er hält seine Versprechen und das hat uns einfach auch Zuversicht gegeben. Und natürlich waren es mega harte Zeiten gewesen, aber ja, wir sind einfach mega froh, auch dass Gott sie in der Hand hat, uns in der Hand hat, dass wir so dürfen, also auch wie das Ganze mit dem Kanton, mit der Schule, mit dem Therapieplatz, mit der Abklärung, einfach überall hat Gott seine Finger im Spiel gehabt und das sehen wir einfach. Wir dürfen uns wirklich überall, haben wir uns so gedreht gefühlt. Das ist alles immer so wie vorbereitet gewesen für uns, der Therapieplatz. Ich meine, für die Abklärung wartest du ein Jahr. Wir haben innerhalb von 6 Wochen wir können die Abklärung machen. Also einfach so die Sachen, die wir mega gesehen, dass Gott da war, auch wenn wir oder auch wenn es so herausfordernd war.
5: Also ist es das, wenn du so merkst, eben so Sachen gehen so wie auf, dass du das verbindest mit dem Dreitfühlen? Oder ist es auch wie etwas, was du selber spürst? Weißt? Oder wie muss man sich das vorstellen, die Beziehung zu Gott?
4: Ja, es ist ja beides. Also das eine ist wirklich, dass man es sieht im Alltag, im Leben, durch mein Leben durch, eben schon von Kindheit bis Jugend, einfach, ja, wie Gott da ist und dreht. Und das andere ist aber auch die persönliche Beziehung zu Gott, wo er uns auch immer wieder gestärkt hat und uns wieder Zuversicht geschenkt hat. Oder ja, dass im richtigen Moment dann kommt ein Bibelvers, wo einfach so gut tut, wo du merkst, boah, ja, Gott ist da und er dreht. Und ja, das ist mega. Ja.
5: Hast du auch so Gedanken manchmal, warum ist jetzt genau mein Kind von dem betroffen? Warum muss sie so kämpfen und andere laufen einfach so durch die Schulzeit durch?
4: Ich probiere mir die Frage, wieso nicht so fest stellen. Wenn, dann stelle ich mir die Frage, wozu stellen. Und ich muss ehrlich sagen, ich habe mir vielleicht gerade am Anfang, habe ich mir, oder wo so ganz, ganz, ganz schwierige Zeiten waren, wo sie wirklich 3-4 Stunden lang Einschlafbegleitung machen mussten und es einfach nur noch schlimm war und wir sie nicht alleine lassen konnten und sie mehrmals am Tag gesagt hat, dass sie nicht mehr leben würde, da habe ich mir das vielleicht schon ab und zu gestellt. Aber ich probiere mich darauf zu konzentrieren, was das Positive ist. Oder wie das ich ihr kann helfen kann, wie das ich sie kann unterstützen kann. Ja, da ist so ein bisschen meine Aufgabe in dem inne oder auch ihre Aufgabe in dem inne. Also, wenn ich sie etwa, weiss ich nicht, wie mal gefragt, ob ich darf über sie erzählen und sie findet, Mami, mach da, ich will aufklären, ich finde das mega wichtig.
5: Ja, für den Podcast, gell, hast du sie gefragt und sie hat gesagt, sie will sogar, dass du von ihr erzählst.
4: Genau, genau.
5: Das finde ich auch mega berührend.
4: Ja.
5: Wie geht es ihr denn jetzt oder wie geht es euch heute?
4: Natürlich, es ist nach wie vor teilweise herausfordernd, gerade so also gewisse Bereiche, die einfach schwierig sind zum Umsetzen im Leben. Zum ein Thema ist zum Beispiel Ferien, andere gehen einfach in die Ferien mit ihren Kindern. Da gestaltet sich bei uns ein bisschen schwieriger, weil sie sich einfach grundsätzlich nur die Heise sehr wohlfühlt. Wir reden von Safe Place, das ist so, ja, das ist für sie einfach schwierig an anderen Orten, genau. Aber ich sage immer, das Wichtigste ist, oder etwas vom Wichtigsten ist, dass ihr psychisch wieder gut geht oder besser geht. Und das ist definitiv der Fall.
5: Also, sicher, schön.
4: Ja. Ja. Man hat in der Schule eben nach Lösungen gesucht. Und so kaum war der schulische Druck weg, sind auch die Suizidgedanken weg gewesen. Und für mich war es auch ein Zeichen, dass einfach der Druck sehr ein grosser Schlüssel ist. Darum probieren wir einfach auch, natürlich gibt es vom Leben her, also jeder muss einen gewissen Druck auch können standheben, aber wir probieren schon auserwählt, welcher Druck ist jetzt nötig und wo können wir sagen, du, das ist jetzt so, das musst du nicht machen oder lass doch da zum Beispiel sein. So. Mhm. Genau. Aber ja, ihr geht es wirklich besser und wir haben jetzt auch gute Aussichten darauf, dass sie dürft dann, also das ist eigentlich definitiv, dass sie dürft dann im Sommer in eine andere Privatschule wechseln. Wo wir zwar selber finanzieren, aber ja, sie ist am richtigen Ort dort. Da haben wir auch stark von Gott einfach zu wissen, dass sie dort am richtigen Ort darf sein. Ja, genau, wir haben jetzt die Zusage auch von der Schulseite her, dass das ja, dann klappen sollte.
5: Mega schön, also schon recht viel erreicht in dem Thema und dir ist es ja mega wichtig, dass das auch mehr rausgeht, also dass man weiss, hey, nicht jedes Kind passt, blöd gesagt, in das Schulsystem, gell? Es ist schon etwas, was dir auf dem Herz brennt, dass es so Kinder einen Platz bekommen oder dass man mehr die Kinder auch sieht. Kann man das so sagen oder wie würdest du das formulieren, was du so spürst? Da ist ja mega etwas in dir, wo brennt für eine Veränderung eigentlich, oder?
4: Ja, schon, das ist schon so. Also ich finde einfach auch, ich sehe wie das Familiensystem, meine Therapeutin sagt es immer mega schön, es ist ja das Schulsystem, die Schule sieht sich als wichtig, XY sieht sich als wichtig, aber sie schaut ja auch das Familiensystem an und sie sagt immer, das ist nicht tragbar für das Familiensystem. Und ich finde einfach, diesen Familien auch wie Mut zu sprechen, dass sie eben auch wie nicht allein sind, weil man fühlt sich schon mega allein. Wir haben wie, Gott sei Dank, die Schulzuweisung von der Schule wie nicht so erlebt. Aber ich weiss von anderen Fällen, wie man sich natürlich mit dem Thema auseinandersetzt oder in Foren ist, dass sehr schnell die Anschuldigung kommt, weil ja das Kind nur zuhause das Problem zeigt oder das Problem zeigt, demaskiert und die Meltdowns hat, weil in der Schule funktioniert ja alles. Also muss ja das Problem zuhause sein. Und da haben jetzt wir Gott sei Dank nicht. Aber es ist so, man fühlt sich wie mega allein. Gerade weil man ja, ich sage jetzt mal, eingeschlossen ist zuhause. Man fährt das ganze soziale, private Leben ab. Man macht nichts mehr, man unternimmt nichts mehr. Man ist nur noch da fürs Kind. Dem Kind geht es so schlecht. Dann macht auch etwas mit einem. Und einfach so, man ist wie nicht allein. Auch wenn man, oder es gibt auch andere Familien, die das durchmachen. Auch wenn man das vielleicht nicht so sieht, oder? Also, mir hat es mega geholfen, zum Beispiel auch im Autismusverein dabei zu sein. Dort sind wir jetzt schon ein, zweimal dabei gewesen, dass man einfach so ein bisschen, ja, man versteht einander irgendwie einfach nochmal anders. Ja, das ist mir mega wichtig. Und natürlich, ich weiss, man kann das Schulsystem nicht von heute auf morgen ändern. Das Schulsystem entspricht sehr vielen auch nicht. Ich habe dort wie auch leider keine Zauberlösung, aber

0: Schon, ich sehe es jetzt eben bei unserer Tochter, ich sehe es jetzt so ein grosses Potenzial in so vielen verschiedenen Bereichen, aber sie wird so in die Schublade eingesteckt vom Schulsystem, wo sie einfach nur da und da und da muss können oder sollte können. Und natürlich ist das Schulsystem sicher mehr am Weiterentwickeln, aber für Kinder wie unsere Tochter ist da vielleicht einfach noch nicht dort, wo man sollte sein. Oder wo man kann, vielleicht auch nie kann sein, weiss es nicht.
1: Das ganze Thema, das hat ja aber auch bei dir eigentlich nochmal mega viel ausgelöst, dass du wie nochmal zurückgeschaut hast auf dein Leben und siehst wie ein Spiegel, gell?
0: Ja, genau. Natürlich, wie man sich mit dem Thema Neurodivergenz, Autismus-Spektrum-Störung oder allgemein eben Neurodivergenz anfängt auseinanderzusetzen, dann kommt man mehr Wissen über. Man merkt, hey, da ist ein riesiges Spektrum, da hat es verschiedene Facetten drin. Und da ist mir natürlich meine eigene ADHS-Diagnose nochmal aufgeploppt und hat dann schon müssen merken, okay, vielleicht ist es gleich mehr dran, wie dass ich die letzten Jahre einfach immer schön weggetan habe, gefunden habe, nein. Ja, und ich habe schon eben gemerkt auch, dass mein Alltag mir sehr schwer fällt. Sie gesetzt so ein bisschen alles wie unter einen Hut bringen. Natürlich habe ich viel gehabt, gerade noch, als ich in der Ausbildung war, mit Familie, Haushalt etc. Und gleich habe ich gemerkt, ich glaube, der Alltag müsse nicht so streng sein, wie er für mich ist. Und ich bin dann nochmal zu einem Psychiater, wir haben dann mal angeschaut und ich bin jetzt eingestellt mit ADHS-Medikament und es ist für mich eine grosse Erleichterung. Also ich habe natürlich teilweise, finde ich, brauche ich es wirklich, respektive ist es für mich auch krass, dass ich es brauche und gleich tue ich mir einfach immer wieder bewusst machen, hey, mein Hirn funktioniert anders, es tut das Dopamin halt schneller abbauen, okay, dann brauche ich halt die ADHS-Medikamente, dafür fällt es mir so viel leichter. Und auch beim Thema Autismus-Spektrum habe ich gemerkt, okay, vielleicht gibt es gleich noch Punkte, wo ich mich auch wieder drin sehe, gerade mit dieser Bubble, dass ich einfach den Zugang nie gefunden habe zu den anderen Kindern, dass sie mich lustig und komisch gefunden haben oder meine eigene Gefühlswelt. Früher hat man ja immer gesagt, es gibt den klassischen Autist, der fühlt nichts oder ist nicht empathisch. Mittlerweile weiss man, es ist ein grosses Spektrum. Gerade Frauen, Mädchen haben eine grosse Gefühlswelt, eine grosse Empathie. Und gleich so habe ich merken, ja, und der Psychiater hat es von sich aus angesprochen. Ich musste ein bisschen schmunzeln. Und wir haben dann eine Vorabklärung gemacht. Und es ist jetzt einfach eine Verdachtsdiagnose. Ich lasse jetzt aber aktuell noch offen. Ich weiss nicht, ob ich dem mal noch nachgehen werde. Vielleicht brennt es mir irgendwann noch mal in den Nägeln und finde mal. Für mich ist es jetzt aktuell so stimmig. Genau, ja.
1: Ich danke dir vielmals fürs Erzählen. Für deine Art. Es ist mega schön, dir zuzuhören. So echt und natürlich. Danke dir vielmals und alles, alles Gute euch als Familie.
0: Danke vielmals.
1: Laura Kellenberger hat uns mitgenommen in ihre Geschichte und in die Krise von ihrer Tochter, die in ein autistisches Burnout gefallen ist. Wenn du Fragen hast zum Autismus-Spektrum, dann tun wir dir gerne eine Webseite verlinken, wo du mehr Informationen bekommst. Danke dir fürs Dabeisein. Und danke dir auch fürs Unterstützen. Wir, also ERF Media, ist ein Spendenwerk und wir sind mega froh, wenn du uns finanziell mitreichst. Mehr zum Spenden gibt es in unseren Shownotes. Mein Name ist Ruth Stutz. Bis bald wieder.
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1: Herzlich echt.

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1: Die Nachrichten von SRF um 10 mit Manuel Risi und diesen Themen. Im September behandelt das Schweizer Parlament erstmals das neue Vertragspaket der Schweiz mit der EU. Doch bereits in der vorberatenden Kommission gibt es viel Gegenwind. Er wollte Menschen im Namen des IS töten. Nun hat das Bundesstrafgericht einen 19-Jährigen verurteilt. Die Wetteraussichten. Morgen ist es meist sonnig bei heißen 33 Grad. Sie sind ein zentraler Punkt in den neuen Verträgen zwischen der Schweiz und der EU. Die Massnahmen zum Lohnschutz in der Schweiz. Gewerkschaften und Arbeitgeber haben sich nach langen Diskussionen auf 14 Massnahmen geeinigt. Nun will die zuständige Kommission des Ständerates diesen Kompromiss aufweichen. So will sie etwa nicht, dass der Kündigungsschutz von Gewerkschafterinnen und Gewerkschaftern in den Betrieben gestärkt wird. Nach dem Entscheid der Ständeratskommission ist der Lohnschutzkompromiss noch nicht vom Tisch. Das Parlament als Ganzes muss noch darüber befinden. Der Entscheid zeige aber, wie umstritten das Vertragspaket mit der EU im Bundeshaus ist, sagt Bundeshausredaktor Andi Müller.
2: Das EU-Vertragspaket erleidet in den Kommissionen einen denkbar schlechten Start. Der Lohnschutz wird zerzaust, um ein mögliches Ständemir tobt ein heftiger Streit. Weitere Konflikte zeichnen sich ab beim Strommarktabkommen mit der EU und auch bei der Zuwanderungsschutzklausel. Das alles läuft ganz im Interesse der Gegner der neuen EU-Verträge. Sie scheinen im Moment im Vorteil zu sein. Ob es aber bei all diesen Streitereien am Schluss möglich sein wird, bereits im nächsten Jahr eine Volksabstimmung über die neuen EU-Verträge durchzuführen, also noch vor den nationalen Parlamentswahlen im Herbst, das ist sehr unsicher.
1: Das sagt Bundeshausredaktor Andi Müller in der SRF-Tagesschau. Weil er die Terrororganisation IS unterstützt hat und einen Anschlag plante, ist ein 19-Jähriger vom Bundesstrafgericht in Bellinzona verurteilt worden zu einer teilbedingten Freiheitsstrafe von 2,5 Jahren. David Burkhardt.
3: Das Gericht in Bellinzona sah es als erwiesen an, dass der schweiz-türkische Doppelbürger willkürlich ausgewählte Opfer angreifen wollte mit einem Messer. Für den Anschlag habe er sich Anleitungen beschafft, sich mit Gleichgesinnten vernetzt und ein Messer im Internet bestellt. Den Anschlag habe er dabei im Namen des sogenannten Islamischen Staates IS ausführen wollen. Zudem habe er den IS unterstützt, er habe mehrmals Geld an die Terrororganisation überwiesen und IS-Propaganda verbreitet, schreibt das Gericht. Einen Teil der Taten beging der Mann noch vor seinem 18. Lebensjahr, für diese gelte das Jugendstrafrecht. 6 Monate müsste der Mann im Gefängnis absitzen. Gemäß SRF-Informationen war er aber bereits so lange in Untersuchungshaft. Deshalb muss er nicht ins Gefängnis, wenn er sich nichts zu Schulden kommen lässt. Absolvieren muss er aber ein Deradikalisierungsprogramm und eine laufende Psychotherapie weiterführen.
1: Nach dem schweren Erdbeben in Kolumbien stellt die Schweiz weitere Hilfe zur Verfügung. Insgesamt soll 1 Million Franken zur Unterstützung an das südamerikanische Land fließen. 500.000 sei für die Soforthilfe, 500.000 für den Wiederaufbau, sagt der stellvertretende Schweizer Botschafter in Kolumbien. Zudem werde ein Team aus Schweizer Spezialisten den Wiederaufbau begleiten. Ein schweres Erdbeben der Stärke 7,4 hat gestern Kolumbien erschüttert. Das Beben hinterließ teils schwere Schäden. Laut kolumbianischen Medien gibt es bisher mehr als 180 bestätigte Todesopfer. Zu weiteren Meldungen des Tages in der Übersicht nun 19 Millionen Franken. So hoch sind die Schäden, welche die Trockenheit in der Schweizer Landwirtschaft bisher verursacht hat. Tendenz steigend. Das sagt die Versicherung Hagel Schweiz gegenüber der Nachrichtenagentur Kiesten SDA. Hagel Schweiz versichert die Produktion der Bäuerinnen und Bauern. Besonders betroffen seien zum Beispiel Kartoffeln, Mais, Zuckerrüben und Sonnenblumen. In 20 Gemeinden des Kantons Graubünden sorgt die anhaltende Trockenheit für Wasserknappheit. Das habe eine Umfrage ergeben, an der 62 Gemeinden teilgenommen haben, sagte der zuständige Bündner Regierungsrat John Dominic Parolini heute an einem Medientermin. In 5 Gemeinden stehe ein Wasserversorgungsengpass bevor. Der Kanton Aargau hat eine externe Untersuchung angeordnet im Missbrauchsfall rund um einen ehemaligen Aargauer SVP-Kantonsparlamentarier. Die Untersuchung soll unter anderem klären, ob zwei seiner Opfer genügend geschützt worden sind und ob die Behörden Fehler gemacht haben. Der ehemalige Diktator Syriens, Bashar al-Assad, ist von einem syrischen Gericht in Abwesenheit zum Tod verurteilt worden. Vorgeworfen wurden Assad unter anderem mehrfacher Mord, Folter und Verbrechen gegen die Menschlichkeit. Es wird vermutet, dass sich Assad derzeit in Russland aufhält. Die Börsendaten von 22.05 Uhr geliefert von SIX. Der Swiss Market Index schließt bei 14.575 Punkten, minus 0,4%. Der Dow Jones Index in New York stand kurz vor Schluss bei minus 0,3%. Der Euro wird zu 93,62 gehandelt und der Dollar zu 81,09. Die Wetteraussichten: Am Mittwoch scheint meist die Sonne bei heißen 33 Grad. In den Alpen gibt es am Nachmittag und am Abend lokale Schauer- oder Hitzegewitter. Das waren Nachrichten von Radio SRF. Verantwortlich David Burkhardt.
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1: Die Nachrichten von SRF um 23 Uhr mit Patrick Seiler. Nach dem schweren Erdbeben in Kolumbien stellt die Schweiz weitere Hilfe zur Verfügung. Insgesamt soll 1 Million Franken zur Unterstützung an das südamerikanische Land fließen. 500.000 sei für die Soforthilfe, 500.000 für den Wiederaufbau, sagt der stellvertretende Schweizer Botschafter in Kolumbien. Zudem werde ein Team aus Schweizer Spezialisten den Wiederaufbau begleiten. Ein schweres Erdbeben der Stärke 7,4 hat gestern Kolumbien erschüttert. Das Beben hinterließ teils schwere Schäden. Laut kolumbianischen Medien gibt es bisher mehr als 180 bestätigte Todesopfer. Weil er die Terrororganisation IS unterstützt hat und einen Anschlag plante, ist ein 19-Jähriger vom Bundesstrafgericht in Bellinzona verurteilt worden zu einer teilbedingten Freiheitsstrafe von 2,5 Jahren. David Burkhardt berichtet.
2: Das Gericht in Bellinzona sah es als erwiesen an, dass der schweiz-türkische Doppelbürger willkürlich ausgewählte Opfer angreifen wollte mit einem Messer. Für den Anschlag habe er sich Anleitungen beschafft, sich mit Gleichgesinnten vernetzt und ein Messer im Internet bestellt. Den Anschlag habe er dabei im Namen des sogenannten Islamischen Staates IS ausführen wollen. Zudem habe er den IS unterstützt, er habe mehrmals Geld an die Terrororganisation überwiesen und IS-Propaganda verbreitet, schreibt das Gericht. Einen Teil der Taten beging der Mann noch vor seinem 18. Lebensjahr, für diese gelte das Jugendstrafrecht. 6 Monate müsste der Mann im Gefängnis absitzen. Gemäß SRF-Informationen war er aber bereits so lange in Untersuchungshaft. Deshalb muss er nicht ins Gefängnis, wenn er sich nichts zu Schulden kommen lässt. Absolvieren muss er aber ein Deradikalisierungsprogramm und eine laufende Psychotherapie weiterführen.
1: Zum Sport. Simon Ehammer ist der erste Schweizer Medaillengewinner an der diesjährigen Leichtathletik-Europameisterschaft in Birmingham. Er gewann im Weitsprung der Männer die Silbermedaille. Das ist zugleich seine erste Silbermedaille an einer EM. Ehammer sprang 8,29 Meter. Der Sieg ging an den Griechen Miltiadis Tentoglou mit 8,44 Meter. Hitachi Kumbunchi hingegen hat eine Medaille knapp verpasst. Sie sprang 100 Meter Hürden in 12,75 Sekunden, das reichte für Platz 4. Gold ging an die Niederländerin Nadine Visser. Die Börsendaten von SIX, der Swiss Market Index, schließt bei 14.575 Punkten, minus 0,4%. Der Dow Jones Index in New York fällt um 0,3%, der Euro wird zu 93,58 Rappen gehandelt und der Dollar zu 81,08 Rappen. Und das Wetter, morgen ist es meist sonnig, wiederum bei 33 Grad, in den Alpen sind lokal Regenschauer möglich. Das waren die Nachrichten von Radio SRF, verantwortlich ist heute Nacht Patrick Seiler.
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1: Die Nachrichten von SRF mit Patrick Seiler und den folgenden Schwerpunkten um Mitternacht. Im September behandelt das Schweizer Parlament erstmals das neue Vertragspaket der Schweiz mit der EU. Doch bereits in der vorberatenden Kommission gibt es viel Gegenwind. Dann Urteil gegen einen 19-Jährigen. Das Bundesstrafgericht musste in einem Fall eines IS-Sympathisanten urteilen und Erfolg in Birmingham. Simon Ehammer gewinnt an der dortigen EM die Silbermedaille im Weitsprung. Und das Wetter: heute meist sonnig bei 33 Grad, in den Alpen lokale Hitzegewitter. Sie sind ein zentraler Punkt in den neuen Verträgen zwischen der Schweiz und der EU. Die Massnahmen zum Lohnschutz in der Schweiz. Gewerkschaften und Arbeitgeber haben sich nach langen Diskussionen auf 14 Massnahmen geeinigt. Nun will die zuständige Kommission des Ständerates diesen Kompromiss aufweichen. So will sie etwa nicht, dass der Kündigungsschutz von Gewerkschafterinnen und Gewerkschaftern in Betrieben gestärkt wird. Nach dem Entscheid der Ständeratskommission ist der Lohnschutzkompromiss noch nicht vom Tisch. Das Parlament als Ganzes muss noch darüber befinden. Der Entscheid zeige aber, wie umstritten das Vertragspaket mit der EU im Bundeshaus ist, sagt Bundeshausredaktor Andi Müller.
2: Das EU-Vertragspaket erleidet in den Kommissionen einen denkbar schlechten Start. Der Lohnschutz wird zerzaust, um ein mögliches Ständemir tobt ein heftiger Streit. Weitere Konflikte zeichnen sich ab beim Strommarktabkommen mit der EU und auch bei der Zuwanderungsschutzklausel. Das alles läuft ganz im Interesse der Gegner der neuen EU-Verträge. Sie scheinen im Moment im Vorteil zu sein. Ob es aber bei all diesen Streitereien am Schluss möglich sein wird, bereits im nächsten Jahr eine Volksabstimmung über die neuen EU-Verträge durchzuführen, also noch vor den nationalen Parlamentswahlen im Herbst, das ist sehr unsicher,
1: sagt Bundeshausredaktor Andi Müller in der SRF-Tagesschau. Weil er die Terrororganisation IS unterstützt hat und einen Anschlag plante, ist ein 19-Jähriger vom Bundesstrafgericht in Bellinzona verurteilt worden zu einer teilbedingten Freiheitsstrafe von 2,5 Jahren. David Burkhardt berichtet.
3: Das Gericht in Bellinzona sah es als erwiesen an, dass der schweiz-türkische Doppelbürger willkürlich ausgewählte Opfer angreifen wollte mit einem Messer. Für den Anschlag habe er sich Anleitungen beschafft, sich mit Gleichgesinnten vernetzt und ein Messer im Internet bestellt. Den Anschlag habe er dabei im Namen des sogenannten Islamischen Staates IS ausführen wollen. Zudem habe er den IS unterstützt, er habe mehrmals Geld an die Terrororganisation überwiesen und IS-Propaganda verbreitet, schreibt das Gericht. Einen Teil der Taten beging der Mann noch vor seinem 18. Lebensjahr, für diese gelte das Jugendstrafrecht. 6 Monate müsste der Mann im Gefängnis absitzen. Gemäß SRF-Informationen war er aber bereits so lange in Untersuchungshaft. Deshalb muss er nicht ins Gefängnis, wenn er sich nichts zu Schulden kommen lässt. Absolvieren muss er aber ein Deradikalisierungsprogramm und eine laufende Psychotherapie weiterführen.
1: Nach dem schweren Erdbeben in Kolumbien stellt die Schweiz weitere Hilfe zur Verfügung. Insgesamt soll 1 Million Franken zur Unterstützung an das südamerikanische Land fließen. 500.000 sei für die Soforthilfe, 500.000 für den Wiederaufbau, sagte der stellvertretende Schweizer Botschafter in Kolumbien. Zudem werde ein Team aus Schweizer Spezialisten den Wiederaufbau begleiten. Weitere Meldungen nun in der Übersicht. Im Kanton Tessin erhöhen die Behörden den Abfluss aus dem Luganasee in den Lago Maggiore vorerst für 10 Tage. Grund sei der tiefe Wasserstand im Lago Maggiore. Zudem habe Italien darum gebeten, wegen der Trockenheit mehr Wasser einzuspeisen. Der Lago Maggiore liegt sowohl auf schweizerischem wie auch auf italienischem Staatsgebiet. In 20 Gemeinden des Kantons Graubünden sorgt die anhaltende Trockenheit für Wasserknappheit. Das habe eine Umfrage ergeben, an der 62 Gemeinden teilgenommen haben, sagte der zuständige Bündner Regierungsrat. An einem Medientermin: in 5 Gemeinden stehe ein Wasserversorgungsengpass bevor. Und im Fürstentum Liechtenstein hat sich erstmals ein Wolfsrudel gebildet. Bereits seit Ende Februar wurde in den Liechtensteiner Bergen mehrmals ein Wolfspaar gesichtet. Nun hat ein Wildhüter 6 Wolfswelpen beobachtet und fotografiert. Simon Ehammer ist der erste Schweizer Medaillengewinner an der diesjährigen Leichtathletik-Europameisterschaft in Birmingham. Er gewann im Weitsprung der Männer die Silbermedaille. Sportredaktor Adi Vicky.
4: Dass Simon Ehammer in Birmingham eine Medaille gewinnt, ist alles andere als selbstverständlich. Vor einem Monat verletzte er sich leicht am Oberschenkel, konnte nur sehr reduziert trainieren und sprang einen Monat lang nie mit vollem Anlauf in die Weitsprunggrube. Mit seinem Trainerteam schafft er es aber, auf den Punkt genau in Medaillenform zu sein.
5: Also ich glaube, über Medaillen darf man, muss man sich immer freuen. Und ich glaube auch mit den Umständen, mit der Vorbereitung, die anders war, als man sich vielleicht auch erhofft hat, ist sicher ein sehr, sehr grosser Erfolg.
4: Es ist bereits seine dritte EM-Medaille, nach Silber im Zehnkampf vor 4 Jahren und Bronze im Weitsprung vor 2 Jahren. Und diese Medaille macht aus dem Jahr 2026 ein nahezu perfektes Jahr für Simon Ehammer. Mit Weltrekord im Siebenkampf in der Halle, mit Hallen-WM-Titel ebenfalls im Siebenkampf und dem erstmaligen Sieg beim Zehnkampf in Götzis hat er viel Grosses erreicht.
1: Adi Wicke war das. Die Wetterprognose für heute Mittwoch, den 12. August. Es wird auch heute meist sonnig bei einer Temperatur um 33 Grad. In den Alpen gibt es am Nachmittag und Abend lokale Schauer oder Hitzegewitter. Und das waren die Nachrichten von Radio SRF. Verantwortlich ist heute Nacht Patrick Seiler.
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6: Endlich leben. Oder auch endlich leben. Ja, beides hat miteinander zu tun. Weil wenn wir wissen, dass das Leben endlich ist, dann können wir auch endlich leben. Und über den Zusammenhang zwischen Tod und Leben reden wir in diesem Podcast. Wir treffen Leute, die sich mit Tod, Sterben und Trauer auskennen. Und fragen, wie gehen sie mit ihrer Endlichkeit um? Wie soll man mit Menschen, die trauern, umgehen? Was darf man sagen, was nicht? Ich bin Evelyn Gutknecht und diese Fragen beschäftigen mich seit ein paar Wochen gerade wieder recht fest. Da ist bei uns im Dorf ein Kind gestorben und ich frage mich, wie soll ich jetzt diesen Eltern begegnen? Die Vorstellung, was das für sie bedeutet, das überfordert mich komplett. Und ich weiss nicht, wie ich ihnen in diesem Schmerz helfen kann. Darum hat es mich Wunder genommen, was ein Profi da für Tipps gibt. Für das habe ich Anja Niederhauser getroffen. Sie ist reformierte Pfarrerin, hat Psychologie studiert und hat vor ein paar Jahren das Trauerinstitut in Zürich gegründet. Dort begleitet und beratet sie Menschen, die trauern.
7: Ich glaube, für Trauernde ist es sehr wichtig zu merken, sie sind nicht allein und es ist nicht vergessen. Und die Verstorbenen werden auch nicht totgeschwiegen. Also man darf auch weiter über Menschen reden, die nicht mehr da sind und dort auch gerade mit den Angehörigen auch schöne Erinnerungen teilen oder auch lustige Sachen erzählen.
6: Aus all ihren Erfahrungen im Begleiten von Trauernden hat Anja Niederhauser zusammen mit jemand anderem ein Buch geschrieben. Der Trauerknigge. Da geht es um ganz viele Fragen rund um den Umgang mit Trauernden.
7: Wem kondoliert man jetzt, wenn der Nachbar gestorben ist, wenn man die Familie nicht kennt? Soll man überhaupt kondolieren? Wie macht man das? Gibt es eine Trauerfeier? Wer wird dort eingeladen? Wie geht man mit Trauer um am Arbeitsplatz? Und so weiter.
6: Warum dass sie den Trauerknigge geschrieben hat, was sie Menschen, die trauern, raten und wie sich Trauer auf unseren Körper auswirkt, das und mehr habe ich Anja Niederhauser gefragt, als ich sie an einem heissen Sommertag in ihrer Praxis in Zürich getroffen habe. Ich steige gerade mit einer sehr persönlichen Frage ein. Ich hoffe, es ist okay für dich. Wir reden in diesem Podcast rund um das Thema Tod, Sterben, Trauer. Du hast dich beruflich auch sehr fest mit dem auseinandersetzen, weil du Menschen begleitest in der Trauer. Wann ist für dich das letzte Mal das Thema Tod aber näher gekommen als jetzt einfach nur beruflich?
7: Jetzt muss ich gerade schnell überlegen. Ja, ich kann jetzt nicht sagen, wer es war. Aber der Tod ist mir sehr näher gekommen, jetzt der Frühling. Und das ist natürlich einerseits natürlich sehr schwierig. Andererseits auch von der Warte her, dass ich ja beruflich sehr viel mit dem zu tun habe, dann auch interessant, wie es einem dann gleich auch selber so verstopft und man sich dort ja dann überhaupt nicht rausnehmen kann. Mhm. Oder? Egal wie viel dass man über das Thema weiss.
6: Das ist eben noch krass, gell? Ja. Das geht mir sehr ähnlich. Also jetzt durch den Podcast «Endlich leben» tue ich mich sehr viel mit dem Thema Tod und Trauer auseinandersetzen. Ich habe auch das Gefühl, ja, jetzt weiss ich langsam ein bisschen, was wichtig ist in der Trauer. Und ich bin vor ein paar Wochen eben auch gerade wieder mit dem Tod sehr nahe konfrontiert worden. Zwar nicht jemand, der mir nahestehend ist, aber einfach bei einer Situation angekommen, wo jemand gestorben ist und mich das dann sehr beschäftigt hat. Und ich merkte, ja, man kann, glaube, man kann noch so viel darüber hören und lesen, aber wenn man dann mit drin ist, weiss man nicht, wie man reagiert.
7: Und ich glaube, man kann sich auf das auch nicht, also man kann sich nur sehr begrenzt vorbereiten. Das ist schon so. Und das höre ich auch immer wieder, wenn die Leute sagen, ja, aber ich habe ja jetzt gewusst, dass das kommt und ich habe mich probiert vorzubereiten. Ja, einige Sachen, glaube ich, kann man vorbereiten, aber andere eben auch überhaupt nicht. Und es ist ja jedes Mal, wenn man jemanden verliert, auch wieder anders.
6: Ja, je nachdem also, auch, wer es war, was für eine Beziehung das man hat. Kannst du sagen, was hat denn dir geholfen jetzt in dieser Verarbeitung von dieser Trauer, so ganz persönlich?
7: Mir hat sehr geholfen, mich fest damit auseinanderzusetzen. Also dort auch reinzugehen bis zu einem gewissen Grad. Und auch Zeit zu haben für einen gewissen Rückzug für mich selber. Und ja, dort dann auch Zeit haben, dann, zum wirklich traurig sein und zum allein sein und zum spazieren. Ich bin viel spazieren da am See. Ja, und ich lese auch sehr gerne auch einfach Roman und Gedicht. Und mit dem kann ich mich ein bisschen ablenken. Und ich habe auch viele Podcasts gelesen, zum ersten Mal in meinem Leben.
6: Ah, sicher?
7: Ja, beim Spazieren, das war sehr schön gewesen.
6: Das hat bei der Verarbeitung auf eine Art helfen.
7: Ja, bei der Verarbeitung und auch dann, zum aus gewissen eigenen Gedankenschlaufen rauszukommen. Weil man braucht dann manchmal auch dann ein bisschen Auszeit aus diesen Gedankenschlaufen. Und dort hat es mir sehr geholfen, dann, mich auch mit Themen zu beschäftigen, die ich jetzt sonst nicht mache. Und dann kognitiv auch ein bisschen in einem herzugehen. Das ist dann so ein bisschen wie eine, ja, es war wie eine Auszeit auch.
6: Jetzt ein Grund, warum ich mich mit dir treffen wollte, ist, dass du ein Buch geschrieben hast. Und zwar, das Buch heisst «Der Trauerknigge». Und ich denke, okay, du hast dich in dem Fall schon sehr fest auch mit dem Thema Trauer befasst, dass du sogar einen Knigge rausgibst, also einen Ratgeber, wie man sich verhalten soll. Das war jetzt die Türglocke, musst du schnell schauen. Oder?
7: Nein, ist gut, das ist für die Kollegin.
6: Okay, alles gut. Ein Ratgeber, der einem einerseits, wenn man selber trauert, aber auch im Umfeld eine Orientierung soll geben, wie man sich verhalten soll oder kann verhalten, wenn jemand am Trauern ist. Ich finde es jetzt auch spannend, was du gesagt hast. Eben einerseits bist du selber gerade mit einem Todesfall konfrontiert gewesen und hast selber wieder gemerkt, ah krass, du kannst dich zwar so fest mit einem Thema befassen und sogar ein Buch rausgeben und doch, ja, macht es so viel mit dir. Also würdest du sagen, jetzt der Ratgeber, den du geschrieben hast, hat der dir persönlich geholfen?
7: Also für meinen eigenen Umgang. Ja, also es ist natürlich schon, wie soll ich sagen, also es hat mir jetzt bis zu einem gewissen Grad geholfen, dass ich auch unterdessen auch schon herausgefunden habe, wo so die Sachen sind, die mir persönlich gut tun. Also das muss man ja auch ein bisschen wissen. Und das zu wissen, das finde ich wirklich hilfreich. Aber was es emotional macht, das tut es nicht abfedern.
6: Das ist eben das, was man nicht sich darauf vorbereiten kann. Ja.
7: Was mir sehr geholfen hat, war, weil ich das ja häufig sehe, dass die Leute sehr im Kampf sind gegen ihre schwierigen Gefühle oder auch gegen das Traurigsein. Mir hat es sehr geholfen, zu sagen, okay, das ist jetzt so und ich akzeptiere jetzt, dass ich jetzt traurig bin. Dass ich nicht noch Energie darauf verbrauche, dagegen zu kämpfen.
6: Ja.
7: Das hat mir wirklich geholfen.
6: Dass du dich dem auch darfst hingeben.
7: Ja, ja. Also bis zu einem gewissen Grad, man will ja dann auch nicht irgendwie komplett abstürzen. So.
6: Genau.
7: Ja, aber das hat mir wirklich geholfen. Und auch eben so mit der Zeit, aber das ist halt auch wirklich auch, ja, das hat mich viel Selbsterfahrung hat zu tun, dass man dann irgendwann weiss, ja, das tut man besser und das tut man nicht so gut. Und dann braucht man noch ein bisschen Energie, um das dann auch wirklich zu machen, was einem gut tut. Das ist ja nicht immer so einfach.
6: Genau, das kann man auch nicht immer gleich. Und je nach Lebensumständen, Lebensphase. Ich will mega gerne auf dein Buch eingehen, auf den Trauerknigge. Als erstes würde mich interessieren, warum hast du das Buch geschrieben? Hast du das Gefühl, hat unsere Gesellschaft verlernt zu trauern, dass es da extra einen Ratgeber dazu braucht?
7: Also eben, ich habe das Buch ja nicht allein geschrieben, sondern Zita Langenstein und ich haben das miteinander geschrieben. Sie ist meine Klientin gewesen, nachdem ihr Mann gestorben ist. Und sie ist unter anderem auch Butleress. Also, und hat auch bei der Queen gearbeitet, ist viel in England unterwegs und kennt sich sehr gut mit Umgangsformen aus, natürlich. Und darum haben wir das eigentlich so aufteilt, dass sie eigentlich mehr so den Umgangsformen-Teil macht und ich mehr den Trauerteil oder den psychologischen Teil, der Trauer betrifft. Und wir sind eigentlich zusammen auf das Thema gekommen, weil wir viel auch miteinander in diesen Gesprächen darüber geredet haben, dass ja Trauer nicht einfach ein individuelles, persönliches Geschehen ist, sondern auch ein gesellschaftliches.
6: Kannst du das ein bisschen erklären, was du mit dem meinst?
7: Ja, also wenn jetzt mal angenommen, man verliert jemanden, der ganz nah ist, also der Partner oder Partnerin, dann ist das ja auch, ist Trauer auch etwas sehr Intimes, oder? Weil man auch um Sachen trauert, die ja andere Leute vielleicht auch gar nicht wissen, was das ist. Und auch wie sich Trauer äußert, ist sehr unterschiedlich. Das ist sehr, sehr persönlich, auch wie sich das zeigt, sehr verschieden. Und das ist einerseits eben die Trauer, die auch eine gewisse Privatheit verlangt, weil man sich ja in dieser Trauer auch nicht allen zeigen will. Andererseits ist man ja nicht nur als Partner, Partnerin oder als Familienangehörige betroffen, sondern da sind ja ganz viele Leute, die den sogenannten Todesfall, ich finde das Wort immer ein bisschen schwierig, auch betrifft, oder? Also, wenn jetzt mein Nachbar stirbt, aber wenn ich jetzt den nicht gut kennt habe, macht das etwas mit mir.
6: Ja, dann ist die Wohnung oben unten dran plötzlich leer.
7: Ja. Und dort ist so die Frage, wie sind denn die Schnittstellen zwischen dieser persönlichen Trauer und der, die gesellschaftlich ist? Oder wie geht man mit dem um? Und da dazu gehören eben die ganzen Umgangsformen. Tut man jetzt zum Beispiel, wem kondoliert man jetzt, wenn der Nachbar gestorben ist, wenn man die Familie nicht kennt, als Beispiel.
6: Ja.
7: Also, soll man überhaupt kondolieren? Wie macht man das? Gibt es eine Trauerfeier? Wer wird dort eingeladen? Wie geht man mit Trauer um am Arbeitsplatz? Und so weiter.
6: Ja.
7: Und das sind alles Sachen, die früher noch eher geregelt waren. Und jetzt, dadurch, dass da sehr eine grosse Offenheit ist, auch in diesen Umgangsformen, was einerseits auch schön ist, oder? Wenn wir da weniger Zwänge haben.
6: Ist mehr Freiheit reingekommen,
7: ja,
6: oder?
7: Ja, also, das ist auch total schön. Andererseits sind die Leute manchmal auch ein bisschen verloren in dieser Freiheit, weil sie gar nicht mehr wissen, was sie sollen machen oder sagen.
6: Ja.
7: Und das ist jetzt meine lange Antwort auf deine Frage. Darum haben wir gesagt, dass ein Buch das braucht.
6: Also ihr wollt eigentlich mit diesem Buch die Leute wieder ein bisschen an der Hand nehmen und ein bisschen sagen, hey, ursprünglich hat es mal diese Umgangsformen gegeben, wo ja nicht alle nur schlecht gewesen sind. Würde vielleicht gut tun, die wieder ein bisschen führen zu holen, ein bisschen aufzufrischen.
7: Ja, und wir haben das überhaupt nicht so gemeint, dass man jetzt irgendwie zurück muss zu irgendwelchen Traditionen, wo man nicht mehr will, sondern mehr auch zum Aufzeigen, was gibt es denn für Möglichkeiten und was wäre denn so der Rahmen, wo man sich könnte drin bewegen.
6: Ja.
7: Und dann können die Leute, wenn sie den Rahmen haben, können sie sich in dem bewegen, aber wenn man gar keinen Rahmen hat, ist man einfach lost. Und da habe ich schon immer mal wieder das mitbekommen, dass das auch sehr anstrengend ist, wenn man überhaupt nicht weiss, was es denn für Möglichkeiten gibt.
6: Also jetzt rund um jemandem sein Beileid ausdrücken, oder wie meinst du, was für Möglichkeiten?
7: Zum Beispiel, oder auch, wie verhält man sich an einer Trauerfeier? Ja, und dort wissen viele Leute gar nichts mehr.
6: Ja. Was würdest du denn sagen? Wie verhält man sich an einer Trauerfeier? Was ist da so der Rahmen, wo man sich so drin bewegen sollte. Ja.
7: Also ich finde es zum Beispiel schön, wenn man ein Tuchkärtchen schreibt und das mitbringt und in den Korb legt, der dann meistens dort steht.
6: Ja.
7: Also ich rede jetzt natürlich auch als Pfarrerin, wo ich sehr viel beerdigt habe, wo ich dann auch sehe, dass die Leute dann gar nicht wissen, was sie jetzt machen sollen. Oder wo soll man das Kärtchen her tun? Mhm. Oder was soll man am Grab machen? Ja, und dort ist ja schön, wenn man ein bisschen weiss, was man kann, und dann muss man das dann vielleicht auch nicht. Ja,
6: also zum Beispiel, dass man eine Rose, genau, oder sonst eine Blume oder etwas ins Grab runterlegen, dass es die Möglichkeit gibt. Was gibt es sonst noch so viele Möglichkeiten, was man am Grab kann machen kann? Ich weiß jetzt gar nicht.
7: Also es gibt natürlich eine Tradition, dass man Erde werfen, sogenannte Erdwurf. Das war ursprünglich ein magisches Ritual gewesen. Das ist nicht unbedingt im Namen vom Vater, vom Sohn und vom Heiligen Geist, sondern man hat das 3-mal gemacht, damit die Toten bei den Toten bleiben. Das ist
6: okay.
7: Noch interessant.
6: Ja.
7: Den Erdwurf gibt es, dann kann man auch Blütenblätter oder eben ganze Blumen geben. Oder ich sage manchmal auch, wenn Kinder dabei sind, dürfen sie auch gerne eine Zeichnung machen und die mitgeben. Ich sage dann auch einfach, es ist wichtig, dass man den Kindern sagt, dass die Zeichnung dann auch unten bleibt. Oder?
6: Genau, es hat sonst noch blöde Situationen gegeben.
7: Ja, und das habe ich eben
6: auch schon. Ein Däubeli-Anfall am Grab, wenn man die Zeichnung wieder will. Ja,
7: ja, und also, was ich schon auch wichtig finde, ist, dass man dort auch genug Zeit hat und sich auch die Zeit nimmt, die man braucht. Mhm. Dort muss man wirklich nicht hetzen. Also in dem Moment gibt es einfach einisch.
6: Ja. Das ist jetzt so der Moment am Grab, oder, wo du jetzt erwähnt hast. Häufig ist es für die Leute, habe ich das Gefühl, das Schwierige dann nachher. Nachher ist die Trauerfeier fertig und dann, okay, was mache ich jetzt? Gehe ich jetzt auf die trauernden Personen zu? Wenn die ihre Ruhe, wenn die, ja, weißt du, da ist irgendwie so viel Berührungsangst, habe ich das Gefühl. Wie erlebst du das? Oder was hast du da für Tipps?
7: Also, ich höre einerseits, dass viele Trauernde natürlich Angst haben davor, dass dann die Leute alle kondolieren wollen, weil das auch sehr anstrengend ist.
6: Mhm.
7: Und weil das je nachdem auch sehr emotional aufwühlend kann sein. Also, wenn einem alle umarmen, und da kommt ja dann alles auch wieder noch mehr rauf.
6: Ja.
7: Andererseits höre ich auch viel, dass Trauernde unglaublich froh sind und sich auch in dem Sinn freuen, dass so viele Leute auch teilnehmen und dass sie merken, sie sind eben nicht allein. Und das kann durchaus etwas sein, und ich bin vorsichtig mit dem Begriff, das kann durchaus etwas sein, was tröstlich ist.
6: Ja, so zu merken, andere fühlen jetzt in dem Moment mit mir mit und sind da und zeigen auch Emotionen.
7: Ja.
6: Ja.
7: Und dort finde ich wirklich, dort geht es ein bisschen darum, einerseits auch auf die Situation einzugehen und auch nicht persönlich dann beleidigt sein, wenn jetzt das nicht so läuft, jetzt als Angehörige, wenn man an eine Trauerfeier geht, wie man sich jetzt das vorgestellt hat. Ich meine, als Angehörige, wenn man jetzt als Gast hergeht und die Angehörigen wollen jetzt vielleicht die Kondolationen nicht entgegennehmen, dass man dann jetzt nicht persönlich betüpft ist, weil das wird schon seine Gründe haben.
6: Ja.
7: Und sonst, ja, das machen, wo man das Gefühl hat, würde man vielleicht das selber gerne haben.
6: Mhm.
7: Yeah. Und nicht das Gefühl haben, wir müssen jetzt, was weiß ich, irgendwelche Ratschläge geben oder etwas ganz Schlaues sagen. Manchmal hilft es mehr, man hebt jemanden einfach kurz und sagt, es tut mir leid, ich weiß nicht, was ich sagen soll.
6: Ja.
7: Oder wirklich sagen, mein herzliches Beileid. Und man muss vielleicht eben nicht mehr sagen. Es braucht gar nicht so viel. Einfach bitte nicht irgendwie, die Zeit halt alle Wunden und es kommt schon wieder gut. Oder nein, in 2 Wochen ist es wieder besser. Einfach nicht, bitte.
6: Aber gibt es das wirklich?
7: Ja, das gibt es. Viel, ja.
6: Oh wow, ja.
7: Ja, ich höre allerlei.
6: Ja, das glaube ich. Eben, du bist ja wirklich sehr eng in der Begleitung von Trauernden. Was, was hast denn du das Gefühl, was sagen sie dir, was... sind so No-Gos, jetzt nebst dem eben sagen, ja, Zeit heilt alle Wunden.
7: Was ich wirklich, also schwierig sind so moralisierende Sachen und eben die Ratschläge. Und wenn die anderen das Gefühl haben, sie wüssten es jetzt besser als die Person, die trauert, weil man weiss nicht, was dort alles ist, als Außenstehende. Und ich glaube auch nicht, dass es einfach Regeln gibt, wie es ist, und wenn man die befolgt, ist es dann gut. Oder das haben wir auch nicht mit dem Knie gegeben, wirklich nicht. Ja. Das Gegenteil haben wir wollen. Also dass dann zum Beispiel heisst, ja, weißt, wenn ein Jahr durch ist, dann ist es dann viel besser. Oder du musst es jetzt alles loslassen. Oder du musst es jetzt durcharbeiten. Oder
8: du musst zurück in den Alltag, so schnell wie möglich.
7: Ja, also immer. Ja. Und die Leute hören natürlich so viele Ratschläge. Und die Ratschläge widersprechen sich häufig zu 100%. Oder? Also,
8: genau.
7: Und das kann sehr, also wenn es einem gerade sehr schlecht geht, ist das zusätzlich sehr verwirrend.
8: Ja. Also es ist eigentlich besser, wenn man einfach sagt, hey, ich bin für dich da, was brauchst du jetzt gerade von mir? Kann ich irgendetwas für dich tun, anstatt gross wollen, etwas sagen, Ratschläge?
7: Ja, ich glaube, da sein ist ganz wichtig. Und da muss man manchmal auch gar nicht so viel machen. Also wenn man jetzt ein bisschen näher ist, kann man auch zusammen Zeit verbringen und dann vielleicht auch irgendetwas machen, wo man nicht muss reden.
8: Ja.
7: Und auch nicht einfach sagen, lütsch mir an, wenn du etwas brauchst, sondern konkret. Es gibt Leute, die noch nie eine Steuererklärung ausgefüllt haben, weil es immer der verstorbene Partner oder Partnerin gemacht hat. Die sind auch extrem froh, wenn man ihnen bei so konkreten Sachen hilft.
8: Ja.
7: Und dann auch wirklich sagen, ich mache dir die Steuererklärung. Nicht dreimal fragen, bis dann die andere Person hoffentlich sagt, nein. Oder?
8: Ja.
7: Ich bin jetzt ein bisschen
8: böse. Ja, ja.
7: Also, weil dann lieber nichts anbieten.
8: Ja.
7: Oder? Also, wenn, dann einfach machen. Und ohne sich natürlich jetzt aufzudrängen. Also, die sind dann auch schwierig, wo dann so in einen Aktivismus reinkommen und dann total nur noch wollen helfen und die trauernde Person dann bevormundet. Ich meine es nicht so.
8: Ja.
7: Oder? Es geht auch immer darum, wie im Leben allgemein, dass man auch dort die Grenzen des anderen auch respektiert.
8: Ja. Ich merke, es ist manchmal so schwierig, eben jemanden neben sich zu haben, im Umfeld zu haben, der trauert. Also egal, ob man jetzt nahestehend ist oder nicht so nahestehend, man möchte irgendwie, dass es dieser Person besser geht, aber man kann die Trauer nicht wegnehmen. Die ist einfach da, oder? Und es ist so, also ich merke jetzt eben gerade in dem Fall, wo ich vorher kurz erwähnt habe, wo ich dran gelaufen bin, wo jemand gestorben ist, das ist jemand bei uns im Dorf und ich sehe die Familie halt, weil wir in der Nachbarschaft sind, regelmäßig. Und ich merke so, ich würde so gerne dieser Familie den Schmerz wegnehmen. Ich kann aber nicht. Ich bin ja gar nicht so mega nahe, dass ich jetzt das Gefühl habe, ich muss jetzt dort ständig reinplatzen. Und gleich ist es mir mega wichtig, dass sie spüren, ich habe es jetzt nicht einfach vergessen.
7: Mhm.
8: Was würdest du mir jetzt da raten?
7: Eben, es ist so die Balance zwischen den Leuten nicht zu überfordern damit, dass man sich ständig fragt, wie es ihnen denn jetzt geht.
8: Mhm.
7: Also, weil es kann ja dann auch anstrengend sein.
8: Ja, vor allem, wenn das alle machen, oder?
7: Und gleichzeitig eben, wie du jetzt gesagt hast, auch zu zeigen, dass es du nicht einfach vergessen hast. Vielleicht könntest du das auch so irgendwie sagen.
8: Mhm. Oder? Ja, ich habe dann letztes Mal einfach wieder ein WhatsApp geschickt. Hey, ich denke an dich.
7: Mhm.
8: Umarmung, so.
7: Mhm.
8: Ich denke, ich will sie nicht ständig konfrontieren mit, ich stehe jetzt da und will dich in den Arm nehmen, weil vielleicht will sie das ja jetzt einfach nicht immer. Aber gleich nicht dergleichen tun. Mhm. Weil ich glaube, was ich so ein bisschen beobachte, ist schon, es geht eben schnell vergessen wieder in der Gesellschaft. Ja. Oder es passiert etwas Schlimmes, wo durchrütteln, das ganze Dorf war an dieser Bewertigung gewesen. Aber es geht sehr schnell bei den Leuten den Alltag wieder weiter, wenn du nicht wirklich selber den Verlust hast, oder?
7: Ja, das ist so. Ja, ich finde es ja schön, oder, wenn du das signalisieren kannst. Und ich glaube, viel mehr braucht es dann in dem Moment auch gar nicht. Ich glaube, für Trauernde ist es sehr wichtig zu merken, sie sind nicht allein und es ist nicht vergessen.
8: Mhm.
7: Und die Verstorbenen werden auch nicht totgeschwiegen. Also man darf auch weiter über Menschen reden, die nicht mehr da sind und dort auch gerade mit den Angehörigen auch schöne Erinnerungen teilen oder auch lustige Sachen erzählen. Weil häufig wissen ja dann Angehörige auch nicht unbedingt, was man mit dieser Person geteilt hat.
8: Mhm.
7: Oder? Und es kann sehr schön sein, dass dort auch zum Teil dann neue Bilder entstehen und dass man neue Anteile von einer Persönlichkeit auch dann im Nachhinein kennenlernt.
8: Mhm. Ja, ich glaube, als Außenstehender hat man häufig so ein bisschen die Angst, ui, wenn ich jetzt die verstorbene Person ins Spiel bringen und darüber reden, dann tut es bei der trauernden Person gerade wieder alte Wunden, oder nicht alte, sondern einfach wieder die Wunden neu aufreißen und kommen Emotionen. Aber du würdest sagen, da soll man gar nicht so viel Angst haben davor.
9: Ich finde nicht. Also, ich meine, Trauernde sind ja sowieso in dieser Trauer drin. Also es ist ja nicht so, dass es ihnen dann erst in dem Moment in den Sinn kommt, wo man darüber redet.
8: Stimmt.
9: Also ja. Es ist ja das, was sie am meisten beschäftigt. Ja. Und dann kommt noch ein bisschen, ist noch so ein das Feingefühl, wo man nicht immer, das kann man nicht immer richtig einschätzen, ob das jetzt genau die Situation ist, wo die Person das vielleicht möchte. Mhm. Und ich glaube, dort ist es am besten, wenn man das auch ganz offen anspricht und sagt, los, ich weiß jetzt nicht, ob das jetzt passt, darf ich dir etwas erzählen, wo ich mich letztens erinnert habe an ihn oder sie. Ja. Und vielleicht nicht im Coop an der Kasse, weil dort will jetzt vielleicht die dauernde Person nicht in Tränen ausbrechen.
8: Ja, dass man da ein bisschen Feingefühl hat.
9: Oder irgendwie so. Ja. Aber eben, du merkst jetzt auch, ich ringe einmal so ein bisschen um Wort, weil es geht immer darum, auch dort so ein bisschen eine Balance zu finden. Mhm. Ja, und ein bisschen rauszuspüren, was ist die Situation, passt jetzt gerade, wie nah ist man gerade zueinander. Mhm. Ja, es braucht dort ein bisschen Feingefühl, aber ich finde auch, dass Trauernde dort auch einerseits sich dürfen zumuten und sagen, ich möchte jetzt im Moment nicht darüber reden. Und sich auch dürfen zumuten, ich probiere die Leute auch immer zu ermutigen, zu dieser sogenannten Zumutung, dass sie auch dürfen sagen, heute bin ich so traurig, weil heute vor einem Jahr ist das und das passiert. Mhm. Dann können die anderen auch mitgehen. Ja. Also die anderen können es eben nicht immer wissen.
8: Ja, ist so. Es steht einem ja nicht auf die Stirn geschrieben. Ja. Gibt es sonst noch etwas in deinem Trauerknigge, wo du findest, das ist besonders wichtig im Umgang jetzt mit Trauernden, wo wir ein bisschen vergessen oder verlernt haben in unserer Gesellschaft?
9: Ja, also was du vorher gesagt hast, oder dass man nach so kurzer Zeit meint, es sei wieder besser. Mhm. Das ist wirklich nicht so. Oder? Also, und ich denke manchmal, das wäre ja auch grausam, wenn die Leute nach zum Teil 20, 30, 40-jährigen Beziehungen nach 3 Monaten einfach wieder okay wären. Mhm. Also, das wäre wirklich schrecklich. Oder? Und dort finde ich schon wichtig, dass man sich auch bewusst ist, wie lange das Trauer auch gehen kann. Und das ist auch nicht nach einem Jahr einfach gut.
8: Mhm. Ja, die Frage ist, was heisst denn einfach gut? Das heisst ja, also, manchmal hat man das Gefühl, wenn jemand wieder in den Ausgang geht oder kann Festen feiern, ja, dieser Person geht es doch gut, aber das muss ja überhaupt nicht, das kann ja einfach eine Ablenkung sein oder ein Teil vom Trauerprozess.
9: Ja, und man sieht den Leuten auch häufig nicht an, wie es ihnen geht. Ja. Oder? Also nur weil jemand an ein Fest kann gehen kann, und dort vielleicht so ausgesehen, als wäre er fröhlich, heisst das nicht, dass es dieser Person, eben, wie du jetzt gesagt hast, grundsätzlich gut geht. Mhm. Und eben gut geht, was heisst das? Also, ich meine, es sind viele Leute sehr funktional unterwegs in ihrem Alltag. Das heisst aber nicht, dass sie jetzt auf einem Niveau sind von ihrem Wohlbefinden, wo sie kennen, bevor die Person verstorben ist. Mhm. Andererseits ist es ja so, oder, dass man sagt, etwa 60% der Trauernden sind sogenannt resilient. Denen geht es nach relativ kurzer Zeit auch wieder okay.
8: Also sie können ihren Alltag bestreiten, ja. Und können ja. Vielleicht sogar auch wieder so etwas wie Freude empfinden.
9: Ja, es ist ja so, dass sie der Trauer, dass das mit der Freude schon nach einer Weile auch wieder kommt. Oder? Also, dass wirklich im Moment von der Freude hat und dass dann aber auch die Ruhe halt auch wieder kommt. Das geht so auf und ab und es kommt in Wellen.
8: Da muss man sich wahrscheinlich auch eingestehen als Trauernde, hey, es ist auch okay, wenn ich Freude habe, oder? Also da schleichen sich dann manchmal wie auch das Schuldgefühl ein. Jetzt ist jemand, wo mir so lieb ist, gestorben und ich hocke jetzt da mit einem Gläschen feinem Wein und habe Freude, weil ich mit Freunden zusammen bin.
9: Ja. Ja, ich sage dir immer, es gibt kein moralisches Gesetz, das einem vorschreibt, dass man immer muss traurig sein muss, weil jemand, der nachgesehen ist, gestorben ist. Also es darf einem auch wieder gut gehen. Mhm.
8: Ich würde mega gerne noch darauf eingehen. Du bist ja, nebst dem, dass du Pfarrerin bist, hast du auch Psychologie studiert. Mhm. Also du hast auch da sehr viel Wissen, wenn es jetzt um den Umgang mit Trauer geht. Und mich nimmt es Wunder, weißt du, wie tut sich dann Trauer auf den Menschen auswirken? Also was hat das für vielleicht auch körperliche, aber einfach so das Ganzheitliche, was macht das mit dem Menschen, wenn man trauert?
7: Ja, du hast es schon gesagt, aber es ist sehr etwas Ganzheitliches. Also es geht wirklich auf das ganze System. Körperlich ist es auch ist es sehr unterschiedlich. Also die meisten Leute haben auch starke Körpersymptome. Also was natürlich sehr berühmt ist, ist das gebrochene Herz. Das gibt es wirklich, dass die Leute Herzprobleme haben. Oder auch infarktähnliche ja, Erkrankungen dann auch. Mhm. Und häufig sind die Leute sehr verspannt, haben Kopfweh, Bauchweh. Es zieht ihnen alles zusammen. Sie haben Rückenweh, Magenprobleme. Und häufig auch dann natürlich dort, wo man sonst schon körperlich angeschlagen ist, dass es dann dort auch noch verstärkt, sich niederschlägt. Die meisten Leute können am Anfang nicht schlafen. Der Appetit verändert sich, also entweder gar nicht essen oder überessen, es kann so ein bisschen auf beide Seiten gehen. Ja, das sind so die Sachen, sind eben auch, das ist auch eine Stresssymptomatik, die sich zeigt. Oder? Also Trauer ist natürlich einerseits, dass man jemanden ganz fest vermisst und andererseits ist es eine Stressreaktion, weil man ja auch alles, was man vorher gelebt hat, also gerade wenn jetzt Partner, Partnerin stirbt zum Beispiel, ist ja das Leben einfach komplett aus den Fugen. Da ist ja nichts mehr so wie vorher. Das heisst, man muss alles neu lernen. Der ganze Alltag ist anders. Und das führt eben zu den verschiedenen Stresssymptomatiken. Eben das nicht schlafen ist dort sehr typisch. Und das geht dann auch über zum Mentalen, dass man sich nicht konzentrieren kann, dass man vieles vergisst. Das ist sehr häufig. Auch das, was in den ersten Monaten passiert, dass man das dann gar nicht mehr weiss. Also so alles verschwimmt.
8: Ja.
7: Und dann natürlich so auf der Gefühlsebene das, was man kennt, dass traurig sein, niedergeschlagen sein, aber auch, dass die Leute sehr, zum Teil sehr wütig werden. Das kann dort auch in sehr viele verschiedene Richtungen gehen. Schuldgefühle sind auch sehr häufig, Scham. Das hat ein riesen Spektrum. Also ich habe da noch eine Liste, die gebe ich immer den Klientinnen und Klienten mit. Weil manche Leute sagen, jetzt habe ich das Gefühl, jetzt drehe ich durch. Oder?
8: Ja, dass das eigentlich normal ist.
7: Das ist normal, ja.
8: Wie gesagt, ja.
7: Ja.
8: Aber weißt du, was würdest du denn sagen? Ich weiss, es ist mega individuell, kann ich mir vorstellen. Aber gibt es gleich so ein bisschen einen Anhaltspunkt, wie lange kann man in so einem Zustand sein mit eben so krass körperlichen Symptomen, Schlafstörungen, alles? Gibt es irgendwo den Punkt, wo man muss sagen, okay, jetzt ist es irgendwie am Kippen zu nicht mehr normale Anführungszeichen? Hast du, was ich meine?
7: Ja, also es kommt natürlich dort darauf an, wie es der trauernden Person vorher gegangen ist. Oder da muss man natürlich immer, also je nach Zustand vorher, ist es dann natürlich schon angebracht. Dann jetzt in der Trauer dann relativ schnell jetzt psychotherapeutische Hilfe zum Beispiel in Anspruch zu nehmen, wenn man das nicht schon vorher gehabt hat. Aber bei mir geht es auch immer darum, dass man die Trauer grundsätzlich nicht pathologisiert. Oder es ist nicht, also man muss nicht, es ist keine Krankheit. Das ist normal. Was du jetzt ansprichst, ist so ein bisschen das, wenn das Spektrum ist sehr gross, was man alles kann haben, und wenn ist es drüber. Oder? Und dort, sagt man so, sind die Anhaltspunkte eigentlich, wenn jetzt, wenn die Funktionalität, also dass man kann arbeiten und dass man kann den Alltag bewältigen kann, dass man kann Sozialkontakt haben. Wenn das stark eingeschränkt ist und die ganzen sogenannten Trauersymptome, die ich jetzt ein bisschen aufgezählt habe, die ich sicher ganz viel vergessen habe, wenn die so extrem werden, oder dass es wirklich einen hohen Leidensdruck erzeugt, dann sagt man, dann geht es aus dem normalen Spektrum raus. Und für das gibt es jetzt eben unterdessen auch eine Diagnose für die prolongierte Trauerstörung, heisst das, wo frühestens nach einem halben Jahr kann vergeben werden.
8: Ja. Wo man dann auch wirklich Hilfe braucht.
7: Ja, wo man das dann auch, diagnostisch so festmacht, dass man dann auch therapeutische Hilfe kann in Anspruch nehmen kann. Mit einer Diagnose, die passt. Oder vorher hat man dann einfach eine Depression vergeben oder eine Anpassungsstörung. Ja.
8: Du hast gesagt am Anfang des Podcasts, eben, dass du auch gerade etwas so einen Trauerfall erlebt hast im Frühling und dass es dir geholfen hat, dass du schon gewusst hast, was dir gut tut. Mhm. Würdest du sagen, ist das in dem Fall auch sehr zentral im Trauern, dass man wirklich schaut, hey, was tut mir gut, dass man kann auf Ressourcen zurückgreifen kann, die man hat?
9: Mhm. Ja, das finde ich etwas sehr Wichtiges. Und dort sehe ich schon, dass jetzt zum Beispiel Leute, die schon mal durch starke Krisen gegangen sind, dort so einen gewissen Erfahrungsschatz mitbringen und sich dann bis zu einem gewissen Grad, also vorsichtig sein, bis zu einem gewissen Grad können emotional ein bisschen besser regulieren. Oder? Mhm. Aber es kommt sehr darauf an, was einem passiert.
8: Wie unerwartet vielleicht auch der Todesfall ist, oder?
9: Ja. Und es gibt natürlich dann auch, es gibt dann je nach Zustand, wo man ist, dann auch das, dass man dann auf die eigenen Ressourcen kaum mehr zurückgreifen kann. Also gerade jetzt am Anfang ist es einfach, dann ist es einfach nur Chaos, oder? Dann geht bei vielen Leuten einfach nichts.
8: Mhm. Braucht es denn da Leute, die einem sagen, hey, dir hat doch auch mit das und das gut da, vielleicht? Oder ist das schon auf zwei Ratschläge?
9: Ja, vielleicht kommt darauf an, wie nah das man ist und wie man sagt. Aber ich denke, es ist sicher, es ist sowieso, also für das ganze Leben ein Vorteil, wenn man weiß, was einem hilft.
8: Ja.
9: Andererseits ist es auch so, dass ich finde, jetzt, wir haben ja jetzt viel, hört man viel über die Selbstsorge und Selbstliebe und wie man sich alles kann selber geben und so. Und ich bin auch ein bisschen skeptisch, weil es ist schon auch wichtig, dass man ein Gegenüber hat, wo auch eine Resonanz geht zu einem. Wir können nicht alles mit uns selber abmachen. Mhm. Das geht nicht. Oder? Wir sind als Menschen wirklich aufeinander angewiesen. Und das finde ich auch ganz wichtig, dass man vor allem auch kann irgendwie die Beziehungen, die man hat, auch in der Trauer, dass man auf die kann zurückgreifen kann. Und dass man dort Leute hat, die für einen da sind. Mhm. Also ich glaube, das ist eine ganz, ganz wichtige Ressource.
8: Dass man ein Netzwerk hat, das trägt.
9: Ja.
8: Das ist halt das Traurige, dass man das ja eigentlich dann nicht in dieser Zeit aufbauen kann, wo man es braucht, sondern dass man es vorher braucht, oder?
9: Ja, es ist zum Teil noch interessant, oder? Also, wenn jemand verstirbt, tut sich ja häufig dann das ganze Familiensystem verändern. Mhm. Also wenn jemand weggeht eigentlich, dann verschieben sich auch gewisse Rollen und auch im Freundeskreis ist es dann so, dass manche Kontakte dann wie wegbrechen aufgrund von dieser Veränderung. Und es kommen aber dann häufig auch, also ich höre sehr viel, kommen auch neue Leute dazu oder Leute, die vorher weiter weg waren, die dann auf einmal näher kommen, weil sie mit dem umgehen können, was passiert ist.
8: Oder weil sie vielleicht schon etwas Ähnliches erlebt haben und da können anknüpfen oder so. Ja, das habe ich auch schon so erlebt.
9: Und das finde ich schon noch schön und das finde ich auch tröstlich, dass das kann passieren.
8: Ja. Du bist, wie gesagt, Pfarrerin. Mich nimmt auch Wunder, inwiefern kann Glauben, Spiritualität einmal Ressourcen sein, der Trauer, die hilft? Wie hast du das schon erlebt oder erlebst du es vielleicht auch selber?
9: Bei mir selber ist es so, dass man schon sehr hat können helfen, dass man aber auch in gewissen Momenten, wo es mir sehr schlecht gegangen ist, nicht geholfen hat. Dass es dann wirklich nicht, dass ich dort keinen Zugang hatte. Und das ist schon noch, also das finde ich auch noch eine verrückte Erfahrung, oder? Dass dann das wie auch verstellt ist, wenn man es dann ganz fest bräuchte.
8: Also du sprichst da irgendwie das Vertrauen in Gott an, oder
9: ja,
8: so das Connecten mit...
9: Ja, sich können verbinden. Ja. Und dass dann das wie nicht, dass es wie nicht gegangen ist und dann das Gefühl so vom ganz festen Alleinsein sich dann breit gemacht hat. Mir hat geholfen, dass ich jetzt auch weiss, es ist dann nachher auch wieder gekommen. Oder? Also, das gibt ja dann auch Vertrauen, dass, wenn man dann wieder, wenn man wieder rausfallen sollte, dass man dann auch weiss, es kommt dann aber auch wieder. Mhm. Also, mir hilft das sehr. In der Arbeit mit den Trauernden ist es sehr verschieden, was ich höre. Also es ist so, dass ich fest mit dem Konzept von der Continuing Bonds arbeite, also dass man eigentlich, wenn man das will, probiert, in einer Verbindung zu bleiben zu der verstorbenen Person.
8: Wie kann das aussehen?
7: Das ist sehr unterschiedlich. Also, dass man wie probiert, also dass die Zuneigung, die man hatte zueinander, oder, dass die bricht ja nicht einfach weg, die bleibt ja. Und dass man dort wie eine Art sich vorstellen kann, wo die verstorbene Person ist, zum Beispiel, und dann so in dieser Verbindung bleiben und die vielleicht sogar auch neu aufbauen, je nachdem, was passiert ist.
8: Mhm.
7: Und so, wenn man das will, immer, das tut auch nicht allen gut, dort wie auch immer mehr inneren Kontakt miteinander zu bleiben. Und das meine ich jetzt nicht spirituell, das meine ich wirklich auf einer psychologischen Ebene.
8: Ja.
7: Der Sprung nachher, dass es spirituell ist, der ist natürlich näher. Oder? Und das stellen sich viele Leute ja auch so vor, also dass die verstorbene Person an einem Ort ist, wo es ihr gut geht. Ob das hilft, das habe ich jetzt gerade in meiner Masterarbeit untersucht, wirklich auch empirisch. Und dort habe ich das nicht können nachweisen, dass das okay hilft. Ja.
8: Ist das für dich ein bisschen enttäuschend? Oder?
7: Es ist interessant, ja, oder? Also, weil das habe ich wirklich anders vermutet. Aber gut, es war eine relativ kleine Stichprobe gewesen. Das müssen wir natürlich noch mal viel grösser untersuchen. Was aber interessant war, ist, dass durchaus das hilft, was ich jetzt gesagt habe, von diesen Continuing Bonds. Und auch und das hebt jetzt das wahrscheinlich wieder auf, was ich gesagt habe. Ganz wichtig ist, dass man eine Bedeutung für sich findet. Und ich meine das nicht so platt, wie man manchmal sagt, ja, es hat ja schon alles seinen Sinn oder so. Mhm. Wirklich nicht, weil das finde ich ganz schwierig, also gerade wenn das von außen gesagt wird. Sondern mehr, dass man mit der Zeit auch die Geschichte kann fertig erzählen kann, die man miteinander hat. Und dass man für sich auch herausfindet, welchen Stellenwert hat die Person für mich auch gehabt und hat sie immer noch, oder was habe ich gelernt, oder wie hat mich das verändert, oder wie gehe ich jetzt mit dieser Liebe um, die ich nicht mehr habe,
8: mhm,
7: oder wo kein Gegenüber mehr hat im Hier und Jetzt. Die Sachen. Und das ist für mich doch auch relativ nahe an der Spiritualität dran.
8: Ja.
7: So, also dort ist es auch so eine Frage, wie man das definiert.
8: Wie man es auch fühlt, oder?
7: Ja.
8: Ja.
7: Ja.
8: Aber wenn wir nochmal auf den Glauben zurückkommen, was hat es dir dann geholfen, mit Gott zu reden oder in der Bibel zu lesen? Oder ja, wie hast denn du gefühlt? Aber einerseits war es schwierig, hast du gesagt, weil die Verbindung wie so ein bisschen abgebrochen war. Aber was war dann gleich das, was dir vielleicht Halt gegeben hat?
7: Mhm.
8: Durch den Glauben? So.
7: Ja, das ist das Gleiche, was mir sonst auch hilft. Also ich versuche wirklich, in Verbindung zu gehen. Das mache ich, wenn ich, also es ist für mich eine Art wie Beten, aber vielleicht ohne Wort. Dass ich wirklich, wenn ich in der Natur bin oder ich kann gerne schwimmen, dass ich mich dort verbinde, das tut mir sehr gut. Und dann habe ich das Gefühl, ich sei nicht allein. Also, mhm, also es gehört irgendwie alles zusammen und wir sind alle Teil von dieser Schöpfung. Und wenn du sagst, Bibel, ja, also dort hilft es mir zum Beispiel jetzt auch, zu merken, da sind schon ganz viele Leute vor mir gewesen, die auch schwierige Sachen erlebt haben. Oder? Also zum Beispiel, wenn man in den Psalmen liest, es gibt so viele Klagepsalmen,
8: ja,
7: und so viele Psalmen, wo es dann auch heisst, ja, also wo bist du denn jetzt, wenn ich dich brauche?
8: Da fühlst du dich dann wie auch abgeholzen. Ja. Ja.
7: Und das ist auch schön,
8: ja,
7: oder, dass man merkt, aha, also auch mit dem ist man nicht allein.
8: Ja.
7: Und da sind so viele Menschen schon vor mir gewesen, die sich dem auch gestellt haben und auch dem Schwierigen. Und es sind auch so viele Menschen weltweit, die mit so viel Schwierigem konfrontiert sind.
8: Mhm. Mhm. Was glaubst denn du, was kommt nach dem Tod für dich? Geht es da irgendwie weiter? Ist dann fertig?
7: Ich würde es, glaube ich, nicht schaffen, wenn ich würde denken, sei ich einfach fertig. ich habe sehr eine schöne Hoffnung, also relativ diffus, aber ich glaube, es geht auf irgendeine Art und Weise weiter. Und ich glaube, wir kommen in einen Zustand, wo wir irgendwie geborgen sind. Und ich glaube, es ist irgendwie... vielleicht geht einem dann vielleicht gehen einem die Sachen auf, die man nicht verstanden hat. Das ist so meine Hoffnung.
8: Aber in dem Fall ein schönes Bild, ist das ja für dich, so an einem geborgenen Ort sein?
7: Ja, etwas Geborgenes und etwas Freies gleichzeitig. Mhm. Also, und eben, ich tue eigentlich bei allen Beerdigungen, es gibt ein sehr schönes Gedicht von der Marie-Louise Kaschnitz, wo es darum geht, dass es eigentlich eben einfach, dass wir einfach in der Liebe sind. Oder? Und das ist für mich ja, also, ist ein riesen Begriff und es klingt auch immer ein bisschen kitschig und so, aber ja, dort heisst es, nur Liebe, niemals aufgezehrte mich überflutend.
8: Das muss ich jetzt ein bisschen verarbeiten, was das heisst.
7: Man weiß es auch nicht so genau, was es heisst. Ich finde es unglaublich schön. Oder? Und wahrscheinlich kann man, kann man die Frage im Letzten auch noch poetisch irgendwie beantworten. Mhm.
8: Der Podcast heisst ja «Endlich leben». Was heisst für dich «Endlich leben»? Wie fühlst du das?
7: Ja, wahrscheinlich auch so in dem Sinne, wo der Titel auch suggeriert, es geht auf B-Seite. Also, dadurch, dass ich so viel mit Trauernden konfrontiert bin ich auch

0: bewusst auch dem Frohen und dem Bunten und dem Schönen wieder zuzuwenden.
1: Mhm. Und du würdest auch sagen, dass du durch das, dass du dich sehr fest mit Trauernden auseinandersetzt, vielleicht noch mal mehr das Bewusstsein hast, hey, das Leben ist endlich und ich will das Leben nutzen, gestalten.
0: Ja, es ist noch schwierig, oder? Ich weiss ja nicht, wie es anders wäre. Ja, aber ja, ich probiere es, ja. Auch, ich probiere die Sachen nicht zu fest aufzuschieben. Und gleichzeitig, ich will auch nicht in das reingehen, dass man dann sagt, ja, eben, you only live once, oder dass man dann in so ein Erlebnis- und Erledigungsding reingehen. Ich muss eher schauen, dass ich mich ein bisschen entschleunige, wie beschleunige.
1: Also hast du keine Bucketlist? Eine Liste mit Sachen, die du unbedingt noch gemacht hast in deinem Leben?
0: Oh, ein paar Sachen würde ich schon noch gerne machen. Also, aber es ist jetzt auch nichts, wo ich jetzt müsste sagen, das wäre jetzt super dringend. Also ich bin sehr neugierig auf die Welt. Es gibt ganz viele Sachen, die ich noch machen möchte. Mhm. Aber nein, jetzt so. Nein, nicht mehr.
1: Ist das ein bisschen mit den Jahren weggegangen?
0: Ich habe wirklich eine Zeit lang wirklich viele Sachen gemacht, wo ich gefunden habe, das wollte ich jetzt mal machen, wie mal irgendwie so klassisch irgendwie Gleitschirm springen und so. Ich war dann sehr enttäuscht, dass wir nicht aus dem Flugzeug gekumpelt sind. Habe mich dann belehren lassen, das sei etwas anderes. Also gut. Ja, so Sachen. Entschuldigung. Also ich probiere mehr so grundsätzlich, nicht, dass es immer gelingt, so zu leben, dass ich die Bucketlist nicht mehr brauche. Mhm.
1: Also, dass du mehr im Moment lebst oder mehr.
0: Ja, ich gebe mir Mühe, aber es ist natürlich schwierig. Oder? Also das finde ich wirklich eine Herausforderung, das im Moment zu leben. Da müsste ich, glaube ich, noch viel mehr jeden Tag schwimmen, dass ich das schaffe. aber mir so auch zu sagen, ja, was ist denn wirklich wichtig? Und ich merke einfach auch, dass es so wichtig ist, auch Zeit mit Freundinnen und Freunden zu verbringen und das wirklich auch im Alltag einzubauen. Nicht erst dann in den Ferien dann das zu machen. So Sachen. Mhm. Oder dann auch kleine Sachen. Ich war jetzt in München in der Fortbildung und auch schon ganz lange endlich einmal in die alte Pinakothek. Und das habe ich jetzt gemacht. Aber das wäre jetzt auch nicht etwas gewesen, was jetzt auf meiner Bucketlist gestanden wäre.
1: Das ist einfach etwas, was dir jetzt Freude gemacht hat und jetzt hast du es erledigt.
0: Ja.
1: Ja, schön. Anja, könntest du vielleicht einfach zum Schluss von diesem Gespräch, wenn jetzt uns Leute zuhören, die sagen, hey, ja, ich bin jetzt wirklich gerade an dem Punkt, wo ich jemanden verloren habe, wo ich am Trauern bin, ein Satz zwei an die Leute, was möchtest du ihnen weitergeben?
0: Ich glaube, es ist wichtig, sich für das wirklich, wenn es irgendwie geht, Zeit zu nehmen und sich zuzugestehen, dass das darf schwierig sein und hochemotional. Und sich auch zuzumuten, den anderen mit dieser Trauer. Ja, was ich wichtig finde, ist glaube auch so wie Balance zu finden zwischen dem Hin und Her zu gehen, zwischen dem Hin und Her gehen, dass man sagt, einerseits wirklich in der Trauer drin sein und dann andererseits aber auch Sachen machen, die einem eben ablenken oder wo vorwärts gerichtet sind und dort bewusst, dass es so ein bisschen zu machen, Hin und Her zu gehen, das zeigt mir, das tut es so ein bisschen am besten. Mhm. Die Balance ein bisschen zu finden. Ja.
1: Danke vielmals, Anja Niederhauser, für das Gespräch. Ich habe es sehr spannend gefunden und ich wünsche dir weiterhin alles Gute für deine Arbeit, aber auch persönlich.
0: Danke vielmals, Evelyn, das wünsche ich dir auch.
1: Danke.
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1: Die Nachrichten von SRF um 1 Uhr mit Patrick Seiler. Simon Ehammer ist der erste Schweizer Medaillengewinner an der diesjährigen Leichtathletik-Europameisterschaft in Birmingham. Er gewann im Weitsprung der Männer die Silbermedaille. Sportredaktor Adi Vicky.
2: Dass Simon Ehammer in Birmingham eine Medaille gewinnt, ist alles andere als selbstverständlich. Vor einem Monat verletzte er sich leicht am Oberschenkel, konnte nur sehr reduziert trainieren und sprang einen Monat lang nie mit vollem Anlauf in die Weitsprunggrube. Mit seinem Trainerteam schafft er es aber, auf den Punkt genau in Medaillenform zu sein.
3: Also ich glaube, über Medaillen darf man, muss man sich immer freuen. Und ich glaube auch mit den Umständen, mit der Vorbereitung, die anders war, als man sich vielleicht auch erhofft hat, ist sicher ein sehr, sehr grosser Erfolg.
2: Es ist bereits seine dritte EM-Medaille, nach Silber im Zehnkampf vor 4 Jahren und Bronze im Weitsprung vor 2 Jahren. Und diese Medaille macht aus dem Jahr 2026 ein nahezu perfektes Jahr für Simon Ehammer. Mit Weltrekord im Siebenkampf in der Halle, mit Hallen-WM-Titel ebenfalls im Siebenkampf und dem erstmaligen Sieg beim Zehnkampf in Götzis hat er viel Grosses erreicht.
1: In Russland ist ein US-amerikanischer Staatsbürger aus der Haft entlassen worden, nach über 4 Jahren. US-Präsident Donald Trump teilte mit, er habe mit dem russischen Präsidenten Wladimir Putin gesprochen und Russland habe der Freilassung aus humanitären Gründen zugestimmt. Es habe keinen Gefangenenaustausch gegeben und Russland habe keine Gegenleistung verlangt, so Trump. Der ehemalige US-Soldat wurde 2022 in Russland festgenommen. Russische Behörden sagen, er sei betrunken gewesen und habe sich mit einem Polizeibeamten gestritten. Dieser Darstellung widerspricht die Organisation Global Reach. Die Nichtregierungsorganisation engagiert sich nach eigenen Angaben für US-Amerikanerinnen und Amerikaner, die zu Unrecht im Ausland inhaftiert sind. Unter den islamistischen Taliban dürfen Mädchen in Afghanistan nur die Grundschule besuchen. Der Besuch von weiterführenden Schulen und Universitäten ist ihnen verboten. Seit der Machtergreifung der Taliban vor 5 Jahren sind deshalb 2,4 Millionen afghanische Mädchen von weiterführender Schulbildung ausgeschlossen. Das schätzt die UNESCO, die Bildungs- und Kulturorganisation der UNO. Bis in 4 Jahren könnten es über 4 Millionen Mädchen sein. Die Schätzung basiert unter anderem auf der Zahl der Mädchen, die an weiterführenden Schulen eingeschrieben waren und diese wegen den Taliban verlassen mussten. Für die UNESCO ist das Verbot ein schwerer Verstoß gegen die Menschenrechte. Zudem könnte es die Armut in Afghanistan verschärfen und Potenzial ungenutzt lassen. Das Wetter heute Mittwoch, es wird meist sonnig bei 33 Grad. In den Alpen gibt es lokal Hitzegewitter. Das waren Nachrichten von Radio SRF, verantwortlich Patrick Seiler.
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4: Ich glaube, wir müssen lernen, das Gefühl einfach mal als ein Signal zu sehen. Nicht jetzt, da passiert jetzt etwas Ungeheuerliches, da passiert jetzt etwas, was nicht dürfte passieren. Da ist ganz viel nicht in Ordnung, oder? So quasi, es würde auch nicht passieren. Ich glaube, wir sind, auch wenn wir uns entschliessen für eine Ehe, für eine treue Beziehung, wir sind nicht irgendwie waterproofed. Also wir sind nicht irgendwie imprägniert gegen die Gefühle. Und zum Glück sind wir nicht imprägniert.
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6: Psychohygiene ist noch ein kleines Moment in den Sommerferien. Am 17. August sind wir aber zurück mit einer brandneuen Folge. Und um euch diese Zeit ein bisschen noch zu verkürzen, wiederholen wir euch die Folgen von der Psychohygiene, die uns am meisten geblieben sind. Best of Psychohygiene. Für mich persönlich ist das offene und ehrliche Gespräch mit dem Hans-Jürg Forster über ein Thema, das nicht ohne ist. Das Gefühl vom Verliebtsein. Das ist etwas mega Schönes, oder? Mögt ihr euch noch daran erinnern? Oder sind ihr gerade mit drin? Schwitzige Hände, man ist unnervös, Herz in der Brust scheint fast zu platzen, kaum sieht man die andere Person. Ist man dann mal ein Zeitchen ein Paar, leiht sich die Aufregung auch wieder ein bisschen und man ist nach und nach wieder in der Lage, um etwas zu essen oder auch normal geradeaus schwätzen. Ja, aber was, wenn sich das schöne Gefühl wiederholt, dann aber für eine andere Person als mit der, wo man in einer festen Beziehung ist? Heisst das jetzt, alles ist vorbei. Was, wenn ich mich fremd verliebe? Wie weiter? Bei dieser Frage bin ich zum Paarcoach Hans-Jörg Forster. Er arbeitet schon viele Jahre mit Paar und hilft, wenn man ansteht und nicht mehr weiter weiss. Und was mich beeindruckt hat, der Hans-Jörg Forster weiss, von was er redet. Er weiss, wie sich's anfühlt, wenn es kriselt, auch von seiner eigenen Beziehung. Schön, los ist rein. Ich bin Ruth Stutz. Ich freue mich mega fest, dass ich da bei dir sein darf, in diesem wunderschönen Arbon. Das ist schon Erholung, oder? Also wenn die Leute da wahrscheinlich zu dir kommen und in die Beratung kommen, dann sind sie schon halb erholt auf dem Weg daher, kann man das sagen?
4: Ja, es ist ein guter Ort. Ich bin sehr gerne da. Seit 5 Jahren habe ich die Praxis hier zum See. Und ja, die Leute gehen gerne auch nachher noch ein bisschen spazieren oder mal etwas essen am See. Und es tut ein bisschen hoffnungsvollere Stimmung verbreiten, als wenn du irgendwo musst in so ein graues Quartier einsteigen.
6: Das ist wirklich so. Also die Sonne scheint mir so richtig schön an den Rücken. Mhm. Ich kann das also geniessen da bei dir. Ich bin gespannt, über was wir reden werden, was wird rauskommen in dieser 3/4 Stunde, genau, wo wir da zusammen sind. Und es ist ja nicht so ein einfaches Thema, wo wir darüber reden. Das Thema Fremdverliebt. Was ist, wenn ich plötzlich all die schönen Gefühle von dem Verliebtsein, wo man es erst mal mit dem jetzigen Partner erlebt hat, plötzlich wieder erlebe, aber ich bin dann eben in dieser Beziehung drin und empfinde das plötzlich für eine andere Person, die aber nicht mit mir in dieser aktuellen Ehe in dieser Beziehung drin ist, genau. Und so ein bisschen die Frage, Hilfe, ist jetzt alles vorbei? Vielleicht Hans-Jörg, nimm uns ein bisschen mit, weißt du, so das Thema Verliebt ist eigentlich mega etwas Schönes. Kannst du dich noch erinnern, wie es für dich war, als du verliebt warst?
4: Ja, das war also sehr, sehr eindrücklich. Ich habe mich, bevor ich meine Frau kennengelernt habe, sicher schon 2-3 Mal verliebt, aber das ist immer dann einseitig geblieben auf meiner Seite. Ich habe mich gar nicht wirklich geoutet in dieser Frau gegenüber. Ich bin auch sehr schüch und selbstunsicher gewesen. Eigentlich. Und dann ist der Moment gekommen, wo ich Helene da im Rahmen von einer Jugendgruppe, sie ist ein bisschen älter als ich, und ich habe dann irgendwie gefunden, wow, also die Frau, die würde jetzt wirklich zu mir passen. Und kaum habe ich da gedacht, sind die Gefühle über mich gekommen. Und das Nächste, was ich noch weiss, ist, dass sie dann gesagt hat, ja, sie sei 3 Wochen weg mit Freunden, reist durch die Sahara. Und ich habe gedacht, Sahara, das ist ja gefährlich. Also kommt die dann wieder zurück? Und eben die Verliebtheit, also der Rush von diesen Gefühlen. Und gleichzeitig ist sie dann weg gewesen und habe nicht gewusst, wenn ich dann überhaupt Gelegenheit habe, sie anzusprechen. Und darum ist das also auf eine unglaubliche Art natürlich die 3 Wochen durchzuleiden. Und dann, wo sie gekommen ist, haben gewusst, wenn sie wieder lebendig zurückkommt, dann werde ich ihr sofort meine Liebe gestehen. Und dann ist also wirklich einfach, das ist das volle Programm gewesen. Also wirklich mit euphorisch und auch nichts mehr anders denkt. Und ich bin einfach völlig da drin gewesen.
6: Also hast du so schnell deine Liebe bekannt?
4: Ja, das ist also recht schnell gegangen, ja.
6: Also wenn du entschieden bist, dann entscheidest du dich gerade,
4: ja, das es ist mir nichts anderes übrig geblieben. Ich habe nicht gewusst, wie man flirtet. Ich habe nicht gewusst, wie man das irgendwie ein bisschen auf eine geordnete Art machen. Ich habe wirklich müssen mit der Tür ins Haus brechen.
6: Ja, ist doch super, und dann weiss man, woran das man ist.
4: Er hat dann zum Glück eben gerade sofort eine Antwort gegeben, dass es okay ist und
6: das
4: gut.
6: Spannend. Das hat auch gerade Beschützerinstinkt irgendwie ausgelöst. Weißt du, so, wenn du sagst, du hast gerade Angst gehabt, dass dir etwas passieren könnte.
4: Ja. Ja. Ja, aber also eins muss ich noch sagen, wo ich dann wirklich um Freundschaft angefangen habe, eine Woche später hat sie mich besucht in Zürich und ich habe nicht mehr gewusst, wie sie aussieht. Ich hatte so eine partielle Amnesie gehabt. Also da kann passieren, dass wenn man total verliebt ist, ich habe mich nicht mehr und ich habe mich so gut an Gesichter erinnert. Das ist meine Stärke. Ich weiss ganz genau, wen ich wer wo gesehen habe. Ich habe nicht mehr gewusst, wie die Helene aussieht. Ich habe gewusst, dass sie einen grünen VW Golf hat und wo sie dann vorgefahren hat, gewusst, da muss sie sein.
6: Das ist so gut. Also das kann wirklich passieren.
4: Ausgelöscht.
6: Ja. Also das heisst ja schon, du bist richtig verliebt gewesen, oder? Man kann sich auch ein bisschen unterscheiden. Es gibt ja auch das Verknallt. Oder wenn man jetzt wie irgendjemand sieht, den man noch lässig findet, dann ist das ja nicht gerade verliebt, oder? Wie würdest du verliebt sie beschreiben? Was ist das genau?
4: Ja, Verliebtsein dreht mich einfach so ein bisschen weg aus dem Alltag und ich habe wirklich meinen ganzen Fokus. Es ist jetzt nicht nur so, dass ich ein bisschen Schmetterlinge im Bauch habe, da gibt es ja mal zwischendurch, sondern ich lasse die wirklich fliegen und das ist ein Schwarm von Schmetterlingen, der sich da aufmacht. Und Verliebtsein, das erleben die Leute ganz unterschiedlich. Ich weiss auch jetzt aus meiner Erfahrung, dass es Leute gibt, die in eine Beziehung starten, die ohne das Thema verliebt sind, irgendwo doch sehr viel Sicherheit haben, um die Beziehung zu starten und nicht so in dem Überschwang von den Gefühlen sind. Es gibt ganz viele persönliche Faktoren, die da ein bisschen steuern, ob man da empfänglich ist für so starke Gefühle
7: oder mehr Kopf,
4: eher ein bisschen kontrollierter,
7: ja, genau,
4: in so etwas hineingeht.
7: Ja, macht es nicht unbedingt schlechter, oder? Es ist dann so.
4: Ja, es kann unter Umständen tatsächlich halt einfach ein bisschen vernünftiger sein.
7: Ja, genau, ja, genau.
4: Ein bisschen reflektierter, was geht. Mhm. Und auf der anderen Seite ist natürlich Verliebtheit da etwas mega Schönes.
7: Würdest du denn sagen, es braucht das? Das ist jetzt eigentlich schon beantwortet mit dieser Frage. Aber weißt du, manchmal hat man doch das Gefühl, man braucht so das überschwängliche Gefühl von dem Verliebt. Oder ist das gar nicht unbedingt nötig?
4: Ja, also ich finde es schön, wenn es da ist. Ich finde Verliebtheit wirklich eine sehr schöne Zutat, oder? Dass das zu unserem Menschsein gehört, dass wir uns so können wegtragen lassen von Gefühlen. Und gleichzeitig tut sie uns auch einengen in unserem Denken und wird dort auch gerade gleichzeitig wieder zur Gefahr. Aber ich finde schon, der Anfang von einer Beziehung mit Verliebtheit ist halt eine Hilfe. Also, dass man irgendwie das Rosarote, das Schöne, das Positive im Vordergrund sieht und alles andere einfach mal ausblenden kann. Mhm. Ich glaube, es könnte dafür weniger Beziehungen zustande, wenn die Verliebtheit nicht mächtig aufgeben würde.
7: Das stimmt, das stimmt. Man sagt ja auch, wenn man sich verliebt, wie sagt man jetzt das, dann liebt man vor allem sich selber. Oder es gibt doch so irgendeinen Satz, stimmt das?
4: Ja, man liebt sich halt mit diesen Gefühlen. Also man spürt sich dann in dem Moment auch. Also viel, und da können wir dann ja schon vielleicht dann auch langsam ins Thema Fremdverlieben rein, wenn das dann wieder mal passiert, dass man plötzlich merkt, oh, ich lebe ja, ich habe ja Gefühle. Jetzt habe ich irgendwie 2-3 Jahre lang irgendwie geschuftet für ein Projekt oder irgendetwas. Und ich habe gedacht, ich bin irgendwie eine Maschine geworden. Nein, ich bin ein Mensch. Ich fühle und das liebt man dann an sich selber. Da finde ich, jetzt bin ich die bessere Art von Mensch, wenn ich die Gefühle wieder habe.
7: Das stimmt, das lebendig fühlen, oder?
4: Ja, voll
7: in dem. Dass man das Schöne vom Leben wieder so spürt. Ja, das ist schon etwas sehr Schönes, das stimmt. Genau, du sagst es eben, das Thema Fremdverliebt, solche Gefühle, die auftauchen, wenn man in einer Beziehung drin ist. Und ist ja vielleicht dann auch, also man sieht jemanden und das kann ja dann ein Flash sein aus dem Nichts, dass man die Person anschaut. Vielleicht kennt man sie auch schon länger und es hat sich wie etwas aufgebaut. Dann fühlt man sich manchmal auch schlecht. Das ist mit diesen Gefühlen überfordert. Ist das etwas, was du kennst aus deiner Beratung? Weißt du, dass die Leute noch ab und zu mit dem Thema kommen?
4: Ja, also es ist in der Praxis sogar so, dass halt eher später kommt, oder? Es ist meistens dann schon eine Öffnung passiert. Irgendetwas von dem Fremdverliebtsein hat schon ansatzweise gewisse Schäden verursacht und dann macht sich das Paar auf und sucht mich als Paartherapeut auf. Und eigentlich müssen wir dann schon fast von einer Affäre reden, die dann aufgefallen ist. Aus irgendwelchen Gründen geht ja das oft gar nicht so lang, oder? Von dem Moment, wo man sich fremd verliebt, bis dann irgendwo eine Affäre gibt und die dann auffällt. Aber ja, also ich denke, das ist eigentlich ein sehr häufiges Thema sogar.
7: Sicher, also das ist keine Seltenheit, wenn man jetzt das mal erlebt.
4: Nein. Ja, also ich bin natürlich auch von mir als Person, bin ich schon parat, auch mich mit dieser Situation auseinanderzusetzen, weil ich da an meinem eigenen Leben schon erlebt habe, dass ich selber auch, und ich bin verheiratet und ich würde sagen, nicht nur als Floskel, ich bin glücklich verheiratet, da hat sich entwickelt, dass ich da heute so mit Überzeugung sage, aber es hat da Phasen gegeben zwischen denen, wo ich tatsächlich von solchen Gefühlen weggedreht worden bin. Und dann haben wir überlegen, was mache ich mit dem? Und da mache ich mich natürlich auch parat, mit Menschen mich zusammen an den Tisch zu setzen und ihnen irgendwo Anhaltspunkte können geben, wie sie selber jetzt in dem ganz schwierigen Gewässer navigieren von ihrem Leben und von ihrer Beziehung.
7: Also das heisst, du hast dich wirklich in jemand anders verliebt? Also so richtig? Also da verschreckt mich ja, oder?
4: Wenn
7: so
4: also es ist total crazy. Also vielleicht eben, weil ich als Mensch, und ich habe es beschrieben, wie da am Anfang war, bei meiner Verliebtheit, die dann zur Ehe geführt hat, bin ich irgendwo empfänglich für solche Gefühle und ich muss mich als Mensch auch kennenlernen. Mhm. Und das hat tatsächlich dazu geführt, dass ich mich irgendwo in einem Kontext, der einfach passt hat, in eine Frau verliebt. Und das ist völlig crazy. Also mit der würde ich nie wollen, irgendwo ein Leben zubringen. Aber es hat sich irgendwie alles gut angefühlt. Und ich mag mich erinnern, das ist, glaube ich, etwa am zweiten Tag gewesen, habe ich mir überlegt, ich würde, glaube ich, alles an den Nagel hängen, was ich bis jetzt gemacht habe. Also
7: sicher, völlig krass.
4: Doof. Ich würde alles aufgeben. Wahrscheinlich müsste ich jetzt mutig sein und einfach durchstarten, ich will leben. Mhm. Und natürlich mit einer gewissen Art, wenn ich gelernt habe mit dem Umgehen, ist das schon am dritten Tag dann anders gewesen und habe gedacht, was soll der Spuk? Oder? Mhm. Aber einfach, dass ich selber irgendwie so weggetragen bin worden, innerhalb von kurzer Zeit, von so einem Gefühl, macht mich schon auch bereit, auch mich mit Menschen auseinanderzusetzen, die so etwas Ähnliches erleben.
7: Ja, mega schön. Ich finde eben, gerade weil man mich so verschreckt und denkt, nein, wenn ich jetzt so ein Gefühl habe, dann ist meine Beziehung sicher am Ende. Mhm. Dann hat die keine Hoffnung mehr. Ja. Was würdest du zu dem sagen?
4: Ja, das ist halt nur eine Dimension von dem Geschehen, wenn man sich verliebt. Und das ist das Erste und Erschreckende, wo man daran denkt, dass man wirklich den Eindruck überkommt, ich habe die falsche Person geheiratet. Dass eine andere Person Kraft hat, so viel Gefühl bei mir auszulösen, bedeutet, ich bin in der falschen Beziehung. Die andere Person kann mir mehr geben als meine Partnerin oder mein Partner. Und das ist natürlich eine sehr kurze Sicht von dem Ding. Mhm. Weil die erste Dimension ist, sich selber anzuschauen. Es gibt da einen selbstbezogenen Teil. Du hast es ja schon ein bisschen angetönt, oder? Man gefällt sich auch in dem Gefühl rein und muss jetzt mal überhaupt ein bisschen über Bücher gehen. Wer bin ich überhaupt? Was ist meine Identität? Was regt jetzt da gerade so sich in mir rein? Mhm. Und da ist eben möglicherweise sogar wichtiger als die Beziehungskomponente, wo man dann den Eindruck hat, mir fehlt etwas, ich habe ein Defizit, ich komme zu wenig Achtung über oder zu wenig Aufmerksamkeit. All das könnte auch sein, aber es ist vielleicht gar nicht das Wichtigste. Und dann gibt es manchmal auch sogar noch eine dritte Dimension, wo ich würde sagen, der Kontext. Wo genau stehe ich jetzt im Leben? Also die berühmte Midlife-Crisis, die würde ich auch also quasi als Thema anschauen oder auch sonst Übergänge, Stress im Leben. Das gibt einfach gewisse Phasen im Leben, im Kontext, wo du möglicherweise mehr disponiert bist für so ein Gefühl als andere.
7: Weißt du, vielleicht ganz banal gefragt, wieso passiert das überhaupt? Man ist ja in einer Beziehung. Eigentlich kommt man ja über, man wird ja quasi mit Liebe versorgt, so im Idealfall. Mhm. Ja, wieso passiert das denn eigentlich überhaupt?
4: Ja, also ich habe es ja schon ein bisschen angetönt, dass es da verschiedene Ebenen gibt, die da zum Klingen kommen. Ich glaube, wir müssen lernen, dass Gefühl einfach mal als ein Signal zu sehen. Nicht jetzt, da passiert jetzt etwas Ungeheuerliches, da passiert jetzt etwas, was nicht darf passieren, da ist ganz viel nicht in Ordnung, oder? So quasi, es würde auch nicht passieren. Ich glaube, wir sind, auch wenn wir uns entschliessen für eine Ehe, für eine treue Beziehung, wir sind nicht irgendwie waterproofed. Also wir sind nicht irgendwie imprägniert gegen die Gefühle. Und zum Glück sind wir nicht imprägniert. Weil vielleicht kommt ja ein Signal, wo irgendwo heisst, hey, was ist mit mir passiert? Warum habe ich mich so abtreiben lassen im Leben auf irgendwelche Ziele und habe mich irgendwie vielleicht geschäftlich oder wie, habe ich mich total übernommen und ich habe nur noch alles, meine ganze Lebensenergie auf einen Fokus gesetzt und da kommt das überraschende Moment von so einem Verliebtsein und denke, oh, ich bin ja noch Mensch, ich lebe ja noch. Mhm. Und da jetzt gerade von etwas Schlechtem zu reden und etwas, was nicht auf die sein, finde ich falsch. Es könnte auch verpasste Chancen sein.
7: Du siehst das ja eh noch spannend mit diesen Gefühlen. Für dich gibt es ja nicht nur ein Gefühl, das dominiert, gell?
4: Ja, also wir sind doch sehr komplex gestrickte Menschen in den meisten Fällen. Und gerade wenn man sich auch mit den eigenen Gefühlen ein bisschen anfängt auseinanderzusetzen, da ist bei mir schon auch ein gewisser Weg gewesen. Ich glaube, da bin ich nicht Weltmeister gewesen als junger Mensch. Dann werde ich mir auch bewusst, dass ich manchmal auch sehr gegensätzliche Gefühle in mir rein habe. Und das können auszuhalten und mit denen richtig können umzugehen, ist gerade im Fall vom Verliebtsein ein wichtiger Punkt, dass mich da nicht überrascht, dass es da gleichzeitige Gefühle gibt, ich will doch meine Frau niemals verlassen und ich bin so glücklich verheiratet und gleichzeitig geht da irgendetwas auf, was ich mir nie hätte vorstellen können. Was soll denn das, oder? Dass ich jetzt nicht einfach verschrecken und anfange, nervös reagieren, sondern dass ich da mir wie bewusst wird, es gibt so Gleichzeitigkeit von Gefühl und da drin gilt es jetzt irgendwo die richtige Position einzunehmen und ja, ich bin Segler, ich bin am Navigieren, manchmal auch in schwierigeren Gewässern. Ja, manchmal gibt es auch die Gewässer in den Gefühlen und dann geht es darum, welchen Kurs schlage ich jetzt ein, was ist jetzt das Nächste. Ich sehe noch nicht, was ich morgen mache, aber ich sehe, was jetzt heute dran ist und von dort her ist das auch eine Botschaft, sich zu entspannen in dem Sinne und nicht in dem Moment, wie sich an einem Schicksal gegenüber zu sehen, wo jetzt halt einfach irgendetwas passiert, wo ich gar nicht mehr ausweichen könnte.
7: Also willst du gar nicht dir ein schlechtes Gewissen machen?
4: Also ein schlechtes Gewissen kommt natürlich schnell mal, weil jetzt geht es nicht nur ums Gefühl, jetzt kommt das Zweite, jetzt kommt meine Reaktion. Mhm. Und da bin ich natürlich sehr schnell herausgefordert, die richtige Reaktion auf die Thematik dann zu bringen. Mhm. Und da wüsste ich aus eigener Erfahrung und auch aus Erfahrung im Gespräch mit Menschen, dass da natürlich sehr viel passiert innerhalb von der ersten 24 Stunden, innerhalb von der ersten Woche, innerhalb vom ersten Monat, wo ein Gefühl genährt und unterhalten wird, wo man sich eben gefällt in dem hinein. Und da passieren Sachen, die ich finde, da kommt man sehr schnell in den Bereich hinein, wo dann möglicherweise ein schlechtes Gewissen tatsächlich auch angebracht ist.
7: Wir müssen nachher unbedingt schauen, wie man praktisch dann vorgehen kann, wenn das im eigenen Leben passiert. Aber weißt du, als ich so gegoogelt habe, über das Thema recherchiert habe, habe ich gemerkt, ja, im Internet wird auch gesagt, hey, das ist normal und so, dass dir das passieren kann. Und gleichzeitig geht es dann sehr schnell um den Partner. Ja, ist eure Beziehung echt gar nicht mehr gut? Vermissest du etwas und das löst das aus? Also ganz schnell ist man beim Partner. Wirst du sagen, vielleicht zieht dem ja einfach genau das an, was man halt beim Partner vermisst. Geht es schon einfach um das vor allem?
4: Das kann natürlich sein, oder? Also wenn wir jetzt mal so ein bisschen in die beziehungsbezogene Komponente hineingehen, kann natürlich sein, dass ich irgendwo ein Manko spüre und huch, da kommt die Person, da kommt die Frau, da kommt der Mann, der genau das trägt, oder?
7: Ja.
4: Und man kommt nicht mehr davon weg. Es ist dann wie ein Magnet. Man schaut nur noch an das Teil an, an diese Eigenschaft und denkt, das würde mich zum glücklichsten Mensch machen, wenn ich mit dieser Person könnte zusammen sein. In dem Moment hat man einen totalen Gedankensprung gemacht. Mhm. Das ist eigentlich ein völliger Denkfehler, ja, dass man irgendwie die Person in dem Moment gar nicht kann als Ganze wahrnehmen und sich nicht mal könnte vorstellen, wie das wäre, mit dieser zusammen wirklich zu leben. Sondern man fixiert sich quasi auf das, was dann passiert, nur schon die Aufmerksamkeit, oder? In einer Verliebtheit, da kommt man irgendwie tolle Augen über vom Gegenüber und merkt, wow, da ist jemand wieder mal total an mir interessiert. Fokussiert, es ist ja dann sofort eine Entsprechung da, wenn es wirklich ein bisschen anfängt zu funken. Mhm. Und in dem Sinne werde ich vielleicht so abgeholt, dass mir da einfach im Moment so gut tut, dass ich mich wie nicht wehre, sondern in dem Sinne mich verliere. Aber es ist noch da. Es ist noch da, dass mir vielleicht die Aufmerksamkeit gefehlt hat bis dahin. Oder jetzt auf eine gewisse Strecke nicht mehr ganz so aufmerksam war. Also in meiner eigenen Ehe mit vier kleinen Kindern kann ich mich an viele Zeiten erinnern, weil ich denke, ich bin einfach irgendwie
7: auch noch irgendwie da.
4: Ich bin auch noch da. Ich werde gebraucht. Ich werde gebraucht, aber ich komme selber nicht wirklich die Liebe über, die ich eigentlich mir vorgestellt
7: ja,
4: habe.
7: Ja, und dann ist man schon sehr empfänglich. Ja, genau.
4: Und da hat meine Frau gar nichts falsch gemacht. Sie ist aber total am Anschlag.
7: Okay, wir stellen uns jetzt vor, eben, du hast die Situation gesagt, ich habe es völlig gepackt, du bist verliebt gewesen, das erleben mega viele Leute in einer Beziehung. Wie gehe ich jetzt damit um, wenn ich das erlebe? Wenn es mich morgen trifft und ich denke, das ist der Mann. Genau, ja, was mache ich denn?
4: Ich glaube, es gibt dann schon noch individuelle Unterschiede. Mhm. Da würde ich wahrscheinlich auch eine Unterscheidung machen zwischen dem, wie ich es selber erlebt habe und dem, was ich jetzt gerade würde, so quasi als allgemeingültig erklären. Aber eine Idee ist schon, die ich habe, ist, dass es relativ schnell muss zu bewussten Entscheidungen führen. Und zwar nicht in dem Sinn Entscheidung ja für die neue Beziehung und nein für die bisherige oder umgekehrt, sondern dass man das mal eingrenzt. Die Entscheidung muss relativ schnell kommen. Also, weil es ist völlig ein No-Brainer, dass eine Verliebtheit sich extrem schnell wird auswachsen, wenn ich nicht irgendwie einen Behälter für den Apparat stelle. Wenn ich nicht irgendwo sage, okay, das ist so, das Gefühl ist da, aber ich nähre das jetzt nicht auf eine spezielle Art und Weise. Ich tue das jetzt nicht noch unterhalten. Also
7: im Sinne von Geheimnis oder einfach so, ja, nicht Geheimnis, das wäre gerade etwas Grosses, aber viel ins Gespräch mit dieser Person, oder was meinst du mit,
4: ja,
7: ich
4: so,
7: nähre
4: so,
7: es nicht?
4: So die emotionale Annäherung dieser Person, also das geht über Chat oder geht irgendwie auch über das, dass man sich dann wirklich trifft. Das sind Entscheidungen, die ich sofort treffen muss. Also wenn ich irgendwie noch in einem Winkel von meinem Herz noch die Idee habe, an meiner Beziehung festzuhalten, weil sie gut ist, vielleicht auch ein bisschen anspruchsvoll gerade im Moment, aber wenn ich dem wirklich den richtigen Stellenwert geben will, dann muss ich so ein Containment machen. Ich muss Grenzen setzen und die muss ich relativ schnell setzen. Und jetzt in meinem Fall, und das ist wirklich etwas, wo ich hier gelernt habe, wo es mir ein-, zweimal passiert ist, zum Glück jetzt auch noch nicht mehr, also wenn ich nicht innerhalb von 3 Tagen gehandelt habe und irgendwo meiner Frau gegenüber das Gefühl irgendwo auch eingestanden habe, wo da gegenüber einer anderen Person passiert ist, dann habe ich mich praktisch verloren gefühlt.
7: Ah, sicher, du hast es ihr wirklich gesagt, schon so früh.
4: Ja, also das ist einfach wirklich in dem Moment wie, und ich traue mich das so ein bisschen als persönliche Erfahrung zu sagen. Ich glaube einfach so, je früher, desto einfacher. Wenn das anfängt zu wachsen, dann ist das Containment eben schwierig.
7: Mhm.
4: Also man lässt dem schon so viel Raum, dass eigentlich wie logisch ist, dass sich die Beziehung irgendwo immer mehr Vorsprung wieder erkämpfen gegenüber der angestammten Beziehung.
7: Mhm.
4: Also es ist dann wie logisch, dass man irgendwann, das ist wie so eine Welle, die sich aufbaut, oder? Und wenn ich nicht irgendwo sage, stopp, in dieser Welle geht es jetzt darum, zu schauen, was ist, woher kommt die und was will die auslösen. Dann habe ich gar keine Chance mehr, dann wird sie mir einfach überrollen. Und darum war ein persönliches Learning von mir gewesen, so schnell wie möglich.
7: Ja, aber wie ist das denn fürs Gegenüber? Das ist ja mega schwierig, um das dann einordnen. Dann fühlt man sich ja auch abgelehnt oder hat das Gefühl, ich genüge nicht mehr, oder nicht? Oder ist das nicht
4: ja,
7: sehr schwierig?
4: Dort kommt, jetzt kommt da der zweite Teil, wo ich sage, einfach so früh wie möglich ist dann auch nicht richtig, weil es muss ja schon ein bisschen ein innerer Prozess gelaufen sein. Wenn ich ankomme mit der Botschaft beim Gegenüber, du, da fehlt mir in der Beziehung zu dir, da fehlt mir in der Beziehung zu dir und jetzt habe ich mich verliebt in die Frau, die das alles hat, dann ja, bin ich natürlich mit der falschen Botschaft am Start.
7: Mhm.
4: Aber wenn ich schon einen gewissen inneren Weg gehen kann, wenn ich gemerkt habe, dass bei mir irgendetwas zum Leben kommen will, dass ich mich irgendwie in der letzten Zeit total zurückgenommen habe und irgendwie meine Bedürfnisse gar nicht mehr beachtet habe und wenn ich auf diese Art mich könnte meinem Gegenüber nähern und auch Einblick geben, da, wie es mir geht, dann ist das schon viel weniger verletzliche Botschaft. Sie hat immer noch so eine gewisse Brisanz. Das könnte einen Vergleich hineinführen, dass es etwas müsste geben, wo dann jetzt in der eigenen Beziehung wieder einen Vorzug darstellt, damit das nicht könnte passieren, dass die Verliebtheit nicht weitergeht.
7: Mhm.
4: Und darum ist es nicht das Ziel, möglichst alles und jedes Detail zu sagen, aber sich irgendwie wie so ein bisschen aus dieser rosaroten Wolken rauskatapultieren. Ich weiss nicht, kennst du das Gefühl?
7: Ja, ja, natürlich.
4: Wenn du einen Traum hast, ich habe irgendwann gelernt, aus Träumen aussteigen, und zwar, weil sie schlecht und böse werden.
7: Also Tagträume, meinst du?
4: Nein, Nachtträume.
7: Ah, wirklich?
4: Sogar.
7: Du kannst aussteigen?
4: Ich kann aussteigen.
7: Das muss ich noch lernen. Ja.
4: Ich kann aussteigen, ich kann sagen, da will ich jetzt nicht weiter. In dieser Kurve, da kommt jetzt etwas, da brauche ich nicht.
7: Mhm.
4: Und dann kann ich mich wirklich relativ schnell kann ich mich dann wach kriegen.
7: Mhm.
4: Und ich glaube, so etwas Ähnliches braucht es, dass man sich einfach zuerst mal aus der rosaroten Wolke mal relativ schnell rauskatapultiert, dass man an einem Ort kann sitzen, wo man jetzt wieder auch ein klarer Denken ein bisschen könnte Platz machen und dann die Lage beurteilen.
7: Auch also ein bisschen die Ruhe bewahren, oder? Nicht so nervös werden. Ich könnte mir noch vorstellen, dass man so fahrig wird und nicht recht weiss, wie jetzt aus Gespräch suchen, vielleicht mit jemandem vertraut. Sonst stelle ich mir noch vor, wenn man, vielleicht ist es Gegenüber oder der Partner nicht immer sehr, weiss nicht, ob das jeder vertreibt,
4: ja,
7: wenn ich jetzt mit diesen News komme.
4: Da finde ich eine gute Ergänzung, die du da sagst, dass das tatsächlich ein bisschen vom Zustand von einer Partnerschaft da abhängt, ob es das gut vertreibt oder nicht. Und sonst würde ich in jedem Fall sagen, einfach das Aussteigen aus der rosaroten Wolke könnte auch passieren, indem ich mir einfach einer Vertrauensperson mal zeige, mit dem, was da gerade passiert, und mir einen Blick von außen gönnen.
7: Ja, genau. Mhm. Das hilft ganz sicher. Es geht eigentlich auch darum, sagst du ganz klar, dass man auch wie präventiv in der Beziehung miteinander arbeitet, auf eine stabile Grundlage kommt, dass man eben so etwas auch dann aushaltet und kann handeln, kann man das so sagen?
4: Ja, also nachdem, dass ich einen ersten Streifschuss mal verwünscht habe, ist das irgendwo wie klar geworden, dass wir unsere Ehe irgendwo wie über Sachen reden müssen, die wir bisher noch gar nicht geredet haben. Oder? Also, dass ich zum Beispiel auch mich frei fühle, heute meiner Frau zu sagen, wenn mich zum Beispiel eine Frau von ihrem Äußeren sehr anspricht, dass ich da relativ schnell und ungeschützt ihr darf sagen, wow, die haut mir jetzt gerade weg.
7: So gut, ja.
4: Aber das nicht etwas auslöst, wo irgendwo eine Beziehungsbotschaft ist, und da ist der präventive Teil, man kann da nicht aus dem Stand, oder? Also das kann eine Beziehung tatsächlich auch sehr in Mitleidenschaft ziehen, wenn eine Frau selber auch unter einem gewissen Selbstwert irgendwo leidet, wenig Selbstwert hätte, könnte das eine vernichtende Botschaft sein. Aber ich weiss ganz genau, auch was ich am Mann anzieht. Und wir wissen auch voneinander, was wir ein bisschen vermissen in unserer Beziehung. Und dass wir aber mit dem bestens leben können. Also ich bin natürlich, also ich zwei Komponenten, wenn Frau Berndeutsch redet und wenn sie sehr intellektuell ansprechbar ist, dann passiert bei mir etwas.
7: Sicher? Ja? Und das weißt du so konkret, was
4: ja,
7: es ist.
4: Also ja, also das hat sich jetzt über die Jahre, natürlich gibt es auch andere Komponenten, das ist ein bisschen.
7: Aber das hast du wie rausgestellt, oder?
4: Ja,
7: das hast
4: und,
7: du wie
4: und meine Frau weiss, dass unser Gespräch geht auch diesen Komponenten entlang. Wir wissen das. Aber das ist ja so ein kleiner Teil vom Spektrum, wenn eine Beziehung ausmachen würde, dass alles andere wie ausblendet würde. Oder? Und wenn man da voneinander weiss, und da braucht einen gewissen Aufbau, dass man irgendwo auch in diese Art von Gespräch hineinkommt, dann ist es natürlich einfacher, wenn so etwas mal wieder passieren sollte, in einer etwas stärkeren Art, dass man dann eben, wie gesagt, das rauskatapultieren aus der rosaroten Wolke, dass man das schneller und auch ein bisschen angstfreier schafft.
7: Also sagst du, man muss wirklich zuerst mal einfach bei sich heranschauen, Ruhe bewahren, mit jemandem das Gespräch suchen, im besten Fall in den ersten 3 Tagen, gerade mit dem Partner eigentlich, wenn das möglich ist, das offenbaren und so ein bisschen wie den Druck rausnehmen.
4: Oder wie eben gerne eine andere Person dort möglicherweise einbeziehen. Aber wie sich der Außenblick gönnen, glaube da wäre so ein bisschen das Zentrum von dem.
7: Und haben wir es vorher davon gehabt, dass eben Beziehungen auch problematisch sein kann, dass da irgendetwas fehlt. Wie kann man denn da sagen, was kann denn da fehlen? Also mir ist jetzt in den Sinn gekommen, manchmal fehlt so Bestätigung, oder? Oder körperliche Nähe ist viel das Thema, Sexualität, die nicht da ist. Ist das so einfach, aber dass sie so runterbrechen?
4: Ja, es gibt natürlich ganz viele verschiedene Zutaten, die einem fehlen können. Vielleicht ist es auch nur so die Resonanz, oder? Dass irgendwo wie jemand nicht so mitschwingt mit mir, dass ich wieder Eindruck habe, wir sind auf zwei verschiedenen Sternen unterwegs. Wir unterhalten zwar die gleiche Familie, aber sonst haben wir irgendwie wenig, wo uns gemeinsam dreht. Oder dann gibt es manchmal so das Erleben von dem, dass jemand so viel Leichtigkeit mitbringt und irgendwo in der eigenen Nähe ist alles so schwer und so aufgabenbezogen und so problembezogen, dann ist das schon etwas, wo dann kann einfahren, oder? Wenn dann die Leichtigkeit plötzlich einem inneren Person, oder? So attraktiv entgegenkommt. Und ich glaube, das sind dann Themen, wo jetzt sehr schön könnte das Gespräch als Paar einflüssen und der Fokus würde auf dem liegen, was ich da dazu beitragen kann. Also das ist mir
7: spannend,
4: immer
7: nicht,
4: ganz
7: was du
4: wichtig.
7: Musst machen,
4: das ist mir sondern, immer ganz wichtig, dass ich oft den Eindruck habe, zum Beispiel, meine Frau ist nicht so fröhlich, sie ist so negativ und so weiter. Und dabei ist sie nur ein Spiegelbild von dem, wo bei mir halt im Moment an Fröhlichkeit verloren gegangen ist. Und wenn da jetzt eine Bereitschaft entsteht, auch an mir selber zu arbeiten und zu sagen, was kann ich dazu beitragen, dass es wieder in die Richtung geht. Und ich würde sogar die Sexualität, die Erotik auch als ein Thema nennen, dass es da tatsächlich manchmal auch einen neuen Aufbruch kann geben, wenn ich merke, irgendetwas kommt da in mir wieder an Gefühlstand, dass ich die tatsächlich auch könnte nutzen, um zu sagen, was kann ich dazu beitragen, dass in meiner Nähe wieder eine erotischere Atmosphäre entsteht. Also das Wort verführen zum Beispiel, oder? Also ich muss mich nicht verführen lassen von einer fremden Frau. Ich muss mir vielleicht auch überlegen, bin ich noch ein Verführer in meiner eigenen Ehe? Ich finde das Wort durchaus positiv.
7: Mega, ja.
4: Irgendwie auch etwas können inszenieren, etwas Schönes, etwas Liebevolles, etwas Abenteuerliches und einfach darauf warten, dass mir da irgendjemand zuträgt auf dem Universum, noch irgendwo eine gewisse Vorrat an Erotik hat, da gibt es ganz viel. Da erstaunt mich nicht, aber was ich aber auch selber könnte dazu beitragen, dass ich in meiner eigenen Ehe wieder leidenschaftlicher könnte her und zugehen und nicht nur bemängeln, dass das von meiner Partnerin jetzt zu wenig gelebt wird.
7: Es ist ein bisschen einfacher, oder? Es wäre natürlich viel einfacher, dass wir alles beim Partner liegen. Ist das wirklich so mit Spiegelbild? Also wenn du das, wie du in die Ehe hineingehst, in eine Beziehung hineingehst, das spiegelt es gegenüber?
4: Ja, das ist in dem Moment wahrscheinlich jetzt nicht eine Gesetzmäßigkeit, die hundertprozentig so ist, aber es ist doch oft ein Anteil mit dabei, dass ich da sehe, wo selber aus mir rauskommt. Da sehen wir, da verstärkt sich. Wir haben so Spiegelneuronen in unserem Hirn drin. Und es ist ja nicht nur so, dass ich die Stimmung aufnehme vom anderen, sondern das andere nimmt ja meine Stimmung auch auf und spiegelt da wieder zurück. Also es ist so der Spiegelgarten, wo man sich da x-mal drin sieht. Und darum komme ich nicht ganz weg.
7: Ja, also man hat Einfluss, man hat einfach ganz viel Einfluss.
4: Okay. Absolut.
7: Es tönt für mich alles ganz fest nach einer Entscheidung, oder? Ich entscheide mich, dass ich nicht jetzt dem Gefühl nachgehe, wo ich eigentlich manchmal sage, so in einem meiner, das habe ich doch jetzt auch mal verdient, so das Leichte wieder, das vielleicht gerade in einer Midlife-Krise rein, dass ich jetzt dem nachgehen darf. Ich habe so viel Schweres schon erlebt, weißt du, zum Beispiel. Es tönt ganz fest nach, nein, ich entscheide mich und schaue wie weg von dem, was auch wäre, und schaue dort hin, wo ich das, was ich schon habe, oder? Da kommt ja dann auch das Thema Treue, oder? Also ich entscheide, ich bleibe bei dem Partner.
4: Ja, da ist natürlich schon eine gewisse Prämisse, die ich mache, wo ich sage, Treue hat einen Wert. Und möglicherweise entpuppt sich der Wert von der Treue eben erst über eine gewisse Zeit. Ich finde es total logisch, sofort in eine Affäre zu starten, wenn es nur um ein momentanes Glück geht. Aber wenn es um etwas Langfristiges geht, dann muss man wenigstens dem eine Chance geben, dass Treue Bereich von meiner Beziehung, wo ich drin bin, kann sichtbar machen, wo total cool sind und gut sind. Ich will nicht an einer schlechten, wirklich persönlichkeitszerstörenden Beziehungswort reden und sagen, man muss unbedingt unter jedem Umstand irgendwo das abwürgen und nicht irgendwo sich überlegen, ist die Beziehung überhaupt tragfähig. Es gibt Situationen, die wirklich schwierig und schlimm sind. Aber in den allermeisten Fällen bin ich am Leiden unter einem eingeschränkten Blickwinkel. Ich sehe nur die eine Zutat, die mich jetzt so attraktiv dunkt am Gegenüber. Und ich verpasse es eben durch die Langfristigkeit von einer Beziehung auch in eine Vertrautheit hineinzukommen, die ich vorher beschrieben habe, mit einem Menschen so ehrlich können unterwegs zu sein, dass man so tiefste Gedanken kann teilen, das ist einfach das Privileg. Das möchte ich auch anderen Menschen sehr gönnen. Und es ist ja interessant, dass Treue vom, mit dem Wort true auf Englisch ja wahrscheinlich einen gemeinsamen Wortstamm hat. True, wo wahr heisst auf Deutsch, dass Treue etwas mit Wahrheit zu hat, einfach dürfen der Mensch sein, der darf erkannt werden in dieser Beziehung als der, wo ich bin. Ich muss mich in dieser Beziehung innen nicht verstecken und das andere muss ich nicht verstecken. Das würde ich als Treue bezeichnen. Und Treue hat so viele Schattierungen. Das kann sexuelle Treue sein, es kann aber auch emotionale Treue sein, wo man auch sehr schnell merkt, wenn ich mich einem Menschen viel, viel mehr anvertraue als meinem eigenen Partner, dann passiert auch etwas, wo irgendwo die Treue so ein bisschen anfängt aufzulösen. Das hat ein Wachstumsbedarf, dass man in dieser Treue eben irgendwo nicht stecken bleibt und nicht sagt, wir gehen nicht fremd. Ich bin noch nie mit einer anderen Frau im Bett gewesen. Das hat nur die eine Komponente. Es gibt noch ganz viele andere, wo es auch darum geht, zu wachsen in der Treue. Aber gleichzeitig ist es ja auch so, dass es in der Treue auch Vertrauen braucht. Das ist ja auch ein Wort, das mit Treue zusammenhängt. Und Vertrauen heisst auch, ich muss nicht alles wissen vom anderen. Also das, ich tue jetzt da nicht ein Geheimniskrämer ein Wort reden, aber wer alles wissen will, der kann ja nicht mehr vertrauen.
7: Ja.
4: Und Vertrauen ist eine ganz wichtige Komponente von einer guten Beziehung. Also da kommen sich die beiden Sachen entgegen.
7: Mhm.
4: Also nicht Geheimnis, aber wenn ich wirklich ins andere eindringen und sagen, du musst mir alles und das Hinterletzte von deinem Denken, von deinem Fühlen zeigen, dann kann ich nicht mehr vertrauen. Dann gebe ich das Vertrauen auf und dann ist Treue das Nächste, wo angegriffen wird.
7: Und manipulierend eigentlich.
4: Also ich finde das sehr ein wichtiger Gedanke.
7: Mega, ja.
4: Dass Vertrauen schließt das absolute Wissen aus.
7: Und eben, du findest es, das bleibt der Wert. Der Wert von der Treue, der ist es eben auch wert zu bleiben, wenn sich alles andere eben anders und besser anfühlt, gell? Dass man dort sagt, hey, nein, und ich schaue jetzt nochmal her, ich investiere. Könnte es dann auch sein, weißt du, so als nächsten Schritt, oder? Weil es, man möchte ja eigentlich ja irgendwo, dass die Beziehung ja schon besser ist. Also wenn man sich für die Beziehung entscheidet, möchte man gerne die investieren. Aber wie kann man denn das? Also weißt, wie kann denn die Beziehung besser werden? Wie kann der Sex besser werden? Wie kann das besser werden, was man so vermisst? Weil das geht ja wahrscheinlich nicht von heute auf morgen. Das braucht wieder Zeit und Arbeit und anstrengend, oder?
4: Ja. Ja, also der erste Schritt ist einfach, dass man es kann zum Thema machen. Und oft tut so eine Fremdverliebtheit eben ganz schmerzlich mir bewusst machen, ich habe gar nie über mein Bedürfnis geredet. Mhm. In dieser Beziehung, wo ich drin bin, habe ich ein Geheimnis daraus gemacht, was mir wirklich als Wunsch vorschwebt. Und da braucht es natürlich auch eine gewisse Anstrengung und auch einen gewissen Mut, sich selber gegenüber zu sagen, ich oute mich jetzt auch meiner Frau, meinem Mann gegenüber, was so Wünsche sind, die ich in meinem Herzen hege und die in eine liebevolle Art können zu packen, zum kommunizieren, das ist etwas, was ich wirklich als erstes tun muss. Ich muss lernen, reden über das, was bei mir vorgeht.
7: Mhm.
4: Und da gibt es auch sehr viele Chancen nachher dann auch, dass es dann reagiert, dass das Paarsystem auch reagiert. Also wie soll denn ein Partner können, einem gut gegenüber sein, wenn ich ein Geheimnis aus meinen Bedürfnissen mache? Und darum ist da der Anfang.
7: Mhm. Kann das auch sein, dass man Hilfe sucht, weißt, im Sinne von, dass man zu dir kommt, dass man zu einem Paarcoach geht, dass man in eine Seelsorge geht, dass man vielleicht auch selber sein Leben anschaut, wenn man merkt, hey, eigentlich bin ich bei mir noch nicht gebüschelt. Da ist noch ganz viel so im Chaos.
4: Ich glaube, das ist schon ein guter Gedanke, sich zuerst mal mit sich selber zu beschäftigen, dort wirklich auch sich Seelsorge oder ein Coaching können zu gönnen, wo es um einen selber geht. Wer bin ich? Was ist meine Identität? Wo leide ich oder meine ich, dass ich Mangel leide? Was erfüllt mich? Und wenn dann die Sprachfähigkeit im Paar besser wird und die Sachen auch austauscht werden, dann ist man immer das Paar überfordert, gerade von diesen Schritten, von der Öffnung. Weil es eben nicht eine lange Lerngeschichte gibt, wo man eben schon von Anfang an miteinander so offen geredet hat, sondern das plumpst jetzt in die Partnerschaft rein, dass man jetzt müsste können die Sachen beim Namen nennen und da sind dann viele Paare überfordert. Und dann, glaube ich, ist es eine gute Idee, um einen Paartherapeut aufzusuchen und einfach dem einen Rahmen geben.
7: Ja, und etwas Neutrales, oder? Wo das ein bisschen kann ausgleichen vielleicht. Dass man sich auch nicht gerade irgendwie die Haare ausreißt oder sich nur anschreit. Oder? Ja. Das kann ja dann auch in das hineingehen, oder?
4: Ja, und es ist halt dann oft doch eine dritte Person irgendwo im Raum. Und das ist dann ganz schwierig. Also es gelingt dann vielleicht das erst eben über sich selber eher zu reden, aber über das, was denn die andere Person hat, was ich nicht habe, das ist mir immer wieder Elefant im Raum. Und viele Paare schaffen es nicht, dort wirklich super durchzunavigieren.
7: Mhm.
4: Also wenn ich als Paartherapeut dann wirklich das Dreieck auch ein bisschen im Auge habe, dann geht es darum, da sehr, sehr achtsam und vorsichtig in den Raum hineinzugehen und auch die dritte Person mal irgendwo, die ist nicht präsent, aber die muss angesprochen werden. Das ist oft, wenn es schon ein bisschen weiter gediehen ist, gerade wenn es dann schon zu einer Affäre gekommen wäre, fast unumgänglich, dass man die dritte Person auch irgendwo ein bisschen ins Auge überkommt.
7: Einfach im Gespräch, aber nicht, dass sie im Raum ist. Genau. Was nützt es, ich habe mir überlegt, wenn man einfach mal das so wie zu Ende denkt. Weißt, ich mache das manchmal so im Leben. Einfach mal so durchdenken, um auch manchmal etwas ein bisschen Gewicht zu nehmen.
4: Ja.
7: Würdest du das auch empfehlen? Dass man mal so, eben, weil am Anfang tut einem ja das faszinieren, wo vielleicht nachher gar nicht mehr so, dann kommen die anderen Sachen. Sachen führen bei dem Menschen, wo man dann plötzlich gar nicht mehr so cool findet.
4: Ja,
7: hilft
4: das? Absolut. Also ich habe am Anfang von meinem eigenen Erlebnis erzählt, das wäre haarsträubend, oder?
7: Ja.
4: Natürlich ist das wie ausblendet und wenn man sich dann in das hinein begibt, auch sich die Gedanken macht, das versucht zu entdenken, dann merkt man ja, was das für einen Schaden würde geben. Also ich habe immer so ein Bild, das ich auch gerne brauche, ist, wenn ich auch all die Fotoalben denke, von diesen guten Zeiten, die es in einer Beziehung gegeben hat, wenn ich mich dann wirklich entschliessen würde, den Stecker zu ziehen in dieser Beziehung, müsste ich all das, was gut war, müsste ich abwerten. All die reiche Geschichten, die wir hatten miteinander, müsste ich irgendwo wie ausblenden. Und dann entsteht irgendwo die Lust auch an einer Fortsetzung von einer guten Geschichte und gibt ein Gegengewicht zu dem, wo jetzt da so übermächtig scheint, da irgendwo müssen beantwortet zu werden. Da ist eine Liebe, die unbedingt muss leben. Nein, es ist vielleicht eine Liebe, die wieder darf aufleben, die darf weiterleben, wo darf eine ganz schöne Geschichte weitergeschrieben werden. Mir kommt gerade noch in den Sinn, wenn du so fragst, meine Kinder früher, die haben immer so gesagt, Nachbarskind, die dürfen das und das. Und das ist so ein bisschen eine Situation, die mir dann immer in den Sinn kommt. Ich habe ihnen als Vater immer gesagt, aber dann müsste er dann alles wechseln, oder? Also nicht nur, dass er länger dürfen draussen spielen am Tag, sondern er müsste das und das. Und ich habe nur zwei, drei Sachen aufgezählt, die ich aus dem Wissen gewusst habe, was bei den Nachbarn so ist. Dann haben sie mir sehr schnell Abstand genommen und haben gefunden, es ist gar nicht so schlecht bei uns. Und das ist etwas, was ich auch als erwachsener Mensch mir so als Bild abhalten habe, oder? Ich müsste dann alles wechseln. Es ist nicht nur das eine Gefühl oder die eine Zutat, sondern es wäre das ganze Leben. Und da schrecke ich zurück innerlich, zum Glück, und denke, oh, möglicherweise ist es mir dann nicht wert.
7: Du hast jetzt ein paar Mal gesagt, die Leute kommen zu dir, die Paare kommen zu dir, wenn manchmal oder meistens schon eine Affäre passiert ist. Weißt du, was ist denn, das ist jetzt nochmal ein riesen Fass, das machen wir jetzt nicht ganz auf, aber meistens ist ja dann so, dass, hey, dann ist fertig, dann ist die Beziehung beendet, das ist der totale Vertrauensbruch, so eine grosse Verletzung, das kann man nicht mehr gut machen. Was sind deine Gedanken da dazu?
4: Ja, da gibt es dann mehr Verletzungen aufzuarbeiten? Also wenn es wirklich schon zu einer Affäre geworden ist, dann ist der Blick natürlich auf all das, was jetzt mit dieser Affäre wirklich in Gang gekommen ist, nochmal ein bisschen strenger.
7: Mhm.
4: Und da geht es darum, dass wirklich beide bereit sind, auch anzuschauen. Und ich realisiere dann, dass es in der gegenseitige Offenheit, wirklich sich in die Karten schauen zu lassen, auch dort noch Chancen gibt. Aber es ist eben, je länger das gedauert hat, desto anspruchsvoller ist es.
7: Es würde mich noch wundern, wenn jetzt eine Beziehung, du hast es vorher gesagt, es gibt ja Beziehungen, die wirklich am Ende sind, wo man nicht mehr viel machen kann, wo auch beide Personen Schaden tragen, wenn sie weiter würden in dieser Beziehung bleiben. Ist es richtig, dann gerade in eine neue Beziehung hineinzugehen? Manchmal hört man so Geschichten und dann heisst es, ja, wir sind dann gerade, und es ist schon gut, weißt du, und so, aber was würdest du sagen, ist das weise?
4: Da würde ich eher dafür plädieren, eben die Situation mal so ein bisschen entscheidungsfrei offen zu halten. Das klingt jetzt auch sehr anstrengend, aber es ist tatsächlich so, dass ein Begegnungsraum müsste können geschaffen werden, wo beide dürften mal mit ihren eigenen Gefühlen zuerst zurechtkommen und irgendwo auch das auf den Tisch legen, was sie erlebt haben. Wenn gerade sofort müsste entschieden werden, ja zu dieser bisherigen Beziehung oder nein, wenn der Fokus auf dem würde liegen, es möglichst schnell zu drängen, dann würden eben genau die wichtigen Prozesse nicht stattfinden. Dass man zuerst einmal überhaupt zu sich kommt, auch überhaupt merkt, wie man kann Sachen zum Ausdruck bringen, einem Partner gegenüber. Und eigentlich entstehen dann wieder sehr viele Heilungschancen, wenn der Raum kreiert wird. Und darum ist es wichtig, dass dort, also in der Regel ohne Hilfe von aussen wird es dann tatsächlich schwierig. Und irgendwann kommt dann wirklich die Entscheidung, die gefällt werden muss. Und die ist natürlich in dem Moment nicht garantiert, dass die Entscheidung dann schlussendlich immer für die bisherige Beziehung getroffen wird.
7: Mhm.
4: Wie der Prozess abläuft, haben eigentlich die Mitspieler in diesem Prozess nicht in der Hand. Aber sie können gute Chancen kreieren, dass es auch weitergehen nach so einem Bruch, indem sie eben sich den Raum gönnen, bei sich selber anzukommen, in guten Austausch zu kommen, auch die Dankbarkeit auch noch ein bisschen zu provozieren für alles Gute. Ich habe auch ein bisschen die Rolle als Paartherapeut, ein bisschen provozieren und sagen, und was ist denn gut gewesen
7: mega
4: bisher
7: gut, ja,
4: an eurer
7: das,
4: Beziehung?
7: Das verliert man
4: und
7: ein bisschen,
4: wenn
7: oder?
4: Das dann nochmal darf, ein bisschen aufsteigen, die Dankbarkeit, oder? Und der Level kann erreicht werden, wo ich wirklich kann sagen, da bin ich dankbar. Auf dem kann man eine bessere Entscheidung abstützen, als wenn ich irgendwie aus dem Impuls raus einfach diesen Gefühlen nachgebe und sage, ja, dort, wo die Liebe durchgeht, dort ist der bessere Weg. Mhm. Also wir sind da so ein bisschen in einer Unschuldsvermutung. Verliebt sein ist nie falsch. Es ist mir schon als Paartherapeut passiert, dass ich dann irgendwie wie eine gewisse Achtung und einen gewissen Respekt habe der verliebten Person gegenüber und sage, ja, die müssen wir jetzt einfach können laufen. Es ist so eine schöne Geschichte, die sich da wieder anbahnt. Nein, es ist allenfalls eine sehr wüste Geschichte, weil sie etwas vernünftigt hat, was an Wert entstanden ist, das Schöne, was auch da ist und wo muss die angeschaut werden, gepflegt werden und auch geehrt werden eigentlich. Und so ist es nicht ausschliessend, dass das Paar trotzdem dann die Kurve nicht mehr schafft, dass es auch eine Entscheidung gibt aus dieser Ehe heraus. Schade, aber es ist nicht ganz ausschliessend.
7: Und was man so hört, wenn man dir zuhört, ist auch, es gibt ja wie keine perfekte Beziehung. Das wissen wir eigentlich alle. Aber es ist ein Fakt und das zu wissen, das gibt dir Entspannung. Oder du hast es vorher so schön gesagt von deiner Frau, ihr wisst, was euch fehlt und so. Das finde ich etwas so Schönes, wenn es so nicht erwartet wird, der Partner muss jetzt wie alles erfüllen können.
4: Da ist tatsächlich etwas, wo für mich auch wichtig ist, mit jungen Paaren zu arbeiten, dass eben gerade an dem Mindset ein bisschen geschaffen wird, dass man da sich bewusst ist, es ist nicht alles perfekt. Schön, wenn viel gut ist, seit das Pareto-Prinzip oder 80-20, ja, finde ich, ist eine sehr gute Ratio, um im Leben können als Paar glücklich durchs Leben durchgehen. Aber am Anfang hat man wahrscheinlich schon eher 100% im Auge.
7: Ja, man ist ja so geprägt von all diesen Serien oder und diesen Filmen, die man da schaut und Instagram und weiss ich was. Braucht es vor allem einfach auch Zeit? Ich nehme mir jetzt die Zeit

0: das läuft. Also darum würde ich jetzt differenzieren und sagen, Zeit, ich arbeite nicht immer fürs Paar und für mich, sondern dann, wenn ich irgendwo wirklich auch mir klare Entscheidungen relativ bald zumute, zum sagen, hopp, da muss ich mal stoppen. Also einfach die Verliebtheit nachzugehen und das einfach zu entschuldigen, weil das bessere Gefühl ist. Verliebtheit hat mit Liebe zu, das kann ja noch gut sein. Dort würde ich ein grosses Fragezeichen dahinter stellen, weil dann Zeit eher gegen Partnerschaft sicher schafft, wo möglicherweise viel Gutes könnte untergehen.
1: Danke dir vielmals, Hans-Jörg, für all deine Ehrlichkeit auch und für all deine guten Ratschläge und Ideen. Sehr cool, danke vielmals.
0: Danke auch.
1: Der Paartherapeut Hans-Jörg Forster. Mehr über seine Arbeit, sein Coaching und auch sein Buch, das er geschrieben hat, erfährst du über unsere Shownotes. Danke dir vielmals, bist dabei gewesen. Und danke auch, wenn du uns mitdrehst. 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Wie das ganz einfach geht, erfährst du auch über unsere Shownotes. Mein Name ist Ruth Stutz und bis bald wieder.
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1: Die Nachrichten von SRF um 2 Uhr mit Patrick Seiler. Simon Ehammer ist der erste Schweizer Medaillengewinner an der diesjährigen Leichtathletik-Europameisterschaft in Birmingham. Er gewann im Weitsprung der Männer die Silbermedaille. Sportredaktor Adi Vicky berichtet.
2: Dass Simon Ehammer in Birmingham eine Medaille gewinnt, ist alles andere als selbstverständlich. Vor einem Monat verletzte er sich leicht am Oberschenkel, konnte nur sehr reduziert trainieren und sprang einen Monat lang nie mit vollem Anlauf in die Weitsprunggrube. Mit seinem Trainerteam schafft er es aber, auf den Punkt genau in Medaillenform zu sein.
3: Also ich glaube, über Medaillen darf man, muss man sich immer freuen. Und ich glaube auch mit den Umständen, mit der Vorbereitung, die anders war, als man sich vielleicht auch erhofft hat, ist sicher ein sehr, sehr grosser Erfolg.
2: Es ist bereits seine dritte EM-Medaille, nach Silber im Zehnkampf vor 4 Jahren und Bronze im Weitsprung vor 2 Jahren. Und diese Medaille macht aus dem Jahr 2026 ein nahezu perfektes Jahr für Simon Ehammer. Mit Weltrekord im Siebenkampf in der Halle, mit Hallen-WM-Titel ebenfalls im Siebenkampf und dem erstmaligen Sieg beim Zehnkampf in Götzis hat er viel Grosses erreicht.
1: Geht sie oder will sie noch einmal antreten? Die Waadtländer Mitte-Staatsrätin Valerie Dittli lässt diese Frage weiter offen. Entgegen ursprünglichen Plänen hat sie ihren Entscheid über eine erneute Kandidatur für die Kantonsregierung bei einem Parteitreffen am Abend noch nicht bekannt gegeben. Dittli will sich nun erst in den kommenden Tagen öffentlich äußern. Die Mitte-Partei erarbeitet derzeit verschiedene Szenarien für die gesamten Neuerungswahlen im Februar 2017.